Soll es nach Prokop noch 500 Einwohner gehabt haben? Vielleicht eine falsche Lesart. Aber jedenfalls standen damals sehr viele Häuser leer. Das war die Umgebung, in der Gregor heranwuchs. Sehen wir auf seine Jugendjahre und sein Wirken als Stadtpräfekt. Gregor wurde um das Jahr 540 in Rom geboren. Seine Familie aus altem senatorischen Adel hatte eine ruhmreiche Vergangenheit und war der Kirche eng verbunden. Die Familie der Anitia genoss hohes Ansehen. Seine Eltern, Gordianus und Silvia, werden als Heilige verehrt. Sein Vater war Bezirkshauptmann in Rom. Und mit Felix III. Und Agapet I. zählten sogar Päpste zum Geschlecht der Anitia. Kindheit und Jugend Gregors fielen jedoch in eine der dunkelsten Zeiten Roms. Die einst so stolze Metropole war eine oströmische Provinz, unterstand dem byzantinischen Kaiser im fernen Konstantinopel. Die Goten fielen in Rom ein und seit die Langobarden 568 weite Teile Italiens beherrschten, trennte nur noch ein schmaler Landstreifen Rom von der Eingliederung in das sogenannte Barbarenreich. Die Einwohner litten unter mehrmaliger Belagerung der Stadt, schwersten Naturkatastrophen, Hungersnot, Überschwemmungen und unter der Pest, die sehr viele Opfer forderte. Unvergleichbar mit dem heutigen grippeähnlichen Coronavirus. Zunächst folgte Gregor seinem Vater in den Staatsdienst und stieg schon mit 30 Jahren bis zum Stadtpräfekten auf, dem höchsten noch existierenden Amt Roms, in den Jahren 572 bis 574. Dass er als hervorragender Jurist verwaltete. Ihm unterstanden das Finanzwesen, die Polizei, die Festungsanlagen und die Gebäudeverwaltung der Stadt Rom. Und mit dem Papst hatte er den Ankauf und die Verteilung des Getreides zu regeln. Und mit dem Befehlshaber der Soldaten traf er die Maßnahmen zur Verteidigung der Stadt. Nun aber, nach dem Tode seines Vaters, gab er seinem Leben eine ganz neue Richtung. Gregor stieg aus der Politik aus und wurde Mönch. Er machte die elterliche Villa zu einer dem Apostel Andreas geweihten Niederlassung des Benediktinerordens und trat im Jahr 575 selber als einfacher Mönch dort ein, wo er früher in seinem Palast als Gebieter befohlen hatte. In Sizilien, wo er reiche Latifundien besaß, stiftete er 6 Klöster. Oftmals erklärte er später, dass die stillen Jahre, die er ganz der Betrachtung, dem Studium der Heiligen Schrift und der Väter widmen konnte, seine schönsten Jahre gewesen seien. Nun zu Gregor als Papst, Seelenhirt und Kirchenlehrer. Ihm war keine längere Ruhe gegönnt, denn Papst Pelagius II., 579 bis 590, war er Papst, holte Gregor in den Kirchendienst, weihte ihn zum Diakon und sandte ihn 579 als Botschafter an den Hof von Konstantinopel. Dort sollte er als Apokrisiar, als Bevollmächtigter und Nuntius, den Papst am Kaiserhof vertreten, führte aber auch dort ein Leben in monastischer Strenge, von 579 bis Ende 585, zusammen mit einer Reihe von Mönchen aus seinem Andreaskloster, bis er vom Papst nach Rom zurückgerufen würde, um sein besonders erwählter Ratgeber zu sein. Das Jahr 589 war ein Unglücksjahr für Rom und das Reich. Im Osten wurde das kaiserliche Heer von den Persern geschlagen. Antiochien wurde durch ein Erdbeben großenteils in Trümmer gelegt. Und in Italien gab es große entsetzliche Überschwemmungen. Die hatten Rom mitsamt den wichtigen Getreidespeichern verwüstet. Und aus Ägypten kam die Beulenpest. In Rom war es nicht mehr möglich, die Toten zu beerdigen. Man lud sie nachts wagenweise vor den Mauern der Stadt ab. Als Papst Pelagius am 5. Februar 590 der Pestepidemie erlag, wurde Gregor am 3. September 590 zum Nachfolger des Heiligen Petrus erwählt, mit großer Zustimmung von Senat, Klerus und Volk. Er schrieb zwar eigens an Kaiser Mauritius, er möge die Wahl nicht bestätigen, doch der Brief wurde abgefangen, zerrissen und seine Fluchtversuche, die misslangen. Er war schließlich der Einzige, der sich schon in Rom als Krisenmanager bewährt hatte und der Notsituation gewachsen sein konnte. Er fand eine Stadt im Chaos vor.
Die Stadt war voller Kriegsflüchtlinge und unter der hungernden Bevölkerung wütete die Pest. Die feindlichen Langobarden drohten damit, Rom zu belagern. Kein Wunder, dass Gregor seine Amtszeit mit einer Bußpredigt eröffnete. Und seine erste Tat als Neugewählter war ein Bittgang mit 7 Bußprozessionen von 7 Kirchen aus nach Santa Maria Maggiore, indem er Hilfe von Gott, und zwar besonders um die Abwendung der Pest, flehte. Eine Erscheinung des Erzengels Michaels bei St. Peter beendete dann tatsächlich die Pest. Und über der Engelsburg steht auch heute noch die mächtige Gestalt des heiligen Erzengels. Gregor war wohl der genialste und einflussreichste Papst im ersten christlichen Jahrtausend. Als Organisationsgenie und voller Tatkraft ordnete er den päpstlichen Besitz, baute soziale Fürsorge und Armenpflege auf. Als geschickter Organisator gelang es ihm, durch die Neuordnung der päpstlichen Ländereien in Süditalien und Sizilien Rom schnell mit neuen Lebensmitteln zu versorgen. Und mit großer Tatkraft sorgte er für Ordnung in der von Kriegsschrecken und Naturkatastrophen verängstigten Stadt und sorgte für Almosen. Waffenstillstandsverhandlungen mit den Langobarden schafften eine gewisse Erholung. Gregor handelte schließlich auf eigene Faust einen Abzug der vielfach plündernden, noch arianischen Langobarden aus, was den Kaiser in Byzanz keineswegs erfreute. Und musste dann für die vereinbarten Tributzahlungen an die Langobarden selber sorgen. Dafür reformierte Gregor den gesamten Verwaltungsapparat. Er war davon überzeugt, dass eine Predigt die Hungernden nur erreicht, wenn sie auch konkrete Hilfe erfahren. Seit Kaiser Konstantin war der Kirche das Recht zuerkannt worden, Spenden und Geschenke anzunehmen. Doch in der kirchlichen Verwaltung gab es damals auch manche Missstände. Einträgliche Posten wurden durch Simonie erkauft. Die Missionstätigkeit der Kirche schien zu ruhen und im Osten gab es schismatische Trennungen. Der Papst reorganisierte die Bewirtschaftung des kirchlichen Grundbesitzes, des sogenannten Patrimonium Petri, und schützte die Landleute vor Ausbeutung. Er handelte nicht wie jemand, der seinen eigenen Besitz verwaltet, sondern das Eigentum von allen. Sich selbst nannte er Knecht der Knechte Gottes, Servus Servorum Dei. Und bis heute tragen alle Päpste diesen Titel. Er fühlte sich für alle verantwortlich und verteidigte den Primat des Nachfolgers des heiligen Petrus. Angemaßte Titel der byzantinischen Patriarchen verwarf er. Die 14 Jahre, die Gregor an der Spitze der Kirche stand, waren von größer Bedeutung. Er stellte diplomatische und freundschaftliche Beziehungen zu den Langobarden, Franken und Westgoten her, verschaffte dem Papsttum eine bis dahin nicht bekannte Machtstellung, leitete die Christianisierung dieser Völker ein. Kirchenpolitisch war Rom zu dieser Zeit an sich fast isoliert und nur eine Kirchenprovinz unter vielen. Und damals beschränkte sich der Einfluss des Papsttums auf Mittel- und Süditalien. Viele der aufstrebenden Germanenreiche waren entweder noch gar nicht christianisiert oder betrachteten sich als von Rom unabhängig. Gregor aber gelang durch Beziehungen zum fränkischen Königshaus, der Brunhilde, die Missionierung der Angelsachsen. 40 Mönche seines Klosters St. Andreas sandte er auf die noch heidnische Insel England. Und er ließ die Engländer durch den heiligen Augustin von Canterbury bekehren. Die Mönchsaussendung des Jahres 1596 war Ansatz für die ungeheure Kulturarbeit des Benediktinerordens in der ganzen damalig bekannten Welt. Die in Großbritannien entstandene papsttreue Kirche beeinflusste bald weitere Regionen und prägte die mittelalterliche Kirchenstruktur des ganzen Abendlandes. Das Westgotenreich in Spanien wandte sich mit König Recares Regierungsantritt 1586 vom Arianismus ab und mit Hilfe des heiligen Bischofs Leander von Sevilla bemühte sich der Papst um die engere Verbindung mit der römischen Kirche. Mit den arianischen Langobarden, die 592 und 93 Rom belagert hatten, konnte er nach vielen Bemühungen ein friedliches Einvernehmen erreichen und katholischen Glaubensboten Zugang verschaffen.
mit der katholischen Königin Theodelinde kam es zu vielen Konversionen. Und bei den arianischen Westgoten Spaniens, da wirkte eben sein Freund Leander von Sevilla, sodass der König und auch das Volk zum katholischen Bekenntnis übertraten. Erfolgreich bekämpfte er auch die ketzerische Bewegung der Donatisten in Nordafrika. Um die priesterliche Heiligkeit besorgt, konnte er das mailändische Schisma beim sogenannten Dreikapitelstreit beilegen. Energisch verteidigte er die Rechte der Kirche gegenüber Phokas, der 602 den Kaiser Mauritius ermordet hatte. Musste er tadeln, so geschah das nicht mit Härte, sondern aus brüderlicher Liebe. Wir sind alle ein Glied am Leib unseres Erlösers. Darum leide ich mit, wenn du fehlst, und freue mich, wenn du Gutes tust. So schrieb er an Bischof Januarius von Cagliari. Und als er erfuhr, dass durch Verwalter des römischen Kirchengutes in Sizilien viele geschädigt worden waren, da schritt er energisch ein. Vor Schwierigkeiten schreckte er nicht zurück. Zwar hielt Gregor wirtschaftliche Anreize zur Konversion für legitim, doch Gewalt lehnte er ab und die Gesetze zum Schutz der jüdischen Bevölkerung, die seien einzuhalten und ihre Synagogen zu bewahren. Überhaupt seien keineswegs allein die Juden schuld am Kreuzestod Christi, sondern alle Menschen. Und Gregors Schutzmaßnahmen gaben dem Papsttum im weiteren Mittelalter ein maßgebendes Beispiel.

Gregor hinterließ zahlreiche Schriften. Sehr wirkungsvoll und weit verbreitet waren seine vier Bücher der Dialoge, in denen er überlieferte erbauliche Tatsachen und Legenden aus dem Heiligenleben berichtete. Sie wurden von Papst Zacharias im 8. Jahrhundert ins Griechische übersetzt, auch ins Angelsächsische, Italienische, Französische und Arabische übertragen. Gregors Lobrede auf Benedikt machte den Mönchsvater später zur monastischen Leitfigur. Durch seine hervorragenden und oft übersetzten Werke, vor allem das Liber Regulae Pastoralis, ein Loblied über die Aufgabe des Seelenhirten, Würde und Bürde des Priestertums, dessen Lektüre seit der Karolingerzeit allen Bischöfen vor der Weihe empfohlen wurde, auch der Moralia, das waren 35 Bücher, ein allegorisch-moralisch-mystischer Job-Kommentar, auch enthalten dann in 6 Folianten, der im Mittelalter als Moralhandbuch diente. 40 im Jahre 590/91 dem Volk vorgetragene Evangelienharmonien spielten eine große Rolle. Auch 22 Homilien zu Ezechiel und andere Werke hatten großen Einfluss auf das ganze Mittelalter. Er galt als hervorragende Autorität in moraltheologischen und ästhetischen Fragen. Auch die deutsche und spanische Mystik bis hin zur sogenannten Aufklärungszeit ist von ihm beeinflusst. Etwa 800 Briefe sind von ihm erhalten und zeichnen ein überwältigendes Bild von seiner Liebe und Regierungsweisheit. Er verteidigte das einzigartige Wissen Christi gegen die Agnoeten und stellte die Gültigkeit der Heretikerkaufe und der Heretikerweihe fest, da ja Christus der eigentliche Spender der Sakramente ist. Seine Lehren über die Engel, den Bilder- und Reliquienkult, die Unauflöslichkeit der Ehe und die Gaben des Heiligen Geistes wurden maßgebend. Er scheute sich auch nicht, über keineswegs dem Zeitgeist entsprechende Themen zu predigen, wie Hölle, Reinigungsort und Lasterhaftigkeit. Als dann mittelalterliche Gelehrte kaum noch Zugang zu antiken Denkern hatten, da konnten ihnen Gregors Texte als wichtige Quelle dienen. An seinen Namen knüpfen sich bedeutsame liturgische Reformen. Ein Sakramentar ist nach ihm benannt, auch die gregorianischen Messen. Die Neubelebung des liturgischen Gottesdienstes und die Vorschriften für den Kirchengesang, der später nach ihm benannt worden ist. Die letzten 5 Jahre seines Lebens war er krank. Doch vieles schrieb oder diktierte er, als er durch die Gicht gekrümmt war und auf dem Krankenlager leiden musste. Doch nicht zuletzt durch seine Missionspolitik setzte sich die römische Liturgie auch im angelsächsischen und fränkischen Reiche durch. Gregor starb nach fast 14 Amtsjahren am 12. März 604 in Rom und wurde in der Peterskirche bestattet. Der letzte Römer, wie man sagte, auf dem Stuhl Petri, führte die Kirche ja ganz Europa in einer turbulenten Übergangsperiode von der Antike zum Mittelalter. Aufgrund seiner tatkräftigen Frömmigkeit galt Gregor über viele Jahrhunderte hinweg als leuchtendes Vorbild. Die Ehrenbezeichnung, der Große, hat man manchmal auch Männern zuerkannt, die nur in ihrem zügellosen Machtstreben erfolgreich waren. Papst Gregor dagegen war groß, nicht nur als Friedensstifter, sondern durch einzigartigen apostolischen Eifer, durch Weisheit, Demut und Bußeifer. Der ihm zuerkannte Titel Kirchenlehrer bedeutet eine Weiterführung und Überhöhung des Titels Kirchenvater, der seit dem 8. Jahrhundert im Westen vor allem 4 großen Theologen des 4. und 5. Jahrhunderts zuerkannt worden ist. Den heiligen Ambrosius, Hieronymus, Augustinus und dann Gregor dem Großen. Papst Pius X. hat zusammenfassend im Jahre 1904 in einem eigenen Rundschreiben erklärt, was Gregor in der kurzen Zeit seiner Regierung erreicht hat. Er reformierte das ganze christliche Leben, er weckte die Frömmigkeit der Gläubigen, stellte die Disziplin der Mönche und des Klerus wieder her und schärfte den Bischöfen die Sorge für die ihnen anvertraute Herde wieder ein. Wahrhaft ein Stellvertreter.

0: Ritter Gottes, dehnte er seine Wirksamkeit über die Mauern Roms hinaus aus und war überall auf das Wohl der bürgerlichen Gesellschaft bedacht. Seine Wirksamkeit war so heilsam, dass die Erinnerung an seine Taten sich tief den kommenden Geschlechtern einprägte, namentlich während des Mittelalters, das nach seinem Geiste lebte, von seinen Worten sich nährte, nach seinem Beispiel das ganze Leben einrichtete, wodurch die christlich-soziale Gesellschaftsordnung sich einbürgerte, im Gegensatz zur römischen der früheren Jahrhunderte. Soweit der Papst. In der Liturgie-Reform von 1969 hat man Gregors Gedenktag auf den Jahrestag seiner Papstwahl, den 3. September, verlegt, wohl damit er nicht durch die österliche Bußzeit zurückgedrängt würde. Gregor der Große ist Patron der Gelehrten und Lehrer, der Musiker und Sänger, der Schüler und Studenten. Die Kirche betet an seinem Festtag. Gott, du bist deinem Volk gnädigt und leitest es in Liebe. Höre auf die Fürsprache des heiligen Papstes Gregor und schenke allen, die in der Kirche am Amt der Leitung teilhaben, den Geist der Weisheit, damit dein Volk wachse und seinen Hirten zur ewigen Freude werde. Darum bitten wir durch Jesus Christus, unseren Herrn, der in der Einheit des Heiligen Geistes mit dir lebt und herrscht in alle Ewigkeit. Amen.
1: Vielen Dank für die Aufmerksamkeit. Nun gebe ich noch den Segen. Unsere Hilfe ist im Namen des Herrn,
2: der Himmel und Erde erschaffen hat.
1: Segne euch der allmächtige Gott, der Vater, der Sohn und der Heilige Geist. Amen.
2: Amen.
1: Gelobt sei Jesus Christus.
2: In Ewigkeit. Amen. Vielen Dank, Herr Professor Dr. Johannes Stör, für diese schönen Gedanken zum heiligen Gregor der Große. Mögen Sie und auch wir alle immer wieder im Glauben die Quelle der Stärke und der Zuversicht finden. Herzlichen Dank, Deo Gracias, Professor Dr. Johannes Stör, und wir freuen uns bereits schon auf die nächste Sendung.
3: Ja, ich muss mich bedanken.
2: Der heilige Gregor der Große, das war das Thema mit Professor Dr. Johannes Stör. 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So verabschiede ich mich von Ihnen allen. Mögen Sie behütet und gesegnet in Gottes Hand sein. Ihre Andrea Marti.

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0: Wir beten den Barmherzigkeitsrosenkranz. Im Namen des Vaters und des Sohnes und des Heiligen Geistes. Amen. Vater unser im Himmel, geheiligt werde dein Name, dein Reich komme, dein Wille geschehe, wie im Himmel, so auf Erden. Unser tägliches Brot gib uns heute und vergib uns unsere Schuld, wie auch wir vergeben unseren Schuldigern. Und führe uns nicht in Versuchung, sondern erlöse uns von dem Bösen. Amen. Gegrüßet seist du, Maria, voll der Gnade. Der Herr ist mit dir. Du bist gebenedeit unter den Frauen und gebenedeit ist die Frucht deines Leibes, Jesus. Heilige Maria, Mutter Gottes, bitte für uns Sünder, jetzt und in der Stunde unseres Todes. Amen. Ich glaube an Gott, den Vater, den Allmächtigen, den Schöpfer des Himmels und der Erde, und an Jesus Christus, seinen eingeborenen Sohn, unseren Herrn, empfangen durch den Heiligen Geist, geboren von der Jungfrau Maria, gelitten unter Pontius Pilatus, gekreuzigt, gestorben und begraben, hinabgestiegen in das Reich des Todes, am dritten Tage auferstanden von den Toten, aufgefahren in den Himmel, er sitzt zur Rechten Gottes, des allmächtigen Vaters, von dort wird er kommen, zu richten die Lebenden und die Toten. Ich glaube an den Heiligen Geist, die heilige katholische Kirche, Gemeinschaft der Heiligen, Vergebung der Sünden, die Auferstehung der Toten und das ewige Leben. Amen. Ewiger Vater, ich opfere dir auf, den Leib und das Blut, die Seele und die Gottheit deines über alles geliebten Sohnes, unseres Herrn Jesus Christus, zur Sühne für unsere Sünden und für die Sünden der ganzen Welt. Durch sein schmerzhaftes Leiden
1: hab Erbarmen mit uns und mit der ganzen Welt.
0: Durch sein schmerzhaftes Leiden
1: hab Erbarmen mit uns und mit der ganzen Welt.
0: Durch sein schmerzhaftes Leiden
1: hab Erbarmen mit uns und mit der ganzen Welt.
0: Durch sein schmerzhaftes Leiden
1: hab Erbarmen mit uns und mit der ganzen Welt.
0: Durch sein schmerzhaftes Leiden
1: hab Erbarmen mit uns und mit der ganzen Welt.
0: Durch sein schmerzhaftes Leiden
1: hab Erbarmen mit uns und mit der ganzen Welt.
0: Durch sein schmerzhaftes Leiden
1: hab Erbarmen mit uns und mit der ganzen Welt.
0: Durch sein schmerzhaftes Leiden
1: hab Erbarmen mit uns und mit der ganzen Welt.
0: Durch sein schmerzhaftes Leiden
1: hab Erbarmen mit uns und mit der ganzen Welt.
0: Durch sein schmerzhaftes Leiden
1: hab Erbarmen mit uns und mit der ganzen Welt.
0: Ewiger Vater, ich opfere dir auf den Leib und das Blut, die Seele und die Gottheit deines über alles geliebten Sohnes, unseres Herrn Jesus Christus, zur Sühne für unsere Sünden und für die Sünden der ganzen Welt. Durch sein schmerzhaftes Leiden
1: hab Erbarmen mit uns und mit der ganzen Welt.
0: Durch sein schmerzhaftes Leiden
1: hab Erbarmen mit uns und mit der ganzen Welt.
0: Durch sein schmerzhaftes Leiden
1: hab Erbarmen mit uns und mit der ganzen Welt.
0: Durch sein schmerzhaftes Leiden
1: hab Erbarmen mit uns und mit der ganzen Welt.
0: Durch sein schmerzhaftes Leiden
1: hab Erbarmen mit uns und mit der ganzen Welt.
0: Durch sein schmerzhaftes Leiden
1: hab Erbarmen mit uns und mit der ganzen Welt.
0: Durch sein schmerzhaftes Leiden
1: hab Erbarmen mit uns und mit der ganzen Welt.
0: durch sein schmerzhaftes Leiden,
1: habe Erbarmen mit uns und mit der ganzen Welt.
0: Durch sein schmerzhaftes Leiden,
1: habe Erbarmen mit uns und mit der ganzen Welt.
0: Durch sein schmerzhaftes Leiden,
1: habe Erbarmen mit uns und mit der ganzen Welt.
0: Ewiger Vater, ich opfere dir auf den Leib und das Blut, die Seele und die Gottheit deines über alles geliebten Sohnes, unseres Herrn Jesus Christus, zur Sühne für unsere Sünden und für die Sünden der ganzen Welt. Durch sein schmerzhaftes Leiden,
1: habe Erbarmen mit uns und mit der ganzen Welt.
0: Durch sein schmerzhaftes Leiden,
1: habe Erbarmen mit uns und mit der ganzen Welt.
0: Durch sein schmerzhaftes Leiden,
1: habe Erbarmen mit uns und mit der ganzen Welt.
0: Durch sein schmerzhaftes Leiden,
1: habe Erbarmen mit uns und mit der ganzen Welt.
0: Durch sein schmerzhaftes Leiden,
1: habe Erbarmen mit uns und mit der ganzen Welt.
0: Durch sein schmerzhaftes Leiden,
1: habe Erbarmen mit uns und mit der ganzen Welt.
0: Durch sein schmerzhaftes Leiden,
1: habe Erbarmen mit uns und mit der ganzen Welt.
0: Durch sein schmerzhaftes Leiden,
1: habe Erbarmen mit uns und mit der ganzen Welt.
0: Durch sein schmerzhaftes Leiden,
1: habe Erbarmen mit uns und mit der ganzen Welt.
0: Durch sein schmerzhaftes Leiden,
1: habe Erbarmen mit uns und mit der ganzen Welt.
0: Ewiger Vater, ich opfere dir auf den Leib und das Blut, die Seele und die Gottheit deines über alles geliebten Sohnes, unseres Herrn Jesus Christus, zur Sühne für unsere Sünden und für die Sünden der ganzen Welt. Durch sein schmerzhaftes Leiden,
1: habe Erbarmen mit uns und mit der ganzen Welt.
0: Durch sein schmerzhaftes Leiden,
1: habe Erbarmen mit uns und mit der ganzen Welt.
0: Durch sein schmerzhaftes Leiden,
1: habe Erbarmen mit uns und mit der ganzen Welt.
0: Durch sein schmerzhaftes Leiden,
1: habe Erbarmen mit uns und mit der ganzen Welt.
0: Durch sein schmerzhaftes Leiden,
1: habe Erbarmen mit uns und mit der ganzen Welt.
0: Durch sein schmerzhaftes Leiden,
1: habe Erbarmen mit uns und mit der ganzen Welt.
0: Durch sein schmerzhaftes Leiden,
1: habe Erbarmen mit uns und mit der ganzen Welt.
0: Durch sein schmerzhaftes Leiden,
1: habe Erbarmen mit uns und mit der ganzen Welt.
0: Durch sein schmerzhaftes Leiden,
1: habe Erbarmen mit uns und mit der ganzen Welt.
0: Durch sein schmerzhaftes Leiden,
1: habe Erbarmen mit uns und mit der ganzen Welt.
0: Ewiger Vater, ich opfere dir auf den Leib und das Blut, die Seele und die Gottheit deines über alles geliebten Sohnes, unseres Herrn Jesus Christus, zur Sühne für unsere Sünden und für die Sünden der ganzen Welt. Durch sein schmerzhaftes Leiden,
1: habe Erbarmen mit uns und mit der ganzen Welt.
0: Durch sein schmerzhaftes Leiden,
1: habe Erbarmen
0: mit uns und mit der ganzen Welt. Durch sein schmerzhaftes Leiden,
1: habe Erbarmen mit uns und mit der ganzen Welt.
0: Durch sein schmerzhaftes Leiden,
1: habe Erbarmen mit uns und mit der ganzen Welt.
0: Durch sein schmerzhaftes Leiden,
1: habe Erbarmen mit uns und mit der ganzen Welt.
0: Durch sein schmerzhaftes Leiden,
1: habe Erbarmen mit uns und mit der ganzen Welt.
0: Durch sein schmerzhaftes Leiden,
1: habe Erbarmen mit uns und mit der ganzen Welt.
0: Durch sein schmerzhaftes Leiden,
1: habe Erbarmen mit uns und mit der ganzen Welt.
0: Durch sein schmerzhaftes Leiden,
1: habe Erbarmen mit uns und mit der ganzen Welt.
0: Durch sein schmerzhaftes Leiden,
1: habe Erbarmen mit uns und mit der ganzen Welt.
0: Durch sein schmerzhaftes Leiden
1: habe Erbarmen mit uns und mit der ganzen Welt.
0: Heiliger Gott, heiliger starker Gott, heiliger unsterblicher Gott, habe Erbarmen mit uns und mit der ganzen Welt. Heiliger Gott, heiliger starker Gott, heiliger unsterblicher Gott, habe Erbarmen mit uns und mit der ganzen Welt. Heiliger Gott, heiliger starker Gott, heiliger unsterblicher Gott, hab Erbarmen mit uns und mit der ganzen Welt. Amen. O Blut und Wasser aus dem Herzen Jesu als Quelle der Barmherzigkeit für uns entströmt, Jesus, ich vertraue auf dich. O Blut und Wasser aus dem Herzen Jesu, als Quelle der Barmherzigkeit für uns entströmt, Jesus, ich vertraue auf dich. O Blut und Wasser aus dem Herzen Jesu, als Quelle der Barmherzigkeit für uns entströmt, Jesus, ich vertraue auf dich.

0: Wir beten die sieben Vater unser. Es ist ein Gebet, das der göttliche Heiland, der heiligen Birgitta von Schweden offenbart hat. Papst Pius IX. Kannte diese Gebete und approbierte sie am 31. Mai 1862, indem er sie als der Wahrheit entsprechend und zum großen Nutzen für das Heil der Seelen erachtete. Nach dem Gebet hören Sie die Verheißungen von Jesus, die mit diesem Gebet verbunden sind. Wir beginnen unser Gebet im Zeichen des Kreuzes. Im Namen des Vaters und des Sohnes und des Heiligen Geistes. Amen. O Jesus, ich will jetzt siebenmal das Vaterunser beten, in Vereinigung mit jener Liebe, in welcher du dieses Gebet in deinem Herzen geheiligt und versüßt hast. Nimm es von meinen Lippen in dein göttliches Herz auf, verbessere und vervollkommene es so sehr, dass es der allerheiligsten Dreifaltigkeit so viel Ehre und Freude bereite, wie du ihr auf Erden mit diesem Gebet erwiesen hast. Und diese mögen überströmen auf deine heiligste Menschwerdung, zur Verherrlichung deiner heiligen Wunden und des kostbaren Blutes, das du daraus vergossen hast. Erstens, Beschneidung. Vater unser im Himmel, geheiligt werde dein Name, dein Reich komme, dein Wille geschehe, wie im Himmel, so auf Erden. Unser tägliches Brot gib uns heute und vergib uns unsere Schuld, wie auch wir vergeben unseren Schuldigern. Und führe uns nicht in Versuchung, sondern erlöse uns von dem Bösen. Gegrüßt seist du, Maria, voll der Gnade, der Herr ist mit dir, du bist gebenedeit unter den Frauen, und gebenedeit ist die Frucht deines Leibes, Jesus. Heilige Maria, Mutter Gottes, bitte für uns Sünder, jetzt und in der Stunde unseres Todes. Amen. Ewiger Vater, durch die unbefleckten Hände Mariens und das göttliche Herz Jesu opfere ich dir die ersten Wunden, die ersten Schmerzen und die erste Blutvergießung Jesu auf, zur Sühne für meine und aller Menschen Jugendsünden und zur Verhütung erster Todsünden, besonders in meiner Verwandtschaft.
1: Zweitens, Blutschweiß. Vater unser im Himmel, geheiligt werde dein Name, dein Reich komme, dein Wille geschehe, wie im Himmel so auf Erden. Unser tägliches Brot gib uns heute und vergib uns unsere Schuld, wie auch wir vergeben unseren Schuldigern, und führe uns nicht in Versuchung, sondern erlöse uns von dem Bösen. Gegrüßt seist du, Maria, voll der Gnade, der Herr ist mit dir, du bist gebenedeit unter den Frauen, und gebenedeit ist die Frucht deines Leibes, Jesus. Heilige Maria, Mutter Gottes, bitte für uns Sünder, jetzt und in der Stunde unseres Todes. Amen. Ewiger Vater, durch die unbefleckten Hände Mariens und das göttliche Herz Jesu opfere ich dir die furchtbaren Leiden des Herzens Jesu am Ölberg auf und jeden Tropfen seines Blutschweißes zur Sühne für meine und aller Menschen Sünden des Herzens, zur Verhütung solcher Sünden und für die Vermehrung der Gottes- und Nächstenliebe.
0: Drittens, Geißelung. Vater unser im Himmel, geheiligt werde dein Name, dein Reich komme, dein Wille geschehe, wie im Himmel, so auf Erden. Unser tägliches Brot gib uns heute und vergib uns unsere Schuld, wie auch wir vergeben unseren Schuldigern. Und führe uns nicht in Versuchung, sondern erlöse uns von dem Bösen. Gegrüßt seist du, Maria, voll der Gnade, der Herr ist mit dir, du bist gebenedeit unter den Frauen, und gebenedeit ist die Frucht deines Leibes, Jesus. Heilige Maria, Mutter Gottes, bitte für uns Sünder, jetzt und in der Stunde unseres Todes. Amen. Ewiger Vater, durch die unbefleckten Hände Mariens und das göttliche Herz Jesu opfere ich dir die vielen tausend Wunden, die grausamen Schmerzen und das kostbare Blut Jesu von der Geißelung auf, zur Sühne für meine und alle Menschen Sünden des Fleisches, zur Verhütung solcher Sünden und für die Bewahrung der Unschuld, besonders in meiner Verwandtschaft.
1: Viertens, Dornenkrönung. Vater unser im Himmel, geheiligt werde dein Name, dein Reich komme, dein Wille geschehe, wie im Himmel, so auf Erden. Unser tägliches Brot gib uns heute und vergib uns unsere Schuld, wie auch wir vergeben unseren Schuldigern und führe uns nicht

0: und aller Menschen Sünden des Geistes, zur Verhütung solcher Sünden und für die Ausbreitung des Königtums Christi auf Erden.
1: Fünftens, Kreuztragung. Vater unser im Himmel, geheiligt werde dein Name, dein Reich komme, dein Wille geschehe wie im Himmel, so auf Erden. Unser tägliches Brot gib uns heute und vergib uns unsere Schuld, wie auch wir vergeben unseren Schuldigern. Und führe uns nicht in Versuchung, sondern erlöse uns von dem Bösen. Gegrüßt seist du, Maria, voll der Gnade, der Herr ist mit dir, du bist gebenedeit unter den Frauen, und gebenedeit ist die Frucht deines Leibes, Jesus. Heilige Maria, Mutter Gottes, bitte für uns Sünder, jetzt und in der Stunde unseres Todes. Amen. Ewiger Vater, durch die unbefleckten Hände Mariens und das göttliche Herz Jesu opfere ich dir die Leiden Jesu auf seinem Kreuzweg auf, besonders seine heilige Schulterwunde und deren kostbares Blut, zur Sühne für meine und aller Menschen Auflehnung gegen das Kreuz und Murren gegen deine heiligen Anordnungen und alle anderen Zungensünden, zur Verhütung solcher Sünden und für wahre Kreuzesliebe.
0: Sechstens, Kreuzigung Jesu. Vater unser im Himmel, geheiligt werde dein Name, dein Reich komme, dein Wille geschehe, wie im Himmel so auf Erden. Unser tägliches Brot gib uns heute und vergib uns unsere Schuld, wie auch wir vergeben unseren Schuldigern, und führe uns nicht in Versuchung, sondern erlöse uns von dem Bösen. Gegrüßt seist du, Maria, voll der Gnade, der Herr ist mit dir, du bist gebenedeit unter den Frauen, und gebenedeit ist die Frucht deines Leibes, Jesus. Heilige Maria, Mutter Gottes, bitte für uns Sünder, jetzt und in der Stunde unseres Todes. Amen. Ewiger Vater, durch die unbefleckten Hände Mariens und das göttliche Herz Jesu opfere ich dir deinen göttlichen Sohn am Kreuze auf, seine Annagelung und seine Erhöhung, seine Wunden an Händen und Füßen und die drei Ströme seines heiligen Blutes, die sich daraus für uns ergossen, seine äußerste Armut, seinen vollkommenen Gehorsam, alle seine Körper- und Seelenqualen, seinen kostbaren Tod und dessen unblutige Erneuerung in allen heiligen Messen der Erde, zur Sühne aller Verletzungen der heiligen Ordensgelübde und Ordensregeln, zur Genugtuung für meine und der Welt Sünden, für die Kranken und Sterbenden, für heiligmäßige Priester und Laien, für die Anliegen des Heiligen Vaters zur Wiederherstellung der christlichen Familie, für Starkmut im Glauben, für unser Vaterland und die Einheit der Völker in Christus und seiner Kirche, sowie für die Diaspora.
1: Siebtens, Öffnung der heiligen Seite. Vater unser im Himmel, geheiligt werde dein Name, dein Reich komme, dein Wille geschehe wie im Himmel so auf Erden. Unser tägliches Brot gib uns heute und vergib uns unsere Schuld, wie auch wir vergeben unseren Schuldigern. Und führe uns nicht in Versuchung, sondern erlöse uns von dem Bösen. Gegrüßt seist du, Maria, voll der Gnade, der Herr ist mit dir, du bist gebenedeit unter den Frauen, und gebenedeit ist die Frucht deines Leibes, Jesus. Heilige Maria, Mutter Gottes, bitte für uns Sünder, jetzt und in der Stunde unseres Todes. Amen. Ewiger Vater, würdige dich, für die Bedürfnisse der heiligen Kirche und zur Sühne der Sünden aller Menschen, das kostbare Blut und Wasser anzunehmen, welches aus der Wunde des göttlichen Herzens Jesu geflossen ist, und sei uns allen gnädig und barmherzig. Blut Christi, letzter, kostbarer Inhalt deines heiligen Herzens, wasche mich rein von allen eigenen und fremden Sündenschulden. Wasser, sagte Christi, wasche mich rein von allen Sünden.

0: Affen und lösche mir und allen armen Seelen die Flammen des Fegfeuers aus. Amen. Im Namen des Vaters und des Sohnes und des Heiligen Geistes. Amen. Der göttliche Heiland offenbarte der heiligen Birgitta noch zusätzliche folgende Verheißung. Wisset, dass ich denjenigen, welche 12 Jahre lang täglich 7 Vater Unser und Ave Maria zu Ehren meines kostbaren Blutes beten, große Gnaden erweisen werde. Erstens, sie kommen nicht ins Fegefeuer. Zweitens, ich werde sie in die Zahl der Märtyrer aufnehmen, wie wenn sie ihr Blut für den Glauben vergossen hätten. Drittens, ich werde 3 Seelen ihrer Anverwandten in der heiligmachenden Gnade erhalten, je nach ihrer Wahl. Viertens, die Seelen ihrer Verwandten bis ins 4. Glied werden der Hölle entgehen. Fünftens, sie werden einen Monat vor ihrem Tod davon in Kenntnis gesetzt. Sollten sie vor dieser Zeit sterben, so betrachte ich es als geschehen. Das heißt, wie wenn sie diese Bedingungen erfüllt hätten. Papst Innozenz, der 10., bestätigte diese Offenbarung und fügte bei, dass die Seelen, die sie erfüllen, jeden Karfreitag eine Seele aus dem Fegefeuer befreien. 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Wir schicken Sie Ihnen gern zu. 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
1: Bis jetzt wurden in der Geschichte der Kirche 16 Päpste auf den Namen Gregor getauft. Dem ersten unter ihnen hat die Geschichte den Ehrentitel des Großen verliehen. Dies ist ein Zeichen dafür, dass er eine außergewöhnliche Person ist, deren Einfluss durch alle Zeiten hindurch von bleibendem Wert ist. Wer dieser große Heilige war und wie sein Leben ausgesehen hat, das erfahren wir in der heutigen Sendung mit Professor Dr. Johannes Stör aus Köln. Am Mikrofon ist Ihre Andrea Marti. Eingangs möchte ich Professor Dr. Johannes Stör vorstellen. Professor Stör ist Subsidiar in Köln. Vor seiner Emeritierung 1999 hatte er eine Professur für Dogmatik und mittelalterliche Geistesgeschichte an der Gustav Sievert Akademie inne und er war über 30 Jahre als Professor für dogmatische Theologie an der Philosophisch-Theologischen Hochschule in Bamberg. Unter anderem ist Johannes Stör Herausgeber des Mariologischen Jahrbuchs und er verfasste viele wissenschaftliche Berichte, unter anderem Artikel im Marienlexikon und in diversen theologischen Werken. Und nun freuen wir uns auf das Referat von Professor Dr. Johannes Stör zum heiligen Gregor, der Große. Und so begrüße ich Sie nochmals offiziell, Herr Professor Dr. Stör, bei Radio Gloria.
2: Liebe Zuhörer,
3: wir wollen heute das Leben und die Werke eines ganz großen Kirchenlehrers und Heiligen betrachten, des heiligen Gregor des Großen. Wie sah es aus in Italien in der zweiten Hälfte des 6. Jahrhunderts? Nun, in Zeiten der Not und Gefährdungen des Glaubens hat Gott immer wieder hervorragende Heilige berufen, um für seine Kirche als guter Hirt zu sorgen. Gregor lebte in einer Epoche der Zeitenwende, des Umbruchs der Kulturen, des Niedergangs der politischen Wirren. Kaiser Justinian, der schon das Vandalenreich gestürzt und Nordafrika für Byzanz wiedergewonnen hatte, begann in Italien den Krieg gegen das Reich der Ostgoten und sein Feldherr Belisar eroberte Sizilien und den größten Teil Italiens 535 bis 540. Die harten Steuerabgaben und die Willkür der verschiedenen Besatzer verunsicherten und verödeten das Land, sodass viele ins Gebirge flohen oder an Hunger starben. Die Goten begannen von Pavia aus einen Befreiungskrieg und nahmen den Byzantinern wieder einen Teil des Landes ab. Doch die Kriegslage änderte sich ständig, bis der Feldherr Narses, verstärkt durch die Langobarden und Herula 553, den Untergang des Ostgotenreiches besiegelte, Italien zu einer römischen Provinz machte und als Statthalter in Ravenna einzog. Das verwüstete Land wurde aber bald wieder von den arianischen Langobarden angegriffen. Sie verbreiteten Schreckensterror, eroberten ganz Norditalien und machten Pavia nach dreijähriger Belagerung zu ihrer Hauptstadt, 572. Viele erwarteten damals das Weltende. Dem Kaiser von Byzanz verblieben noch Venedig, Ravenna, Kalabrien, Neapel und Rom mit ihrer Umgebung. Sizilien, Korsika und Sardinien als Inseln, die wurden nicht besetzt. Dann gab es 574 ein Interregnum, in dem etwa 35 Herzöge willkürlich in den eroberten Gebieten herrschten und Plünderungen an der Tagesordnung waren. Dazu kamen verheerende Überschwemmungen. Zu Beginn des 5. Jahrhunderts wurde die Zahl der Bewohner Roms auf etwa 80.000 geschätzt. Nach der Einnahme Roms durch Totila soll es nach Prokop noch 500 Einwohner gehabt haben. Vielleicht eine falsche Lesart, aber jedenfalls standen damals sehr viele Häuser leer. Das war die Umgebung, in der Gregor heranwuchs. Sehen wir auf seine Jugendjahre und sein Wirken als Stadtpräfekt. Gregor wurde um das Jahr 540 in Rom geboren. Seine Familie aus altem senatorischen Adel hatte eine ruhmreiche Vergangenheit und war der Kirche eng verbunden. Die Familie der Anitier genoss hohes Ansehen. Seine Eltern, Gordianus und Silvia, werden als Heilige verehrt. Sein Vater war Bezirkshauptmann in Rom. Und mit Felix dem III. Und Agapet dem I. zählten sogar Päpste zum Geschlecht der Anitier. Kindheit und Jugend Gregors fielen jedoch in eine der dunkelsten Zeiten Roms. Die einst so stolze Metropole war eine oströmische Provinz, unterstand dem byzantinischen Kaiser im fernen Konstantinopel. Die Goten fielen in Rom ein und seit die Langobarden 568 weite Teile Italiens beherrschten, trennte nur noch ein schmaler Landstreifen Rom von der Eingliederung in das sogenannte Barbarenreich. Die Einwohner litten unter mehrmaliger Belagerung der Stadt, schwersten Naturkatastrophen, Hungersnot, Überschwemmungen und unter der Pest, die sehr viele Opfer forderte, unvergleichbar mit dem heutigen grippeähnlichen Coronavirus. Zunächst folgte Gregor seinem Vater in den Staatsdienst und stieg schon mit 30 Jahren bis zum Stadtpräfekten auf, dem höchsten noch existierenden Amt Roms, in den Jahren 572 bis 574. Das er als hervorragender Jurist verwaltete. Ihm unterstanden das Finanzwesen, die Polizei, die Festungsanlagen und die Gebäudeverwaltung der Stadt Rom. Und mit dem Papst hatte er den Ankauf und die Verteilung des Getreides zu regeln. Und mit dem Befehlshaber der Soldaten traf er die Maßnahmen zur Verteidigung der Stadt. Nun aber, nach dem Tode seines Vaters, gab er seinem Leben eine ganz neue Richtung. Gregor stieg aus der Politik aus und wurde Mönch. Er machte die elterliche Villa zu einer dem Apostel Andreas geweihten Niederlassung des Benediktinerordens und trat im Jahr 575 selber als einfacher Mönch dort ein, wo er früher in seinem Palast als Gebieter befohlen hatte. In Sizilien, wo er reiche Latifundien besaß, stiftete er 6 Klöster. Oftmals erklärte er später, dass die stillen Jahre, die er ganz der Betrachtung, dem Studium der Heiligen Schrift und der Väter widmen konnte, seine schönsten Jahre gewesen seien. Nun zu Gregor als Papst, Seelenhirt und Kirchenlehrer. Ihm war keine längere Ruhe gegönnt, denn Papst Pelagius II., 579 bis 590 war er Papst, holte Gregor in den Kirchendienst, weihte ihn zum Diakon und sandte ihn 579 als Botschafter an den Hof von Konstantinopel. Dort sollte er als Apokrisiar, als Bevollmächtigter und Nuntius, den Papst am Kaiserhof vertreten. Führte aber auch dort ein Leben in monastischer Strenge von 579 bis Ende 585, zusammen mit einer Reihe von Mönchen aus seinem Andreaskloster, bis er vom Papst nach Rom zurückgerufen würde, um sein besonders erwählter Ratgeber zu sein. Das Jahr 589 war ein Unglücksjahr für Rom und das Reich. Im Osten wurde das kaiserliche Heer von den Persern geschlagen. Antiochien wurde durch ein Erdbeben großenteils in Trümmer gelegt. Und in Italien gab es große, entsetzliche Überschwemmungen. Die hatten Rom mitsamt den wichtigen Getreidespeichern verwüstet. Und aus Ägypten kam die Beulenpest. In Rom war es nicht mehr möglich, die Toten zu beerdigen. Man lud sie nachts wagenweise vor den Mauern der Stadt ab. Als Papst Pelagius am 5. Februar 590 der Pestepidemie erlag, wurde Gregor am 3. September 590 zum Nachfolger des heiligen Petrus erwählt, mit großer Zustimmung von Senat, Klerus und Volk. Er schrieb zwar eigens an Kaiser Mauritius, er möge die Wahl nicht bestätigen, doch der Brief wurde abgefangen, zerrissen und seine Fluchtversuche, die misslangen. Er war schließlich der Einzige, der sich schon in Rom als Krisenmanager bewährt hatte und der Notsituation gewachsen sein konnte. Er fand eine Stadt im Chaos vor. Die Stadt war voller Kriegsflüchtlinge und unter der hungernden Bevölkerung wütete die Pest. Die feindlichen Langobarden drohten damit, Rom zu belagern. Kein Wunder, dass Gregor seine Amtszeit mit einer Bußpredigt eröffnete. Und seine erste Tat als Neugewählter war ein Bittgang mit 7 Bußprozessionen von 7 Kirchen aus nach Sancta Maria Maggiore, indem er Hilfe von Gott, und zwar besonders um die Abwendung der Pest, flehte. Eine Erscheinung des Erzengels Michaels bei St. Peter beendete dann tatsächlich die Pest. Und über der Engelsburg steht auch heute noch die mächtige Gestalt des heiligen Erzengels. Gregor war wohl der genialste und einflussreichste Papst im ersten christlichen Jahrtausend. Als Organisationsgenie und voller Tatkraft ordnete er den päpstlichen Besitz, baute soziale Fürsorge und Armenpflege auf. Als geschickter Organisator gelang es ihm, durch die Neuordnung der päpstlichen Ländereien in Süditalien und Sizilien Rom schnell mit neuen Lebensmitteln zu versorgen. Und mit großer Tatkraft sorgte er für Ordnung in der von Kriegsschrecken und Naturkatastrophen verängstigten Stadt und sorgte für Almosen. Waffenstillstandsverhandlungen mit den Langobarden schafften eine gewisse Erholung. Gregor handelte schließlich auf eigene Faust einen Abzug der vielfach plündernden, noch arianischen Langobarden aus, was den Kaiser in Byzanz keineswegs erfreute. Und musste dann für die vereinbarten Tributzahlungen an die Langobarden selber sorgen. Dafür reformierte Gregor den gesamten Verwaltungsapparat. Er war davon überzeugt, dass eine Predigt die Hungernden nur erreicht, wenn sie auch konkrete Hilfe erfahren. Seit Kaiser Konstantin war der Kirche das Recht zuerkannt worden, Spenden und Geschenke anzunehmen. Doch in der kirchlichen Verwaltung gab es damals auch manche Missstände. Einträgliche Posten wurden durch Simonie erkauft. Die Missionsfähigkeit der Kirche schien zu ruhen und im Osten gab es schismatische Trennungen. Der Papst reorganisierte die Bewirtschaftung des kirchlichen Grundbesitzes, des sogenannten Patrimonium Petri, und schützte die Landleute vor Ausbeutung. Er handelte nicht wie jemand, der seinen eigenen Besitz verwaltet, sondern das Eigentum von allen. Sich selbst nannte er Knecht der Knechte Gottes, Servus Servorum Dei. Und bis heute tragen alle Päpste diesen Titel. Er fühlte sich für alle verantwortlich und verteidigte den Primat des Nachfolgers des heiligen Petrus. Angemaßte Titel der byzantinischen Patriarchen verwarf er. Die 14 Jahre, die Gregor an der Spitze der Kirche stand, waren von größter Bedeutung. Er stellte diplomatische und freundschaftliche Beziehungen zu den Langobarden, Franken und Westgoten her, verschaffte dem Papsttum eine bis dahin nicht bekannte Machtstellung, leitete die Christianisierung dieser Völker ein. Kirchenpolitisch war Rom zu dieser Zeit an sich fast isoliert und nur eine Kirchenprovinz unter vielen. Und damals beschränkte sich der Einfluss des Papsttums auf Mittel- und Süditalien. Viele der aufstrebenden Germanenreiche waren entweder noch gar nicht christianisiert oder betrachteten sich als von Rom unabhängig. Gregor aber gelang durch Beziehungen zum fränkischen Königshaus, der Brunhilde, die Missionierung der Angelsachsen. 40 Mönche seines Klosters St. Andreas sandte er auf die noch heidnische Insel England. Und er ließ die Engländer durch den heiligen Augustin von Canterbury bekehren. Die Mönchsaussendung des Jahres 1596 war Ansatz für die ungeheure Kulturarbeit des Benediktinerordens in der ganzen damalig bekannten Welt. Die in Großbritannien entstandene papsttreue Kirche beeinflusste bald weitere Regionen und prägte die mittelalterliche Kirchenstruktur des ganzen Abendlandes. Das Westgotenreich in Spanien wandte sich mit König Recares Regierungsantritt 1586 vom Arianismus ab und mit Hilfe des heiligen Bischofs Leander von Sevilla bemühte sich der Papst um die engere Verbindung mit der römischen Kirche. Mit den arianischen Langobarden, die 592 und 93 Rom belagert hatten, konnte er nach vielen Bemühungen ein friedliches Einvernehmen erreichen und katholischen Glaubensboten Zugang verschaffen. Mit der katholischen Königin Theodelinde kam es zu vielen Konversionen. Und bei den arianischen Westgoten Spaniens, da wirkte eben sein Freund Leander von Sevilla, sodass der König und auch das Volk zum katholischen Bekenntnis übertraten. Erfolgreich bekämpfte er auch die ketzerische Bewegung der Donatisten in Nordafrika. Um die priesterliche Heiligkeit besorgt, konnte er das mailändische Schisma beim sogenannten Dreikapitelstreit beilegen. Energisch verteidigte er die Rechte der Kirche gegenüber Phokas, der 602 den Kaiser Mauritius ermordet hatte. Musste er tadeln, so geschah das nicht mit Härte, sondern aus brüderlicher Liebe. Wir sind alle ein Glied am Leib unseres Erlösers. Darum leide ich mit, wenn du fehlst, und freue mich, wenn du Gutes tust. So schrieb er an Bischof Januarius von Cagliari. Und als er erfuhr, dass durch Verwalter des römischen Kirchengutes in Sizilien viele geschädigt worden waren, da schritt er energisch ein. Vor Schwierigkeiten schreckte er nicht zurück. Zwar hielt Gregor wirtschaftliche Anreize zur Konversion für legitim, doch Gewalt lehnte er ab und die Gesetze zum Schutz der jüdischen Bevölkerung, die seien einzuhalten und ihre Synagogen zu bewahren. Überhaupt seien keineswegs allein die Juden schuld am Kreuzestod Christi, sondern alle Menschen. Und Gregors Schutzmaßnahmen gaben dem Papsttum im weiteren Mittelalter ein maßgebendes Beispiel.

0: Radio Gloria, Gott ist die Liebe. Wir hören ein Referat von Professor Dr. Johannes Stör aus Köln. Es geht um den heiligen Gregor, der Große. Und wir freuen uns auf den zweiten Teil des Referates.
1: Gregor hinterließ zahlreiche Schriften. Sehr wirkungsvoll und weit verbreitet waren seine vier Bücher der Dialoge, in denen er überlieferte erbauliche Tatsachen und Legenden aus dem Heiligenleben berichtete. Sie wurden von Papst Zacharias im 8. Jahrhundert ins Griechische übersetzt, auch ins Angelsächsische, Italienische, Französische und Arabische übertragen. Gregors Lobrede auf Benedikt machte den Mönchsvater später zur monastischen Leitfigur. Durch seine hervorragenden und oft übersetzten Werke, vor allem das Liber Regulae Pastoralis, ein Loblied über die Aufgabe des Seelenhirten, Würde und Bürde des Priestertums, dessen Lektüre seit der Karolingerzeit allen Bischöfen vor der Weihe empfohlen wurde, auch der Moralia, das waren 35 Bücher, ein allegorisch-moralisch-mystischer Job-Kommentar, auch enthalten dann in 6 Folianten, der im Mittelalter als Moralhandbuch diente. 40 im Jahre 590/91 dem Volk vorgetragene Evangelienharmonien spielten eine große Rolle. Auch 22 Homilien zu Ezechiel und andere Werke hatten großen Einfluss auf das ganze Mittelalter. Er galt als hervorragende Autorität in moraltheologischen und ästhetischen Fragen. Auch die deutsche und spanische Mystik bis hin zur sogenannten Aufklärungszeit ist von ihm beeinflusst. Etwa 800 Briefe sind von ihm erhalten und zeichnen ein überwältigendes Bild von seiner Liebe und Regierungsweisheit. Er verteidigte das einzigartige Wissen Christi gegen die Agnoeten und stellte die Gültigkeit der Heretikerkaufe und der Heretikerweihe fest, da ja Christus der eigentliche Spender der Sakramente ist. Seine Lehren über die Engel, den Bilder- und Reliquienkult, die Unauflöslichkeit der Ehe und die Gaben des Heiligen Geistes wurden maßgebend. Er scheute sich auch nicht, über keineswegs dem Zeitgeist entsprechende Themen zu predigen, wie Hölle, Reinigungsort und Lasterhaftigkeit. Als dann mittelalterliche Gelehrte kaum noch Zugang zu antiken Denkern hatten, da konnten ihnen Gregors Texte als wichtige Quelle dienen. An seinen Namen knüpfen sich bedeutsame liturgische Reformen. Ein Sakramentar ist nach ihm benannt, auch die gregorianischen Messen. Die Neubelebung des liturgischen Gottesdienstes und die Vorschriften für den Kirchengesang, der später nach ihm benannt worden ist. Die letzten 5 Jahre seines Lebens war er krank. Doch vieles schrieb oder diktierte er, als er durch die Gicht gekrümmt war und auf dem Krankenlager leiden musste. Doch nicht zuletzt durch seine Missionspolitik setzte sich die römische Liturgie auch im angelsächsischen und fränkischen Reiche durch. Gregor starb nach fast 14 Amtsjahren am 12. März 604 in Rom und wurde in der Peterskirche bestattet. Der letzte Römer, wie man sagte, auf dem Stuhl Petri, führte die Kirche ja ganz Europa in einer turbulenten Übergangsperiode von der Antike zum Mittelalter. Aufgrund seiner tatkräftigen Frömmigkeit galt Gregor über viele Jahrhunderte hinweg als leuchtendes Vorbild. Die Ehrenbezeichnung, der Große, hat man manchmal auch Männern zuerkannt, die nur in ihrem zügellosen Machtstreben erfolgreich waren. Papst Gregor dagegen war groß, nicht nur als Friedensstifter, sondern durch einzigartigen apostolischen Eifer, durch Weisheit, Demut und Bußeifer. Der ihm zuerkannte Titel Kirchenlehrer bedeutet eine Weiterführung und Überhöhung des Titels Kirchenvater, der seit dem 8. Jahrhundert im Westen vor allem 4 großen Theologen des 4. und 5. Jahrhunderts zuerkannt worden ist. Den heiligen Ambrosius, Hieronymus, Augustinus und dann Gregor dem Großen. Papst Pius X. hat zusammenfassend im Jahre 1904 in einem eigenen Rundschreiben erklärt, was Gregor in der kurzen Zeit seiner Regierung erreicht hat. Er reformierte das ganze christliche Leben. Er weckte die Frömmigkeit der Gläubigen, stellte die Disziplin der Mönche und des Klerus wieder her und schärfte den Bischöfen die Sorge für die ihnen anvertraute Herde wieder ein. Wahrhaft ein Stellvertreter Gottes, dehnte er seine Wirksamkeit über die Mauern Roms hinaus aus und war überall auf das Wohl der bürgerlichen Gesellschaft bedacht. Seine Wirksamkeit war so heilsam, dass die Erinnerung an seine Taten sich tief den kommenden Geschlechtern einprägte, namentlich während des Mittelalters, das nach seinem Geiste lebte, von seinen Worten sich nährte, nach seinem Beispiel das ganze Leben einrichtete, wodurch die christlich-soziale Gesellschaftsordnung sich einbürgerte, im Gegensatz zur römischen der früheren Jahrhunderte. Soweit der Papst. In der Liturgiereform von 1969 hat man Gregors Gedenktag auf den Jahrestag seiner Papstwahl, den 3. September, verlegt, wohl damit er nicht durch die österliche Bußzeit zurückgedrängt würde. Gregor der Große ist Patron der Gelehrten und Lehrer, der Musiker und Sänger, der Schüler und Studenten. Die Kirche betet an seinem Festtag. Gott, du bist deinem Volk gnädigt und leitest es in Liebe. Höre auf die Fürsprache des heiligen Papstes Gregor und schenke allen, die in der Kirche am Amt der Leitung teilhaben, den Geist der Weisheit, damit dein Volk wachse und seinen Hirten zur ewigen Freude werde. Darum bitten wir durch Jesus Christus, unseren Herrn, der in der Einheit des Heiligen Geistes mit dir lebt und herrscht in alle Ewigkeit. Amen.
2: Vielen Dank für die Aufmerksamkeit. Nun gebe ich noch den Segen. Unsere Hilfe ist im Namen des Herrn,
3: der Himmel und Erde erschaffen hat.
2: Segne euch der allmächtige Gott, der Vater, der Sohn und der Heilige Geist. Amen.
3: Amen.
2: Gelobt sei Jesus Christus.
3: In Ewigkeit. Amen.
0: Vielen Dank, Herr Professor Dr. Johannes Dörr, für diese schönen Gedanken zum heiligen Gregor der Große. Mögen Sie und auch wir alle immer wieder im Glauben die Quelle der Stärke und der Zuversicht finden. Herzlichen Dank, Deo gratias, Professor Dr. Johannes Dörr, und wir freuen uns bereits schon auf die nächste Sendung.
1: Ja, ich muss mich bedanken.
0: Der heilige Gregor der Große, das war das Thema mit Professor Dr. Johannes Dörr. 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So verabschiede ich mich von Ihnen allen. Mögen Sie behütet und gesegnet in Gottes Hand sein. Ihre Andrea Marti.

0: Marienfeste im September. Im September feiern wir wichtige Gedenktage Mariens. Simon Dach führt uns im heutigen Musikmagazin zu diesen marianischen Festtagen mit wunderbar erhebendem Lobgesang und begleitenden Texten, bereichert mit Worten von Papst Emeritus Benedikt XVI. Wir betrachten Lebensstationen der Gottesmutter Maria, ihre Menschwerdung und Geburt, ihre Schmerzen, ihre Barmherzigkeit und die Bedeutung ihres Namens. Marias heiliges Leben zeigt uns ihre Würde, Harmonie an Leib und Seele, Demut, Schönheit und ihre Ergebenheit in den Willen Gottes. Maria braucht kein Update. Sie ist und bleibt die Erwählte Gottes, die größte und heiligste aller Frauen, unsere Mutter und Fürbitterin. Tauchen wir nun ein in diese marianische Feierstunde zu Ehren Marias und zu unserer Erbauung.
1: Herzlich willkommen zu unserem Musikmagazin zu gewohnter Sendezeit. Begrüßt Sie, sehr verehrte Zuhörer, gerne wieder am Mikrofon Simon Dach.

Nach der diesjährigen Sommerzeit mit den Marienfesten im Juli, Marie Heimsuchung und dem Fest unserer lieben Frau auf dem Berg Karmel, sowie im August dem Hochfest Marie Aufnahme in den Himmel, dem sich am 22. August noch das Fest Maria Krönung oder Maria Königin des Himmels anschloss, feiert die Kirche im September die besonders marianischen Festtage Marie Geburt am 8. und Maria Namen am 12. des Monats, sowie dann am 15.9. die Schmerzen Mariens sowie den Gedenktag der Barmherzigen Maria vom Loskauf der Gefangenen am 24. September. Man könnte das in der Mitte des Monats liegende Namensfest Mariens auch als Zentrum der marianischen Festtage ansehen, deren Kreis am 1. Januar mit dem Hochfest der Gottesmutter Maria beginnt und am 8. Dezember mit dem Hochfest der Erwählung Mariens, der ohne Erbsünde empfangenen Jungfrau und Gottesgebärerin, seinen Höhepunkt findet. Im 5. Jahrhundert wurde in Jerusalem die Anna-Kirche über dem überlieferten Ort der Wohnhöhle von Joachim und Anna, den Eltern Mariens, erbaut und geweiht. Das Fest Mariennamen steht mit diesem Geschehen in Verbindung.

Seit dem 7. Jahrhundert ist dieser Festtag in Rom bekannt, wurde aber erst zu Beginn des 16. Jahrhunderts durch die Kirche bestätigt. Die dieser Feier zugrunde liegende Ehrfurcht gegen den Namen der Gottesmutter reicht also ins graue Altertum der Kirche zurück. Dass der heilige Antonius der Große, ein christlicher ägyptischer Mönch im 4. Jahrhundert, berichtet, den Großeltern Jesu sei durch eine himmlische Offenbarung der Name Maria kundgegeben worden, kann natürlich historisch nicht verifiziert werden. Unbestreitbar ist aber, dass sich schon ältere Kirchenlehrer mit der Bedeutung dieses Namens befassten. Nach Hieronymus heißt Maria Leuchte, Erleuchtung. Andere leiten das Wort von Mirjam, Bitterkeit des Meeres, ab. So sei Mirjam, die Schwester des Mose, genannt worden, weil sie eben geboren wurde, als Pharao anfing, die neugeborenen israelitischen Knaben ersäufen zu lassen. Als aber die Israeliten trockenen Fußes durch das Rote Meer gegangen waren, sei der Name der Schwester des Mose von Mirjam in Maria verändert worden, was so viel bedeutet wie Stern des Meeres. Sprachlich gesehen ist der Name eine griechisch-latinisierte Form der ursprünglich hebräischen Mirjam. Möglich ist es auch, Maria von Vehemens Fortis abzuleiten, wonach es bedeuten würde, mächtige, starke oder erhabene, Frau und Herrin. Die Bedeutung des Namens als Stern des Meeres hat in der Kirche eine lange Tradition. Sie findet sich bereits in dem ältesten uns erhaltenen lateinischen Marienhymnus aus dem 8. Jahrhundert, dem Ave Maris Stella. Das Bild von dem Stella Maris kennen wir auch aus dem vom 11. Jahrhundert von der Reichenau stammenden Gesang Alma Redemptoris Mater. In dieser Officiumsantiphon heißt es Quae pervia celi porta manes et Stella Maris. Du allzeit offene Pforte des Himmels und Stern des Meeres. Auch aus der lauretanischen Litanei und einem beliebten deutschen Marienlied »Mehr Stern, ich dich grüße« ist uns der Titel bekannt. Der Ehrentitel des seligen Himmelstors für Maria steht im sprachlichen Zusammenhang mit dem Stern des Meeres. Darüber kann man einmal nachdenken.

Meerstern sei gegrüßet, Gottes hohe Mutter, allzeit reine Jungfrau, selig Tor zum Himmel. Du nahmst an das Ave aus des Engels Munde, wend den Namen Eva, bring uns Gottes Frieden.

Die Kirche feiert am 8. September das Fest Mariä Geburt, also den Geburtstag der allerseligsten Jungfrau Maria. In der Regel feiert man bei Heiligen ja ihren Sterbetag, den Geburtstag für den Himmel. Maria und Johannes der Täufer bilden jedoch eine Ausnahme.

Der Legende nach, im sogenannten Brotevangelium des Jakobus, konnten die Eltern Marias, Anna und Joachim keine Kinder bekommen. Dies stellte in der damaligen jüdischen Gesellschaft eine so große Schande dar, dass Joachim im Tempel zurückgewiesen wurde, als er dem Herrn ein Opfer darbringen wollte. Zutiefst traurig und verzweifelt zog er sich zurück. Im Gespräch mit Gott erschien ihm und seiner Frau Anna, die ebenfalls zur selben Zeit dem Herrn ihr Schicksal klagte, ein Engel. Eine Tochter voll der Gnade wurde dem bereits sehr alten Ehepaar versprochen. Als Maria dem Ehepaar Anna und Joachim, den Großeltern Jesu, als lang erbetenes Kind geschenkt wurde und zur Welt kam, da war dies, im Nachhinein betrachtet, keine gewöhnliche Geburt eines jüdischen Mädchens in eine fromme Familie hinein. Schon bei ihrer Empfängnis hat Gott auf außergewöhnliche Weise in das natürliche Geschehen eingegriffen, um so seinen Plan mit dem Menschengeschlecht von Anfang an wahrzumachen. So werden wir es am 8. Dezember feiern. Eva war der erste Entwurf Gottes für eine Frau. Nach ihrem Muster hätte die Menschheit gebildet werden sollen. Leider schlich sich in diesen Entwurf die Ursünde ein. Eva misstraute Gott, sie hielt sich selber für klug genug, missachtete den Schöpfer und wollte von ihm unabhängig sein. Dadurch drang in ihr Herz der Egoismus ein, die Disharmonie. Eva verlor die ursprüngliche innere Schönheit und so konnte sie diese auch nicht mehr weitergeben. Was sie weiter vererbte, war die Sünde, ihre Abnabelung von Gott. Das erste Urbild eines ganz schönen Menschen ging verloren. Gott startet einen neuen Entwurf. Er möchte den Menschen die ursprüngliche Reinheit und Schönheit wieder schenken. Wir nennen diese Absicht Gottes den Erlösungsplan. Den Anfang der erlösten Menschen macht Gott mit Maria. Sie ist das neue Urbild.

Der frühchristliche Hymnendichter und Heilige Ephrem der Syrer, gestorben 373, bringt in einem seiner Verse die Schönheit Marias mit der ihres Sohnes Jesus in Verbindung, womit sich die wechselseitige Abhängigkeit und Beziehung beider Schönheiten zeigt. Herr, du allein und deine Mutter, ihr seid über alles schön. Kein Makel ist an dir, Herr, kein Fehl an deiner Mutter.

Schönheit im ganzheitlichen Sinne schließt eine Ausgeglichenheit zwischen Innen und Außen ein, eine Harmonie von Leib und Seele. Leib und Seele waren bei Maria ganz eins. Dem Zeugnis der Heiligen Schrift und der gesamten christlichen Überlieferung zufolge war Maria ganzheitlich schön. So bezeugt es das Tota Pulchra es Maria, ein sehr altes, später von großen Meistern wie Anton Bruckner vertontes Mariengebet. Du bist von vollkommener Schönheit, Maria, und ohne Sünde. Du Ehre Jerusalems, du Freude Israels, du Würdenträgerin unseres Volkes. Ganz schön und vollkommen bist du, Maria.

Im Verlauf unserer christlichen Glaubensgeschichte fand das Hohelied der Bibel, das sogenannte Canticum Canticorum, über welches in dieser Musikreihe schon manches zu hören war, Eingang in die Marienverehrung. Die Brautlieder und Verse des biblischen Buchs wurden auf die Mutter Jesu projiziert. Das Tota Pulchra es Amica Mea des Hohenliedes, ganz schön bist du meine Freundin, wird auf Maria angewandt und so alle Kunstfertigkeit einer Komposition des biblischen Textes als Huldigung an unsere liebe Frau verstanden.

tota pulchra es Maria. Wir sagten es schon, Maria ist die ganzheitlich Schöne. Von Gott von Anfang an so gestaltet, hat sie durch ihr heiliges Leben ihr Schönsein zur vollen Entfaltung gebracht. Freuen wir uns darauf, wenn wir im Himmel Maria einmal anschauen dürfen. Es wird sich zeigen, dass Gott in ihr wie in keinem anderen Menschen sein Ebenbild zu höchster Entfaltung gebracht hat. Aber wir dürfen hier auf Erden auch schon eine Beziehung zu ihr aufbauen, die Bewunderung enthält und sogar den Wunsch, ihrer Schönheit mehr und mehr nahe zu kommen. In der sogenannten Marienminne des Mittelalters schwang davon viel mit. Der heilige Bernhard von Clairvaux, er starb im Jahre 1153, hat diese flammende Liebe in Worte gebracht, die wir noch heute bewundern. Bernhard, der Ordensvater der Zisterzienser, wird wegen seiner Liebe zur Gottesmutter Maria oft Dr. Marianus genannt. Hier sein glühendster marianischer Text. Erheben sich die Stürme der Versuchung, befindest du dich inmitten der Klippen der Trübsale, blicke auf zum Stern des Meeres, rufe Maria zu Hilfe. Wirst du auf den Wogen des Hochmutes, des Ehrgeizes, der Verleumdung, des Neides hin und her geworfen, blicke auf den Stern, rufe Maria an. Wenn der Zorn, der Geiz, die Fleischeslust das Schiff deiner Seele hin und her schleudern, blicke auf Maria. Bist du über die Schwere deiner Sünden bestürzt, über den elenden Zustand deiner Seele beschämt, bist du von Schrecken erfasst bei dem Gedanken an das Gericht, beginnst du immer tiefer in den Abgrund der Trostlosigkeit

Krankheit und der Verzweiflung zu sinken, denke an Maria. Mitten in Gefahren, Nöten und Unsicherheiten, denke an Maria, rufe Maria an. Ihr Name weiche nicht aus deinem Mund, weiche nicht aus deinem Herzen. Damit du aber ihre Hilfe und Fürbitte erlangest, vergiss nicht, ihr Vorbild nachzuahmen. Folge ihr, dann wirst du dich nicht verirren. Rufe sie an, dann kannst du nicht verzweifeln. Denk an sie, dann irrst du nicht. Hält sie dich fest, kannst du nicht fallen. Schützt sie dich, dann fürchte nichts. Führt sie dich, wirst du nicht müde. Ist sie dir gnädig, dann kommst du sicher ans Ziel.

Ave Dulcissima Maria Vera Spes et Vita, Dulce Refrigerium. O Maria, Flos Virginum, ora pro nobis Jesum. Sei gegrüßt, o süßeste Maria, du wahre Hoffnung und Leben, du köstliches Labsal. Maria, du Blume der Jungfrauen, bitte für uns bei Jesus. Bemerkenswert ist übrigens bei diesem Text die Verwendung des Wortpaars Dulce Refrigerium, das wir aus dem Heiliggeist-Hymnus Veni Sancte Spiritus kennen. Der dort erbetene süße Seelenfreund als Labsal voll der Lieblichkeit, wie eine ältere Übersetzung überträgt, ist im Wortsinn eine liebliche Erfrischung des Herzens. Im Wesen Mariens war der Heilige Geist die Seele, der Atem ihres Lebens und ihrer Liebe. Wenn wir sie betrachten, wenn wir uns der Jungfrau Maria nähern, wollen wir nicht von ihr weggehen ohne die Bitte: Maria, lass uns teilhaben an deiner Schönheit. Vererbe uns das Gute, Schöne und Wahre, das in dir ist.

Der Legende nach betätigte sich der Evangelist Lukas als Maler und er soll die ersten Porträts der Gottesmutter gemalt haben. Wie immer man das bewertet, eines ist wahr. Der Evangelist Lukas hat uns ein einzigartiges seelisches Bild Marias geschenkt. Durch Lukas kennen wir die Regungen in der Seele der Gottesmutter, vor allem aus der Zeit ihrer Erwählung. Einen besonders guten Einblick in ihr Denken schenkt uns das Lied, das sie vor ihrer Verwandten Elisabeth getextet hat. Papst Benedikt XVI. Nennt das Magnificat ein Porträt ihrer Seele. Er sagt, das Magnificat ist ganz gewoben aus Fäden der Heiligen Schrift, aus den Fäden von Gottes Wort. So wird sichtbar, dass Maria im Wort Gottes wirklich zu Hause ist, darin aus- und eingeht, sie redet und denkt mit dem Wort Gottes. Das Wort Gottes wird zu ihrem Wort und ihr Wort kommt vom Wort Gottes her. Wer sich in dieses von Maria verfasste Lied vertieft, entdeckt immer wieder eine neue Dimension. Das wusste man bereits in der frühen Kirchengeschichte. Der heilige Beda, gestorben 735, bezeugt, dass das Magnificat im kirchlichen Abendgebet der Vesper täglich wiederkehrt. Darum hat sich in der Kirche der gute und heilbringende Brauch eingebürgert, dass alle jeden Tag beim Abendlob ihren Hymnus singen. Auf diese Weise bleibt das Denken der Gottesmutter für die betende Kirche im Originalton gegenwärtig.

Bis zur Liturgiereform des Zweiten Vatikanischen Konzils hat die Kirche zweimal im Kirchenjahr der Schmerzen Mariens gedacht. Am Freitag vor Palmsonntag und am 15. September. Doch nur letzterer Termin ist geblieben. Die über Jahrhunderte begangene doppelte Feier zeigt, wie verwurzelt die Andacht zu den sieben Schmerzen Mariens und zur schmerzhaften Mutter Gottes bei den Gläubigen war. Schon die Kirchenväter, wie der heilige Hieronymus oder der heilige Augustinus, sprachen von der Mutter der Schmerzen. Der heilige Bernhard von Clairvaux fragt Maria: Wo standest du? Unter dem Kreuz? Nein, du littest wie dein Sohn, nur mit dem Unterschied, dass bei ihm die Wunden über den Körper verteilt waren, bei dir aber im Herzen gebündelt. In der Sequenz Stabat Mater heißt es: Durch die Seele voller Trauer, schneidend unter Todesschauer, ihr das Schwert des Leidens ging.

0: Wenn sich Christen zu allen Zeiten und an allen Orten an Maria wenden, dann lassen sie sich dabei von der spontanen Gewissheit leiten, dass Jesus seiner Mutter ihre Bitte nicht abschlagen kann. Und sie stützen sich auf das unerschütterliche Vertrauen, dass Maria zugleich auch unsere Mutter ist. Eine Mutter, die das größte aller Leiden erfahren hat, alle unsere Nöte mitempfindet und mütterlich auf ihre Überwindung sind. Wie viele Menschen sind Jahrhunderte hindurch zu Maria gepilgert, um vor dem Bild der Schmerzensreichen Trost und Stärkung zu finden.
1: Eines der häufigsten christlichen Bildmotive überhaupt ist das Vesperbild, die Pietà. Nach der Kreuzabnahme hält Maria den Leichnam ihres Sohnes in den Armen. Hier besonders ist Maria Identifikationsfigur für Leidende und Trauernde. Diese Darstellung Marias als Mater Dolorosa mit dem Leichnam des vom Kreuz abgenommenen Jesus Christus ist in der Bildhauerkunst seit dem frühen 14. Jahrhundert gebräuchlich und wird von der älteren Forschung in Verbindung mit der Entstehung des Andachtsbildes von der Beweinung Jesu gebracht. Sie ist in den meisten katholischen Kirchen zu finden. Die Szene bildet die vorletzte Station der Kreuzwegandacht. Sie ist auch ein Hauptinhalt des Gedächtnisses der Schmerzen Mariens. Dies besteht in der verstärkten Hinwendung zum erlösenden Leiden Jesu Christi am Kreuz in der Betrachtung des Mitleidens seiner Mutter. Die Bezeichnung Vesperbild beruht übrigens auf der Vorstellung, dass Maria der Leichnam ihres Sohnes am Karfreitag ungefähr zur Zeit des Abendgebets, das heißt zur Stunde der liturgischen Vesper, in den Schoß gelegt wurde.
0: Vom Kreuz herab, vom Thron der Gnade und der Erlösung, hat Jesus seine Mutter Maria den Menschen zur Mutter gegeben. Im Moment seiner Aufopferung für die Menschheit machte Maria gleichsam zur Vermittlerin des Gnadenstroms, der vom Kreuz ausgeht. Unter dem Kreuz wird Maria zur Gefährtin und Beschützerin der Menschen auf ihrem Lebensweg. In ihrer mütterlichen Liebe trägt sie Sorge für die Brüder und Schwestern ihres Sohnes, die noch auf der Pilgerschaft sind und in Gefahren und Bedrängnissen weilen, bis sie zur ewigen Heimat gelangen, so hat es das Zweite Vatikanische Konzil formuliert. Ja, wir gehen durch Höhen und Tiefen, aber Maria tritt für uns ein bei ihrem Sohn und hilft uns, die Kraft seiner göttlichen Liebe zu finden und sie ihr zu öffnen.

Unser Vertrauen auf die wirksame Fürsprache der Gottesmutter und unsere Dankbarkeit für die immer wieder erfahrene Hilfe tragen in sich selbst gleichsam den Impuls, über die Bedürfnisse des Augenblicks hinauszudenken. Was will Maria uns eigentlich sagen, wenn sie uns aus einer Not errettet? Sie will uns helfen, die Weite und Tiefe unserer christlichen Berufung zu erfassen. Sie will uns in mütterlicher Behutsamkeit verstehen lassen, dass unser ganzes Leben Antwort sein soll auf die erbarmungsreiche Liebe unseres Gottes. Begreife, so scheint sie uns zu sagen, dass Gott, der die Quelle alles Guten ist und der nie etwas anderes will als dein wahres Glück, das Recht hat, von dir ein Leben zu fordern, das sich ganz und freudig seinem Willen überantwortet und danach trachtet, dass auch die anderen ein Gleiches tun. Wo Gott ist, da ist Zukunft. In der Tat, wo wir Gottes Liebe ganz über unser Leben und in unserem Leben wirken lassen, da ist der Himmel offen. Da ist es möglich, die Gegenwart so zu gestalten, dass sie mehr und mehr der Frohbotschaft unseres Herrn Jesus Christus entspricht. Dort haben die kleinen Dinge des Alltags ihren Sinn und dort finden die großen Probleme ihre Lösung. In dieser Gewissheit beten wir zu Maria. In dieser Gewissheit glauben wir an Jesus Christus als unseren Herrn und Gott. Amen.

0: ganz herzlich danken wir Simon Dach für dieses Musikmagazin zu Ehren der Mutter Gottes. Marienfeste im September. Danke.
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Ich habe es mal erlebt, wisst ihr, bei einer Frau, es war noch in der Kaplanstelle. Die hat das eigene Kind verloren, ich glaube durch Kopftumor, mit 10 Jahren. Und was ist dann geschehen? Sie hat letztlich das nicht verziehen. Und zwar Gott nicht verziehen. Wisst ihr, was dann passiert ist? Dann hat sie die ganze Familie tyrannisiert, den eigenen Mann, das eigene Kind hat sogar gesagt, Mama, hör doch endlich mal auf. Du machst uns alle noch kaputt. Es war wirklich so. Und dann fragte ich so, schau dir rum, es fehlt eigentlich das Kreuz. Ja, haben Sie in der Küche kein Kreuz? So viel, verstehst du, vielleicht aus ein bisschen Verlegenheit heraus als Kaplan. Ja, den habe ich in den Keller gesperrt. Der hängt jetzt im Keller seither, den bestrafe ich. Seht ihr aber, dann kommt es heraus, wenn du nicht vergibst. Wenn du nicht vergibst, dann machst du alles andere um dich herum kaputt. Man könnte dann fragen, ja, warum muss ich vergeben? Wie kann das Gott machen, so ein Kind? Dann fragte ich schon, es ist schon schwierig, in dem Bereich vorzugehen. Das sage ich, das ist nicht ganz so einfach. Dann fragte ich, wissen Sie vielleicht, können Sie sich vorstellen, was vielleicht Gott Ihrem Kind erspart hat, was vielleicht auf das Kind zugekommen wäre. Und Gott wollte es ersparen, hat es letztlich zu einem Zeitpunkt genommen, weil die Seele ja ihm gehört, nicht ihnen. Dass er es jetzt genommen hat in den Himmel, dass er es ganz sicher dort oben hat. Dann habe ich es wirklich erfahren, dass so langsam diese Frau umgeschwenkt hat. Das waren meine ersten Erfahrungen als Priester. Wo ich in den Dienst hineingekommen bin, eben weil sie alles kaputt gemacht hat, was sie erzählt hat. Kommen Sie mal, ich komme nicht mehr draus. Und er sagt, jetzt bitte ich Sie, holen Sie das Kreuz heraus, aus dem Keller hoch. Ist sie runtergerannt in den Keller und hat das Kreuz geholt. Und dann habe ich gesehen, was auf einmal losging und wie Gott gewirkt hat. Dann hat er so eine Gnade geschenkt, der Versöhnung, dass die Frau richtig aufgeatmet hat und die Familie aufgeatmet hat und etwas hineingekommen ist, was noch gar nicht da war. Vorher wirklich diese Bitterkeit, wirklich dieses Unverzeihliche ist drin gehangen in allen Bereichen. Und Gott wieder in die Mitte geholt. Dieses Zeichen der Versöhnung, meine Lieben, das ist das Zeichen der Versöhnung. Das Kreuz. Er ist vorangegangen, er hat ja stellvertretend für uns alles auf sich genommen, freiwillig. Er hat uns mit Gott versöhnt, wir hätten keine Chance gehabt, zu ihm zu kommen, weil die Sünde uns abgehalten hat, in diese Liebesgemeinschaft da oben hineinzukommen, weil der Sünde tut und der Sünde an sich hat, der kann da oben in diese Liebesgemeinschaft nicht hinein. Das sind nur reine, das sind wirklich heilige Leute dort oben und vor allen Dingen Menschen, die alles vergeben haben und vollkommen lieben, dann kannst du im Himmel sein. Wenn da einer nicht vergibt dort oben, dann ist der Himmel die Hölle. Und jetzt kannst du dir vorstellen, dass manchmal es so weit geht, dass wir uns ganz gut vorstellen können, was ein Reinigungsort eigentlich ist. Da wirst du so disponiert, so vorbereitet in der Liebe, dass du so lieben kannst, dass du so vergeben kannst. Ich habe es gestern Abend erzählt. Die eine Frau, die Mama hat gesagt, ja, meine Mutter hat mich so verletzt. Und sagt, ja, du musst dich doch versöhnen, wenn du hochkommst und ihr begegnest. Dann will ich da unten sein. Wenn die da oben ist, versteht ihr? Unversöhnlichkeit vollständig. Mehr kannst du es nicht sagen. Nie eine Gemeinschaft mit ihr. Das geht nicht, versteht ihr? Da hat Gott etwas getan, was phänomenal ist. Er ist vorangegangen und hat gesagt, aus sich, aus seiner unendlichen barmherzigen Liebe heraus. Ich vergebe euch allen im Vorweg.
Und im Nachhinein, versteht ihr? Von Adam und Eva, weil die haben gewartet, ihr wisst es. Aus der Lehre der Kirche, aus den Vätern heraus, er ist ja in das Reich des Todes hinabgestiegen und hat die Tür des Todes aufgestoßen und die Väter sagen, wen hat er als erstes getroffen? Adam und Eva. So lange haben sie gewartet. Tausende von Jahren. Die konnten nicht in den Himmel. Da könnt ihr vorstellen, was Jesus gewirkt hat, was er eine Versöhnung vollbracht hat für alle Menschen. Da war eine enorme Anzahl von Seelen, die im Abraham-Schoß gewartet haben. Bis der Erlöser kommt, der jetzt was getan hat, dann seht ihr, was er da vollbracht hat am Kreuz und dann diesen Sieg gezeigt hat durch die Auferstehung. Und das ist die Versöhnung mit Gott. Deswegen sagt er zu Maria Magdalena, halte mich nicht fest, denn ich bin noch nicht zu meinem Gott und zu eurem Gott und zu meinem Vater und zu eurem Vater gegangen. Jetzt ist das wieder mein Gott und euer Gott. Wie oft heißt es bei Hosea, nicht mehr mein Volk, nicht mehr mein, ich bin nicht mehr euer Gott. Aber jetzt, für ein und für allemal, für ewige Zeiten, der neue Bund, der ewig währt, Gott hat uns versöhnt, ein Opfer dargebracht. Und zwar das Opfer, das strahlt von Adam und Eva aus und alles erfasst, was in der Vergangenheit ist und alle versöhnt, die guten Willens sind. Und jene, die bis zum jüngsten Tag leben werden. Und diese Erlösung, die Vergebung der Sünden steht bereit. Das hat er getan. Die Sünde ist nicht mehr das Problem. Wir sind das Problem. Denn zu den Pharisäern und Schriftgelehrten sagt er eines, wenn ihr nicht umkehrt und diese Sünden zum Erlöser bringt, dann werdet ihr in euren Sünden sterben, versteht ihr? Auf das kommt es an und das hat er getan, versteht ihr? Dann seht ihr und das ist in der Heiligen Messe, das feiern wir ja, dann versteht ihr es richtig. Das ist, was wir eine ganze Ewigkeit preisen werden. Das sagt Paulus in überschwänglicher Art und sagt, es kommt aus meinem Herzen. Ich will mich in nichts anderem rühmen wie im Gekreuzigten. Das hat er getan. Das ist die Befreiungstat. Und da hat er die ganze Menschheit versöhnt mit Gott in einer einzigartigen Rettungsaktion, Versöhnungsaktion, die gelungen ist. Und da steht, das vergessen wir viel zu sehr, wenn wir das Kreuz anschauen. Dort siehst du die unendliche Liebe Gottes, die Versöhnungsbereitschaft. Er ist vorangegangen. Und das ist ein Wesensmerkmal des Christen. Der, der nicht vergibt, ist kein Christ. Wem folgst du nach? Dir selbst oder Jesus? Und wenn du Jesus nachfolgst und so wie er sein willst, und werden sollst, musst du doch eines tun, dass du genauso vergibst, wie er vergeben hat. Dann sind wir doch wahre Nachfolger Jesu Christi, sonst ja nicht. Weil er ja vorausgegangen ist und vergeben hat. Deswegen sagt auch Petrus in diesem Gleichnis, was heißt im Gleichnis, wo er dann sagt, bei Petrus, wie viel Mal muss ich meinem Bruder vergeben? Und Petrus sagt, 7-mal. Wisst ihr, im Altertum war es so, dass du nur 7-mal vergeben musstest und dann war er für dich wie ein Heide. Und da konntest du umgehen, wie du wolltest. Deswegen fragt er 7-mal. Es ist also ganz wichtig, das auch zu wissen. 7-mal und jetzt erhöht. Schaut ihr die Barmherzigkeit Gottes. Nein, wenn ich vergeben habe, müsst ihr alle mir nachfolgen. 77-mal. Also es steht für immer. Jedes Mal. Jetzt könnt ihr aber vielleicht sagen, ja halt mal, es geht doch nicht, ich schaff's doch gar nicht. Viele kommen, ich hab's jetzt im Verstand vergeben, es ist noch nicht bis ins Herz hineingedrungen.
Wenn es ganz furchtbar war, aus der Kindheit, aus der Ehezeit, aus der Kind, aus dem Kindergarten, aus der Schulzeit, aus Beziehungen, wo du wirklich verletzt wurdest bis auf die Knochen, in der Ehe, Ehebruch, diesen Verrat, diese Entwürdigung der Frau und des Mannes, dieses wirklich, man hat sich das versprochen, hochheilig vor dem Angesichte Gottes, und dann musst du das mitbekommen, dass der andere einfach zu jemand anderem geht, und das bricht diese Liebe. Das sind Dinge, da wo die Liebe so hochheilig versprochen wird, dort geht die Verletzung am tiefsten. Und da kommen Folgen daraus, das ist unheimlich. Manchmal sogar Rachefolgen, da machst du auch Ehebruch. Irgendwann, der andere auch. Oder du versuchst immer wieder heimzuzahlen, sogar Gott heimzuzahlen. Bist auf Kriegsfuß mit Gott, dass er es nicht verhindert hat. Dann vergeben wir sogar Gott manchmal nicht. Kann auch sein. Versteht ihr? Das sind alles Bereiche, wo wir hineinkommen dürfen. Und ich darf jetzt ein bisschen entschärfen, nicht aufheben. Ich will nicht aufheben, weil das ist ein wesentlicher Punkt im Christentum, der nicht wegzuwischen ist. Weil er ist ganz klar im Evangelium da. Im Vater unser. In dem Jesus ganz klar sagt, vergib uns unsere Schuld, wie wir bitten, wie auch wir vergeben unseren Schuldnern. Das ist aber ein bisschen falsch übersetzt. Im Griechischen heißt es, wie auch wir unseren Schuldnern vergeben haben. Das ist ein Wesensmerkmal des Christentums. Ich drücke es mal so aus. Du gehst durch das Leben als Christ, egal was dir passiert, egal was du mitmachst, egal wie viele Kreuze das du hast, egal wie du verletzt wurdest, du bist zu einem bereit, und das ist deine Grundhaltung deines Herzens. Dann bist du ein wahrer Christ und folgst Jesus nach, so wie es er getan hat. Er hat können sagen, ich vergebe euch nicht. Hat aber nicht getan. In seinem Wesen als Liebe will er vergeben, weil er die Liebe ist. Und Gott sei Dank haben wir so ein Gott, der uns vergibt. Und genauso, wie er es getan hat, so sollen auch wir es tun. Deswegen habe ich als Überschrift ganz klar, lasst uns einander vergeben, weil Christus uns allen vergeben hat. Das ist genau das Entscheidende. Aber manche sagen, ich kann nicht vergeben. Es kommt mal immer wieder hoch. Und dann meinen sie, weil es hochkommt, ich habe nicht vergeben. Dem geht so. Ihr könnt alles stricken, gell? Könnt alles stricken. Wunderbar. Er funktioniert 1A. Willkommen im Club. 1A funktioniert, ja. Das ist genau so. Seht ihr, die Vergebung beginnt mit dem Verstand. Glaubst du, Jesus hat am Kreuz so viel wunderbare Gefühle gehabt, wo er gesagt hat, Vater, vergib ihnen, denn sie wissen nicht, was sie tun? Das war eine Entscheidung. Und das Erste ist, mit deinem Verstand zu entscheiden, ich vergebe. Und jetzt beginnt der Prozess, dass es bis ins Herz hineingeht. Weil, wenn du verletzt wurdest von anderen, ist eines verletzt in dir. Die Gefühle, wir haben davon gesprochen, die Emotionen und der ganze innere Mensch. Bewusstsein, Unterbewusstsein, Nichtbewusstsein. Es kommt manchmal hoch, weiß wo, und du denkst, was steckt denn da alles drin? Und viele meinen, wenn das hochkommt und wenn ich den schon sehe, den Kaktus morgens, dann könnte ich ihn schon auf den Mond schießen wieder. Aber du hast ja vorgestern eben die Entscheidung getroffen. Ich vergebe. Und jetzt kommt mir alles hoch. Er darf das hochkommen? Es darf hochkommen. Und da musst du gütig umgehen. Wie viel Mal darf es hochkommen? 7 mal 70 mal. Siehst du, aber das ist wirklich Vergebung. Wenn du, auch wenn es hochkommt, also jetzt kannst du gut mit umgehen, ganz wichtig. Jedes Mal, wenn es hochkommt, denk mal in deine Ehe, jedes Mal, wenn es hochkommt, in der Familie mit Vater und Mutter, jedes Mal, wenn es hochkommt, mit deinem Nachbar, jedes Mal, wenn es hochkommt,
mit einem Freundeskreis, in der Verwandtschaft. Jedes Mal, wenn es hochkommt, halte ich an dem Entschluss fest, den ich getroffen habe im Verstand. Weil Christus vergeben hat, vergeb ich auch. Und es darf hochkommen, so und so viel Mal, egal wie viel Mal. Und ich sage, dann müsst ihr sagen, ich halte an diesem Entschluss fest und ich segne diese Menschen. Dann wird es Jesus wegmachen. Gib ja nicht auf, das ist ein Prozess. Da kannst du nicht einfach so machen, dass das weg ist. Und gerade diese Dinge, die ganz tief gehen, mit Ablehnung aus der Kindheit, in der Ehe, in der Freundschaft oder Dinge, wo es ganz tief und furchtbar war, auch als Priester, glaubt ja nur, wie lang das man manchmal zu kauen hat. Da kommst du in eine Pfarrei und du bist ja auch der Bräutigam und die Pfarrei ist die Braut. Und irgendwann merkst du, ach, meine Braut will ja gar nicht so, wie ich will. Die ist ja ganz schön bockig. Verstehst du? Und du hast ein Liebeswerben für deine Braut und die sind ganz gleichgültig und sagt, ja, du kannst viel erzählen, wir leben so, wie wir es wollen. Und die wollen diesem Hirten nicht folgen, die sagen, nee, nee, wir gehen auf andere Weide. Und du leidest wie ein Hund. Und dann besorgen sie es dir noch, weil du sie ja froh machen willst und dass du sie heilig machen willst. Und dann kriegst du noch Schläge in den Rücken und du kriegst noch wirklich Gegenwind. Und dann merkst du, was ist jetzt los? Und ich sag's euch, die Priester sind manchmal die verwundetsten von allen. Weil wir sie auf den Weg Jesu Christi führen wollen, umwandeln wollen. Von der Welt wegbringen wollen. Wie oft habe ich erlebt, Herr Pfarrer, sind Sie doch nicht so. Sie strengen sich ja so furchtbar und geben sich so viel Mühe. Sie könnten es viel leichter haben. Wenn Sie sich doch nur ein bisschen anpassen würden der Welt. Wissen Sie, Rom ist doch weit weg. Haben Sie wirklich zu mir gesagt? Rom ist doch weit weg. Hier sind Sie mit uns zusammen. Und wir müssen es uns irgendwie arrangieren, dass es gut geht. Da dürfen Sie doch nicht so viel jetzt von uns verlangen. Sie müssen sich doch mal, wirklich, klare Aussprüche, Sie müssen sich doch mal ein bisschen der Welt anpassen. Dann habe ich gesagt, wissen Sie, was in der Heiligen Schrift steht? Gleicht euch nicht dieser Welt an. Die Welt will nicht, was Gott will. Und wir, die Schafe, die Hirten, müssen die Schafe führen auf göttliche Weide. Ach, Herr Pfarrer, so ein überzeugter Pfarrer habe ich noch nie erlebt. Ja. Dann habe ich gesagt, dann wird es mal höchste Zeit, dass Sie einen überzeugten Pfarrer kennenlernen. Gell? So musst du reden. Seht ihr? Manchmal so wie aus der Heiligen Schrift. Sie kommen so sogar noch, dass sie dich ins Weltliche, sie wollen dich verweltlichen, wie sie selbst sind. Sie ruhen nicht, weil du ein Stein des Anstoßes bist. Und da musst du vergeben. Wisst ihr, was das heißt? Das ist eine große Aufgabe für einen Priester, dann nicht einzuknicken. Da nicht zu kaschieren, da nicht weich zu werden, da nicht irgendwie Gott zu verraten und sagen, ich gehe einen Weg des geringsten Widerstandes, ich muss mit denen arrangieren. Und das halte ich mal nicht aus, dass ich die jetzt auf einen hohen Grad der Heiligkeit bringe. Wisst ihr, was das heißt? Und die Welt ist da, die zieht. Er sagt, wir kommen nicht mehr zurecht, was sie da erzählen, ist doch total weltfremd. Wie man da vergeben muss. Und da musst du Einzelarbeit machen mit jeder einzelnen Seele, sie durchackern, mit Liebe letztlich an die Banden Gottes ziehen, in die Liebe Gottes ziehen. Und dass mal was aufgeht, dass sie von Jesus berührt werden und dass sie den Weg gehen in einer Konsequentheit, aber doch nicht überzogen, nicht überreligiös, sondern ganz gesund, im Leben stehend, aber ganz klar nach dem Gebote Gottes leben. Dass sie es heilig halten, das Gebot Gottes. Und nicht
mit allen möglichen Dingen das Gebot Gottes brechen und um dich herum hältst du es fast nicht mehr aus. Weil du siehst, dass sie das Gebot brechen. Wisst ihr, was das heißt? Ich will mal ein bisschen etwas zeigen vom Priester her. Und dann müsst ihr mal überlegen, wenn du in die Sicht Gottes gehst, was wir oft für bogige Schäfchen sind. Ist wirklich so. Dann gehen wir unsere eigenen Wege. Aber der Herr kommt wieder, so zart und so sanft und so barmherzig und gütig, holt wieder die Schäfchen, die sie verirrt haben. Sie hängen in Gestrüpp drin, in Dornen drin, in der Sünde, sind wieder abhängig. Dann nimmt er sie wieder voller Liebe auf die Schulter und sagt, jetzt geht's wieder heim in die Kirche. Und immer wieder vergeben, immer wieder vergeben. Merkt ihr, das ist ganz, ganz wichtig. Das müssen wir genauso tun. Manchmal sagen manche, ach, Sie haben ja keine Familie, Herr Pfarrer, Sie wissen ja nicht, wie es dazugeht. Dann sage ich ich komme aus einer Familie mit 7 Kindern, ich weiß schon, wie es zugeht. Wir waren 7 Kindern und vor allen Dingen, stellen Sie sich mal vor, ich habe eine große Familie und Sie kennen nur Ihre Familie und vielleicht die Verwandtschaft, ich habe alle vor Augen und ich muss alle irgendwie unter einen Hut bringen und alle führen und für alle da sein und für alle mich hingeben, wenn ein Priester das wirklich gibt. So sollte es eigentlich der Priester tun. Und dann vergeben, wirklich vergeben aus ganzem Herzen, auch wenn sie fallen und immer wieder fallen, immer wieder aufrichten, immer wieder aufrichten. Und es heißt ja, du sollst lästige, geduldig ertragen, sein Werk der Barmherzigkeit, gell? Was das heißt, versteht ihr, genauso sollen wir es auch tun. Ist gar nicht so einfach, ich weiß, was das heißt. Ich glaube, ein Priester weiß genau, was das heißt, zu vergeben. Und wenn er dann noch stundenlang im Beichtstuhl ist und alles anhört, manchmal sagen also die Leute, wie halt

gemacht hast und Mensch wurdest. Und dass du dich uns geschenkt hast, dass du Mensch wurdest. Einer von uns, ein Immanuel, ein Gott mit uns. Deswegen beschenken wir uns an Weihnachten, das weiß fast niemand mehr, weil Gott uns beschenkt hat mit sich selbst. Deswegen beschenken wir uns. Das sind die kleinen Geschenke, die wir uns gegenseitig an Weihnachten geben, weil Gott das große Geschenk in die Krippe gelegt hat mit wunderbarem Geschenkpapier. Das kannst du auspacken. Der Sohn Gottes ist dein Geschenk von Gott selbst, vom Vater. Das größte Geschenk, das er je geschenkt hat. Und so kniete dieser heilige Franziskus vor der Krippe und sagte, ich will dir auch etwas schenken. Und tatsächlich, es war wirklich so, dass Jesuskind antwortete und sagte, die größte Freude ist, was du mir tun kannst und was du mir schenken kannst, schenk mir deine Sünden. Das habe ich als den Kindern erzählt. Schenk mir deine Sünden. Das ist das Größte, weil er so eine Sehnsucht hat, dich mit dem Vater zu versöhnen, dass er alles einsetzt. Schaut ihn doch an, so hat er sich hingegeben. Da gibt's nichts. Immer Versöhnung. Da sind ganz, ganz viele Dinge. Es geht schon im ganzen Leben los. Vier Punkte. Dieser Priester ist schon verstorben. Das war Rufus Pereira, hat gesagt, was verhindert die innere Heilung? Vier Punkte. Es blockiert, es geht nicht durch, es gibt keine Heilung, es gibt keine Befreiung ohne Versöhnung. Wenn wir Gott da nicht nachfolgen und diese Entscheidung treffen und in diesen Prozess hineinkommen, der vollkommenen Herzensvergebung, denn wer seinen Bruder und seine Schwester nicht von Herzen vergibt, dem kann Gott nicht vergeben. Und da gibt es keine Heilung und keine Befreiung. Wie oft habe ich schon erlebt, beim Dienst, dann kam es dazu, die Leute haben gezittert, wirklich, wir haben gebetet. Und es sagt, es ging nicht weiter, die haben gezittert. Ich habe gesagt, woher denn? Was ist denn los? Dann fragte ich, könnte es sein, dass sie irgendjemand nicht vergeben haben? Das war der Dämon, wo dran gehangen ist, versteht ihr? An diesen Verletzungen, an diesen Verwundungen, dort hängt er rein, ganz tief. Dort, wo es dir fast abgelöscht hat, wo es du nicht verkraftet hast, was jetzt mit dir geschehen ist, was andere an dir getan haben, wie sie dich verwundet haben, dort hängt er rein. In die Wunden. Und dann machte man nochmal eine Seelsorge. Und da kamen sie wirklich. Ja, da habe ich nicht vergeben, da habe ich nicht vergeben, da kann ich nicht vergeben. Und da, das war so furchtbar. Haben wir das nochmal in Ordnung gebracht? Und ich sage dir eines, in der Losprechung musste der Böse gehen. In der Losprechung musste der Böse gehen, er musste loslassen, weil dann sofort Heilung und Befreiung geschieht. Deswegen sagt Amort, der größte Exorzist, den wir jetzt haben, wirklich in Rom, die Beichte, die Versöhnung, ist der größte Exorzismus, den wir haben. Manche kommen wirklich, Herr Pfarrer, beten Sie einen Exorzismus. Ist total falsch. Da winke ich sofort ab. Sie müssen zuerst vergeben. Und dann bekommen Sie Heilung und Befreiung. Automatisch. Wisst ihr, es ist genauso, wie wenn du ein Haus hättest, das ist voller Müll zu. Und da drin gibt es Ratten, weil die Ratten sind natürlich im Müll. Und dann gibst du den Auftrag, jetzt schlage ich die Ratten tot, weil die da dürfen nicht im Haus sein. Und dann machst du das und irgendwann kommt ein Freund dazu und sagt, hey, was machst du da für einen Blödsinn? Merkst du nicht, du musst doch zuerst mal den Müll wegräumen. Dann verschwinden die Ratten automatisch. Wer jetzt überträgt, wenn ich die Sünde nicht aufräume in meinem Leben, wenn ich die Versöhnung nicht

Natur. Das ist der Müll, der in uns ist. Und da hängt sich das Zeug dann dran und dann geht es dir nicht gut. Dann ist alles im Mensch drin und da hängt sich alles andere dran. Und wenn du das wegräumst, dann verschwinden die Ratten automatisch. Das ist ein wunderbares Bild, wo mir mal gezeigt worden ist. Und deswegen ist es so, die vier Punkte, Zurückweisung von Mitmenschen, da hängt sich's rein. Das verhindert innere Heilung. Und wenn du nicht vergibst, Minderwertigkeitsgefühle zu sich selbst. Siehst du, wenn du nicht vergibst, weil die kommen ja daher, wir haben es jetzt gemerkt, wo sie herkommen, wenn du zurückgestutzt wurdest, immer wieder ganz, ganz tief erniedrigt wurdest, du kannst nicht, du taugst nichts, halt deinen Mund und aus dir wird eh nichts. Und diese Minderwertigkeitskomplexe in deinem Leben hast, da hängt es rein. Und jetzt sich aufmachen, indem ich vergebe. Dann kommt Heilung. Wisst ihr, die drei hängen zusammen, ich habe es gestern Abend schon gesagt. Versöhnungsdienst, das ist der. Verkündigungsdienst ist über allem. Ohne Verkündigung geschieht gar nichts. Aber wir sind zu verkünden, gesandt. Lasst euch mit Gott versöhnen. Das ist das Erste. Das Erstlingsgeschenk ist, lasst euch mit Gott versöhnen. Und mit dem Nächsten und mit sich selbst. Und dann geschieht Heilung und Befreiung. Automatisch. Dann braucht es gar nicht mehr so viel. Wenn gut aufgeräumt ist, geht alles gut weg. Deswegen, nimm es ernst, diese Vergebung. Wirklich, allen vergeben, auch dem vergeben, der mit dem Flugzeug dorthin manövriert ist an den Bergen, das ist zerschollen. Wo du erfährst, den IS-Leuten, das hat mir Gott gezeigt, da war ich ganz schön wütend, gell? Und auf einmal war die innere Stimme da. Du? Hast du ihnen schon vergeben? Hast du den Muslimen schon vergeben? Müssen wir ernst machen, versteht ihr? Hast du deiner Nachbarin oder deinem Nachbar schon vergeben? Aus Herzen. Segnest du sie? Kannst du beten? Ich segne sie. Kannst du beten zu deinen Eltern? Ich segne sie mit dem Segen des Himmels. Ich bitte stellvertretend für meine Eltern um Vergebung. Jesus, vergib ihnen. Heile sie so, wie du mich jetzt heilst und wie du mir vergibst. Das musst du immer, wenn du das nicht beten kannst. Ich habe schon Leute gehabt, du. Ich sag dir's, ich habe mit Engelszungen geredet. Dann habe ich jetzt gesagt, schau, du hast jetzt viel gemacht. Viel mitgemacht, ich sehe es. Willst du nicht Jesus eine Freude machen? Du kannst ihm eine wunderbare Freude geben jetzt. Er hat dir vergeben und vergib auch du jetzt allen. Dann freut er sich, das ist die größte Freude. Ich sag dir, das wirkt Wunder, wenn du das tust in der Seelsorge. Und wenn ihr im Gespräch miteinander sind, du kannst Jesus eine Freude machen. Nicht so, weißt du, du musst vergeben. Ja, man muss manchmal die Mäuse mit Speck fangen, oder? Man muss mit Honig vorgehen. Also wirklich in einer großen Liebe dann sagen, schau mal, du kannst Jesus eine Freude machen. Und sie lieben ihn ja. Sie lieben ihn. Und dann geht so langsam auf. Aber ich habe schon auch gehabt, im Pfarrhaus, wo man so weit gegangen ist, willst du es nicht, aufgestanden wie eine Tarantel, von allein aus dem Pfarrhaus raus und weg war. Nicht vergeben. Steht ihr? Das ist echt schwierig. Da kann keine Heilung, keine Befreiung. Wenn du irgendjemanden noch hast, das geht nicht. Schau mal, genauso, mir ist es so bewusst geworden, wir sind selber eine Kriegsfamilie zu Hause, der Opa erschossen und so weiter, furchtbar, alles verloren. Und dann hat mich Gott auch geführt, ich bitte für die Russen, die gekommen sind, die alles vertrieben haben, den Opa erschossen um Vergebung. Sie haben Frauen vergewaltigt, ich bitte um Vergebung. Ich bitte um Vergebung für den Nationalsozialismus. Ich bitte um Vergebung für die, die Hitler waren. Ich vergebe allen. Im Namen Jesu.
Ich vergebe die Gräueltaten im Krieg. Ich vergebe die Gräueltaten in meiner Familie, in meiner Vorfahrenschaft. Ich vergebe die Lieblosigkeit, den Hass, den Streit, der in unserer Familie ist. Das immer wieder aufs Butterbrot schmieren und immer wieder nachtragen. Ich vergebe in deinem Namen, Jesus. Ich vergebe meinem Arbeitskollegen. Ich vergebe meinen Eltern aus ganzem Herzen. Ich segne sie. Ich trage nichts mehr nach. Bitte gib die Gnade, dass ich es von Herzen tun kann, dass es so tief ist, dass es wirklich ganz in mein Herz kommt. Gib mir dieses Wunder, das ist das größte Wunder. Eines der größten Wunder, dass wir so von Herzen vergeben können. Ich habe Menschen schon erlebt, dann sind sie zu mir gekommen, Söhne, wo ein Wahnsinnsgeschichte war in der Vaterbeziehung. Hass und vollkommene Verwundung. Und dann kam er auf von einem Kurs und sagt, jetzt habe ich die Gnade bekommen, meinem Vater von Herzen zu vergeben. Es tut nicht mehr weh. Merkt ihr, das muss ganz, ganz tief sein. Diese Bereitschaft, das ist kein Kinkerlitz. Das ist Wesenhaftigkeit des katholischen Glaubens der Nachfolge Jesu. Ich bin bereit, jedem von Herzen zu vergeben. Und jeder, wo dir jetzt vor Augen tritt, egal, der Schlimmste, der dir in deinem Leben was zugefügt hat, sei es auch dein eigener Ehemann oder deine Ehefrau, oder egal wer, Arbeitsplatz, ihr wisst es. Vielleicht auch mal der Kaplan, gell? Da hat man manchmal Kapläne, die Pfarrer wollen sein, gell? Ja, sie wollen Pfarrer sein, gell? Und dann geht's los. Und dann geht's danach los, gell? Dann musst du wieder vergeben. Dann hast du Leute, die gegen dich kämpfen. Ja, ich weiß noch, am Schluss, wo ich von der Pfarrei weggegangen bin, da kommen sie her, wirklich 6 Jahre gekämpft, 6 Jahre gekämpft, und dann kommen sie mit einer Weinflasche. Herr Pfarrer, wir sind schlecht mit Ihnen umgegangen. Können Sie mir verzeihen? Oh, oh. Verstehst du? Die beiden Schlimmsten sind gekommen. Aber das war gut, gell? Es war gut, aber es hat was in mir gemacht. Ich weiß noch, bei der Firmung mit dem Bischof sind sie gestanden, Herr Pfarrer, wir haben Sie ganz verkannt, wir sind wirklich schlecht mit Ihnen umgegangen, wir haben Sie abgelehnt. Ich wäre fast im Boden versunken. Und dann aufzumachen, ich vergebe. Wisst ihr, was das heißt? Aber das ist Nachfolge Jesu. Die Menschen, die ich getroffen habe, die wirklich vergeben, in ausweglosen Situationen. Ich habe eine Freude verspürt. Nehmt die Vergebung als Quelle der Freude. Ihr werdet bitter werden. Ihr werdet schwermütig werden. Ihr werdet traurig werden. Ihr werdet depressiv werden. Das sind die Dinge, die auch da wirklich die Auswirkungen. Gehen wir nochmal durch, wo du erkennen kannst, wo du nicht vergeben hast. Ganz, ganz wichtig. Also ich gehe nochmal weiter, die Schuldgefühle, Gott gegenüber, auch noch, Schuldgefühle und der Vorwurf gegen Gott. Wie oft kann der ganz, ganz tief drin sein? Du hast mich ja allein gelassen, du mutest mir so viel zu, du hast einen tiefen Groll gegen oder einen versteckten Groll im Herzen gegen Gott. Das ist Unversöhnlichkeit. Manchmal musst du sogar so weit gehen, dass du Gott vergibst, dass er dir so viel zugemutet hat. Und sage, ich gehe mit dieser Geschichte in die Versöhnung auch mit Gott. Weil das können wir nur, wenn wir seinen einzigen Sohn ansehen, der so viel durchgemacht hat. Dort verrinnt alles, zerbricht alles, wo du den Widerstand hast. Und dann kannst du sogar noch in dem, dass er dir so viel zumutet, vielleicht noch eine Liebe sehen. Er liebt auch dich, dass er dir ein Päckchen gibt, wo du viel, viel Gutes tun kannst. Seh es mal so. Wenn ich Menschen erlebt habe, die sagen, wo ich gesagt habe, und jetzt gehst du hin, du hast so viel mitgemacht, willst du es Gott schenken? Ja, kann ich da noch was mit Gutes tun?
was ich mitgemacht habe. Ich habe meine, das ist jetzt ein Scherbenhaufen, das geht überhaupt nicht mehr. Mein Leben ist ein Chaos. Ja, ich kann da noch was Gutes tun. Und dann sage ich, wenn du es aufopferst, wie der Herr das alles aufgeopfert hat zum Vater und die unendliche Versöhnung für uns bereitet hat, da liegt etwas ganz Großes drin. Wenn du dann ganz bewusst, denn wir ergänzen durch unsere Leiden, was in den Leiden Christi noch fehlt zum Aufbau der Kirche, kannst du mit dem, was du mitgemacht hast, so viel Gutes tun, indem du es ganz aktiv durch das unbefleckte Herz aufopferst, dem Vater, wie Gott selbst es aufgeopfert hat. Das ist dann vollendete Nachfolge, dass du alles aufopferst. Ganz, ganz wichtig. Wir haben da Potenzial ohne Ende. Ihr habt alle ein großes Kreuz. Alle, die Schwestern im Kloster, der Pfarrer Fim hat ein großes Kreuz. Was ich schon mitgemacht habe, ich glaube, ich wäre davongelaufen, wenn ich das alles gesehen hätte als Priester, was ich unter Umständen tragen darf. Aber Gott sei Dank hat er es nicht gezeigt, gell? Und jetzt im Nein, mir wird es immer klarer, das ist die Nachfolge. Das heißt doch, wer mein Jünger sein will, verleugne sich selbst, nehme täglich sein Kreuz auf sich, so folge mir nach. Hast du das mal gemacht? Ganz aktiv. Ich opfer das, was schwer. Kreuz, Brüche, Verletzungen. Wirklich, was ich nicht verkraftet habe. Aktiv auf. Glaubt nicht, dass es über seine Kräfte gegangen ist, was er mitgemacht hat. Wir haben es gestern in den Bildern gesehen und er hat es aufgeopfert dem Vater. Merkt ihr, da liegt ein Potenzial, ein Sprengstoff für die ganze Kirche, wenn das alle machen, besonders die Älteren, die Kinder, die Jugendlichen, wir selbst, die Ehegatten. Ich opfer es auf. Eine wunderbare Gabe. Und ich versöhne mich mit meiner Vergangenheit. Da geht ein Sprengstoff aus. Ein Heil für die ganze Welt. Ich glaube, da sind wir noch ein bisschen unterentwickelt. Da können wir noch ein bisschen mehr Spezialisten werden, oder? Da können wir wirklich Profis noch werden. Da sind wir wirklich minder bemittelt. In dem. Heißt, das ist unangenehm, das macht man ein bisschen auf die Seite, aber Gott arbeitet mit dem. Er heilt, aber gibt er auch mal ein Päckchen mit. Das ist die Realität im Leben. Wie gehe ich mit dem um? Wie gehe ich mit meinen Kreuzen um? Auf das kommt es an. Und dann in die Versöhnung mit dem gehen und aufzuopfern. Und es durfte alles sein in deinem Leben. Auch mit den Sünden, die du dir selbst nicht vergibst. Auch mit denen. In Versöhnung gehen. Das Letzte ist, viertens, Angst in allen Beziehungen. Ich lese nochmal vor. Zurückweisung von Mitmenschen. Und des Nichtvergebens. Zweitens, Minderwertigkeitsgefühle zu sich selbst, also diese großen Verletzungen, blockieren die innere Heilung, die Schuldgefühle Gott gegenüber und die Rebellion gegen Gott. Und viertens, Angst in allen Beziehungen. Angst vor allem blockiert die innere Heilung. Jetzt wollen wir nochmal in diese Bereiche gehen, Symptome des Nichtvergebens und der Unversöhntheit. Das ist mir ganz wichtig. Ich habe es schon ein bisschen angegangen. Jetzt wiederholt sich wieder was der Rufus Pereira auch gesagt hat. Erstens habe ich aufgeschrieben, Aggression gegen Personen und gegen Gott. Ich habe es euch gestern gesagt, eine Person, die mich auch in meinem Leben verletzt hat, die ist ins Zimmer gekommen und dann fange ich an zu zittern und richtig innerlich zu beben. Und da hat sich was geregt. Das ist diese Aggression, die hochkommt. Das ist ein klares Zeichen. Oder wenn du an einem Kreuz vorbeigehst und du kannst ihn immer voller Liebe anschauen. Er hat dir so viel zugemutet und du kaschierst den Blick. Das ist eher ein vorwurfsvoller Blick gegen Gott. Oh,
So wie die, die sie in den Keller gesperrt hat, unseren lieben Gott. Ja? Es ist wirklich so. Dann zweitens Hass, Wut, Zorn und Rachegedanken. Wenn das ständig so ist, das sind Symptome, ich habe noch nicht richtig vergeben. Da ist irgendwas noch schief. Ist irgendwas noch schief. Drittens, Selbsthass, Selbstverachtung, Selbstablehnung und Selbstbestrafung. Du hast dir noch nicht vergeben, du musst auch dir vergeben. Wenn Gott dir vergibt, hast du kein Recht, dir nicht zu vergeben und dir etwas nachzutragen. Das heißt im Deutschen ganz wunderbar, ich trage mir etwas nach. Ja, ich bringe es nicht weg zu ihm und es ist wirklich in der Müllverbrennungsanlage Gottes entsorgt, in seiner unendlichen Barmherzigkeit, in der Versöhnung, in der Beichte, sondern ich trage es mir nach. Ich packe es aus bei der Beichte und bei der nächsten Beichte kommt es wieder. Und es wird eingepackt in den Rucksack. Ich trage es mir nach. Ich habe es im Rucksack. Da muss manchmal Gott wirklich den Rucksack samt den Trägern muss er gerade abschneiden. Und er sagt, Jesus, ich schenke dir jetzt den Rucksack. Und ich vergebe mir selbst. Ganz, ganz wichtig. Was ich beobachtet habe bei Menschen, die nicht vergeben sind, folgende Symptome. Lähmungen und Blockaden. Es ist wie, die leben, aber leben nicht. Sie sind wie tot. Das ist der Zustand, wenn man nicht richtig vergibt. Das ist zu tief gegangen. Da geht's nichts, da geht nichts auf. So apathisch fast, ein bisschen. Weißt du, du vegetierst so vor dich hin. Du bist voll zugemüllt. Es ist wirklich auch so, gell? Dann, viertens, es kann dann in Süchten gesucht werden, was du nicht bekommen hast, hast du auch nicht vergeben. Dass du in Süchte verfällst. Du suchst diese Liebe, die du nicht bekommen hast. Und wenn du ganz in Süchte, Alkohol, Rauchen und alles Mögliche fällst, in Sexsucht oder sonst irgendwie, es verbirgt sich etwas dahinter, es sind Geschichten, wo du lieblos behandelt wurdest und letztlich nach Gott suchst. Eine Sucht. Ich suche nach etwas. Wenn du aber vergibst und lässt die Liebe von Gott hineinkommen, dann löst sich das auf. Das ist ganz, ganz wichtig. Dann Depression ist ganz wichtig. Auch diese Menschen neigen neben Lähmung und Blockaden auch zur Depression. Und ganz wichtig, ein ganz, ganz großes Merkmal, Traurigkeit und Schwermut. Traurigkeit und Schwermut und Enttäuschtheit. Was ist so in der Enttäuschung drin? Ich habe abgeschlossen. Die Leute sind einfach so. Boah, die Kirche ist so und die Priester sind so, verstehst du? Es hat eh alles keinen Wert. Das ist gefährlich, versteht ihr? Da kommt man nicht in diese Freude hinein. Aber auch diese Angstzustände in gewisser Weise, es immer wieder auch zu erfahren, nochmal verletzt zu werden. Wenn du schon auf den anderen zugehst und du wirst ein bisschen erinnert und du könntest wieder verletzt werden. Da gehst du schon alles aus dem Weg, gell? Weil du würdest eines nicht ertragen. Du gehst sogar wirklich in guten Diskussionen aus dem Weg. Jeder Konfrontation gehst du aus dem Weg, weil du es nicht mehr ertragen würdest, wieder zu verletzt zu werden. Das ist auch ein Zeichen, wenn du so um alles herumschiffst und nicht mehr konfliktfähig bist in deinem Alltag und alles umgehst und nur um des Friedens Willens, ist auch ein Zeichen, du erträgst es nicht mehr, nochmal verletzt zu werden, da ist noch was drin.
Es geht bis in die Krankheiten hinein, die manchmal so, wenn du nicht vergibst, kann sogar die Krankheit hineinkommen, da, wo du nicht vergeben kannst. Ich habe mir den Magen durchgeärgert und es ist bis in die Eingeweide gegangen. Ja, es ist wirklich so. Dann hängt das ganze Zeug da unten drin. Ich habe es in mich hineingefressen. Und es geht nicht mehr heraus. Und da kann unter Umständen sogar, wenn es wirklich schlimm wird, sogar der Krebs noch hinsitzen. Also abgeben, diese Einladung Gottes, ey, werft alles auf mich, wenn ich von der Erde erhöht bin, werde ich alles an mich ziehen. Wir müssen da abgeben, versteht ihr? Das ist die Einladung. Wir werden krank, das geht nicht. Also wirklich in allen Bereichen in diese totale Versöhnung gehen. Matthäus 5, 23 bis 26. Vielleicht noch als kleines Finale. Oder zuerst einmal vielleicht Epheser 4, 32. Seid gütig zueinander, seid barmherzig, vergebt einander, weil auch Gott euch durch Christus vergeben hat. Hat. Da steht. Ich folge ihm nach. Matthäus 5, 23 bis 26. Wenn du deine Opfergabe zum Altar bringst und dir dabei einfällt, dass dein Bruder etwas gegen dich hat, so lass deine Gabe dort vor dem Altar liegen, geh und versöhne dich zuerst mit deinem Bruder, dann komm und opfere deine Gabe. Schließe ohne Zögern Frieden mit deinem Gegner, solange du mit ihm noch auf dem Weg zum Gericht bist. Sonst wird dich dein Gegner vor den Richter bringen und der Richter wird dich dem Gerichtsdiener übergeben und du wirst ins Gefängnis geworfen. Amen, das sage ich dir, du kommst von dort nicht heraus, bis du den letzten Pfennig bezahlt hast. Steht dir? Ist ganz, ganz wichtig. Ich habe es mal wirklich auch so gemacht. Muss euch wirklich sagen, dass diese Stelle hat mich sehr getroffen und sehr beschäftigt in meinem Leben. Bin auch zu Menschen hingegangen, nicht nur in die Beichte gegangen, sondern zu den Menschen selbst hin. Und ich habe riesige Befreiungen erfahren, dass ich mich auch erniedrigt habe und ich bitte dich jetzt um Entschuldigung, wir müssen uns jetzt versöhnen. Und nachher ist der Springbrunnen aufgegangen im Herzen. Wenn dir einfällt, dass du etwas gegen deinen Bruder, deine Schwester hast, dann lass die Opfergabe liegen. Du musst sogar aus der Kirche rausgehen. Der Gottesdienst nutzt nichts, weil der Gottesdienst nutzt nur etwas mit einem reinen, versöhnten Herzen. Gott gegenüber, dem Menschen und sich selbst. Dann ist es eine wohlgefällige Opfergabe. Sonst geh und versöhne dich zuerst, dann bring und opfere deine Gabe. Schließe ohne Zögern Frieden mit deinem Gegner. Das ist ein wesentlicher Punkt, versteht ihr? Und dann habe ich es auch gemacht. Und was ich da erfahren habe, wirklich großartig. Sogar unter Mitbrüdern im Priesteramt bin ich hingegangen, jetzt beichten wir untereinander. Und ich sage dir jetzt um Vergebung für mich, für meine Gedanken, was ich hatte. Einmalig. Wenn das Ehegatten machen, meine Eltern haben das immer gesagt, es wird nicht ins Bett gegangen, bevor nicht wir uns versöhnt haben. Das ist genau das Gleiche, oder? Wir Priester müssen es auch machen. Die Schwestern auch im Kloster, oder? Schließe ohne Zögern. Ja? Ohne Zögern. Frieden. Weil das muss die große Liebesgemeinschaft sein im Kloster. Da muss die Liebe so stark sein in der Gemeinschaft, auch unter uns Priestern, dass wir das leben. Sonst reden wir viel und tun nichts, versteht ihr? Sondern wir müssen auch hingehen. Geh mal zu deinem Freund und zu dem Bekannten hin und sag, ja, versöhnen wir uns. Das ist großartig. Da ist Gott so tief dabei, das könnt ihr euch gar nicht vorstellen. Einfach mal ausprobieren. Und wenn er nicht will, hast du deine Schuldigkeit getan.
Und dann lässt du ihn und gibst ihn in die Barmherzigkeit Gottes. Gott, ich habe meinen Teil getan. Und dann darfst du zum Altar Gottes treten mit reinem Gewissen. Mit reinem Gewissen. Ansonsten musst du im Fegefeuer, also in diesem Reinigungsort der Liebe, alles bezahlen, bis auf den letzten Pfennig. Da musst du richtig dicke durch. Ja, das heißt, dicke durch, du musst nachsitzen auf den Schulbank der Liebe und der Versöhnung. Da musst du nachholen dort. Aber da bezahlst du alles. Wisst ihr, die Katharina von Genua sagt, was du hier mit Pfennig bezahlst, bezahlst du drüben mit Golddukaten. Also machen wir es doch. Es braucht gar nicht viel. Und immer wieder hingehen. Einfach tun. Einfach tun. Das ist großartig. Und deswegen sagt auch Jesus selbst, gib uns heute das Brot, Matthäus 6, 11 bis 15. Und hört mal genau zu, was er da sagt. Das ist die Magna Carta für die Vergebung. Und erlasse unsere Schuld, wie auch wir unseren Schuldnern erlassen haben. Und führe uns nicht in Versuchung, sondern rette uns vor dem Bösen. Und jetzt kommt noch eine Doppelung. Gerade, dass er noch sagt, das ist das Wichtigste. Weil das habe ich euch vorgelebt. Hier habe ich euch vergeben. Vater, vergib ihnen, denn sie wissen nicht, was sie tun. Und das gilt für jeden. Und das ist nie mehr wegzustreichen. Er hat es vollbracht. Er hat uns vergeben. Denn wenn ihr den Menschen ihre Verfehlungen vergebt, dann wird euer himmlischer Vater auch euch vergeben. Wenn ihr aber den Menschen nicht vergebt, dann wird euch euer Vater eure Verfehlungen auch nicht vergeben. Das ist etwas Gewaltiges. Seht ihr? Aber was Wesentliches? Denn der nicht vergibt von Herzen, der ist kein Christ. Weil ein Christ ist der Jesus nachfolgt, der allen vergeben hat. Und ich tue es auch. Und dann leuchtet ein Licht in der Finsternis. Das können Sie doch nicht verstehen in der Welt. Das müssen wir den Menschen in der Welt zeigen, dass wir es tun. Die machen Auge um Auge, Zahn um Zahn, oder? Eine Bombe rüber, eine Bombe zurück, eine Faust kommt und schlägt zu, ein blaues Auge, und eine Faust kommt zurück. Aber der Herr sagt, wenn dich jemand auf eine Backe schlägt, halt auch die andere hin. Dann wird Versöhnung geschehen. Dann sagt er ganz klar, liebe deine Feinde, du Gutes denen, die dich hassen, segne die, die dich verfluchen. Wisst ihr, das ist etwas ganz, ganz Wichtiges im christlichen Leben. Das musst du dir jeden Tag wirklich hinter die Ohren schreiben, geradezu auf die Flagge schreiben, das zu leben. Und immer wieder dich zu mühen. Es gibt Tendenzen, wo ich es nicht so gut kann. Und dann musst du wieder korrigieren. Dann gehst du zur Beichte. Und dann geht es wieder gut. Ich habe jetzt so viel geredet. Jetzt müssen wir auch zum Ende kommen. Es ist ganz, ganz wichtig. Weil er ist doch barmherzig, versteht ihr? Wir wollen ihm ähnlich werden. Unsere Meister wollen wir wirklich ähnlich werden. Der hat vergeben. Er hat vergeben. Und wer zu Christus gehört, der vergibt. Der vergibt. Hilfe zur Heilung und Auflösung. Das sollte ich noch vorlesen. Das ist wichtig, oder? Das habe ich noch vergessen. Also zugeben, dass es so ist und nicht verdrängen. Erstens. Einfach zugeben, es ist so. Wenn er mal nicht vergeben kann, okay, dann geh so zu Jesus. Verdräng's nicht, kaschier's nicht, mach's nicht unter den Teppich, sondern geh zu Jesus. Zweitens, die Herzensvergebung an sich geschehen lassen. Durch das Wirken Gottes kommt alle zu mir, die ihr mühselig und beladen seid, werft alle Sorgen auf mich. Rühme dich deiner Schwachheit und rühme dich deiner Armseligkeit, dass du es nicht kannst. Und dann wird der Herr Großes an dir tun. Drittens, entscheide dich zur Vergebung und bleibe bei deiner Entscheidung. Geh nicht weg. Sage, ja, nee, es hat keinen Wert.
Ja? Auch wenn das Gefühl nicht dagegen spricht, auch wenn es immer wieder hochkommt, vergebe in diesem Prozess. Es ist dein Weg. Geh immer wieder zur Beichte. Gott wird nie müde, barmherzig mit dir zu sein. Er hilft dir ganz, ganz tief. Viertens, bitte für den Jesus stellvertretend um Vergebung, der dich in deinem Leben am meisten verletzt, verwundet und zerstört hat. Ganz, ganz wichtig. Liebe deine Feinde und so weiter. Gutes, tu Gutes denen, die dich hassen, segne, die dich verfluchen. Der Herr hat's getan, er ist vorangegangen. Fünftens, wenn dein Bruder und deine Schwester etwas gegen dich hat, dann lass deine Opfergabe liegen. Geh und versöhne dich. Hilfe zur Versöhnung. Sechstens, tiefe Wunden brauchen lange Zeit zur Heilung. Pater Burb sagt sogar 7 Jahre. Hab Geduld mit dir. Es ist ein Prozess. Aber lass es geschehen.

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0: Liebe Zuhörerinnen und Zuhörer von Radio Gloria, ich lade Sie ein, mit uns das Angelusgebet zu beten. Im Namen des Vaters und des Sohnes und des Heiligen Geistes. Amen. Der Engel des Herrn brachte Maria die Botschaft
1: und sie empfing vom Heiligen Geist.
0: Gegrüßt seist du, Maria, voll der Gnade, der Herr ist mit dir. Du bist gebenedeit unter den Frauen und gebenedeit ist die Frucht deines Leibes, Jesus.
1: Heilige Maria, Mutter Gottes, bitte für uns Sünder, jetzt und in der Stunde unseres Todes. Amen.
0: Maria sprach, siehe, ich bin die Magd des Herrn.
1: Mir geschehe nach deinem Wort.
0: Gegrüßt seist du, Maria, voll der Gnade, der Herr ist mit dir. Du bist gebenedeit unter den Frauen und gebenedeit ist die Frucht deines Leibes, Jesus.
1: Heilige Maria, Mutter Gottes, bitte für uns Sünder, jetzt und in der Stunde unseres Todes. Amen.
0: Und das Wort ist Fleisch geworden
1: und hat unter uns gewohnt.
0: Gegrüßt seist du, Maria, voll der Gnade, der Herr ist mit dir. Du bist gebenedeit unter den Frauen und gebenedeit ist die Frucht deines Leibes, Jesus.
1: Heilige Maria, Mutter Gottes, bitte für uns Sünder, jetzt und in der Stunde unseres Todes. Amen.
0: Bitte für uns, heilige Gottesmutter,
1: auf dass wir würdig werden der Verheißungen Christi.
0: Lasset uns beten. Allmächtiger Gott, gieße deine Gnade in unsere Herzen ein. Durch die Botschaft des Engels haben wir die Menschwerdung Christi, deines Sohnes, erkannt. Führe uns durch sein Leiden und Kreuz zur Herrlichkeit der Auferstehung. Darum bitten wir durch Christus, unseren Herrn.
1: Amen. Amen.
0: Wir beten in den Anliegen des Heiligen Vaters. Vater unser im Himmel, geheiligt werde dein Name, dein Reich komme, dein Wille geschehe, wie im Himmel, so auf Erden.
1: Unser tägliches Brot gib uns heute und vergib uns unsere Schuld, wie auch wir vergeben unseren Schuldigen. Und führe uns nicht in Versuchung, sondern erlöse uns von dem Bösen.
0: Gegrüßt seist du, Maria, voll der Gnade, der Herr ist mit dir. Du bist gebenedeit unter den Frauen und gebenedeit ist die Frucht deines Leibes, Jesus.
1: Heilige Maria, Mutter Gottes, bitte für uns Sünder, jetzt und in der Stunde unseres Todes. Amen.
0: Ehre sei dem Vater und dem Sohne und dem Heiligen Geist.
1: Wie im Anfang, so auch jetzt und alle Zeit und in Ewigkeit. Amen.
0: Herr, gib den Verstorbenen die ewige Ruhe
1: und das ewige Licht leuchte ihnen.
0: Herr, lass sie ruhen in Frieden.
1: Amen.
0: Im Namen des Vaters und des Sohnes und des Heiligen Geistes. Amen.

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1: Liebe Brüder und Schwestern im Glauben, liebe Zuhörerinnen und Zuhörer von Radio Gloria, wir tauchen nun in die Geheimnisse des schmerzhaften Rosenkranzes ein. Wir beginnen mit dem Kreuzzeichen. Im Namen des Vaters und des Sohnes und des Heiligen Geistes. Amen. Ich glaube an Gott, den Vater, den Allmächtigen, den Schöpfer des Himmels und der Erde, und an Jesus Christus, seinen eingeborenen Sohn, unseren Herrn, empfangen durch den Heiligen Geist, geboren von der Jungfrau Maria, gelitten unter Pontius Pilatus, gekreuzigt, gestorben und begraben, hinabgestiegen in das Reich des Todes, am dritten Tage auferstanden von den Toten, aufgefahren in den Himmel, er sitzt zu Rechten Gottes, des allmächtigen Vaters. Von dort wird er kommen, zu richten die Lebenden und die Toten. Ich glaube an den Heiligen Geist, die heilige katholische Kirche, Gemeinschaft der Heiligen, Vergebung der Sünden, Auferstehung der Toten und das ewige Leben. Amen. Vater unser im Himmel, geheiligt werde dein Name, dein Reich komme, dein Wille geschehe, wie im Himmel so auf Erden.
2: Unser tägliches Brot gib uns heute und vergib uns unsere Schuld, wie auch wir vergeben unseren Schuldigern. Und führe uns nicht in Versuchung, sondern erlöse uns von dem Bösen. Amen.
1: Gegrüßet seist du, Maria, voller Gnade, der Herr ist mit dir. Du bist gebenedeit unter den Frauen, und gebenedeit ist die Frucht deines Leibes, Jesus. Erhalte uns im wahren Glauben.
2: Heilige Maria, Mutter Gottes, bitte für uns Sünder, jetzt und in der Stunde unseres Todes. Amen.
1: Gegrüßet seist du, Maria, voller Gnade, der Herr ist mit dir. Du bist gebenedeit unter den Frauen, und gebenedeit ist die Frucht deines Leibes, Jesus. Stärke uns in der christlichen Hoffnung.
2: Heilige Maria, Mutter Gottes, bitte für uns Sünder, jetzt und in der Stunde unseres Todes. Amen.
1: Gegrüßet seist du, Maria, voller Gnade, der Herr ist mit dir. Du bist gebenedeit unter den Frauen, und gebenedeit ist die Frucht deines Leibes, Jesus. Entzünde in uns die göttliche Liebe.
2: Heilige Maria, Mutter Gottes, bitte für uns Sünder, jetzt und in der Stunde unseres Todes. Amen.
1: Ehre sei dem Vater und dem Sohn und dem Heiligen Geist.
2: Wie im Anfang, so auch jetzt und alle Zeit und in Ewigkeit. Amen.
1: Erstes Geheimnis: Jesus, der für uns Blut geschwitzt hat. Vater unser im Himmel, geheiligt werde dein Name, dein Reich komme, dein Wille geschehe, wie im Himmel so auf Erden.
2: Unser tägliches Brot gib uns heute und vergib uns unsere Schuld, wie auch wir vergeben unseren Schuldigern, und führe uns nicht in Versuchung, sondern erlöse uns von dem Bösen. Amen.
1: Gegrüßet seist du, Maria, voller Gnade, der Herr ist mit dir. Du bist gebenedeit unter den Frauen, und gebenedeit ist die Frucht deines Leibes, Jesus, der für uns Blut geschwitzt hat.
2: Heilige Maria, Mutter Gottes, bitte für uns Sünder, jetzt und in der Stunde unseres Todes. Amen.
1: Gegrüßet seist du, Maria, voller Gnade, der Herr ist mit dir. Du bist gebenedeit unter den Frauen, und gebenedeit ist die Frucht deines Leibes, Jesus, der für uns Blut geschwitzt hat.
2: Heilige Maria, Mutter Gottes, bitte für uns Sünder, jetzt und in der Stunde unseres Todes. Amen.
3: Gegrüßet seist du, Maria, voll der Gnade, der Herr ist mit dir. Du bist gebenedeit unter den Frauen, und gebenedeit ist die Frucht deines Leibes, Jesus, der für uns Blut geschwitzt hat.
2: Heilige Maria, Mutter Gottes, bitte für uns Sünder, jetzt und in der Stunde unseres Todes. Amen.
3: Gegrüßet seist du, Maria, voller Gnade, der Herr ist mit dir. Du bist gebenedeit unter den Frauen, und gebenedeit ist die Frucht deines Leibes, Jesus, der für uns Blut geschwitzt hat.
2: Heilige Maria, Mutter Gottes, bitte für uns Sünder, jetzt und in der Stunde unseres Todes. Amen.
3: Gegrüßet seist du, Maria, voller Gnade, der Herr ist mit dir. Du bist gebenedeit unter den Frauen, und gebenedeit ist die Frucht deines Leibes, Jesus, der für uns Blut geschwitzt hat.
2: Heilige Maria, Mutter Gottes, bitte für uns Sünder, jetzt und in der Stunde unseres Todes. Amen.
3: Gegrüßet seist du, Maria, voller Gnade, der Herr ist mit dir. Du bist gebenedeit unter den Frauen, und gebenedeit ist die Frucht deines Leibes, Jesus, der für uns Blut geschwitzt hat.
2: Heilige Maria, Mutter Gottes, bitte für uns Sünder, jetzt und in der Stunde unseres Todes. Amen.
3: Gegrüßet seist du, Maria, voller Gnade, der Herr ist mit dir. Du bist gebenedeit unter den Frauen, und gebenedeit ist die Frucht deines Leibes, Jesus, der für uns Blut geschwitzt hat.
2: Heilige Maria, Mutter Gottes, bitte für uns Sünder, jetzt und in der Stunde unseres Todes. Amen.
3: Gegrüßet seist du, Maria, voller Gnade, der Herr ist mit dir. Du bist gebenedeit unter den Frauen, und gebenedeit ist die Frucht deines Leibes, Jesus, der für uns Blut geschwitzt hat.
2: Heilige Maria, Mutter Gottes, bitte für uns Sünder, jetzt und in der Stunde unseres Todes. Amen.
3: Gegrüßet seist du, Maria, voller Gnade, der Herr ist mit dir. Du bist gebenedeit unter den Frauen, und gebenedeit ist die Frucht deines Leibes, Jesus, der für uns Blut geschwitzt hat.
2: Heilige Maria, Mutter Gottes, bitte für uns Sünder, jetzt und in der Stunde unseres Todes. Amen.
3: Gegrüßet seist du, Maria, voller Gnade, der Herr ist mit dir. Du bist gebenedeit unter den Frauen, und gebenedeit ist die Frucht deines Leibes, Jesus, der für uns Blut geschwitzt hat.
2: Heilige Maria, Mutter Gottes, bitte für uns Sünder, jetzt und in der Stunde unseres Todes. Amen.
1: Ehre sei dem Vater und dem Sohn und dem Heiligen Geist,
2: wie im Anfang, so auch jetzt und alle Zeit und in Ewigkeit. Amen.
1: O mein Jesus, verzeih uns unsere Sünden, bewahre uns vor dem Feuer der Hölle, führe alle Seelen in den Himmel, besonders jene, die deiner Barmherzigkeit am meisten bedürfen.
2: Zweites Geheimnis: Jesus, der für uns gegeißelt worden ist. Vater unser im Himmel, geheiligt werde dein Name, dein Reich komme, dein Wille geschehe, wie im Himmel so auf Erden.
1: Unser tägliches Brot gib uns heute und vergib uns unsere Schuld, wie auch wir vergeben unseren Schuldigen, und führe uns nicht in Versuchung, sondern erlöse uns von dem Bösen. Amen.
2: Gegrüßet seist du, Maria, voller Gnade, der Herr ist mit dir. Du bist gebenedeit unter den Frauen, und gebenedeit ist die Frucht deines Leibes, Jesus, der für uns gegeißelt worden ist.
1: Heilige Maria, Mutter Gottes, bitte für uns Sünder, jetzt und in der Stunde unseres Todes. Amen.
2: Gegrüßt seist du, Maria, voller Gnade, der Herr ist mit dir. Du bist gebenedeit unter den Frauen, und gebenedeit ist die Frucht deines Leibes, Jesus, der für uns gegeißelt worden ist.
3: Heilige Maria, Mutter Gottes, bitte für uns Sünder, jetzt und in der Stunde unseres Todes. Amen.
2: Gegrüßt seist du, Maria, voll der Gnade, der Herr ist mit dir. Du bist gebenedeit unter den Frauen, und gebenedeit ist die Frucht deines Leibes, Jesus, der für uns gegeißelt worden ist.
3: Heilige Maria, Mutter Gottes, bitte für uns Sünder, jetzt und in der Stunde unseres Todes. Amen.
2: Gegrüßt seist du, Maria, voll der Gnade, der Herr ist mit dir. Du bist gebenedeit unter den Frauen, und gebenedeit ist die Frucht deines Leibes, Jesus, der für uns gegeißelt worden ist.
3: Heilige Maria, Mutter Gottes, bitte für uns Sünder, jetzt und in der Stunde unseres Todes. Amen.
2: Gegrüßt seist du, Maria, voll der Gnade, der Herr ist mit dir. Du bist gebenedeit unter den Frauen, und gebenedeit ist die Frucht deines Leibes, Jesus, der für uns gegeißelt worden ist.
3: Heilige Maria, Mutter Gottes, bitte für uns Sünder, jetzt und in der Stunde unseres Todes. Amen.
2: Gegrüßt seist du, Maria, voll der Gnade, der Herr ist mit dir. Du bist gebenedeit unter den Frauen, und gebenedeit ist die Frucht deines Leibes, Jesus, der für uns gegeißelt worden ist.
3: Heilige Maria, Mutter Gottes, bitte für uns Sünder, jetzt und in der Stunde unseres Todes. Amen.
2: Gegrüßt seist du, Maria, voll der Gnade, der Herr ist mit dir. Du bist gebenedeit unter den Frauen, und gebenedeit ist die Frucht deines Leibes, Jesus, der für uns gegeißelt worden ist.
3: Heilige Maria, Mutter Gottes, bitte für uns Sünder, jetzt und in der Stunde unseres Todes. Amen.
2: Gegrüßt seist du, Maria, voll der Gnade, der Herr ist mit dir. Du bist gebenedeit unter den Frauen, und gebenedeit ist die Frucht deines Leibes, Jesus, der für uns gegeißelt worden ist.
3: Heilige Maria, Mutter Gottes, bitte für uns Sünder, jetzt und in der Stunde unseres Todes. Amen.
2: Gegrüßt seist du, Maria, voll der Gnade, der Herr ist mit dir. Du bist gebenedeit unter den Frauen, und gebenedeit ist die Frucht deines Leibes, Jesus, der für uns gegeißelt worden ist.
3: Heilige Maria, Mutter Gottes, bitte für uns Sünder, jetzt und in der Stunde unseres Todes. Amen.
2: Gegrüßt seist du, Maria, voll der Gnade, der Herr ist mit dir. Du bist gebenedeit unter den Frauen, und gebenedeit ist die Frucht deines Leibes, Jesus, der für uns gegeißelt worden ist.
3: Heilige Maria, Mutter Gottes, bitte für uns Sünder, jetzt und in der Stunde unseres Todes. Amen.
2: Ehre sei dem Vater und dem Sohn und dem Heiligen Geist.
3: Wie es war im Anfang, so auch jetzt und alle Zeit und in Ewigkeit. Amen.
2: O mein Jesus,
1: verzeih uns unsere Sünden, bewahre uns vor dem Feuer der Hölle, führe alle Seelen in den Himmel, besonders jene, die deiner Barmherzigkeit am meisten bedürfen.
3: Drittes Geheimnis: Jesus, der für uns mit Dornen gekrönt worden ist. Vater unser im Himmel, geheiligt werde dein Name, dein Reich komme, dein Wille geschehe, wie im Himmel, so auf Erden.
2: Unser tägliches Brot gib uns heute und vergib uns unsere Schuld, wie auch wir vergeben unseren Schuldigern, und führe uns nicht in Versuchung, sondern erlöse uns von dem Bösen. Amen.
3: Gegrüßt seist du, Maria, voller Gnade, der Herr ist mit dir. Du bist gebenedeit unter den Frauen, und gebenedeit ist die Frucht deines Leibes, Jesus, der für uns mit Dornen gekrönt worden ist.
2: Heilige Maria, Mutter Gottes, bitte für uns Sünder, jetzt und in der Stunde unseres Todes. Amen.
3: Gegrüßt seist du, Maria, voller Gnade, der Herr ist mit dir. Du bist gebenedeit unter den Frauen, und gebenedeit ist die Frucht deines Leibes, Jesus, der für uns mit Dornen gekrönt worden ist.
2: Heilige Maria, Mutter Gottes, bitte für uns Sünder, jetzt und in der Stunde unseres Todes. Amen.
3: Gegrüßet seist du, Maria, voller Gnade, der Herr ist mit dir. Du bist gebenedeit unter den Frauen, und gebenedeit ist die Frucht deines Leibes, Jesus, der für uns mit Dornen gekrönt worden ist.
2: Heilige Maria, Mutter Gottes, bitte für uns Sünder, jetzt und in der Stunde unseres Todes. Amen.
3: Gegrüßet seist du, Maria, voller Gnade, der Herr ist mit dir. Du bist gebenedeit unter den Frauen, und gebenedeit ist die Frucht deines Leibes, Jesus, der für uns mit Dornen gekrönt worden ist.
2: Heilige Maria, Mutter Gottes, bitte für uns Sünder, jetzt und in der Stunde unseres Todes. Amen.
3: Gegrüßt seist du, Maria, voller Gnade, der Herr ist mit dir. Du bist gebenedeit unter den Frauen, und gebenedeit ist die Frucht deines Leibes, Jesus, der für uns mit Dornen gekrönt worden ist.
2: Heilige Maria, Mutter Gottes, bitte für uns Sünder, jetzt und in der Stunde unseres Todes. Amen.
3: Gegrüßt seist du, Maria, voller Gnade, der Herr ist mit dir. Du bist gebenedeit unter den Frauen, und gebenedeit ist die Frucht deines Leibes, Jesus, der für uns mit

0: und gebenedeit ist die Frucht deines Leibes, Jesus, der für uns mit Dornen gekrönt worden ist.
1: Heilige Maria, Mutter Gottes, bitte für uns Sünder, jetzt und in der Stunde unseres Todes. Amen.
0: Gegrüßt seist du, Maria, voller Gnade, der Herr ist mit dir. Du bist gebenedeit unter den Frauen, und gebenedeit ist die Frucht deines Leibes, Jesus, der für uns mit Dornen gekrönt worden ist.
1: Heilige Maria, Mutter Gottes, bitte für uns Sünder, jetzt und in der Stunde unseres Todes. Amen.
0: Gegrüßt seist du, Maria, voller Gnade, der Herr ist mit dir. Du bist gebenedeit unter den Frauen, und gebenedeit ist die Frucht deines Leibes, Jesus, der für uns mit Dornen gekrönt worden ist.
1: Heilige Maria, Mutter Gottes, bitte für uns Sünder, jetzt und in der Stunde unseres Todes. Amen.
0: Ehre sei dem Vater und dem Sohn und dem Heiligen Geist.
1: Wie im Anfang, so auch jetzt und alle Zeit und in Ewigkeit. Amen.
0: O mein Jesus, verzeih uns unsere Sünden, bewahre uns vor dem Feuer der Hölle, führe alle Seelen in den Himmel, besonders jene, die deiner Barmherzigkeit am meisten bedürfen.
1: Viertes Geheimnis: Jesus, der für uns das schwere Kreuz getragen hat. Vater unser im Himmel, geheiligt werde dein Name. Dein Reich komme, dein Wille geschehe, wie im Himmel, so auf Erden.
0: Unser tägliches Brot gib uns heute und vergib uns unsere Schuld, wie auch wir vergeben unseren Schuldigern, und führe uns nicht in Versuchung, sondern erlöse uns von dem Bösen. Amen.
1: Gegrüßet seist du, Maria, voll der Gnade, der Herr ist mit dir. Du bist gebenedeit unter den Frauen, und gebenedeit ist die Frucht deines Leibes, Jesus, der für uns das schwere Kreuz getragen hat.
0: Heilige Maria, Mutter Gottes, bitte für uns Sünder, jetzt und in der Stunde unseres Todes. Amen.
1: Gegrüßt seist du, Maria, voll der Gnade, der Herr ist mit dir. Du bist gebenedeit unter den Frauen, und gebenedeit ist die Frucht deines Leibes, Jesus, der für uns das schwere Kreuz getragen hat.
0: Heilige Maria, Mutter Gottes, bitte für uns Sünder, jetzt und in der Stunde unseres Todes. Amen.
1: Gegrüßt seist du, Maria, voll der Gnade, der Herr ist mit dir. Du bist gebenedeit unter den Frauen, und gebenedeit ist die Frucht deines Leibes, Jesus, der für uns das schwere Kreuz getragen hat.
0: Heilige Maria, Mutter Gottes, bitte für uns Sünder, jetzt und in der Stunde unseres Todes. Amen.
1: Gegrüßt seist du, Maria, voll der Gnade, der Herr ist mit dir. Du bist gebenedeit unter den Frauen, und gebenedeit ist die Frucht deines Leibes, Jesus, der für uns das schwere Kreuz getragen hat.
0: Heilige Maria, Mutter Gottes, bitte für uns Sünder, jetzt und in der Stunde unseres Todes. Amen.
1: Gegrüßt seist du, Maria, voll der Gnade, der Herr ist mit dir. Du bist gebenedeit unter den Frauen, und gebenedeit ist die Frucht deines Leibes, Jesus, der für uns das schwere Kreuz getragen hat.
0: Heilige Maria, Mutter Gottes, bitte für uns Sünder, jetzt und in der Stunde unseres Todes. Amen.
1: Gegrüßt seist du, Maria, voll der Gnade, der Herr ist mit dir. Du bist gebenedeit unter den Frauen, und gebenedeit ist die Frucht deines Leibes, Jesus, der für uns das schwere Kreuz getragen hat.
0: Heilige Maria, Mutter Gottes, bitte für uns Sünder, jetzt und in der Stunde unseres Todes. Amen.
1: Gegrüßt seist du, Maria, voll der Gnade, der Herr ist mit dir. Du bist gebenedeit unter den Frauen, und gebenedeit ist die Frucht deines Leibes, Jesus, der für uns das schwere Kreuz getragen hat.

0: Heilige Maria, Mutter Gottes, bitte für uns Sünder, jetzt und in der Stunde unseres Todes. Amen.
1: Gegrüßt seist du, Maria, voll der Gnade, der Herr ist mit dir. Du bist gebenedeit unter den Frauen, und gebenedeit ist die Frucht deines Leibes, Jesus, der für uns das schwere Kreuz getragen hat.
0: Heilige Maria, Mutter Gottes, bitte für uns Sünder, jetzt und in der Stunde unseres Todes. Amen.
1: Gegrüßt seist du, Maria, voll der Gnade, der Herr ist mit dir. Du bist gebenedeit unter den Frauen, und gebenedeit ist die Frucht deines Leibes, Jesus, der für uns das schwere Kreuz getragen hat.
0: Heilige Maria, Mutter Gottes, bitte für uns Sünder, jetzt und in der Stunde unseres Todes. Amen.
1: Gegrüßt seist du, Maria, voll der Gnade, der Herr ist mit dir. Du bist gebenedeit unter den Frauen, und gebenedeit ist die Frucht deines Leibes, Jesus, der für uns das schwere Kreuz getragen hat.
0: Heilige Maria, Mutter Gottes, bitte für uns Sünder, jetzt und in der Stunde unseres Todes. Amen.
1: Ehre sei dem Vater und dem Sohn und dem Heiligen Geist,
0: wie es war im Anfang, so auch jetzt und alle Zeit und in Ewigkeit. Amen.
1: O mein Jesus,
0: verzeih uns unsere Sünden, bewahre uns vor dem Feuer der Hölle, führe alle Seelen in den Himmel, besonders jene, die deiner Barmherzigkeit am meisten bedürfen. Fünftes Geheimnis: Jesus, der für uns gekreuzigt worden ist. Vater unser im Himmel, geheiligt werde dein Name, dein Reich komme, dein Wille geschehe, wie im Himmel, so auf Erden.
1: Unser tägliches Brot gib uns heute und vergib uns unsere Schuld, wie auch wir vergeben unseren Schuldigern, und führe uns nicht in Versuchung, sondern erlöse uns von dem Bösen. Amen.
0: Gegrüßt seist du, Maria, voll der Gnade, der Herr ist mit dir. Du bist gebenedeit unter den Frauen, und gebenedeit ist die Frucht deines Leibes, Jesus, der für uns gekreuzigt worden ist.
1: Heilige Maria, Mutter Gottes, bitte für uns Sünder, jetzt und in der Stunde unseres Todes. Amen.
0: Gegrüßt seist du, Maria, voll der Gnade, der Herr ist mit dir. Du bist gebenedeit unter den Frauen, und gebenedeit ist die Frucht deines Leibes, Jesus, der für uns gekreuzigt worden ist.
1: Heilige Maria, Mutter Gottes, bitte für uns Sünder, jetzt und in der Stunde unseres Todes. Amen.
0: Gegrüßt seist du, Maria, voller Gnade, der Herr ist mit dir. Du bist gebenedeit unter den Frauen, und gebenedeit ist die Frucht deines Leibes, Jesus, der für uns gekreuzigt worden ist.
1: Heilige Maria, Mutter Gottes, bitte für uns Sünder, jetzt und in der Stunde unseres Todes. Amen.
0: Gegrüßt seist du, Maria, voller Gnade, der Herr ist mit dir. Du bist gebenedeit unter den Frauen, und gebenedeit ist die Frucht deines Leibes, Jesus, der für uns gekreuzigt worden ist.
1: Heilige Maria, Mutter Gottes, bitte für uns Sünder, jetzt und in der Stunde unseres Todes. Amen.
0: Gegrüßt seist du, Maria, voller Gnade, der Herr ist mit dir. Du bist gebenedeit unter den Frauen, und gebenedeit ist die Frucht deines Leibes, Jesus, der für uns gekreuzigt worden ist.
1: Heilige Maria, Mutter Gottes, bitte für uns Sünder, jetzt und in der Stunde unseres Todes. Amen.
0: Gegrüßt seist du, Maria, voller Gnade, der Herr ist mit dir. Du bist gebenedeit unter den Frauen, und gebenedeit ist die Frucht deines Leibes, Jesus, der für uns gekreuzigt worden ist.
1: Heilige Maria, Mutter Gottes, bitte für uns Sünder, jetzt und in der Stunde unseres Todes. Amen.
0: Gegrüßt seist du, Maria, voller Gnade, der Herr ist mit dir. Du bist gebenedeit unter den Frauen, und gebenedeit ist die Frucht deines Leibes, Jesus, der für uns gekreuzigt worden ist.
1: Heilige Maria, Mutter Gottes, bitte für uns Sünder, jetzt und in der Stunde unseres Todes. Amen.
0: Gegrüßt seist du, Maria, voller Gnade, der Herr ist mit dir. Du bist gebenedeit unter den Frauen, und gebenedeit ist die Frucht deines Leibes, Jesus, der für uns gekreuzigt worden ist.
1: Heilige Maria, Mutter Gottes, bitte für uns Sünder, jetzt und in der Stunde unseres Todes. Amen.
0: Gegrüßt seist du, Maria, voller Gnade, der Herr ist mit dir. Du bist gebenedeit unter den Frauen, und gebenedeit ist die Frucht deines Leibes, Jesus, der für uns gekreuzigt worden ist.
1: Heilige Maria, Mutter Gottes, bitte für uns Sünder, jetzt und in der Stunde unseres Todes. Amen.
0: Gegrüßt seist du, Maria, voller Gnade, der Herr ist mit dir. Du bist gebenedeit unter den Frauen, und gebenedeit ist die Frucht deines Leibes, Jesus, der für uns gekreuzigt worden ist.
1: Heilige Maria, Mutter Gottes, bitte für uns Sünder, jetzt und in der Stunde unseres Todes. Amen.
0: Ehre sei dem Vater und dem Sohn und dem Heiligen Geist.
1: Wie es war im Anfang, so auch jetzt und alle Zeit und in Ewigkeit. Amen.
0: O mein Jesus,
2: verzeih uns unsere Sünden, bewahre uns vor dem Feuer der Hölle, führe alle Seelen in den Himmel, besonders jene, die deiner Barmherzigkeit am meisten bedürfen.
3: Sei gegrüßt, o Königin, Mutter der Barmherzigkeit, unser Leben, unsere Wonne und unsere Hoffnung sei gegrüßt. Zu dir rufen wir, verbannte Kinder Evas, zu dir seufzen wir, trauernd und weinend, in diesem Tal der Tränen. Wohlan denn, unsere Fürsprecherin, deine barmherzigen Augen, wende uns zu, und nach diesem Elend zeige uns Jesus, die gebenedeite Frucht deines Leibes. O gütige, o milde, o süße Jungfrau Maria.
0: Wir schließen nun mit dem Kreuzzeichen.
3: Im Namen des Vaters und des Sohnes und des Heiligen Geistes. Amen.
0: Wir danken Ihnen für das Mitbeten. Die Gebetsfamilie von Radio Gloria schließt ihre Anliegen weiterhin in den Gebeten, besonders auch in die Geheimnisse der Rosenkränze ein. Viel Erbauung und Gottes Segen. Peter und Michael Galliker.

An dieser Stelle ein weiteres Gebet zum heiligen Josef. Wir nehmen die Litanei zum heiligen Josef und ich lade Sie herzlich ein zum Mitbeten. Im Namen des Vaters und des Sohnes und des Heiligen Geistes. Amen. Herr, erbarme dich unser. Christus, erbarme dich unser. Herr, erbarme dich unser. Christus, höre uns. Christus, erhöre uns. Gott Vater vom Himmel, erbarme dich unser. Gott Sohn, Erlöse der Welt, erbarme dich unser. Gott Heiliger Geist, erbarme dich unser. Heilige Dreifaltigkeit, ein einiger Gott, erbarme dich unser. Heilige Maria, bitte für uns. Heiliger Josef, bitte für uns. Du erlauchter Spross Davids, bitte für uns. Du Licht der Patriarchen, bitte für uns. Du Bräutigam der Gottesmutter, bitte für uns. Du Keuscher, Beschützer der Jungfrau, bitte für uns. Du Nährvater des Sohnes Gottes, bitte für uns. Du sorgsamer Schützer Christi, bitte für uns. Du Haupt der heiligen Familie, bitte für uns. Du gerechter Josef, bitte für uns. Du reiner Josef, bitte für uns. Du weiser Josef, bitte für uns. Du starkmütiger Josef, bitte für uns. Du gehorsamer Josef, bitte für uns. Du treuer Josef, bitte für uns. Du Spiegel der Geduld, bitte für uns. Du Freund der Armut, bitte für uns. Du Vorbild der Arbeiter, bitte für uns. Du Zierde des häuslichen Lebens, bitte für uns. Du Beschützer der jungfräulichen Seelen, bitte für uns. Du Stütze der Familien, bitte für uns. Du Trost der Bedrängten, bitte für uns. Du Hoffnung der Kranken, bitte für uns. Du Patron der Sterbenden, bitte für uns. Du Schrecken der bösen Geister, bitte für uns. Du Schutzpatron der heiligen Kirche, bitte für uns. Lamm Gottes, du nimmst hinweg die Sünden der Welt, verschone uns, o Herr. Lamm Gottes, du nimmst hinweg die Sünden der Welt, erhöre uns, o Herr. Lamm Gottes, du nimmst hinweg die Sünden der Welt, erbarme dich unser. Er hat ihn bestellt zum Herrn seines Hauses, zum Verwalter seines ganzen Besitzes. Lasset uns beten. Gott, du hast in deiner unendlich weisen Vorsehung den heiligen Josef zum Bräutigam deiner heiligsten Mutter auserwählt. Wir bitten dich, da wir ihn hier auf Erden als Beschützer verehren, gib, dass wir ihn auch im Himmel zum Fürbitter haben dürfen. Du lebst und herrschest als Gott in Ewigkeit. Amen. Im Namen des Vaters und des Sohnes und des Heiligen Geistes. Amen. Gelobt sei Jesus Christus in Ewigkeit. Amen.

0: Sie hören jetzt aus dem Tagebuch von der Schweizer Heiligen, der Schwester Maria Bernarda Büttler. Das Buch hat herausgegeben, der emeritierte Pfarrer aus Keusch. Die Sprecherin ist Nicole Meru.
1: Ja, guter Jesus, gib mir Seelen. Maria Bernarda wendet sich nun einem Thema zu, auf das sie immer wieder zu sprechen kommt. Sie schreibt einleitend ein paar Worte über den apostolischen Seeleneifer. Ja, guter Jesus, gib mir Seelen. Barmherzigster Herz Jesu, gib mir Seelen. Das, teure Kinder, sollte so recht aus innerster Seele zu tausend und abertausend Malen der Ruf, die flehentliche Bitte eures und meines Herzens sein. Eine Apostelin des hochheiligen Herzens Jesu zu sein, welche Würde, welche Höhe, welche Gnade schließt das in sich ein? Nur Mut, liebe Kinder, unbesiegliches Vertrauen auf das milde Herz Jesu. Wir wissen ganz gut, wer die eigentlichen Apostel in der heiligen Kirche sind. Es sind das vor allem die gesalbten Diener Gottes, die hochwürdigen Priester jeglichen Ranges. Würden sie sich alle mehr und mehr bemühen, nach dem Beispiel der ersten Apostel, selber Apostel Jesu zu werden, oh, wie bald würde sich das Angesicht der Erde erneuern! Wie bald würde die heilige Mutter Kirche jubeln und frohlocken, wie unsere heiligste Jungfrau und Mutter Gottes Maria in ihrem Magnifikat. Nun, was noch nicht ist, kann noch werden. Gottes Kraft bleibt ungeschwächt in Ewigkeit. Was bei den Menschen unmöglich ist, das ist möglich bei

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Wunderschönen Tag bei Radio Gloria. Schön, dass Sie da sind. Am Herz Jesu Freitag, der 4. September, in der 22. Woche vom Jahreskreis. Mein Name ist Monika Neiger und ich nehme Sie heute mit durchs Tagesprogramm mit spannenden Beiträgen, hilfreichen Gebetszeiten und richtig schöner Musik. Und jetzt schauen wir auf die nächste Sendestunde. Am 7. die Laudes, das Morgengebet von der Kirche. Das Morgengebet mit Radio Gloria am 7:30. Das Tagesevangelium von heute verkünden wir am 7:45. Das Radio Vatikan mit den Kurznachrichten am 8. Unsere Schatzkiste tun wir auf am 7:45. Dort hören Sie etwas Schönes aus dem Schatz von der Kirche. Über die heilige Rosalie berichten wir in der Sendung Kalenderblatt am 8:30. Am 9. übertragen wir die Heilige Messe aus der Wallfahrtskirche Waghäusel Bistum Freiburg. Nachgefragt am 10. Katholizismus und Deutsche in den USA mit Kai Weiss. Ihr sollt meine Zeugen sein am 11. mit dem historischen Bericht über das Rasenkreuz in Eisenberg, Österreich. Das Tagesevangelium von heute am 11:45, das Angelusgebet und Mittagsanspruch am 12. Aus dem Radio Vatikan übertragen wir die Kurznachrichten am 11:45. Am 1. die Schatzkiste. Wir präsentieren Ihnen etwas Besonderes aus dem Schatz von der Kirche. Das Kalenderblatt am 11:15 über die heilige Rosalie. Himmelwärts geht's mit Simon Dach mit geistlichen Sprossen für die Himmelsleitern am 13:30. Am 2. der Glaubensspiegel, Mutter Teresa. Komm, sei mein Licht, mit Pater Dr. Leo Maasburg. Die Gebetsstunde am 3. Wir beten den Barmherzigkeitsrosenkranz und ist eben Vater unser. Den Kreuzweg beten wir mit Radio Gloria am 3:30. Das Nachrichtenmagazin hören Sie aus dem Radio Vatikan am 4. Am 4:30 der Glaubenskurs. Die heiligen sieben Sakramente von der katholischen Kirche mit dem Kaplan Dr. Tobias Hauenstein. Über die heilige Rosalie hören Sie in der Sendung Kalenderblatt am 5:30. Etwas Schönes präsentieren wir Ihnen aus dem Schatz der Kirche am 5:45. Das Nachrichtenmagazin aus dem Radio Vatikan am 6. Am 6:30 das Tagesevangelium von heute. Das Angelusgebet am 6:45 und am 7. feiern wir die Heilige Messe mit dem Pfarrer Guido Hangartner aus der Pfarrkirche Vordertal, Schweiz. Kids Ahoi, unsere Sendung für die Kleinen am 7:45 über das Rosenkranzgebet. Best of Gloria am 8. Christen sind Menschen der Hoffnung mit Michael Rack, Journalist und Publizist. Am 9. das Rosenkranzgebet. Komplett das Nachtgebet von der Kirche beten wir am 9:45. Am 10. beten wir noch einmal den Rosenkranz zum Herz Jesu Freitag. Und am 11. findet der Heilige Mass statt im Schönstadt Heiligtum in Brigg mit dem Generalvikar Richard Lehner. Sollten Sie müssen Sport- oder Nachtschicht machen oder können Sie ganz einfach nicht schlafen, dann werden Ihnen unsere Sendungen ein bisschen Unterstützung geben. Darum haben wir einen 24-Stunden-Radiobetrieb. 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
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Vergelt Gott fürs Zuhören. Ich wünsche Ihnen einen wunderschönen Spätsommertag fürs Radio Gloria Team, Ihre Monika Neiger.

0: O Gott, komm mir zu Hilfe.
1: Herr, eile mir zu helfen.
0: Ehre sei dem Vater und dem Sohn und dem Heiligen Geist.
1: Wie im Anfang, so auch jetzt und alle Zeit und in Ewigkeit. Amen. Halleluja.

0: Ein zerbrochenes und zerschlagenes Herz wirst du, o Gott, nicht verschmähen. Gott sei mir gnädig nach deiner Huld. Tilge meine Frevel nach deinem reichen Erbarmen.
1: Wasch mich die Schuld von mir ab und mach mich rein von meiner Sünde.
0: Denn ich erkenne meine bösen Taten. Meine Sünde steht mir immer vor Augen.
1: Gegen dich allein habe ich gesündigt. Ich habe getan, was dir missfällt.
0: So behältst du Recht mit deinem Urteil. Rein stehst du da als Richter.
1: Denn ich bin in Schuld geboren. In Sünde hat mich meine Mutter empfangen.
0: Lauterer Sinn im Verborgenen gefällt dir. Im Geheimen lehrst du mich Weisheit.
1: Entsündige mich mit Isop, dann werde ich rein. Wasche mich, dann werde ich weißer als Schnee.
0: Sättige mich mit Entzücken und Freude. Jubeln sollen die Glieder, die du zerschlagen hast.
1: Verbirg dein Gesicht vor meinen Sünden. Tilge all meine Frevel.
0: Erschaffe mir, Gott, ein reines Herz. Und gib mir einen neuen, beständigen Geist.
1: Verwirf mich nicht von deinem Angesicht. Und nimm deinen Heiligen Geist nicht von mir.
0: Mach mich wieder froh mit deinem Heil. Mit einem willigen Geist rüste mich aus.
1: Dann lehre ich Abtrünnige deine Wege. Und die Sünder kehren um zu dir.
0: Befreie mich von Blutschuld, Herr, du Gott meines Heiles. Dann wird meine Zunge jubeln über deine Gerechtigkeit.
1: Herr, öffne mir die Lippen, und mein Mund wird deinen Ruhm verkünden.
0: Schlachtopfer willst du nicht, ich würde sie dir geben. An Brandopfern hast du kein Gefallen.
1: Das Opfer, das Gott gefällt, ist ein zerknirschter Geist. Ein zerbrochenes und zerschlagenes Herz wirst du Gott nicht verschmähen.
0: In deiner Huld tu Gutes an Zion. Bau die Mauern Jerusalems wieder auf.
1: Dann hast du Freude an rechten Opfern, an Brandopfern und Ganzopfern. Dann opfert man Stiere auf deinem Altar.
0: Ehe sei dem Vater und dem Sohn und dem Heiligen Geist.
1: Wie im Anfang, so auch jetzt und alle Zeit und in Ewigkeit. Amen.
0: Ein zerbrochenes und zerschlagenes Herz wirst du, o Gott, nicht verschmähen. Auch wenn du zürnst, Herr, denk an dein Erbarmen. Herr, ich höre die Kunde. Ich sehe, Herr, was du früher getan hast.
1: Lass es in diesen Jahren wieder geschehen. Offenbare es in diesen Jahren.
0: Auch wenn du zürnst. Denk an dein Erbarmen.
1: Gott kommt vom Teman her. Der Heilige kommt vom Gebirge Paran.
0: Seine Hoheit überstrahlt den Himmel. Sein Ruhm erfüllt die Erde.
1: Er leuchtet wie das Licht der Sonne. Ein Kranz von Strahlen umgibt ihn. In ihnen verbirgt sich seine Macht.
0: Du ziehst aus, um dein Volk zu retten. Um deinem Gesalbten zu helfen.
1: Du bahnst mit deinen Rossen den Weg durch das Meer, durch das gewaltig schäumende Wasser.
0: Ich zitterte am ganzen Leib, als ich es hörte. Ich vernah den Lärm und schrie.
1: Fäulnis befällt meine Glieder und es wanken meine Schritte.
0: Doch in Ruhe erwarte ich den Tag der Not, der dem Volk bevorsteht, das über uns herfällt.
1: Zwar blüht der Feigenbaum nicht, an den Reben ist nichts zu ernten.
0: Der Ölbaum bringt keinen Ertrag, die Kornfelder tragen keine Frucht.
1: Im Pferd sind keine Schafe, im Stall steht kein Rind mehr.
0: Dennoch will ich jubeln über den Herrn. Und mich freuen über Gott, meinen Retter.
1: Gott, der Herr, ist meine Kraft. Er macht meine Füße schnell wie die Füße der Hirsche und lässt mich schreiten auf den Höhen.
0: Ehre sei dem Vater und dem Sohn und dem Heiligen Geist.
1: Wie im Anfang, so auch jetzt und alle Zeit und in Ewigkeit. Amen.
0: Auch wenn du zürnst, Herr, denk an dein Erbarmen. Jerusalem, preise den Herrn, Zion, lob, singe deinen Gott. Denn er hat die Riegel deiner Tore festgemacht, die Kinder in deiner Mitte gesegnet.
1: Er verschafft deinen Grenzen Frieden und sättigt dich mit bestem Weizen.
0: Er sendet sein Wort zur Erde, rasch eilt sein Befehl dahin.
1: Er spendet Schnee wie Wolle, streut den Reif aus wie Asche.
0: Eis wirft er herab in Brocken, vor seiner Kälte erstarren die Wasser.
1: Er sendet sein Wort aus und sie schmelzen. Er lässt den Wind wehen, dann rieseln die Wasser.
0: Er verkündet Jakob sein Wort, Israel seine Gesetze und Rechte.
1: An keinem anderen Volk hat er so gehandelt, keinem sonst seine Rechte verkündet.
0: Ehre sei dem Vater und dem Sohn und dem Heiligen Geist.
1: Wie im Anfang, so auch jetzt und alle Zeit und in Ewigkeit. Amen.
0: Jerusalem, preise den Herrn, Zion, lob, singe deinem Gott. Jetzt seid ihr, die einst in der Ferne wart, durch Christus Jesus, nämlich durch sein Blut, in die Nähe gekommen. Denn er ist unser Friede. Er vereinigte die beiden Teile, Juden und Heiden, und riss durch sein Sterben die trennende Wand der Feindschaft nieder. Er hob das Gesetz mit seinen Geboten und Forderungen auf, um die zwei in seiner Person zu dem einen neuen Menschen zu machen. Er stiftete Frieden und versöhnte die beiden durch das Kreuz mit Gott in einem einzigen Leib. Er hat in seiner Person die Feindschaft getötet. Ich rufe zu Gott, dem Höchsten, zu Gott, der mir beisteht.
1: Ich rufe zu Gott, dem Höchsten, zu Gott, der mir beisteht.
0: Er sendet mir Hilfe vom Himmel, zu ihm flüchte ich.
1: Zu Gott, der mir beisteht.
0: Ehre sei dem Vater und dem Sohn und dem Heiligen Geist.
1: Ich rufe zu Gott, dem Höchsten, zu Gott, der mir beisteht.
0: Durch die barmherzige Liebe unseres Gottes hat uns besucht das aufstrahlende Licht aus der Höhe.
2: Gepriesen sei der Herr, der Gott Israels.

0: Durch die barmherzige Liebe unseres Gottes hat uns besucht das aufstrahlende Licht aus der Höhe.
1: Gepriesen sei Christus, der uns mit seinem kostbaren Blut erkauft hat. Zu ihm lasst uns beten. Lamm Gottes, erbarme dich unser.
0: Lamm Gottes, erbarme dich unser.
1: Als du am Kreuze hingst, floss Blut und Wasser aus deiner Seite. Wasche uns rein von unseren Sünden.
0: Lamm Gottes, erbarme dich unser.
1: Du hast den neuen Bund in deinem Blut gestiftet. Gib, dass wir dir die Treue halten.
0: Lamm Gottes, erbarme dich unser.
1: Durch dein Kreuz hast du die ganze Welt erlöst. Gib, dass wir in allen Dingen deine Spur erkennen.
0: Lamm Gottes, erbarme dich unser.
1: Du hast uns den Anfang dieses Tages geschenkt. Stärke uns auf dem Weg deiner Nachfolge.
0: Lamm Gottes, erbarme dich unser.
1: Vater unser im Himmel,
0: geheiligt werde dein Name, dein Reich komme, dein Wille geschehe, wie im Himmel, so auf Erden. Unser tägliches Brot gib uns heute und vergib uns unsere Schuld, wie auch wir vergeben unseren Schuldigern. Und führe uns nicht in Versuchung, sondern erlöse uns von dem Bösen.
1: Allmächtiger Gott, wir bringen dir unser Morgenlob dar. Gib, dass unser Lied einst sich vollende im Chor deiner Heiligen. Darum bitten wir durch Jesus Christus, deinen Sohn, unseren Herrn und Gott, der in der Einheit des Heiligen Geistes mit dir lebt und herrscht in alle Ewigkeit.
0: Amen.
1: Der Herr segne uns, er bewahre uns vor Unheil und führe uns zum ewigen Leben.

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der heilige Pate Pio. Die Prüfungen, die der Herr euch auferlegt und noch auferlegen wird, sind alle ein Zeichen der göttlichen Liebe, sind Edelsteine für die Seele. Der Winter, meine Lieben, wird vorübergehen, und es wird ein nie endender Frühling anbrechen, der umso reicher an Schönheit sein wird, je heftiger der Sturm zuvor getobt hat. Nachzulesen in Pate Pio Guten Tag beim 30. April.

Es Gebet, liebe Zuhörerinnen und Zuhörer, zum Vater Josef, zum Heilig Josef. Im Namen des Vaters und des Sohnes und des Heiligen Geistes. Amen. In der Seligkeit deiner himmlischen Freuden vergiss nicht das Elend deiner Kinder auf Erden. Wirf einen liebevollen Blick auf alle, die sich in Trübsal befinden, auf alle, die mit der Not des Lebens zu kämpfen haben oder den bitteren Kelch eines langen Leidens trinken müssen. Habe Mitleid mit allen Armen und Verlassenen. Tröste alle, die einander lieben, aber jetzt getrennt leben müssen. Habe Erbarme mit allen Kleinmütigen und Hoffnungslosen, mit Kranken und Verlassenen, mit Armen und Gefangenen, besonders mit den Sterbenden. Lass alle deine Hilfe erfahren, für die wir mit Vertrauen zu dir flehen. Amen. Im Namen des Vaters und des Sohnes und des Heiligen Geistes. Amen. Heiliger Josef, bitte für uns. Amen.

Wir sind im Monat in diesem Kirchen ganz besonders die Engel ehrt. Und wir wollen jetzt mit Worten von der Theresia vom Kind Jesu zu unserem Schutzengel beten. Im Namen des Vaters und des Sohnes und des Heiligen Geistes. Amen. Erhabener Hüter meine Seele, du, der leuchtet in dem schönen Himmel wie eine zarte und reine Flamme nahe dem Thron des Ewigen. Du kommst für mich auf diese Erde und erleuchtest mich mit deinem Schein. Schöner Engel, du bist mein Bruder geworden, mein Freund, mein Tröster. Wissend meine große Schwäche, führst du mich an der Hand. Und ich sehe dich voll Zärtlichkeit räumen den Stein vom Wege. Immer lädt mich deine liebe Stimme ein, nur die Himmel zu schauen. Je mehr du mich niedrig und klein siehst, umso strahlender ist dein Angesicht. O du, der durcheilt den Raum, schneller als die Blitze, fliege recht oft an meiner Stelle hin zu denen, die mir teuer sind. Mit deinem Flügel trockne ihre Tränen. Singe, wie gut Jesus ist. Singe, wie Leiden hat Freuden, und ganz heimlich flüstere meinen Namen. Ich will in meinem kurzen Leben retten, meine Brüder, die Sünder. O schöner Bote des Vaterlandes, gib mir deine heiligen Gluten. Ich habe nichts als meine Opfergaben und meine schmucklose Armut. Vereint mit deinen reinen Wonnen, bringe sie dem dreieinigen Gott. Im Namen des Vaters und des Sohnes und des Heiligen Geistes. Amen.

Liebe Hörerinnen und Hörer von Radio Gloria, miteinander dürfen wir heute auf das Wort von Jesus hören, miteinander sein Evangelium betrachten. Der Text ist aus dem Lukas-Evangelium, Kapitel 5, Vers 33 bis 39. In jener Zeit sagten die Pharisäer und die Schriftgelehrten zu Jesus: Die Jünger des Johannes fasten und beten viel, ebenso die Jünger der Pharisäer. Deine Jünger aber essen und trinken. Jesus erwiderte ihnen: Könnt ihr denn die Hochzeitsgäste fasten lassen, solange der Bräutigam bei ihnen ist? Es werden aber Tage kommen, da wird ihnen der Bräutigam genommen sein. In jenen Tagen werden sie fasten. Und er erzählt ihnen auch noch ein Gleichnis. Niemand schneidet ein Stück von einem neuen Kleid ab und setzt es auf ein altes Kleid, denn das neue Kleid wäre zerschnitten, und zu dem alten Kleid würde das Stück von dem neuen nicht passen. Auch füllt niemand neuen Wein in alte Schläuche, denn der neue Wein zerreißt die Schläuche, er läuft aus und die Schläuche sind unbrauchbar. Neuen Wein muss man in neue Schläuche füllen. Und niemand, der alten Wein getrunken hat, will neuen, denn er sagt, der alte Wein ist besser. Evangelium unseres Herrn Jesus Christus. Lob sei dir, Christus.

Liebe Mitchristen, im Evangelium wird das Fasten angesprochen. Und das Fasten ist eigentlich im Alten Testament vor allem eine Geste vor Gott, um seine Barmherzigkeit zu erlangen. Wir könnten sagen, dass Jesus im heutigen Evangelium zeigen will, dass er selber in Person die Barmherzigkeit Gottes ist. Er, der mitten unter uns ist. Und das sollte uns eigentlich freuen. Wir sollten uns freuen, dass die Barmherzigkeit Gottes uns Menschen getroffen hat, mit uns ist, uns begleitet auf unserem Weg. Und für Jesus, so wissen wir, ist das wahre Fasten, das wir Menschen tun können, das Fasten, das im Herzen geschieht. Das Fasten, in dem wir auf die Sünde verzichten, auf das Böse verzichten, auf den Stolz, den Neid, den Hass, die Ungerechtigkeit, die Unkeuschheit, den Unfrieden und so vieles mehr. Das ist das wahre Fasten, das er liebt. Oder auch, dass wir das, was wir haben, das, was wir besitzen, mit den anderen teilen, miteinander auf dem Weg sind, füreinander Sorge tragen, Verantwortung übernehmen für die Mitmenschen. Ich denke, das ist es, was Jesus ganz tief im Herzen von uns will. Und sicher ist es klar, dass das Fasten, das äußerliche Fasten, der Verzicht auf die Nahrung natürlich auch dazu gehören kann. Aber dieses äußerliche Fasten, es muss vom Herzen kommen, vom Herzen, dass ich faste, um das Gute zu tun, um frei zu werden für die Liebe, um frei zu werden für die Mitmenschen, um Gottes Barmherzigkeit anzunehmen, uns an dieser Barmherzigkeit zu freuen und selber zu barmherzigen Menschen zu werden. Und damit uns das heute gelingt, dieses wahre Fasten, das notwendig ist, um die Liebe zu leben, die Liebe zu Gott und zu den Mitmenschen, wollen wir jetzt den Segen Gottes erbitten. Der Herr sei mit euch und mit deinem Geiste. Es segne und behüte euch der allmächtige und barmherzige Gott, der Vater und der Sohn und der Heilige Geist. Amen.

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1: Setzt Gewalt Liebe entgegen. Der Papst würdigt getötete Glaubenszeugen in Irak und Syrien. Und Wahlen in Sachsen-Anhalt. Kirche zeigt klare Kante. Herzlich willkommen zu diesem Nachrichtenjournal, heißt sie Anne Preckel. Mozarts kleine Nachtmusik klang über den Petersplatz und verzauberte die Gäste bei der Generalaudienz am Mittwoch. Es kam zu einer Begegnung mit Papst Leo XIV. Später am Tag zeichnete das Salzburger Jugendorchester Bella Musica im historischen Aufnahmesaal von Radio Vatikan in den Gärten ein Konzert mit den beiden originalen Mozart-Geigen auf, die nach Rom mitgereist waren. Mehr zu diesem Kulturhighlight jetzt von Gudrun Seiler.
2: Es war ein verrückt intensiver und zugleich selten beglückender Tag für die jungen Musiker und Musikerinnen. Die Vatikanetappe im Zug ihrer Italien-Tournee auf den Spuren Wolfgang Amadeus Mozart hatte sich recht kurzfristig ergeben. Und dann dieses spontane Geschenk. Am Ende der Generalaudienz nahm Papst Leo XIV. Selbst eine der beiden originalen Mozart-Geigen in die Hände. Die Dalla Costa-Geige, Mozarts Konzertvioline aus seiner Wiener Zeit. Die Stiftung Mozarteum, der sie gehört, hatte sie gemeinsam mit Mozarts Kindergeige nach Rom gebracht. Linus Klumpner, Geschäftsführer der Stiftung Mozarteum.
3: Das war eine spontane Reaktion. Ich muss auch dazu sagen, dass sich viele nicht wohlfühlen, wenn sie ein Instrument in die Hand nehmen, weil das ja sehr fragil ist. Aber auch da sehr offen hat sie sofort genommen. Und es ist natürlich für uns eine große Ehre, auch diesen Brückenschlag noch einmal zu haben. Das ist historisch. Es ist ja so eine Art Heimkehr, Wolfgang Amadeus Mozarts, nach über 200 Jahren.
2: Tatsächlich spielte der 14-jährige Mozart 1770 auf seiner ersten Italienreise mit Vater Leopold, dem beeindruckten Papst Clemens XIV. vor. Begonnen hatte der außergewöhnliche Tag für das Ensemble Bella Musica des Prix College der Universität Mozarteum in Salzburg nach einer extrem kurzen Nacht. Wegen einer Autobahnsperre waren die jungen Musiker und Musikerinnen, alle unter 23 Jahre alt, vom vorherigen Tourneestopp in Arezzo erst um 2:30 Uhr nachts in Rom angekommen. Wenige Stunden später spielte das Jugendorchester auf dem Petersplatz beim Einzug des Papstes Mozarts kleine Nachtmusik. Das ist ein Satz, aber einer, der eben auch belohnt wird, wie Klumpner anmerkt.
3: Für uns war das besonders und herausragend, weil natürlich gerade Papst Leo XIV. Eine Persönlichkeit ist, die sehr, sehr viel Wert auch darauf legt, die Jugend entsprechend einzubinden.
2: Am Nachmittag dann die Konzertaufzeichnung von Radio Vatikan. Geprobt wurde in sommerlicher Alltagskluft, danach alle umziehen, denn Profis präsentieren sich, selbst bei Konzertaufnahmen, in Konzertkleidung. Unter dem sicheren Dirigat von Stefan David Hummel, dem künstlerischen Leiter des Ensembles Bella Musica, erklang ein exquisites Programm hauptsächlich von Mozart, das von der Così fan tutte Ouvertüre über die Jupiter-Symphonie bis zum Ave Verum reichte. Erst 10 Jahre alt ist die Solistin Shu Shen-Ching, die im Vatikan auf Mozarts Kindergeige fulminant den ersten Satz seines Violinkonzerts Köchelverzeichnis 216 zu Gehör brachte. Wie es ist, auf diesem einzigartigen Instrument zu spielen?
4: Also es fühlt sich an, als wäre ich Mozart. Ich genieße es sehr und darauf habe ich auch eine ganz große Freude. Und jede Ton fühlt sich einfach wunderbar an.
2: Wenig überraschend spielt die in Shanghai geborene Shu Shen, die zu Hause jeden Tag bis zu 4 Stunden übt, am liebsten.
4: Ja, Mozart.
2: Ihre Mutter begleitet die Tochter auf der Tournee. Sie ist selbst ausgebildete Pianistin. Ida Gillesberger, 19 Jahre alt, spielte auf der Dalla Costa Geige Mozarts Violinkonzert Köchelverzeichnis 219, dritter Satz.
5: Natürlich war ich da sehr nervös. Das gehört nun mal dazu.
2: Gehört hat man das nicht.
5: Aber ich habe es trotzdem sehr genießen können, da es mit diesem Ensemble total toll ist zu spielen. Und also ich bin total dankbar für diese Gelegenheit, da so eine sozusagen Riesenkonzert eben spielen zu dürfen, da es ja in ganz Europa ausgestrahlt werden wird.
2: In der Tat bietet Radio Vatikan, Gründungsmitglied der Europäischen Rundfunkunion EBU, über diese Plattform die Konzertaufzeichnung ab Mitte September sämtlichen Partnersendern zur Wiederausstrahlung an. Auf diese Weise wird das Ensemble Bella Musica ein Millionenpublikum erreichen. Eigens für den Vatikan und deshalb kurzfristig hatte Bella Musica noch ein Stück einstudiert, das beileibe nicht jedes klassische Ensemble im Repertoire hat. Ein Auszug aus The Sound of Music, als Hommage an Papst Leo, dessen erklärter Lieblingsfilm dieser Streifen ist. The Sound of Music, auf Deutsch Meine Lieder, meine Träume, erschien 1965 mit Julie Andrews in der Hauptrolle. Und nein, es ist kein Stilbruch, einen Auszug aus diesem bunten 60er-Jahre-Streifen in einem klassischen Konzert im Vatikan zu spielen, betont Ida Gillesberger.
5: Egal welche Musik man spielt, wenn man jede Musik ernst nimmt, egal ob moderne, egal ob Klassik, Romantik oder was es auch immer sein mag, wenn man die Musik ernst nimmt, dann kann es nur schön werden.
2: Der intensive Tag war nach Generalaudienz und Radioaufnahme noch nicht vorbei. Am Abend spielte Bella Musica in der deutschsprachigen Kirche Santa Maria dell'Anima in Rom ein hinreißendes Konzert, erneut mit den historischen Mozart-Geigen. So schloss sich der Kreis eines Tages, der kaum Schlaf, sehr viel Mozart und einen seltenen historischen Moment bereithielt. Mehr als 250 Jahre nach Mozarts eigener Romreise lag eine seiner Geigen wieder in den Händen eines Papstes.
1: Der Papst hat Glaubenszeugen in arabischen Regionen gewürdigt, die in jüngerer Zeit Opfer von Gewalt wurden. Leo der 14. empfing Mitglieder der Lateinischen Bischofskonferenz der arabischen Regionen zu einer Audienz im Vatikan. Sie sind für Seelsorgeregionen von Nordafrika über den Nahen Osten bis zur arabischen Halbinsel verantwortlich.
6: Leo würdigte den Dienst der Geistlichen in einer von politischen, sozialen und religiösen Spannungen geprägten Umgebung. In seiner Rede erinnerte der Papst an die Zeugen des Glaubens, die in der jüngeren Geschichte der Region ihr Leben ließen. Unter ihnen nannte der Papst die im Jemen getöteten Missionarinnen der Nächstenliebe. Ebenso schloss er die zahlreichen Priester, Ordensleute und Laien in seine Gedenken ein, die in Irak, Syrien und anderen Ländern Opfer von Gewalt wurden. Deren Namen seien der Welt womöglich unbekannt, Gott jedoch wohl vertraut. Ihre Standhaftigkeit bleibe ein Orientierungspunkt für die Ortskirchen. Ihre Bischofskonferenz vereint Kirchen aus einem weitläufigen und vielschichtigen Umfeld, die in Kontexten tätig sind, die oft von politischen, sozialen und religiösen Spannungen geprägt sind. Ihre Kirchen haben das Zeugnis des Martyriums erlebt. Angesichts von Abwanderung und schrumpfenden Gemeinden wies der Bischof von Rom auf das Wesen der Kirchensendung hin. Die Fruchtbarkeit des Glaubens bemesse sich nicht an Zahlen, Strukturen oder materiellen Mitteln. Auch eine kleine Gemeinschaft könne Wirksamkeit entfalten, wenn sie im Evangelium verwurzelt bleibe. Der Papst formulierte dabei die Ausrichtung des Kirchendienstes. Nicht, weil die Kirche Macht sucht, sondern weil sie dient. Nicht, weil sie sich aufdrängt, sondern weil sie Zeugnis ablegt. Nicht, weil sie auf Gewalt mit anderer Gewalt antwortet, sondern weil sie der Macht die Liebe entgegensetzt. Einen besonderen Schwerpunkt legte der Pontifex auf die seelsorgerliche Betreuung der Arbeitsmigranten, die insbesondere in den Golfstaaten einen Großteil der Katholiken ausmachen. Die Pfarrgemeinden sollten diesen Menschen, die oft getrennt von ihren Familien in Einsamkeit und Unsicherheit leben, eine Heimat bieten. Zudem mahnte das Kirchenoberhaupt zur Weitergabe des Glaubens in den Familien sowie zur Stärkung der Kinder- und Jugendkatechese. Habt keine Angst davor zu säen, ohne sofort die Früchte zu sehen. Das Säen liegt in eurer Hand, das Wachsen liegt in Gottes Hand. Keine im Namen Christi vollbrachte Tat ist vergeblich. Ein Gebet, ein Wort des Trostes, eine begleitete Familie, ein im Glauben erzogenes Kind, ein aufgenommener Armer, all das sind Samen einer neuen Zukunft.
7: Sono seme di un futuro nuovo.
6: Für Radio Vatikan, Mario Galgano.

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2: Pater Martin Ramm liest für uns aus dem Buch Philothea.
3: Zehnte Betrachtung. Stelle dir wieder vor, du seist auf weitem Feld, allein mit einem Schutzengel. Zur Linken denke dir Satan auf hohem Throne, umgeben von höllischen Geistern und einer großen Schar von Lebemenschen, die ihn entblößten Hauptes als ihren Herrn anerkennen und ihm huldigen, die einen durch diese Sünde, die anderen durch jene. Beachte die Haltung der unseligen Höflinge dieses abscheulichen Fürsten. Die einen wüten in Hass, Neid und Zorn, die anderen morden sich gegenseitig, wieder andere sind bleich in sich verbohrt vor Gier nach Reichtümern, andere der Eitelkeit ergeben, nur auf unsinnige und nichtige Vergnügungen bedacht, andere gemein vertiert und verkommen in ihrer zügellosen Gier. Sieh, wie unruhig sie alle sind, zerfahren, unbeherrscht. Sieh, wie sie einander verachten und Liebe nur heucheln. Sieh zur Rechten Jesus am Kreuz, wie er mit herzlicher Liebe für diese armen Untertanen Satans betet, damit sie sich von seiner Tyrannei befreien, wie er sie zu sich ruft. Um ihn versammelt siehst du eine große Schar Frommer mit ihren Schutzengeln. Betrachte die Schönheit dieses Reiches der Frömmigkeit. Wie herrlich ist diese Schar jungfräulicher Männer und Frauen anzusehen, weißer als Lilien, diese Witwenschar geschmückt mit heiliger Selbstüberwindung und Demut. Sieh die Eheleute, die so herzlich miteinander leben und einander mit einer Ehrfurcht begegnen, die nicht denkbar ist ohne eine große Liebe. Sieh dich um, du findest sie alle in heiliger, gütiger, liebevoller Haltung. Sie hören auf unseren Herrn und alle möchten ihn in ihrem Herzen tragen. Sie freuen sich, aber ihre Freude ist schön, liebevoll und geordnet. Sie lieben einander, aber ihre Liebe ist heilig und ganz rein. Sieh, wie der Anblick des Heilands sie erfreut, die alle einmütig zu ihm hinstreben. Satan und seinen traurigen, unseligen Anhang hast du bereits verlassen durch die guten Vorsätze, die du gefasst hast. Du bist aber noch nicht zu Christus, dem König, gelangt. Du hast dich noch nicht der glücklichen und heiligen Schar seiner Frommen beigesellt. Du stehst immer noch zwischen beiden Lagern. Die allerseligste Jungfrau, der heilige Josef, der heilige Ludwig, die heilige Monika und hunderttausend andere, die ebenfalls inmitten der Welt gelebt haben, laden dich ein, sprechen dir Mut zu. Dein gekreuzigter König ruft dich bei deinem Namen. Komm, geliebte Seele, komm, ich will dich krönen. Mein guter Jesus, seliger König der ewigen Herrlichkeit, dir wende ich mich zu, ich umfange dich mit der ganzen Kraft meiner Seele. Ich bete dich von ganzem Herzen an, ich erwähle dich heute für immer zu meinem König. Dir will ich unverletzliche Treue bewahren, ich gebe mich dir ohne Widerruf hin und verpflichte mich zum Gehorsam gegen deine heiligen Gesetze und Anordnungen. Seligste Jungfrau, unsere liebe Frau, ich erwähle dich zu meiner Führerin, stelle mich unter deine Fahne und komme in heiliger Ehrfurcht zu dir. Heiliger Schutzengel, führe mich in diese heilige Gemeinschaft. Verlass mich nicht, bis ich inmitten dieser heiligen Schar stehe. Mit ihr rufe ich zum Zeugnis meiner Wahl, die ich getroffen habe, jetzt und immer. Es lebe Jesus, es lebe Jesus.
2: Pater Martin Ramm hat für uns aus dem Buch Philothea vom heiligen Franz von Sales gelesen. Wir danken ihm herzlich.

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4. September, die heilige Rosalie. Der 4. September ist der Festtag zweier heiliger Jungfrauen mit dem Namen Rosa. Rosa von Viterbo können wir hier nur kurz erwähnen. Sie lebte im 13. Jahrhundert, war Franziskaner-Tertiarin und rief in öffentlichen Predigten ihre Mitbürger zur Treue gegen den Papst auf. Das geistvolle junge Mädchen wurde von der Ghibellinischen Partei verbannt. Wegen ihrer Armut war ihr die Aufnahme bei den Klarissen mehrfach verweigert worden. Auf Anordnung des Papstes Alexander IV. Wurde jedoch ihr Leib, der heute noch unverwest ist, 6 Jahre nach ihrem Tode am 4. September 1258 in der Kirche dieses Klosters Santa Maria de Rosis in Viterbo beigesetzt. Die heilige Rosalia von Palermo ist die Schutzpatronin von Palermo und wird in ganz Sizilien verehrt. Ihre Gestalt begrüßt den vom Meere Ankommenden mit ausgebreiteten Armen im Hafen von Palermo. Das nahe Stadttor ist oben nicht geschlossen, damit der turmhohe Wagen der Heiligen an ihrem Fest hindurchfahren kann. Denn alljährlich zieht das ganze Volk in feierlicher Prozession an ihrem Erhebungstage, dem 15. Juli, durch die Straßen der Stadt. Ihre Gebeine ruhen im Dom. Besondere Verehrung aber erfährt die Höhle auf dem Monte Pellegrino bei Palermo, in der die heilige Rosalie Jesu zuliebe auf die Annehmlichkeiten des Hofes verzichtete, um sie mit einem heldenhaften Leben strengster Einsamkeit und Buße zu vertauschen. Goethe schildert in seiner italienischen Reise den Besuch des Grottenheiligtums auf dem Monte Pellegrino eingehend. Man hat an der Höhle nichts verändert. Allein, da die Felsen immer von Wasser träufeln, war es nötig, den Ort trocken zu halten. Man hat das durch bleierne Rinnen bewirkt, welche man an den Kanten der Felsen herangeführt und verschiedentlich miteinander verbunden hat. Das Wasser wird teils seitwärts, teils hinten in einen klaren Behälter geleitet, woraus es die Gläubigen schöpfen und gegen allerlei Übel gebrauchen. Da ich diese Gegenstände genau betrachtete, trat ein Geistlicher zu mir und wies mich an einen Altar, der links in der Höhle stand, als ein besonderes Heiligtum und verließ mich. Ich sah durch die Öffnung eines großen, aus Messing getriebenen Laubwerks Lampen unter dem Altar hervorschimmern, kniete ganz nahe davor hin und blickte durch die Öffnungen. Es war inwendig noch ein Gitterwerk von feinem, geflochtenem Messingdraht vorgezogen, so dass man nur wie durch einen Flur den Gegenstand dahinter unterscheiden konnte. Ein schönes Frauenzimmer erblickt ich bei dem Schein einiger stiller Lampen. Sie lag wie in einer Art von Entzückung, die Augen halb geschlossen, den Kopf nachlässig auf die rechte Hand gelegt, die mit vielen Ringen geschmückt war. Ich konnte das Bild nicht genug betrachten. Es schien mir ganz besondere Reize zu haben. Ihr Gewand ist aus einem vergoldeten Blech getrieben, welches reich von Gold gewirkten Stoff gar gut nachahmt. Kopf und Hände von weißem Marmor sind, ich darf nicht sagen in einem hohen Stil, aber doch so natürlich und gefällig gearbeitet, dass man glaubt, sie müsste Atem holen und sich bewegen. Ein kleiner Engel steht neben ihr und scheint ihr mit einem Lilienstängel Kühlung zuzuwehen.
Es war eine große Stille in dieser gleichsam wieder ausgestorbenen Wüste. Eine große Reinlichkeit in einer wilden Höhle. Die Illusion, welche die Gestalt der schönen Schläferin hervorbrachte, auch einem geübten Auge noch reizend, genug. Ich konnte mich nur mit Schwierigkeit von diesem Orte losreißen und kam erst in später Nacht wieder in Palermo an. Legende. Ihre Lebensgeschichte ist legendär. Danach wurde sie um 1150 in einem Marmorpalast nahe Palermo geboren. Die spätere Einsiedlerin wuchs inmitten feenhafter Gärten auf, die ihrem Vater Sinibaldi, Herr von Quisquina und Rosa, gehörten. Dieser hohe Adelige führte seinen Stammbaum bis auf Karl den Großen zurück. Durch Verwandtschaft mit dem königlichen Hof verbunden, nahm ihre Mutter die junge Rosalia oftmals mit dorthin, sodass der heranwachsenden Jungfrau die Welt mit aller ihrer Pracht und Lust offenstand. Doch hatte Gott das reine Mädchen auserwählt. Frühzeitig erkannte es die Vergänglichkeit aller Ehrengüter. Die Vergnügungen des Hofes wurden der tugendhaften Jungfrau zum Ekel. In stiller Zurückgezogenheit wollte sie dem göttlichen Heilande dienen, dem sie sich als Braut geweiht hatte. Da sie wohl begriff, dass sie ihren Entschluss inmitten des Hoflebens nicht ausführen konnte, zumal man ihr eine glänzende Heirat antrug, verließ sie unbemerkt ihre Eltern und floh in eine dunkle Höhle auf der Anhöhe von Quisquina nahe bei Palermo. Hier, in der Verborgenheit dieser armseligen Behausung, wollte sie ganz ihrem Jesus dienen, wie die Inschrift es bezeugt, die über dem Eingange gefunden wurde. Ich, Rosalie, eine Tochter Sinibaldis, Herrn von Montreal und Roses, habe aus Liebe zu Jesus Christus, meinem Heilande, in dieser Höhle zu wohnen beschlossen. Unermesslich groß muss der Schmerz der Eltern gewesen sein, als sie Rosaliens Flucht entdeckten. Man sandte Boten aus, die Tochter zu suchen, jedoch vergeblich. Die Jungfrau lebte in ihrer Höhle dem Gebet, eine kleine Quelle löschte ihren Durst, Waldfrüchte waren ihre Nahrung. Trotz der Abgeschiedenheit von der Welt blieb sie nicht ohne Versuchungen. Der Teufel malte ihr das heitere und glänzende Leben am Hofe lebhaft vor Augen und redete ihr vor, dass sie auch in der Welt ein Gott wohlgefälliges Leben führen, ja, noch mehr Gutes tun könnte. Aber die Jungfrau erkannte, dass diese Einflüsterungen nicht von Gott waren und vermehrte ihren Eifer im Gebet und Fasten. Sie zog sich deshalb noch tiefer in die Bergwildnis zurück und stieg auf jenen Berg, der heute wegen der vielen Wallfahrten, die zu ihrem Heiligtum unternommen werden, Berg der Pilger, Monte Pellegrino heißt. Dort lebte die Heilige dann bis zu ihrem Tode. Der Stein, auf dem sie verschied, wurde zu ihrem Sarg, die Höhle zu ihrem Grab. Durch die Auffindung der Inschrift an der ersten Klause hatte sich ihre Heiligkeit bald herumgesprochen, sodass das Volk sie schon bald als Heilige verehrte. Aber ihr Leib wurde erst 400 Jahre später entdeckt. Sie lag wie eine Schlafende da, die rechte Hand unter dem Kopf, mit der linken drückte sie das Kreuz an ihre Brust.

Wunderschönen Tag bei Radio Gloria. Schön, dass Sie da sind. Am Herz-Jesu-Freitag, der 4. September, in der 22. Woche vom Jahreskreis. Mein Name ist Monika Neiger und ich nehme Sie heute mit durchs Tagesprogramm mit spannenden Beiträgen, hilfreichen Gebetszeiten und richtig schöner Musik. Und jetzt schauen wir auf die nächste Sendestunde. Am 9. Uhr übertragen wir die Heilige Messe aus der Wallfahrtskirche Waghäusel Bistum Freiburg. Nachgefragt am 10. Katholizismus und Deutsche in den USA mit Kai Weiss. Ihr sollt meine Zeugen sein am 11. mit dem historischen Bericht über das Rasenkreuz in Eisenberg, Österreich. Das Tagesevangelium von heute am 11:45 Das Angelusgebet und Mittagsanspruch am 12. Aus dem Radio Vatikan übertragen wir die Kurznachrichten am 11:45. Am 1. 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Wir präsentieren Ihnen etwas Besonderes aus dem Schatz der Kirche. Das Kalenderblatt am 11:15 über die Heilige Rosalie. Himmelwärts geht's mit Simon Dach mit geistlichen Sprossen für die Himmelsleiter am 13:30. Am 2. Der Glaubensspiegel, Mutter Teresa. Komm, sei mein Licht. Mit Pater Dr. Leo Maasburg. Die Gebetsstunde am 3. Wir beten den Barmherzigkeitsrosenkranz und die sieben Vater unser. Der Kreuzweg beten wir mit Radio Gloria am 3:30. Das Nachrichtenmagazin hören Sie aus dem Radio Vatikan am 4. Am 4:30. Der Glaubenskurs, die heiligen sieben Sakramente von der katholischen Kirche mit dem Kaplan Dr. Tobias Hauenstein. Über die heilige Rosalie hören Sie in der Sendung Kalenderblatt am 17:30. Etwas Schönes präsentieren wir Ihnen aus dem Schatz der Kirche am 17:45. Das Nachrichtenmagazin aus dem Radio Vatikan am 18:00. Am 6:30 das Tagesevangelium von heute. Das Angelusgebet am 6:45 und am 7. feiern wir die Heilige Messe mit dem Pfarrer Guido Hangartner aus der Pfarrkirche Vordertal, Schweiz. Kids Ahoi, unsere Sendung für die Kleinen am 7:45 über das Rosenkranzgebet. Best of Gloria am 8. Christen sind Menschen der Hoffnung mit Michael Rack, Journalist und Publizist. Am 9. das Rosenkranzgebet. Komplett das Nachtgebet der Kirche beten wir am 9:45. Am 10. beten wir noch einmal den Rosenkranz zum Herz-Jesu-Freitag. Und am 11. findet der Heilige Mess statt im Schönstadt-Heiligtum in Brigg mit dem Generalvikar Richard Lehner. 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
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Vergelt Gott fürs Zuhören. Ich wünsche Ihnen einen wunderschönen Spätsommertag fürs Radio Gloria Team, Ihre Monika Neiger.

Heilige Mutter des Herrn, hilf uns, die Kraft des Versöhnens und das Vergeben zu finden. Hilf uns, geduldig und demütig zu werden, aber auch frei und mutig, wie du es in der Stunde des Kreuzes gibst.

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Zum Beginn singen wir 461, 1 und 2. 461, 1 und 2.

Im Namen des Vaters und des Sohnes und des Heiligen Geistes. Amen. Gnade und Friede von Gott, unserem Vater, und dem Herrn Jesus Christus sei mit euch. Willkommen, meine Brüder, meine Schwestern, hier in Waghäusl bei der Wallfahrtskirche und zu Hause über Radio Horeb mit uns verbunden am Herz-Jesu-Freitag. Kein besonderer Heiliger, den man feiern darf und muss, obwohl es jeden Tag im Kalender Heilige gibt, die Fürsprecher sind am Throne Gottes. Wir wurden aufgefordert, ihm nachzufolgen. Ist es normal? Kein Problem, dem Licht zu folgen. Das tun sogar die Fliegen, die Mucken, sage ich. Und wer folgen Jesus, wer ihm nachfolgt, der folgt der Liebe nach. Der Spur seiner Liebe, die er hinterlassen hat in 33 Erdenjahren, vor allem am Kreuz. Diesem Herzen wollen wir folgen, dieser Spur wollen wir folgen. Dann werden wir glücklich und heil, dann werden wir befreit und dann werden wir auch Kinder des Lichtes. Danke, dass wir diese Liebe Gottes feiern dürfen und sie empfangen dürfen, um sie auch weiterzugeben. Hören wir sein Wort, feiern wir sein Opfer, geben wir Antwort auf die Liebe Gottes. Wenn wir lieben, bleibt Gott in uns. Das wollen wir doch. Aber wir spüren es nicht immer. Darum wollen wir auch als Kirche die Schuld bekennen. Wir sind immer noch in den Schöpfungstagen, wo die Kirche bittet, dass wir schöpfungsgemäß leben. Auch die Gebote, die Gesetze achten, die er in die Schöpfung geschrieben hat. Auch vor allem in unser Herz hat er auch ein Gesetz, ein Gebot geschrieben. Ich bekenne.

Und der allmächtige Gott erbarme sich unser. Er lasse uns die Sünde nach. Im Kreuzzeichen führe uns zum ewigen Leben.

Beten. Barmherziger Gott, du öffnest uns den unendlichen Reichtum der Liebe im Herzen deines Sohnes, das unsere Sünden verwundet haben. Gib, dass wir durch aufrichtige Umkehr Christus Genugtuung leisten und ihm mit ganzer Hingabe dienen, der in der Einheit des Heiligen Geistes

0: Lesung aus dem ersten Brief des Apostels Paulus an die Gemeinde in Korinth. Schwestern und Brüder, so soll man uns betrachten, als Diener Christi und als Verwalter von Geheimnissen Gottes. Von Verwaltern aber verlangt man, dass sie sich als treu erweisen. Mir macht es allerdings gar nichts aus, wenn ihr oder ein menschliches Gericht über mich urteilt. Ich urteile auch nicht über mich selbst. Ich bin zwar keiner schuldbewusst, doch bin ich dadurch noch nicht gerecht gesprochen. Der Herr ist es, der über mich urteilt. Richtet also nicht vor der Zeit, wartet, bis der Herr kommt, der das im Dunkeln Verborgene ans Licht bringen und die Absichten des Herzens aufdecken wird. Dann wird jeder sein Lob von Gott erhalten. Wort des lebendigen Gottes.
1: Dank sei Gott.
2: Nummer 56.1. 56.1.

In jener Zeit sagten die Pharisäer und Schriftgelehrten zu Jesus: Die Jünger des Johannes fasten und beten viel, ebenso die Pharisäer. Deine Jünger aber, die essen und die trinken. Jesus erwiderte ihnen: Könnt ihr denn die Hochzeitsgäste fasten lassen, solange der Bräutigam bei ihnen ist? Es werden aber Tage kommen, da wird ihnen der Bräutigam genommen sein. Dann, in jenen Tagen, werden sie fasten. Er erzählte ihnen aber auch ein Gleichnis. Niemand schneidet ein Stück von einem neuen Gewand ab und setzt es auf ein altes Gewand. Sonst würde er ja das Gewand zerschneiden. Und zu dem alten Stück würde das Stück von dem neuen gar nicht passen. Auch füllt niemand jungen Wein in alte Schläuche. Sonst würde ja der junge Wein die Schläuche zerreißen. Er läuft aus und die Schläuche wären unbrauchbar. Sondern jungen Wein muss man in neue Schläuche füllen. Und niemand, der alten Wein getrunken hat, will jungen, denn er sagt, der Alte ist bekömmlich.

0: Komm, Heiliger Geist, komm durch die mächtige Fürsprache des unbefleckten Herzens Mariens, deiner so geliebten Braut. Meine Brüder, meine Schwestern, Herz Jesu Freitag, sein Herz steht offen, dass wir freudig schöpfen. Wir haben Lesung gehört, Evangelium, Gott hat zu uns gesprochen. Zuerst durch den heiligen Paulus. Da ist die Naherwartung im Hintergrund. Sie haben gedacht, oh, ich denke, der Jesus, der kommt ja bald wieder. Aber was gab es in Korinth? Es gab Streitigkeiten hinten und vorne. Und Paulus muss beschwichtigen und sagen, Menschenskind, nicht Apollos, nicht Petrus, wir halten zu Christus. Das ist es im Hintergrund. Und sie urteilen und richten auch über ihn, weil er schwach daherkommt. Er sagt, passt auf, richtet nicht vor der Zeit. Nicht Aufgabe ist es zu richten. Seine Aufgabe ist zu richten und zu retten. Im Hebräischen, kann ich sprach auch nicht, ist das Wort richten und retten genau dasselbe Wort. Jesus ist beides. Wer an ihn glaubt, wird nicht gerichtet. Wer nicht glaubt, der ist schon gerichtet. Und es geht um das Herz, um die Absichten des Herzens. Er sagt heute wunderbare Worte. Ich bin zwar keiner Schuld bewusst. Es gibt da heute, die sagen, Herr Pater, ich habe keine Sünde. Ich brauche nicht beichten in dem Sinn. Aber was sagen Sie indirekt? Wegen dem bin ich auch noch kein Heiliger. Die wissen das ganz genau. Und der Paulus sagt, auch wenn ich mir keine Schuld bewusst bin, bin ich noch nicht gerechtfertigt. Er ist unsere Rechtfertigung. Auch wenn du versuchst, alles recht zu machen, vor Gott und den Menschen, ihr wisst auch, selbst Gott kann nicht allen recht machen. Und du in deiner Familie auch nicht. Wir versuchen es aber, Gott recht zu machen, der Jesus hat es getan. Aber ich bin mir keine Schuld bewusst, aber er ist gekommen, um zu retten. Und wenn wir uns anklagen und an die Brust klopfen, dann gibt es nur eins, Rettung. Wenn ich beichten gehe oder um Verzeihung bitte, da sagt er nicht mal überlegen hin und her, sondern nein, du wirst freigesprochen. Wunderbar. Und Paulus sagt heute noch auch ein wunderbares Wort. Wartet, es wird, was im Dunkeln ist, wird offenbar werden. Und Gott ist ein Gott, der hat sich geoffenbart. Er ist nicht bei sich geblieben, er hat sich geoffenbart. Heute sind die Augen noch in den Schöpfungstagen durch die orthodoxe Kirche angeleitet durch Franziskus manches sagen, bis zum 4. Oktober feiern wir die Schöpfungstage. Die Schöpfung ist die erste Offenbarung Gottes. Und wer die mit Füßen tritt, der sündigt. Weil der Gott nicht erkennt, der sündigt, da die Schöpfung ist wunderbar. Und da, wo du Unordnung siehst in der Schöpfung, da kommst du vom Menschen und nicht von Gott. Aber in der Erlösung, da wird es noch offenbarer, dass Gott die Liebe ist. Aber da braucht man den Glauben. Und darum sagt der heilige Paulus, pass, richtet nicht. Er wird, was im Dunkeln verborgen ist, wird offenbar werden. Alles wird offenbar werden. Ob durchs Internet oder andere Dinge, spielt keine Rolle. Gott wird alles offenbar. Und was wird offenbar werden? Die Absichten des Herzens. Er wird die Absichten der Herzen aufdecken. Das ist die Aufgabe vom Heiligen Geist. Er sagt in den Abschiedsreden, wenn der Heilige Geist kommt, wird er aufdecken. Er wird aufdecken, die Wahrheit aufdecken. Was unter dem Teppich gekehrt ist, wird aufgedeckt werden. Und er wird aufdecken, was Gerechtigkeit, Sünde ist und Gericht. Da kommt ein wunderbares Wort. Da ist auch vom Gericht die Rede. Er wird das aufdecken, was recht ist und was nicht recht war. Aber was ist das Gericht? Dass der Herrscher dieser Welt, der Ankläger und so, der dich und mich am zu anklägt, dass der gerichtet ist. Was wunderbares Gericht. Das feiern wir auch im Herz Jesu Freitag. Dass er aus dem Minus ein Plus gemacht hat. Dass er unsere Schuld auf sich genommen hat. Dass er aufgedeckt hat, dass Gott die Liebe ist, dass er das Erbarmen ist. Dass er nicht richten will. Er kommt als Retter. Und wer diese Rettung annimmt, der wird nicht mehr gerichtet. Also die Herzenabsichten aufdecken. Darum bilde unser Herz nach deinem Herzen. Hat also Mut, vor dem Herrn euer Herz zu offenbaren. Wenn man jemand lieb hat, möchte man sich nicht verstecken. Man möchte ihm alles sagen. Und das ist schön, wenn wir unser Herz ihm offenbaren. Damit offenbar, dass er die Liebe ist. Also die Absichten der Herzen aufdecken. Jetzt kommt ein wunderbares Wort. Wenn alles aufgedeckt ist, dann kommt auch das Dunkle zum Vorschein. Aber Paulus denkt ganz positiv und sagt, jeder wird sein Lob von Gott erhalten. Das heißt nicht, er wird verdammt, er wird verurteilt.
1: weil im Herzen des jedes Menschen ist viel Gutes, auch wenn manches überlagert ist, weil wir gut geschaffen sind von Gott, sogar sehr gut. Jeder wird sein Lob von Gott erhalten. Nicht von den Menschen, von Gott wirst dein Lob erhalten, weil der Mensch grundlegend gut ist. Und sagt Jesus, gib uns deine Liebe, deinen Heiligen Geist, decke auf, was noch nicht ganz gut ist, dass es ans Licht kommt. Und dann wird alles offenbar werden, was Licht ist. Und er will aufdecken in unserem Herzen und er will das Lob verkünden. Weil jeder Mensch hat auch eigentlich gute Meinung, gute Absicht. Das ist wichtig. Der Paulus sagt, richtet nicht. Wenn alles aufgedeckt ist, ist es Licht und er will das Lob einem jeden schenken. Jetzt schauen wir aufs Evangelium. Das passt doch gut zum Herz-Jesu-Freitag. Da ist die Rede vom Fasten und vom Beten. Es gibt sogar Leute, die beichten. Herr Pater, ich bete viel. Da sage ich Sie, ich habe das mein Leben noch nicht gesagt. Ja, ich werde mich nicht loben. Aber ich freue mich, wenn du viel betest. Aber viel beten heißt doch nicht viel lieben. Schön wäre es, wenn du sagen würdest, Herr Pater, ich bete viel, aber ich liebe noch zu wenig. Denn die Liebe kommt von Gott, die wird uns eingegossen. Und was sagt er heute? Warum fasten die Jünger nicht? Sie essen und trinken. Ist das normal? Wer isst und trinkt, ist doch halbwegs normal. Wer aber nur ans Fasten denkt und Maßhalten denkt, und dann ist er noch im Alten Testament. Es geht darum, dass das Fasten uns bereiten soll. Und bei den Juden war das Fasten, das Maßhalten, das die Erwartung des Messias. Aber jetzt ist doch der Messias da und ich möchte Jesus danken. Frage, was hätten die Apostel geantwortet auf die Frage? Hätten sie eine Antwort gewusst? Vermutlich keine. Und darum springt er in die Bresche und gibt eine Antwort. Der Bräutigam ist da. Die Heilszeit ist da. Vergesst nicht, was der Engel zu Maria sagt. Er sagt nicht gegrüßet. Er sagt, freu dich bei Saria, freu dich, der Herr ist in der Mitte. Das Kennzeichen des Christentums, der neuen Schöpfung, der neuen Zeit von Jesus ist die Freude. Charisma, Gnade und Freude ist im Griechischen das gleiche Wort. Und da, wo Gnade ist, da ist Gott, da kommt Freude auf. Und sie haben den Bräutigam. Und dieser große Faster Johannes, der nur gefastet hat und gebetet, den konnten sie nicht einladen zur Hochzeit zu Kana. Das ging nicht. Aber was sagt er? Wer die Braut hat, ist der Bräutigam. Er sagt also auch, Jesus ist der Bräutigam. Seine Aufgabe ist es, die Braut dem Jesus zuzuführen und dann ist seine Freude vollkommen. Das ist auch die Aufgabe der Gottesmutter, uns zu Jesus zu führen. Und vergessen wir nicht, die Apostel sind nicht nur Gäste des Bräutigams. Die Kirche ist die Braut. Du und ich, wir sind berufen, die Braut Christi zu sein. Die Liebe Gottes ist eine bräutliche Liebe. Wer sie verschmäht, begeht Unzucht, Ehebruch. Und darum wollen wir Gott danken, dass er den Bund mit uns neu gibt. Darum haben wir auch gesungen, freut euch. Wir sind Gottes Volk, erwählt durch seine Gnade. Wir sind eingeladen zur Hochzeit des Lammes, zum Blutsbräutigam. Der will uns an sein Herz drücken. Der will uns seine Liebe schenken, damit wir ihm ähnlich werden, seinen Spuren folgen. Was Wunderbares. Und das Bild von dem Kleid, von dem Flecken. Ihr wisst, was Flickschusterei ist. Das ist zu wenig. Christentum ist nicht einfach ein verlängertes Judentum. Etwas Neues ist geschehen. Wenn Gott Mensch wird und ein Bund, ich bringe euch einen neuen Bund, ein neues Herz, einen neuen Geist, eine neue Liebe. Wer getauft wird, ist eine neue Schöpfung. Das Alte ist vergangen. Nicht nur Flickschusterei, sondern er gibt uns ein neues Kleid. Was ist das neue Kleid? Wenn wir nachher zur Kommunion gehen, denk dran, du hast das Taufkleid an. Und mit diesem Taufkleid, das darfst du kommen zum Bräutigam und ihn empfangen. Das ist das Neue, was uns geschenkt hat. Und bei der Taufe wird das alte Adamskleid vernichtet, in den Tod hinuntergetaucht. Und auferstehen wird ein neuer Mensch. Und der Petrus sagt, wer getauft wird, oder der Paulus, hat Christus wie ein Gewand angelegt. Mit diesen Gewändern des Heils ist Maria zuerst ausgestattet worden und auch wir mit der Taufe und dem Glauben. Und mit diesem Kleid dürfen wir zu Jesus kommen. Und der neue Wein ist ein Bild für den neuen Bund, eine neue Liebe. Und die Welt, wisst ihr, wie die Welt sagen würde, ich singe es aber nicht vor, eine neue Liebe, Kennt ihr den Spruch? Ist ein neues Leben. Das hing die Welt. Aber das ist bei Jesus Wirklichkeit geworden. Da kommt Gott und schenkt uns eine Liebe bis zur Vollendung. Und er will uns eine Freude nehmen, geben, die uns niemand mehr nehmen will. Und dass uns abends zu der Bräutigam genommen wird, das gilt nicht grundsätzlich wesentlich. Er ist bei uns. Gefühlsmäßig kann es manchmal passieren, dass man meint, Gott ist nicht da, der hat mich verlassen. Das ist das Gefühl. Aber Gefühle können täuschen. Die Wirklichkeit ist, er ist bei uns, er verlässt uns nicht, er hilft uns auch in der Not.

0: darum muss bei jedem Gottesdienst gesungen werden, weil er da ist. Die andere Zeit kommt auch, ob Fastenzeit oder Krankheit oder im Alter, aber vergessen wir nicht, er ist bei uns, er verlässt uns nicht. Danke, Jesus, für dieses Fest des Herz-Jesu-Freitag. Wir wollen beten. Erneuere in allen Getauften den Heiligen Geist. Das Taufkleid macht es immer neuen rein durch dein kostbares Blut. Hilf uns fasten und zu beten, wie es die Kirche wünscht, am Freitag uns vorzubereiten auf den Sonntag. Und schenk uns Maß halten im Gebrauch der irdischen Güter, dass wir, wie die Kirche sagt, die ewige nicht verlieren. Richtet nicht vor der Zeit. Hilf uns, dass wir nicht richten, damit auch wir nicht gerichtet werden. Die Absichten der Herzen aufdecken. Hilf, dass wir keine Angst haben, uns dir zu offenbaren, auch den Menschen zu sagen, wo wir gefehlt haben. Und schenke uns dann die Vergebung und ein reines Herz. Wir haben gehört vom neuen Wein. Im Augenblick ist diese Zeit des neuen Weines. Sind die Gärtner, die Winzer, die Bauern. Schenke uns Regen und Sonnenschein zur rechten Zeit. Herr Jesus Christus, wir möchten dich bitten um ein neues Herz und einen neuen Geist. Hilf, dass die Menschen immer wieder gern zur heiligen Messe, zur Mitfeier kommen. Segne auch die Zuhörer von Radio Horeb und lass sie in dieser Messe erfahren, dass du der Bräutigam bist, der seine Braut unendlich liebt und sich für sie hingibt. Wir beten dich für die Bischöfe. Zeige, wen du erwählt hast, Bischof zu werden, dass sie treu erfunden werden. Und gib uns die Gnade, immer wieder auf Papst Leo zu hören und für ihn zu beten. Für die Menschen, die alt und krank sind oder in Not sind und Probleme haben, an Gott zu glauben, seine Nähe zu erfahren. Gib ihnen auch Menschen, die in deiner Liebe und Gegenwart vermitteln. Bilde unser Herz nach deinem Herzen. Herr, gib allen Verstorbenen die ewige Ruhe. Lass sie ruhen im Frieden.
1: 143. 143.

0: ja, wir wollen alles geben, diese Gabenbereitung. Betet, Brüder und Schwestern, dass mein und euer Opfer Gott, dem allmächtigen Vater, gefalle. Amen. Allmächtiger Gott, sieh auf das durchbohrte Herz deines Sohnes, der uns geliebt und sich für uns hingegeben hat. Lass unser Opfer dir wohlgefallen, unser Sühne für unsere Sünden werden. So bitten wir durch Christus, unseren Herrn.
1: Amen.
0: Zum Heilig 388, der Schubert, heilig.
2: Der Herr sei mit euch.

Lasset uns danken dem Herrn, unserem Gott. In Wahrheit ist es würdig und recht, dir, allmächtiger Vater, zu danken und dich mit der ganzen Schöpfung zu loben, durch unseren Herrn Jesus Christus. Am Kreuz erhöht hat er sich für uns dahingegeben aus unendlicher Liebe und alle an sich gezogen. Aus seiner geöffneten Seite strömen Blut und Wasser, aus seinem durchbohrten Herzen entspringen die Sakramente der Kirche. Das Herz des Erlösers steht offen für alle, damit sie freudig schöpfen aus den Quellen des Heiles. Durch ihn rühmen dich deine Erlösten und singen

Ja, du bist heilig, großer Gott, du bist der Quell aller Heiligkeit. Darum bitten wir dich, sende deinen Geist auf diese Gaben herab und heilige sie, damit sie uns werden, Leib und Blut deines Sohnes, unseres Herrn Jesus Christus. Denn am Abend, an dem er ausgeliefert wurde und sich aus freiem Willen dem Leiden unterwarf, nahm er das Brot und sagte Dank, brach es, reichte es seinen Jüngern und sprach, nehmet und esset alle davon. Das ist mein Leib, der für euch hingegeben wird.

Ebenso nahm er nach dem Mahl den Kelch, dankte wiederum, reichte ihn seinen Jüngern und sprach, nehmet und trinket alle daraus, das ist der Kelch des neuen und ewigen Bundes, mein Blut, das für euch und für alle vergossen wird zur Vergebung der Sünden. Tut dies zu meinem Gedächtnis.

0: Darum, gütiger Vater, feiern wir das Gedächtnis des Todes und der Auferstehung deines Sohnes und bringen dir so das Brot des Lebens und den Kelch des Heiles dar. Wir danken dir, dass du uns berufen hast, vor dir zu stehen und dir zu dienen. Wir bitten dich, schenke uns Anteil an Christi Leib und Blut und lass uns eins werden durch den Heiligen Geist. Gedenke deiner Kirche auf der ganzen Erde und vollende dein Volk in der Liebe. Vereine unserem Papst Leo, unserem Erzbischof Stefan in Freiburg und die Gemeinschaft der Bischöfe mit unseren Priestern und Diakonen und mit allen, die zum Dienst in der Kirche bestellt sind. Gedenke unserer Brüder und Schwestern, die entschlafen sind, in der Hoffnung, dass sie auferstehen. Auch für sie bist du am Kreuz gestorben, zur Vergebung der Sünden. Du kennst sie alle mit Namen. Nimm sie und alle, die in deiner Gnade aus dieser Welt geschieden sind, in dein Reich auf, wo sie dich schauen dürfen, von Angesicht zu Angesicht. Vater, erbarme dich über uns alle, damit uns das ewige Leben zuteil wird. In der Gemeinschaft mit der seligen Jungfrau und Gottesmutter Maria, ihrem Bräutigam, dem heiligen Josef, deiner Apostel Mätterin, unserer Namenspatronen, unserem Ordensvater Augustinus, mit allen, die bei dir Gnade gefunden haben, von Anbeginn der Welt, von Adam und Eva angefangen. Das wird dich loben und preisen durch deinen Sohn Jesus Christus. Durch ihn und mit ihm und in ihm ist dir Gott, allmächtiger Vater, in der Einheit des Heiligen Geistes, alle Herrlichkeit und Ehre, jetzt und in Ewigkeit.
1: Amen.
0: Richtet nicht vor der Zeit. Christen erwarten seine Wiederkunft, dass Gerechtigkeit wird, dass Friede wird. Du hast uns gelehrt, Jesus, wie wir beten sollen. Darum wagen wir dazu. Vater unser im Himmel. Erlöse uns, Herr allmächtiger Vater, von allem Bösen und gib Frieden in unseren Tagen. Komm uns zu Hilfe mit deinem Erbarmen. Bewahre uns vor Verwirrung und Sünde, damit wir voll Zuversicht das Kommen unseres Erlösers, Jesus Christus, erwarten. Herr, du sprichst von der Hochzeit, von der Heilszeit, von deiner Gegenwart. Du bist unser Friede. Paulus sagt, wir sind Verwalter von Geheimnissen Gottes, auch Verwalter des Friedens. Du hast diesen Frieden, den du gewirkt hast, deine Kirche überantwortet. Schau nicht auf unsere Sünde, schau auf den Glauben deiner Kirche und schenke nach deinem Willen Einheit und Frieden. Der Friede des Herrn sei allezeit mit euch. Herr, mach uns zum Werkzeug deines Friedens. Wir wollen beten, Lamm Gottes. Seht, das Lamm Gottes, das hinwegnimmt die Sünde der Welt. Der Bräutigam ist auch der Blutsbräutigam, der sich hingibt für die Braut. Er wird aufdecken, was sind die Absichten der Herzen aufdecken. Dann wird jeder sein Lob von Gott erhalten.

Zum Dank 483, 1 und 3, 483, 1 und 3.

0: warum essen und trinken deine Jünger? Ja, bei der Hochzeit, danke auf die Musik, das Singen, ein Ausdruck der Freude, dass er da ist. Die zu anderen Zeiten kommen, wo wir auch fasten werden, wo wir ihn nicht so spüren, so da sind, oder die Krisen der Zeit, aber er ist immer bei uns. Wunderbar. Danke, Jesus. Ein neues Gewand schenkst du uns in der Taufe. Keine Flickschusterei, kein Patchwork heißt Flickschuster, sondern ein neues Kleid, ein neues Herz, ein neues Opfer, eine neue Liebe. Maria, du bist die Braut und hilfst uns, auch das zu sein.
1: Lasset uns beten. Herr unser Gott, du hast uns gestärkt mit dem Sakrament jener Liebe, durch die dein Sohn alles an sich zieht. Entzünde auch in uns das Feuer seiner Liebe, damit in unseren Brüdern und Schwestern ihn erkennen und ihm dienen. So bitten wir durch Christus, unseren Herrn.
2: Amen.
0: Herr, wir bitten dich um gutes, gedeihliches Wetter. Der Herr sei mit euch.
2: Und
0: Gott, der allmächtige Vater, segne euch und schenke euch gedeihliches Wetter. Erhalte Blitz, Hagel und jegliches Unheil von euch fern. Er segne die Felder, die Gärten, den Weinberg und den Wald und schenke euch die Früchte der Erde. Er begleite eure Arbeit, damit ihr in Dankbarkeit und Freude gebrauchet, was durch die Kräfte der Natur und die Mühe des Menschen gewachsen ist. Das gewähre euch der dreieinige Gott, der Vater und der Sohn und der Heilige Geist. Ich möchte allen danken. Jesus, du hast gesagt, der alte Wein ist bekömmlicher, aber ich darf euch sagen, der neue Wein ist auch gut. Geht hin im Frieden.
3: 535.

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Wunderschönen Tag bei Radio Gloria. Schön, dass Sie da sind. Am Herz-Jesu-Freitag, der 4. September, in der 22. Woche vom Jahreskreis. Mein Name ist Monika Neiger und ich nehme Sie heute mit durchs Tagesprogramm mit spannenden Beiträgen, hilfreichen Gebetszeiten und richtig schöner Musik. Und jetzt schauen wir auf die nächste Sendestunde. Nachgefragt am Zani. Katholizismus und Deutsche in den USA mit Kai Weiss. Ihr sollt meine Zeugen sein am 11. mit dem historischen Bericht über das Rasenkreuz in Eisenberg, Österreich. Das Tagesevangelium von heute am 11:45, das Angelusgebet und Mittagsanspruch am 12. Aus dem Radio Vatikan übertragen wir die Kurznachrichten am 11:45. Am 1. Schatzkiste. Wir präsentieren Ihnen etwas Besonderes aus dem Schatz von der Kirche. Das Kalenderblatt am 1. über die Heilige Rosalie. Himmelwärts geht's mit Simon Dach mit geistlichen Sprossen für die Himmelsleiter am 13:30. Am 2. der Glaubensspiegel Mutter Teresa. Komm, sei mein Licht mit Pater Dr. Leo Maasburg. Gebetsstunde am 3. Wir beten den Barmherzigkeitsrosenkranz und den sieben Vater unser. Den Kreuzweg beten wir mit Radio Gloria am 3:30. Das Nachrichtenmagazin hören Sie aus dem Radio Vatikan am 4. Am 4:30 der Glaubenskurs. Die heiligen sieben Sakramente der katholischen Kirche mit dem Kaplan Dr. Tobias Hauenstein. Über die Heilige Rosalie hören Sie in der Sendung Kalenderblatt am 17:30. Etwas Schönes präsentieren wir Ihnen aus dem Schatz der Kirche am 17:45. Das Nachrichtenmagazin aus dem Radio Vatikan am 18:00. Am 17:30 das Tagesevangelium von heute. Das Angelusgebet am 17:15 und am 19:00 feiern wir die Heilige Messe mit dem Pfarrer Guido Hangartner aus der Pfarrkirche Vordertal, Schweiz. Kids Ahoi, unsere Sendung für die Kleinen am 19:45 über das Rosenkranzgebet. Best of Gloria am 8. Christen sind Menschen der Hoffnung mit Michael Rack, Journalist und Publizist. Am 9. das Rosenkranzgebet. Komplett das Nachtgebet der Kirche beten wir am 9:45. Am 10. beten wir noch einmal den Rosenkranz zum Herz-Jesu-Freitag. Und am 11. findet der Heilige Mass statt im Schönstadt-Heiligtum in Brigg mit dem Generalvikar Richard Lehner. 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
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Vergelt Gott fürs Zuhören. Ich wünsche Ihnen einen wunderschönen Spätsommertag fürs Radio Gloria Team, Ihre Monika Neiger.

0: Ein Grüezi und ein herzliches Willkommen seid Ihnen, Andrea Marti. Heilige und Selige, für die einen sind Sie Vorbilder des Glaubens, für andere faszinierende Persönlichkeiten der Geschichte. In der katholischen Kirche stehen Sie für Mut, Nächstenliebe und den gelebten Glauben. Doch Ihre Bedeutung reicht weit über Europa hinaus. Gerade in den Vereinigten Staaten haben Einwanderer aus Deutschland ihre Heiligenverehrung mitgebracht und damit Kirchen, Schulen, Krankenhäuser und ganze Gemeinden geprägt. Wie stark wirken diese Traditionen bis heute nach? Welche deutschsprachigen Heiligen haben auch in Amerika Spuren hinterlassen? Kai Weiß, Theologe, hat für die Tagespost einen Artikel geschrieben, viel Erbauung und geistlichen Gewinn. Guten Tag, lieber Kai Weiß.
1: Guten Tag, es ist schön, wieder hier zu sein.
0: Lieber Kai Weiß, Heilige gelten als Brücken zwischen Geschichte und Gegenwart. Welche Persönlichkeiten haben den Katholizismus in den Vereinigten Staaten besonders geprägt?
1: Auf den ersten Blick scheint die USA vor allem protestantisch geprägt zu sein. In der Geschichte des Landes ist aber auch der Katholizismus ein wichtiger Faktor, schon immer. Lange bevor die Puritaner und andere protestantische Konfessionen in Amerika landeten, wurde schon 1565 in St. Augustine, Florida, der erste Gottesdienst gefeiert. Im 17. und 18. Jahrhundert, teils noch vor der Unabhängigkeitserklärung und der Verfassung, die ja 1787 unterschrieben wurde, reisten französische Jesuiten und spanische Franziskaner wie die Heiligen Isaac Jogues, John de Brebeuf oder auch Junipero Serra über den Kontinent und waren missionarisch tätig. Heute haben die USA nicht nur früh für ein so junges Land ihren ersten Papst mit Papst Leo dem 14., sondern auch zahlreiche Heilige hervorgebracht. Aus dieser Perspektive mag es dann auch nicht überraschen, dass die USA auch einige große Kirchengestalten aus dem deutschen Sprachraum in ihren Reihen zählen dürfen und so die Vereinigten Staaten aufzeigen, wie stark die Deutschen dieses Land und seine Geschichte mitgeprägt haben. Deutschsprachige Immigranten haben in den USA allgemein eine bedeutende Rolle gespielt. In der zweiten Hälfte des 19. Jahrhunderts kamen aus keiner Nation mehr Menschen in die USA als aus Deutschland. Von 1820 bis 1957 waren es allein mehr als 6 Millionen Menschen. Bis zur Mitte des 20. Jahrhunderts wurde in großen Teilen des Landes Deutsch gesprochen. So wuchsen auch noch amerikanische Priester wie der selige Stanley Rofer aus Oklahoma, der 1981 in Guatemala erschossen wurde, oder der ehrwürdige Aloysius Schwarz aus Washington, D.C., in deutschem Umfeld auf. Wiederum hatte das Deutsche, die deutsche Sprache, auch eine eigentümliche Auswirkung auf andere wie den seligen Solanus Casey. Solanus Casey kam aus einer irischen Familie, trat dem Priesterseminar in Milwaukee bei, aber wurde zum Beispiel wieder weggeschickt, weil es ihm nicht gelang, Deutsch zu lernen. Nur so wurde er aber Kapuziner und fand den Ruf Gottes für sein Leben. Doch auch unter den Auswanderern selbst können wir deutsch-amerikanische Heilige finden. Und ich kann jetzt hier einfach ein paar nennen. Zum Beispiel der heilige Johann Nepomuk Neumann, der 1811 bis 1860 lebte. Pater Neumann wuchs in Prachatitz in Böhmen auf, das damals zum österreichischen Königreich gehörte, wo er vordergründig Deutsch sprach. Im Alter von 25 Jahren zog es ihn in die USA, wo er in New York City zum Priester geweiht wurde. Nach einigen Jahren trat er dann dem Redemptoristenorden bei. Und im Alter von 41 wurde er Bischof von Philadelphia. Dort kreierte er das erste diözesane Schulsystem in den Vereinigten Staaten. Nach seinem frühen Tod im Alter von 48 Jahren wurde er als erster Mann aus den USA heilig gesprochen. Er ist nur einer von vielen deutschsprachigen Redemptoristen, die es damals über den Atlantik zog. Und er, John Neumann, wie er dann auch bekannt wurde in den USA, war der Mentor von vielen. Zum Beispiel dem seligen Franz Xaver Seelos. Franz Xaver Seelos kam aus Füssen. Und so sehr es diesen Bayern schmerzte, seine Heimat in den Bergen für immer zu verlassen, wollte er seinem Namensvetter, dem heiligen Franz Xaver, als Missionar in der Ferne gerecht werden. In Baltimore wurde er zum Priester geweiht und dort war er zusammen mit dem heiligen John Neumann an der Ostküste tätig. Als Abraham Lincoln während des Bürgerkriegs einen Wehrdienst einführte, der Bürgerkrieg war 1861 bis 1865, traf sich Seelos mit dem Präsidenten und überzeugte ihn, eine Ausnahme für die Priesterseminaristen zu machen. Zum Ende seines Lebens hin zog es ihn immer tiefer ins Land hinein und er diente den Deutschen in Pittsburgh und Detroit. Seine letzten Monate verbrachte er in New Orleans, wo das Gelbfieber ausgebrochen war. Er wollte sich um die Infizierten kümmern und er lag selbst der Krankheit. Eine ähnliche Aufopferung für die Bedürftigen sehen wir im Leben der heiligen Marian Cope, die von 1838 bis 1918 lebte. Als Barbara Cope wurde sie im hessischen Heppenheim geboren, wanderte dann aber mit ihrer Familie nach Amerika aus. Dort trat sie einem Franziskanerorden in Syracuse in New York, dem Bundesstaat, bei, wo sie Krankenhäuser für Alkoholiker und afroamerikanische Patienten gründete. Doch dann hörte sie von der Arbeit des heiligen Damien de Voister auf der verlassenen Insel Molokai in Hawaii und zog mit einigen ihrer Schwestern Richtung Hawaii. Dieser belgische Priester diente in der dortigen Leprakolonie und starb schließlich selbst an der schrecklichen Krankheit. Schwester Marianne, oder Marianne, schloss sich ihm an und war 3 Jahrzehnte mit den Leprakranken auf Molokai, wo sie sich besonders um die kranken Frauen und Mädchen kümmerte. Unzählige weitere Beispiele der Heiligkeit könnte ich hier nennen von Deutschsprachigen, die in die USA sind. Nur um ein paar weitere Beispiele hier kurz zu nennen. Und falls es Interesse weckt, können Sie auch gerne darüber natürlich dann mehr recherchieren. Da gibt es zum Beispiel die selige Franziska Schervier, die 1819 bis 1876 lebte. Sie kam aus Aachen, gründete eine Franziskanerkongregation und diese nahm sich in den USA den Ärmsten der Gesellschaft an. Während des Bürgerkriegs reiste sie über den Atlantik, pflegte die verletzten Soldaten und kümmerte sich um die Obdachlosen und Waisen. Dann gibt es die Dienerin Gottes, Anna-Marie Lindenberg aus Münster. Sie war die Gründerin und Priorin des ersten beschuhten Karmels in den USA. Der Diener Gottes Leo Heinrichs, der ein Franziskaner war, kam ursprünglich aus Erkelenz im heutigen Nordrhein-Westfalen. Er war zuerst in New Jersey und in New York missionarisch tätig, später dann in Denver in den Rocky Mountains. Als Priester dort in Denver wurde er 1908 während eines Gottesdienstes von einem Anarchisten erschossen, als er die Kommunion austeilte. Der Anarchist wollte auf ihn losgehen, gerade eben weil Pater Leo Heinrichs ein Priester war. Es sind nicht nur die einzelnen Personen, die ihre Spuren hinterließen. Ganze Diözesen und Ordensgemeinschaften wurden von deutschsprachigen Einwanderern aufgebaut. Nur um ein einziges Beispiel von der Diözesanenperspektive zu nennen, die Erzdiözese Milwaukee mit ihrem riesigen Seminar, Franz von Sales Priesterseminar, wurde von 3 Priestern aufgebaut. Die 3 Priester kamen aus Graubünden, also der Schweiz, aus Eichstätt, also Deutschland, und aus Linz, also Österreich. Die ersten Kapuziner, die in die USA landeten, brachen von Altötting aus auf. Ihr Mitbruder, der zu diesem Zeitpunkt auch in Altötting war, der heilige Konrad von Parzam, betete sicher für diese Missionen, die zu einer starken Ordenspräsenz der Kapuziner in Großstädten führten. Mönche aus dem Stift Metten in Bayern, angeführt von Pater Bonifaz Wimmer, gründeten die ersten Benediktinerklöster in den USA. Die St. Vincent's Erzabtei in Pennsylvania, das war die erste Mettener Gründung hat bis heute 150 Mönche. Weiterhin garantiert Bier vom Zapf für die Mönche, das war von Pater Wimmer so erwünscht. Und auch heute, wenn man dorthin fährt, weht die bayerische Flagge auf dem Logo und in allen Ecken des Klosters. Auch Benediktinermönche aus Orten, auch Benediktinermönche aus Orten wie Einsiedeln und Engelberg in der Schweiz siedelten sich in den USA an. Zum Beispiel gibt es in Indiana eine Ortschaft namens St. Meinrad, benannt nach dem heiligen Meinrad, wo auch Benediktinermönche aus Einsiedeln dort sich angesiedelt hatten und bis heute es tun. In dem Sinne will ich auch ein letztes Beispiel nennen, nämlich dem Diener Gottes Lukas Etlin, der 1927 starb. Er war Schüler im Kloster Engelberg. Ursprünglich aus Sarnen, direkt um die Ecke des heiligen Bruder Klaus, trat er der Conception-Abtei in Missouri bei. Über Jahrzehnte war er Seelsorger für die benachbarten Anbetungsschwestern, die ebenfalls größtenteils aus der Schweiz und aus deutschsprachigen Ländern kamen. Dort betete er mit den Schwestern Jesus in der Eucharistie rund um die Uhr an. Als er das bilinguale Magazin, also bilingual, sowohl Englisch als auch Deutsch, namens Tabernakel und Fegefeuer gründete, wurde es ein überraschender Erfolg, insbesondere eben unter deutschsprachigen Einwanderern in die USA. Mit dem Geld dieser vielen Abonnenten konnte er nicht nur das Kloster der Schwestern ausbauen, sondern während des Ausbruchs des Ersten Weltkriegs in Europa schickte Pater Etlin über Jahre Unmengen an Geld über den Ozean, um deutschen Priesterseminaristen, Schwestern und Mönchen, die oft hungerten und völlig verarmt waren, finanziell auszuhelfen. Diese Wohltaten retteten wohl eine ganze Generation von deutschen Berufungen. Doch, wie ich es gerade schon anklingen habe lassen, es war ja nicht nur seine Wohltat. Es war die Wohltat der Abonnenten des Magazins, der Spender, die er aufgerufen hatte, großzügig zu sein. Und eben diese Abonnenten und Spender waren größtenteils deutschsprachige Amerikaner, die Geld nach Hause schickten in die deutsche Heimat, um dort der Kirche zu helfen. Die USA, es ist das Land der Freiheit, aber auch das Land vieler Heiligen. Und es darf auch für uns in Deutschland, Österreich und in der Schweiz ein Grund sein, eine Geschichte zu feiern, die in oft überraschend intimer Weise mit der unseren verbunden ist. Ich danke Ihnen für die Einladung und bis zum nächsten Mal. Danke.
0: Heilige und Selige erzählen Geschichten von Hoffnung, Hingabe und Glauben. Sie erinnern daran, dass christliche Werte nicht nur in Kirchen, sondern auch im gesellschaftlichen Leben sichtbar werden können. Die Geschichte zeigt, die katholischen Einwanderer brauchten ihre Glaubenstraditionen mit in die Vereinigten Staaten und damit auch ihre Verehrung der Heiligen. Bis heute prägen sie zahlreiche Pfarreien, Schulen und karitative Einrichtungen.

Liebe Hörerfamilie, wir danken Ihnen fürs Dabeisein, Ihre Gebete und Ihr Opfer. Es verabschiedet sich am Mikrofon Andrea Marti.

0: Gelobt sei Jesus Christus.
1: In Ewigkeit. Amen.
0: Ein Grüezi und ein herzliches Willkommen. Am Mikrofon ist Andrea Marti. Wir freuen uns auf ein besonderes persönliches Zeugnis von Franz Bachmann über die Kraft des Rosenkranzgebetes und darüber, wie dieses Gebet Menschen im Glauben stärken und begleiten kann. Die Sendung steht unter dem Titel »Der Rosenkranz, der mich und viele mit dem Himmel verbindet«. Da gibt Franz Bachmann ein persönliches Zeugnis. Franz Bachmann ist Autor einer Schrift zum Rosenkranz, die im Parvis Verlag erschienen ist. Darüber hinaus engagiert er sich für den Verein Libanon-Schweiz SLS. Der Gründer Nabi Yamin von SLS ist Spezialist vom Heiligen Charbel wie auch Bruder Klausen Botschafter. Nun freuen wir uns auf das Gespräch mit dir, lieber Franz, und ich begrüße dich ganz herzlich. Guten Tag, lieber Franz.
1: Guten Tag, Andrea, liebe Hörerfamilie.
0: Wie ist es dazu gekommen, dass du dich für SLS engagierst?
1: Auf den ersten Blick eher zufällig. Im Nachhinein war das Vorsehung. Mein damaliger Beichtvater hat mir beim Kaffee nach der Beichte von Nabi Yamin und seinem kleinen Hilfswerk erzählt, das ohne Werbung allein durch die Vorsehung im Libanon hilft. Das motivierte mich bei Solisu, das ist die Abkürzung für Solidarität Libanon-Schweiz, nach der Bankverbindung für eine Spende zu fragen. Statt auf meine Frage einzugehen, hat Nabi mich ausführlich nach meinem beruflichen Werdegang gefragt. Da ich hauptsächlich im kaufmännischen Bereich und dort zum Teil auch im Rechnungswesen arbeitete, fragte er mich, ob ich sein Problem lösen könne, weil der bisherige Buchhalter Anfang des Jahres 2020 Knall auf Fall den Bettel hingeworfen habe. Nach einer kurzen Bedenkzeit habe ich zugesagt und bin zusammen mit meinem Beichtvater, er als Seelsorger von Solisu, an der nächsten GV-Instanz formell in den Vorstand gewählt worden. Ab circa September 2020 bis Dezember 2023 war ich im Vorstand für die Buchhaltung zuständig. Ab 2024 übertrug man mir die Aufgabe im Rahmen von unserem zweiten Standbein Spiritualität und Frieden, den Rosenkranz zu betreuen.
0: Lieber Franz, wie bist du zum Rosenkranzgebet gekommen?
1: Um meinen langen Weg zu meinem ganz persönlichen Rosenkranzgebet verständlich zu machen, muss ich etwas tiefer in mein Leben und meine Herkunft eintauchen. Ich bin als Ältester in einer einfachen Familie mit vier Geschwistern aufgewachsen. Der Vater war allein zuständig für das Einkommen, das er als SBB-Angestellter verdient hat. Wir lebten die Volksfrömmigkeit, wie sie vor dem Konzil verbreitet war. Mit Rosenkranzgebet, Sonntagsmesse, Sakramentenempfang, Beten für die armen Seelen und gutem Religionsunterricht, wie dem die Schüler ihren Glauben vertieft kennenlernen konnten, wenn sie wollten. Da ich circa als Dreijähriger von einem Radfahrer überfahren wurde, erlitt ich ein Gehirntrauma mit Gesichtsfeldausfall an beiden Augen nach rechts und nach unten. Weil ich nichts anderes kannte, war für mich alles normal. Mein Problem wurde offiziell erst diagnostiziert, als ich Autofahren lernen wollte. Nach einem Umzug nach Goldau merkten meine Schulkollegen aber sofort, dass ich mit etwas mit mir einfach etwas nicht stimmte und ich wurde gehänselt. Deshalb wurde ich ein richtiger Bücherwurm, der etwas in seiner eigenen Welt lebte. Das war zwar nicht optimal, aber ich bekam die deutsche Sprache gern und beherrschte sie immer besser. Mit 17 war ich die Sekundarschule leid und ging ein Jahr nach Solothurn nach Belgien. Da lernte ich neue Mentalitäten kennen. Jene der Wallonen und jene der Flamen. Wir aßen mit den Studenten, putzen, huschen ab und einmal pro Woche bekamen wir auch Französischlektionen. Mit meinen beiden Schweizer Kollegen hatte ich das Heu nicht immer auf der gleichen Bühne, aber mit den Belgiern hatte ich es gut und liebte Französisch immer mehr. Das dient mir jetzt sehr gut bei Solisu. Das war Vorsehung. Das zweite Vatikanische Konzil haben wir als Familie voller Hoffnung verfolgt und die Umstellung in Liturgie und Liederschatz gerne mitgemacht. Bald leistete und diente ich als Lektor und Kommunionhelfer in der Pfarrkirche.
0: Lieber Franz, was hast du gemacht nach deiner Schulzeit?
1: Nach der üblichen Schulzeit und dem Ausprobieren diverser Möglichkeiten machte ich schlussendlich eine Lehre als Stationsbeamter bei der SBB. Dort arbeitete ich im Innendienst der SBB in Basel. Da bekam ich eine Krise. Bleibe ich nun als Beamter bis zur Pensionierung hier? Ich suchte und machte Einzelexerzitien bei einem Jesuiten in Bad Schönbrunn und meinte, es sei richtig, die mögliche Berufung im Noviziat in Nürnberg, Deutschland, gründlich zu prüfen. Ich war der einzige Schweizer unter deutschen und österreichischen Kollegen. Mir gefiel die ignatianische Spiritualität und ich war offen, als Laienbruder oder nach dem Erwerb der Matura und den notwendigen Studien als Priester in diesem Orden zu wirken. Wir lernten die Grundhaltung des Gott in allem Suchen und Finden. Mich

0: machten wir noch jetzt im Kletterurlaub im Gebirge. Dort bekam ich einen Sonnenstich, der zuerst körperliche, dann psychische Probleme verursachte. In einer schweren Depression erlebte ich eine nicht aufhören wollende tiefe Nacht mit starken Versuchungen, meinem Leben endlich ein Ende zu setzen. Innerhalb des Noviziates war gemäß Abklärungen des Novizenmeisters eine Heilung nicht möglich. Deshalb musste ich Nürnberg verlassen und siedelte als Zwischenlösung nach Bad Schönbrunn ob Zug um. Zusammen mit dem geistlichen Begleiter Pater Josef Stierli, SJ, klärten wir ab, wie es nun weitergehen soll. Depression fachmännisch mit Psychotherapie angehen. Parallel das mit mir damals noch fehlende eidgenössische kaufmännische Fähigkeitszeugnis erwerben. Nach dem Erwerb des Fähigkeitszeugnisses suchte ich eine Anstellung in einer Institution, die in der Entwicklungshilfe tätig war, weil die Therapie offensichtlich länger gehen wird. Ich lebte weiterhin die mir sehr zusagende ignatianische Spiritualität. Sie wird mich bis ans Lebensende begleiten.
1: Wie ging es dann weiter, lieber Franz?
0: Ja, bald lernte ich meine zukünftige Gattin kennen, heiratete und arbeitete an den Ursachen der nicht mehr so akuten Depression mit der Methode Personalität, menschliche Beziehungen, PRH oder französisch PRH, Personalité, Relation Humaine, und analysierte gemäß dieser Methode und unter Anleitung schriftlich viele alte Verletzungen. In dieser Zeit schenkte uns Gott zwei Töchter. Der Arbeitsvertrag als schlussendlich jede Frau Verantwortliche in der Spendenverwerbung der erwähnten Institution kündigte ich nach 10 Jahren Tätigkeit. Ich suchte und fand 2 weitere Anstellungen inklusive 2-maliger Arbeitslosigkeit bis zur letzten 14-jährigen Anstellung bei der Baudirektion der Stadt Luzern, wo ich bis zur Pensionierung blieb. Übrigens, im Juli 26 können meine Gattin und ich 45 Jahre Ehe feiern.

0: Wir sind zurück in der Sendung mit Franz Bachmann. Er spricht zum Thema Der Rosenkranz, der mich und viele mit dem Himmel verbindet. Nun wünschen wir Ihnen weiterhin viel Erbauung und geistlichen Gewinn. So übergebe ich dir das Wort wieder, lieber Franz. Wie hat sich dann dein Gebet soeben mit dem Rosenkranz weiterentwickelt? Wenn ich die Schrift meditativ gebeteter Rosenkranz anschaue, muss da eine lange Reifung stattgefunden haben.
1: Wie schon erwähnt, beteten wir in meiner Herkunftsfamilie und in der Kirche den Rosenkranz wie üblich. Das Geheimnis wird bei den zehn Ave Maria einfach wiederholt. Wir machten in meiner Herkunftsfamilie mehrmals eine Wallfahrt nach Lourdes und später ging ich mit meinen Eltern zweimal nach Medjugorje. Da ich schon als Jugendlicher Mühe mit dem Rosenkranzbeten bekam, beichtete ich diese Schwierigkeit auf der ersten Wallfahrt in Medjugorje. Der Beichtvater meinte, dass die Jungfrau Maria das Gebet von uns allen wünsche, unabhängig davon, ob wir es gut meditieren oder nicht. Also nahm ich das Gebet wieder auf und betete es trotz dauernder Ablenkung. Ich weiß inzwischen, dass da auch mein Aufmerksamkeitsdefizit eine Rolle gespielt haben dürfte. Später habe ich den meditativen Rosenkranz vom Jesuiten Pater Walter Mucklin entdeckt, der jeden Zehner mit 10 Formulierungen zum jeweiligen Geheimnis versieht. Ich merkte beim Beten, dass ich den ganzen Zehner hindurch andächtiger bleiben konnte als bisher. Wie ein Diamant, das Licht in Farben zerlegt, zeigte sich das gleiche Geheimnis immer in einem neuen Aspekt. Zusätzlich fügte der Pater vor jedem Geheimnis eine passende Bitte an Maria ein. Ich betete seinen Rosenkranz täglich, aber bald genügte er mir nicht mehr. Ich wollte nun selber im gleichen Stil, als Laie aber nur mit Zitaten aus der Bibel, diese drei klassischen Rosenkränze beten können. Ich entdeckte in meinen Notizen den Vorschlag samt speziellem Einleitungsgebet, jeden Rosenkranz einer Person der Trinität zuzuordnen. Gott Vater, freudenreicher Rosenkranz. Gott Sohn, schmerzhafter Rosenkranz. Heiliger Geist, glorreicher Rosenkranz. Ich hatte nun eine größere Auswahl, die ich täglich wechseln konnte.
0: Lieber Franz, wenn ich die Schrift anschaue, sind da aber noch weitere Rosenkränze, die weder von Pater Mucklin stammen, noch Bibelzitate enthalten. Wie kamst du zu diesen Texten?
1: Meine Mutter hatte zu ihren Lebzeiten mit einer Gruppe jeden Donnerstag im Regiklösterli den Rosenkranz gebetet. Eine Bekannte verriet mir, dass sie als Gruppe das Büchlein Betrachtender Rosenkranz vom Kühnen Verlag Aachen für die Andacht nahmen, obwohl das nicht allen Betenden passte. Auf diesen Rosenkranz gehe ich gleich weiter ein. Es gibt zwei Gruppen, die den Rosenkranz gerne nach ihrer Gewohnheit beten. Die einen meditieren 10-mal die gleichen Anrufungen, indem sie sich zum Beispiel passende Bilder vorstellen. Die anderen betrachten ein Geheimnis lieber in 10 ausformulierten Aspekten. Das erfuhr ich selber. Als ich vor über 30 Jahren in Immensee mit einer Mitarbeiterin eine Gebetsgruppe gründete, beteten wir zu Beginn nach dem üblichen Stil der meisten Rosenkranzbeterinnen und Betern. Später führte ich den meditativen Rosenkranz von Pater Walter Mucklin ein, mit Geheimnissen in 10 ausformulierten Aspekten. Rund die Hälfte der Teilnehmenden blieb zu Hause. Und die anderen waren begeistert, den Rosenkranz in dieser Art zu beten. Ich besorgte mir also das oben erwähnte Buch Betrachten der Rosenkranz, das nun aktualisiert war mit den beiden neuen Rosenkränzen, um diese Betrachtungen in die Webseite einzubauen. Vorher fragte ich aber beim herausgebenden Verlag und beim Bistum Aachen nach dem Rechten. Diese haben die beiden Priester aus dem Bistum Aachen mit ins Grab mitgenommen. Meine Veröffentlichung im Web stand also nichts im Wege.
0: Ja, lieber Franz, wie bist du auf die Idee gekommen, ein Büchlein auf Deutsch und Französisch drucken zu lassen?
1: Ich hatte nie die Absicht, aus dem Online-Material ein Buch in Druck zu geben. Der Gründer von Solisu ermunterte mich, den deutschen Text auf Französisch zu übersetzen und als Broschüre zu drucken, die wir dann noch ohne Bilder nur mit 36 Seiten im Libanon zu verteilen begannen. Dieselbe Version in Deutsch nahm ich 2025 mit in meine Exerzitien nach Südfrankreich. Die Einkehrwoche fand genau dort statt, wo mal Marthe Robin lebte. Ich durfte dort 200 Exemplare verteilen. Da hat unsere Königin kräftig mitgeholfen. Die nun vorliegende Version, inklusive Bilder von Nabi Yamin, dem Gründer von Solisu, wurde mit dem Parvis Verlag erst im Spätherbst aufgegleist und umfasst inklusive dem Umschlag 108 Seiten. Aber der Textinhalt ist nach wie vor nur eine sehr kleine Auswahl der Online-Version bete-rosenkranz.ch. Das Büchlein soll so breit wie möglich verteilt werden, denn der dringende Aufruf von unserer Himmelskönigin im Jahr 1917 in Fatima ist nach wie vor brandaktuell. Wir können mit dem Rosenkranzgebet Kriege verhindern.
0: Was machst du noch weiters neben Familie und Hobbys, lieber Franz?
1: Ich wollte als Jugendlicher schon immer mich so in den Glauben vertiefen, dass ich ihn auch als Erwachsener leben kann. Schon früh merkte ich, dass ich neben den übrigen offiziellen Nachrichten auch noch andere Quellen benötige, die mir auch andere Blickwinkel zum Geschehen oder zu wichtigen Themen möglich machen, denn ich kann so besser urteilen. Ich besitze die ganze Gottmensch-Reihe von Maria Valtorta, aus der ich immer wieder lese und mit zwei Kollegen diskutiere. Sie bringt uns Halt und Urteilsvermögen gegenüber vielen neuen Ideen, die bis in die Kirche eingedrungen sind, die weder vom Zweiten Vatikanum beschlossen, noch im aktuellen Katechismus so abgebildet sind, geschweige denn von den Kirchenvätern so dargelegt. Es ist gut, alles aufmerksam zu verfolgen und dabei gut unterscheiden zu können. Als Inhaber eines Digitalabonnements von der Tagespost bin ich gut informiert, da ich sonst keine, oder wenn die Medien nicht anders können, einseitig gefärbte Nachrichten über die katholische Kirche lesen oder hören muss. Unsere Medien wollen ihr Produkt verkaufen und haben zu wenig Zeit für gute Recherchen. Deshalb wird auch viel abgeschrieben. Zeitungsartikel müssen sich dank reißerischen Schlagzeilen gut verkaufen. Das geht nicht mit allen Themen. Die in der heutigen Zeit immer wichtigere Geistesgabe der Unterscheidung übe ich seit meinem Noviziat weiter und pflege dazu auch meine Webseite unterscheide-die-rosenkranz.ch. geister.ch.
0: Lieber Franz, wieso hast du uns zugesagt, dieses Interview zu geben, da es doch zu Beginn einige technische Herausforderungen zu klären gab?
1: Zuerst wollte ich tatsächlich nicht interviewt werden. Aber wie ich dargelegt habe, gibt es eine große Anzahl von Gläubigen, die mit dem Rosenkranz nicht viel anfangen können, weil sie es als Plapperei, als Plappern, wie das in der Bibel eben negativ besetzt ist, sei es, weil sie das Gebet als veraltet ansehen, sei es, weil sie es zwar versucht haben, aber nie zum Meditieren gekommen sind. Mit meiner textbasierten Version bin ich überzeugt, vielen Betenden das zu ermöglichen, was doch ganz im Sinn unserer lieben Frau von Fatima ist. Zusätzlich habe ich beim Verteilen der Büchlein, vor allem bei Priestern, ein Misstrauen gespürt, warum da der Name eines einfachen Laien auf dem Titelblatt steht. Das Misstrauen schwand erst, als ich darlegen konnte, dass ich Texte von 3 Priestern verarbeiten durfte und ein 4. Priester mich begleitete bei der Erstellung dieser Rosenkränze. Weiter finde ich es wichtig, Zeugnis über mein Leben zu geben, damit man mich besser einordnen kann. Deshalb ermuntere ich Gläubige und Priester, besorgt euch, falls ihr nicht schon eines besitzt, ein Exemplar meditativ gebeteter Rosenkranz beim Parvis Verlag Othwil Schweiz. Betet den Rosenkranz wie vorgeschlagen, wenn es euch gefällt, so zu beten. Werbt für das Büchlein. Unsere Himmelskönigin wird euch dabei helfen.
0: Liebe Hörerfamilie, das war unser Gespräch mit Franz Bachmann zum Thema Der Rosenkranz, der mich und viele mit dem Himmel verbindet. Wir danken dir, lieber Franz, herzlich für deine persönlichen Gedanken, dein Glaubenszeugnis und deine Einblicke in die Bedeutung des Rosenkranzes im Alltag vieler Menschen. Wir wünschen dir von Herzen für deine etlichen Projekte und deiner Familie den besonderen Segen Gottes an der Hand Marias. Vergelt's Gott und alles Gute.
1: Danke für das geduldige Zuhören und Gottes Segen an alle. Bleiben wir doch im Gebet verbunden. Danke.
0: Liebe Hörerfamilie, die Schrift, die unter dem Titel Meditativ gebeteter Rosenkranz steht, können Sie im Parvis Verlag in Othwil beziehen. Die ISBN-Nummer lautet 978-2-88022-942-9. Weitere Informationen zum Engagement von SLS Libanon Schweiz bekommen Sie direkt beim Verein oder auch unter www.solisu.ch. Danke, liebe Hörerfamilie, für Ihre Treue, für Ihre Gebete und Ihr Opfer. Es verabschiedet sich am Mikrofon Andrea Marti. Pfüezi Gott. Gelobt sei Jesus Christus.
1: In Ewigkeit. Amen.

Wunderschönen Tag bei Radio Gloria. Schön, dass Sie da sind. Am Herz-Jesu-Freitag, der 4. September, in der 22. Woche vom Jahreskreis. Mein Name ist Monika Neiger und ich nehme Sie heute mit durchs Tagesprogramm mit spannenden Beiträgen, hilfreichen Gebetszeiten und richtig schöner Musik. Und jetzt schauen wir auf die nächste Sendestunde. Ihr sollt meine Zeugen sein am 11. mit dem historischen Bericht über das Rasenkreuz in Eisenberg, Österreich. Das Tagesevangelium von heute am 11:45, das Angelusgebet und Mittagsanspruch am 12. Aus dem Radio Vatikan übertragen wir die Kurznachrichten am 11:45. Am 1. Schatzkiste, wir präsentieren Ihnen etwas Besonderes aus dem Schatz der Kirche. Das Kalenderblatt am 11:15 über die heilige Rosalie. Himmelwärts geht's mit Simon Dach mit geistlichen Sprossen für die Himmelsleiter am 13:30. Am 14:00 der Glaubensspiegel Mutter Teresa. Komm, sei mein Licht mit Pater Dr. Leo Maasburg. Die Gebetsstunde am 15:00. Wir beten den Barmherzigkeitsrosenkranz und den sieben Vater unser. Den Kreuzweg beten wir mit Radio Gloria am 15:30. Das Nachrichtenmagazin hören Sie aus dem Radio Vatikan am 16:00. Am 16:30 der Glaubenskurs. Die heiligen sieben Sakramente von der katholischen Kirche mit dem Kaplan Dr. Tobias Hauenstein. Über die heilige Rosalie hören Sie in der Sendung Kalenderblatt am 17:30. Etwas Schönes präsentieren wir Ihnen aus dem Schatz der Kirche am 17:45. Das Nachrichtenmagazin aus dem Radio Vatikan am 18:00. Am 18:30 das Tagesevangelium von heute. Das Angelusgebet am 18:45 und am 19:00 feiern wir die heilige Messe mit dem Pfarrer Guido Hangartner aus der Pfarrkirche Vordertal, Schweiz. Kids Ahoi, unsere Sendung für die Kleinen am 19:45 über das Rosenkranzgebet. Best of Gloria am 8. Christen sind Menschen der Hoffnung mit Michael Rack, Journalist und Publizist. Am 9. das Rosenkranzgebet. Komplett das Nachtgebet der Kirche beten wir am 9:45. Am 10. beten wir noch einmal den Rosenkranz zum Herz-Jesu-Freitag. Und am 11. findet der heilige Mass statt im Schönstadt-Heiligtum in Brigg mit dem Generalvikar Richard Lehner. 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
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Vergelt Gott fürs Zuhören. Ich wünsche Ihnen einen wunderschönen Spätsommertag fürs Radio Gloria Team, Ihre Monika Neiger.

Geschätzte Zuhörerinnen und Zuhörer, der folgende Bericht zeigt die Ereignisse und Erscheinungen der Pilgerstätte Eisenberg an der Raab im südlichen Burgenland in Österreich auf. Am 6. September des Jahres 1956 bezeichnete ein mächtiger Engel Gottes den Boden im Garten der Familie Lex in Eisenberg an der Raab mit dem Zeichen des Heiligen Kreuzes. In Verbindung mit diesem Bodenkreuz stehen viele Zeichen und Gebetserhörungen sowie zahlreiche Botschaften Christi und der Gottesmutter an die Bäuerin Aloysia Lex, die sich mit der Verwirrung in der Kirche und der damit zusammenhängenden bedrohten Weltlage befassen. Am 14. September 1956, dem Fest Kreuzerhöhung, war das geheimnisvolle Bodenkreuz vollkommen ausgeprägt. Zu diesem Ereignis bat Mutter Lex den Herrn Jesus Christus um eine Erklärung und erhielt folgende innere Einsprechung. Gott hat sich durch sein Kreuz nochmals auf die Erde herabgelassen, um seine Liebe und Barmherzigkeit der armen Menschheit anzubieten. In auffallender Weise gibt es eine Übereinstimmung der Botschaften mit Fatima. Die Warnung Mariens in Fatima finden in Eisenberg an der Raab ihre konkrete Fortsetzung. Und der geschichtliche Überblick will dem Urteil der Kirche nicht vorgreifen. Es handelt sich rein um menschliche Aussagewerte. Das heilige Rasenkreuz in Eisenberg an der Raab im südlichen Burgenland Österreichs. Hören Sie einen historischen Bericht zu dieser Pilgerstätte.

Dorf Eisenberg liegt auf einem Höhenzug, der sich vom Tal der Raab bis zu jenem Punkt hinzieht, wo sich Ungarn, Österreich und Jugoslawien treffen. Hier, auf einer Wiese nahe dem Anwesen des Landwirtsehepaares Aloysia und Karl Lex, entstand ein noch nie dagewesenes Phänomen, das uns möglicherweise auf die Bedeutung des heute mehr und mehr in Vergessenheit geratenen Kreuzes Christi hinweisen soll.

0: Am 6. September 1956 erschien plötzlich das markante braune Kreuz im Gras und gab seitdem Anlass zu heftigen Diskussionen und Auseinandersetzungen. Eine Frau, die mit den Ereignissen unmittelbar in Verbindung gebracht wurde, war die Bäuerin Aloysia Lex. Aloysia Klettner, so hieß sie vor ihrer Heirat, wurde am 19. Juni 1907 als eines von fünf Kindern hier in Eisenberg geboren. Im Alter von 22 Jahren heiratete sie den Viktualienhändler Karl Lex aus St. Martin, einem Pfarrdorf nahe Eisenberg. Im Verlauf ihrer Ehe gebar sie ihrem Mann 12 Kinder. Bei der Geburt ihrer letzten beiden Kinder traten Komplikationen auf und sie verlor beinahe ihr Leben.
1: Von der Entstehung. Es war eigentlich so. Seit 1947 war schon die erste Erscheinung, hat mein Vater, der Verstorbene, eine Erscheinung gehabt von der Mutter Gottes. Wir haben es ihm nicht geglaubt. Es war am Herbst und er hat Tabak gebaut und da haben sie ihm einen Tabak gestohlen, weil damals war Tabak schwer zu bekommen. Und er ist in der Nacht hinuntergegangen und wollte nachschauen, ob er jemanden erwischen kann, der seinen Tabak hat gestohlen. Und wie er heraufgeht, durch den Garten an der Stelle, wo jetzt das Rasenkreuz ist, sieht er eine schneeweiße Gestalt. Und der hat geglaubt, es wollte ihm jemanden Spaß machen. Und er ist ganz in der Nähe gegangen, ein paar Schritte ist er in der Nähe gekommen zu der Gestalt. Und da sieht er, es war eine Frau mit weißem Schleier, ganz verschleierte Frau, im weißen Gewand. Und er hat nicht gewusst, was das zu bedeuten hat. Und er hat geglaubt, vielleicht ist da eine Geisterei oder irgendwas, also ein Gespenst. Und er ist zurückgewichen ein paar Schritte und die Erscheinung ist auch zurückgewichen. Und ist dann verschwunden vor ihm. Und er hat es so oft erzählt, weil er war kein Mensch, der hat sein Leben nie was erzählt, was nicht wahr ist. Er war 40 Jahre bei der Gemeinde, als Gemeinderat. Und er war gut bekannt und er war ein guter Katholik. Ja, er war ein guter Christ und hat sehr viel gebeten und ist sehr viel in den Kirchen gegangen. Und er hat immer, das ist ihm nicht aus dem Kopf gegangen. Er hat jeden Tag hat uns erzählt, was das nur sein könnte. Und das war so überrascht. Und wir haben dann gesagt, ja, vielleicht ist irgendein arme Seele oder was. Und er ist dann 48 ist er gestorben. 48 ist dann der Vater gestorben und es ist alles vergessen geblieben, hat niemand nichts mehr gesprochen über diese Erscheinung. Wir haben es ihm überhaupt nicht geglaubt. Wir haben es nicht für möglich gehalten. Also, und das, dann war es wieder ruhig bis 54. Da war die zweite Erscheinung. Die jüngste Tochter war damals 6,5 Jahre. Die ist ein paar Tage in der Schule gegangen. Das war nämlich am 8. September 56 war die zweite Erscheinung. Das Kind war immer sehr viel krank, wie sie klein war. Und dann immer kränklich und sie war auf den Glauben hat sie sehr fleißig gebetet. Und eines Tages, es war am 8. September, da ist sie im Garten da hat sie in der Früh gesagt zu mir, heute in der Nacht ist ihr der Himmelvater erschienen im Traum. Sie hat immer gesagt, der Himmelvater. Sie hat das gar nicht unterscheiden können, ob es die Mutter Gottes war oder sie hat gesagt, der Himmelvater. Na ja, habe ich gesagt, träumen kann so ein Film nicht. Immer irgendwas. Dann tags über den gleichen Tag hat, ist sie herumgerannt durch den Garten, wie hohe Kinder herumlaufen. Und dann hat sie ist die Mutter Gottes durch ihre erschienen. Wieder an der Stelle, wo das Kreuz ist, das Rasenkreuz. Und sie hat den Sturm gehört. So wie ein Sturm ist das gekommen. Und wir haben viele Hühner gehabt damals. Circa 50 Hühner haben wir gehabt. Und die Hühner wären alle auf einen Kreis stehen geblieben und hätten sie keine mehr gerührt. Wie wenn sie gelenkt wären. Und sie hat sich gefürcht dann, sie hat glaubt, es kommt ein Habicht, der Geier von Wald, wissen sie, die haben immer die Hühner futtern, die kleinen Händeln. Und dann sieht sie auf einmal eine große silberne Kugel herunterkommen vom Himmel. Und von dieser Kugel ist momentan die Mutter Gottes, also die, hat sie die Erscheinung gesehen. Sie hat dort wieder gesagt, der Himmelvater war's. Und dann, Jans hat sie gefürchtet, sie hat wohl weggelaufen. Und da war sie wie gelähmt, sie hat nicht weg können vom Platz. Sie müssen stehen bleiben und da sieht sie halt, der Himmelvater war da, hat sie gesagt. Und dann ist sie zu mir reingelaufen, in der Küche, ich habe gerade geschieht, es war so um 2 Uhr Nachmittag. Und sagt sie, der Himmelvater war im Garten. Und hat sie gezittert vor lauter Angst und gemeint, der Himmelvater war im Garten, ich sag, geh auf, hat der Traum. Nein, er war so schön, ganz schnell weiß und so. Und sie hat halt, und ich hab gesagt, verschwinde, ich glaub das, sowas glaube ich nicht. Das kann nicht möglich sein. Und sie ist dann vor der Tür ausgelaufen und hat gewarnt und bitte so's glauben. Und ich hab nichts mehr drüber gesagt und dann ist sie schon wieder entgegengelaufen, wie die von Ockersen heimgegangen, von Feld. Die größeren Kinder haben schon müssen aufs Feld mitarbeiten. Da ist sie schon entgegengelaufen. Wisst ihr was Neues? Heute war der Himmelvater in unserem Garten. Die haben sie auch dann wieder blöd angeschaut und haben sie geschlagen. Und gesagt, bist du übergeschnappt? Du spinnst wohl. Und oft hat sie Schläge gekriegt. Und das ist dann längere Zeit hergegangen, vielleicht 2 Monate herum. Und das Kind hat so gelitten und immer betelt und bitten, wir sollten es glauben. Und dann waren wir einmal mit der Maria, wir waren alleine zu Hause dann. Und dann haben wir gesagt, sie muss uns jetzt die Stelle zeigen, wo der Himmelvater erschienen ist. Und muss uns genau uns erzählen, wie das vorgegangen ist. Dann hat sie halt wieder das genau erzählt. Das ist eine schneeweiße Gestalt. Schneeweiß angezogen mit einer goldenen Schnallen. Und Strahlen waren vom Kopf ausgegangen und einen langen Rosenkranz hat auf der Hand gehabt, die Erscheinung mit dem großen Kreuz und das Kreuz war blutig. Darum ist das größere Kreuz beim Rosenkranz bei der Mutter Gottes in der Kapelle. Genauso hat sie es gesehen oder nur am goldenen Gürtel. Eine goldene Schnallen hat sie gehabt auf dem Gürtel. Na, das war dann so weit, dann habe ich gesagt, wenn es wirklich wahr ist, dann kann es nur die Mutter Gottes sein. Wir haben es noch immer nicht geglaubt. Und ich war auf der Bett auf der Stelle, wo die Erscheinung war, dass die Mutter Gottes möchte Zeichen geben von der Echtheit, von der Wahrheit ihrer Erscheinung. Und dann 55 habe ich wieder die Erscheinung gesehen in der Stelle. Ich habe nur schneeweiße Gestalt gesehen. Es war am 13. Oktober 1955. Und ich habe mich nicht... Und dann ist was eigentlich so, war alles ruhig wieder. Und das Kind hat sehr viel gelitten. In der Schule hat sie viel schlecht bekommen. Die alle haben es verspottet und wir sind so schwer verspottet worden im ganzen Dorf. Und verleumdet und verachtet. Die haben gesagt, wir spinnen alle. Dann 55 habe ich die Erscheinung gesehen am 13. Oktober. Es war ein bisschen schon dunkel gegen Abend. Und der Hund war bei mir. Und ich habe mir gedacht, jetzt will wir einen Spaß machen, weil sie gespottet, im Dorf so viel gespottet haben, die Leute. Ich habe mir nicht hintraut und habe gesagt, so ein Hund, habe ich einen Hund hingeratzt halt. Der hat nichts gesehen, der hat sich geschmeichelt bei mir. Und habe mir gedacht, und ich habe dann wollen schreien, dass jemand kommt, mir werden nachschauen, ob das, was da los ist, nicht. Und wir haben wollen schreien, ist die Erscheinung verschwunden. Es war eine schneeweiße Gestalt, ein lichter Scheinausgang, es war sicher die Mutter Gottes. Aber ich habe mich nicht hintraut, ich habe nicht genau sehen können. Und dann war es wieder ruhig. Und bis 56, am 6. September, da haben wir jedes Jahr einen großen Anbetungstag. Und heute noch immer in der Kirche, im Allerheiligsten. Und damals war der große Anbetungstag. Und ich war ja sehr viel krank, ich bin 10 Jahre, von 46 bis 56, immer meistens im Bett gelegen. Mir hat kein Arzt, kein Spital helfen können. Ich war auf der linken Seite gelähmt, ich habe einen Rückfall gehabt von einer schweren Operation. Und kein Arzt, jeder Arzt hat gesagt, mein Hausarzt, er kann mir nicht helfen, also ich wäre nur ein Skelett und ich bin unheilbar und ich kann nur warten, bis ich sterben kann. Haben sie mich ins Spital geführt, wieder zu Hause geschickt, hat der Oberarzt gesagt in Güssing, gehen Sie nach Hause, sterben können Sie zu Hause auch. Ihnen kann niemand mehr helfen. Und ich bin dann gelegen, fast 10 Jahre immer im Bett und so viel Bett und bitten, Herrgott, die Mutter Gottes, wenn ich noch 10 Jahre 46 habe ich die Leute die Ölung gekriegt. Ich war 3 Tage bewusstlos, also schon abwesend von der Welt. Und dann ist wieder langsam besser geworden. Spital hat man nicht helfen können und auch der Arzt nicht. Habe ich so viel Bett und bitte, Herrgott, die Mutter Gottes hat mir dann geholfen. Also etwas wieder besser geworden ist. Aber 10 volle Jahre bin ich meiste Zeit im Bett gelegen. Von 46 bis 56. 56 am 6. September. Und ich habe immer bitten, Herrgott, die Mutter Gottes, wenn ich noch 10 Jahre leben darf, bis die Kinder aus der Schule kommen. Am 6. September war der große Anbetungstag, was jedes Jahr ist. Und ich bin am Bett gesessen. Es war so um 7 Uhr in der Früh. Und ich wäre so gern in der Kirche gegangen, weil ein Anbetungstag war es immer recht feierlich. Waren fremde Priester da. Und ich habe so betet und habe mir gedacht, mein Gott, ich möchte auch gern in die Kirche gehen. Und auf einmal erscheint das Kreuz vor mir. Das ist eigentlich das Kreuz, der Baum, der grüne. Damals war er noch bloß, war nichts Grünes. Es war das Kreuz nur bloß. Es war nichts Grünes, aber man dachte, Mutter Gottes nicht. Und ich habe so hingeschaut zum Heiland und auf einmal ist er lebendig geworden, hat die Augen aufgeschlagen und ist menschengroß geworden, so wie er normal am Kreuz war. Und ich habe ihm gebeten, er möchte uns die Sünden verzeihen. Ich habe zittert und geschwitzt vor Angst. Und dann hat er die 3 Worte gesprochen. Dir sind die Sünden vergeben, deiner Familie und den verstorbenen Eltern auch. Und da hat er mir so freundlich angelächelt und sein Gesicht hat gestrahlt, also hat geleuchtet wie die Sonne. Ich habe gar nicht hinschauen können. Ich hab die Herrlichkeit Gottes gesehen. Und dann hat es sich verkleinert wieder im Kreuz und das Kreuz verschwunden. Und ich war kalt in dem Moment. Ich bin aufgestanden, bin Kirchen gegangen. Ich war schon vielleicht 15 Jahre nicht mehr in der Kirche, weil ich so schwer krank war. Und die kleinen Kinder haben wir gehabt. Und ich bin Kirchen gegangen und die Leute haben sich verwundert, dass ich jetzt Kirchen bin, in der Kirche gekommen bin, wo ich immer zum Sterben krank war. Und ich war schon gefesselt in der Kirche, ich habe nicht mehr weg können vom Gebet. Ich war nicht kalt, ich war total umwandelt. Ich war nicht mehr der Mensch, was ich vorher war. Ich habe gesagt, ein Heiland, bitte lass mich sterben, ich möchte die Welt nicht mehr sehen. Und seitdem bin ich ein anderer Mensch. Also ich bin für die Welt bedeutet für mich nichts mehr, ins Gold und gar nichts. Ich lebe nur für den Heiland, für die Mutter Gottes. Und dass sie Zeugnis gibt für die Wahrheit, für die ganze Sache von diesem Kreuz und von allen, von den Erscheinungen. Und von dort an wurde ich dann gesund, habe ich jede Nacht gebetet am Kreuz, oft bis nach Mitternacht und sogar oft bis in der Früh. Und kriege Donnerstag, kein Freitag, kein Samstag. Und zur Kreuzerhöhung, die großen Feiertage, habe ich die ganze Nacht durchbett, bis die Sonne ist aufgegangen. Auch beim Straßenkreuz, in der Kapelle. Ich bin die letzte Zeit nicht mehr im Bett gegangen. Habe ich schon gleich die ganze Nacht durchbett. Und dann ist mir die Krankheit überfallen mit meinen Füßen. Wie ich am 6. September, am Anbetungstag, von der Kirche zu Hause gekommen bin, ich war schon gefesselt im Gebet, hab fast nicht weg können in der Kirche, was vorher nicht der Fall war. Und dann war es schon ein bisschen spät und da wollte ich schnell was holen für die Schweine von Acker. Wir haben neben dem Garten war Acker. Da wollte ich Blätter holen von der Burgunder für die Schweine. Und ich gehe ahnungslos hinunter durch den Garten und an der Stelle, wo die Mutter Gottes zweimal erschienen ist das Gras in Kreuzform welk, also gelblich-braun. Und ich bin stehen geblieben und habe geschaut, habe mir gedacht, das kann vielleicht ein Zeichen, vielleicht ist ein Zeichen, weil ich Mutter Gottes öfter bet habe, die Mutter Gottes und bet habe um ein Zeichen.
0: Noch im selben Jahr wurde eine Untersuchung des Kreuzes beauftragt. Leiter dieser Untersuchung war damals Bezirksinspektor Willibald Neuherz. Er bestätigte nach einer genauen Begutachtung und einiger Tests vor Ort, dass bei der Entstehung des Kreuzes eine mechanische oder chemische Beeinflussung auszuschließen war.
1: Dann ist der Schuldirektor gekommen mit den ganzen Schulkindern. Und der Polizeiinspektor Neuherz und der zweite Polizist, der Kollege von Neuherz, der Heisenberger. Und der haben Protokollaufnahme gemacht. Herr Inspektor Neuherz hat dann Protokollaufnahme gemacht. Also habe ich halt alles genau erzählt von den Muttergotteserscheinungen an der Stelle. Und auf einmal ist er ganz bleich geworden und ist weggegangen und hat was leise gesprochen, seinen Kollegen Heisenberger, den zweiten Inspektor, ins Ohr gesprochen. Und dann sind sie gleich weggegangen und da hat der Herr Neuherz gesagt, der Inspektor Neuherz, ich muss nachmittag in seine Kanzlei kommen. Und ich bin dann wirklich hingegangen am Nachmittag und dann hat er gesagt, haben Sie das auch gesehen? Dreimal wäre ein feuriger Strahl durch das Kreuz gegangen, durch das Rasenkreuz. Dreimal, wie ein Blitz, ganz ein feuriger Strahl. Ich habe nichts gesehen. Und der zweite Polizist hat auch nichts gesehen. Und niemand, nur der Inspektor hat so ein großes Zeichen bekommen. Und der ist hundertprozentig überzeugt, von der Echtheit und von der Wahrheit. Also er setzt sich ein, also bis aufs Letzte für das Kreuz. Er hat viele Vorträge gehalten am Pilgerheim, hat, und auch beim Kreuz hat er gesprochen, wenn hunderte Pilger da anwesend waren. Und es ist auch der Bericht zum Lesen von seiner Aussprache, also was, wo er Zeugnis abgibt von der Echtheit, von dem Kreuz. Und von dem Tag an ist das Tag noch bewacht worden von Inspektor und von zweiten Polizisten. Der hat das immer beobachtet und durchsucht. Bis am 14. September ist das Gras dann ganz verdorrt, also total verdorrt. Am 14. September ist das, hat öfter probiert, er kein Gras ausrupfen können. Das war so fest wie Beton. Es hat fast 2 Monate nichts geregnet damals. So eine Trockenheit war. Und am 14. September zur Kreuzerhöhung ist das Gras, das Tiere Gras, was von dort ist, alles ging um auf dem Kreuz, also in Kreuzform, ganz verwickelt, so schön wie ein Engel war. Und das Kreuz war bloß in Erdboden eingeprägt, also wie ausgemeißelt. Bei einem Millimeter haben sie es gemessen. Also so genau war das ausgeprägt. Und das Gras haben langsam dann die 10.000, die Menschen kommen da muss. Die ganze Zeit war sogar abgesperrt da von der Polizei. Und die haben das langsam mitgenommen. Wir hätten das abheben können, das Tiere Gras, und hätten es können in Plastik legen. Hätten wir es können aufbewahren bis heute. Und so haben sie so alles langsam mitgenommen, zum Andenken, die Leute, habe ich selber keins mehr. Und das Kreuz war so deutlich eingeprägt im Boden. Also, da hat niemand, kein Mensch, 6 Jahre war das mit Moos, 6 Jahre war das bloß, also ganz wie eingemeißelt in Erdboden. Das Gras hat sich drüber gelegt, was am Rand gewachsen ist. Und wenn man es hat frei gemacht, der Dächern ist von Zeit zu Zeit gekommen. Er hat da einen kleinen Einfang gemacht und zugesperrt. Und er hat es immer frei gemacht, da war so schön in Erdboden drinnen, das Kreuz. Und 7. Jahr ist dann, hat es angefangen, langsam mit Moos zu bewachsen. Dann war es ein natürliches Mooskreuz. Nach einem Jahr und nach etliche Jahre haben sie es dann vergiftet. Und dann nach der Vergiftung ist mit Gänseblumen bewachsen. Also war es ein normales Blumenkreuz. Es gibt ja Fotos heute noch.

Ich ist immer mit Moos, aber es ist kein richtiges Moos. Es ist wie, also, ich habe kleine Knospen bekommen und das Moos hat geblüht. Und das Kreuz war Winter und Sommer immer frisch grün. Und außen ist alles verdorrt und alles abgestorben. Das war immer frisch grüne im Kreuz, das kleine Moos. Jetzt im Oktober 1984 ist das Kreuz wieder wunderschön mit Moos bewachsen und ganz deutlich ausgeprägt. Also sehr wunderschön. Und es sind auch schon sehr viele Heilungen, hunderte Heilungen und Bekehrungen sind schon vorkommen. Durchs Gebet und durch das Wasser. Das Wasser ist auch gesegnet in der Kapelle. Die Quelle fließt durchs Rasenkreuz, unten durch. Und da haben sehr viele Gebetserhörungen und wird sehr viel geholfen von der Mutter Gottes, wer Vertrauen hat durchs Gebet und durch das Wasser. Und da möchte ich heute bieten, die Pilger, wenn jemand da Hilfe hat oder Heilung oder Bekehrung, hunderte haben sie auch schwere Sünder bekehrt schon hier. Ganz schwere. Und die Mutter Gottes bittet, dass jeder den Dank schuldig ist, wenn jemand geheilt wird oder geholfen wird oder bekehrt wird. Also eine kleine Dankschreibung, Dank der Mutter Gottes.

Aloysia Lex wurden auch seherische Fähigkeiten nachgesagt. Am Abend des 22. November 1963 hatte sie die Vision eines schrecklichen Ereignisses. Wie es sich am Morgen danach herausstellte, war es die Vision der Ermordung des amerikanischen Präsidenten John F. Kennedy.

0: Am Freitag, dem 28. Dezember 1984, stirbt Aloysia Lex im 77. Lebensjahr an den Folgen eines Herzversagens. Am Silvestertag des gleichen Jahres wurde sie zu Grabe getragen. Viele Pilger und Freunde gaben Mutter Lex ihr letztes Geleit. Am Dienstag, dem 26. Februar, knapp zwei Monate später, starb auch Karl Lex, der Mann von Aloysia Lex, ganz unerwartet in Eisenberg. Bis heute ist das Rasenkreuz unverändert das Ziel tausender Pilger. Fest steht, dass das mittlerweile durch ein Gitter geschützte Rasenkreuz allen Überprüfungen standhielt und ein damit verbundener Schwindel nicht nachgewiesen werden konnte.
1: Seit Fatima. Da hat sie die Fatima Botschaft wiederholt bei der letzten Erscheinung. Hat sie gesagt, ich sprich hier die gleichen Worte, wie ich in Fatima gesprochen habe. Und ich mache hier den gleichen Aufruf, wie ich in Fatima gerufen habe. Zu Gebet, Opfer und Buße, Umkehr. Sollt viel gebetet werden für die Bekehrung Russland, für den Frieden in der Welt, für die Bekehrung der Sünde und für die Rettung der Seelen. Und ehe das nicht geschieht, wird sich Gott, der arme Menschheit, nicht mehr erbarmen, die am Rande ihres Unterganges steht. Ja. Und da sagt sie, sie kann die Welt nicht mehr retten und die Menschen. Es ist ja zu viel versäumt, weil sie nicht anerkannt wird und überall abgelehnt wird, ihre Botschaften nicht erfüllt werden. Und da heißt es halt, also von Menschengore hat sie gesprochen. Menschengore ist auch echt. Aber es dürfen, Eisenberg darf ein Menschengore nicht unterschätzt werden, nicht vernachlässigt werden. Hier ist das Zeichen des Heiligen Kreuzes.

Sie hörten einen historischen Bericht über die Pilgerstätte Eisenberg an der Raab mit dem heiligen Rasenkreuz, dem Bodenkreuz im Garten der Familie Lex und der verstorbenen Seherin Mutter Aloysia Lex. Am 14. September 1956, dem Fest Kreuzerhöhung, war das geheimnisvolle Bodenkreuz vollkommen ausgeprägt. Zu diesem Ereignis bat Mutter Lex den Herrn Jesus Christus um eine Erklärung und erhielt folgende innere Einsprechung. Gott hat sich durch sein Kreuz nochmals auf die Erde herabgelassen, um seine Liebe und Barmherzigkeit der armen Menschheit anzubieten. In auffallender Weise gibt es eine Übereinstimmung der Botschaften mit Fatima. Die Warnung Mariens in Fatima finden in Eisenberg an der Raab ihre konkrete Fortsetzung. Weiterführende Informationen zur Pilgerstätte Eisenberg an der Raab finden Sie im Internet www.eisenberg.org. Herzlichen Dank fürs Zuhören und wir schließen diese Sendung mit den Worten der Seherin Mutter Aloysia Lex von Eisenberg. Salus in Cruce, im Kreuz ist Heil.

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Liebe Hörerinnen und Hörer von Radio Gloria, miteinander dürfen wir heute auf das Wort von Jesus hören, miteinander sein Evangelium betrachten. Der Text ist genossen im Lukas-Evangelium, Kapitel 5, Vers 33 bis 39. In jener Zeit sagten die Pharisäer und die Schriftgelehrten zu Jesus: Die Jünger des Johannes fasten und beten viel, ebenso die Jünger der Pharisäer. Deine Jünger aber essen und trinken. Jesus erwiderte ihnen: Könnt ihr denn die Hochzeitsgäste fasten lassen, solange der Bräutigam bei ihnen ist? Es werden aber Tage kommen, da wird ihnen der Bräutigam genommen sein. In jenen Tagen werden sie fasten. Und er erzählt ihnen auch noch ein Gleichnis. Niemand schneidet ein Stück von einem neuen Kleid ab und setzt es auf ein altes Kleid, denn das neue Kleid wäre zerschnitten, und zu dem alten Kleid würde das Stück von dem neuen nicht passen. Auch füllt niemand neuen Wein in alte Schläuche, denn der neue Wein zerreißt die Schläuche, er läuft aus und die Schläuche sind unbrauchbar. Neuen Wein muss man in neue Schläuche füllen. Und niemand, der alten Wein getrunken hat, will neuen, denn er sagt, der alte Wein ist besser. Evangelium unseres Herrn Jesus Christus. Lob sei dir, Christus.

Liebe Mitchristen, im Evangelium wird das Fasten angesprochen. Und das Fasten ist eigentlich im Alten Testament vor allem eine Geste vor Gott, um seine Barmherzigkeit zu erlangen. Wir könnten sagen, dass Jesus im heutigen Evangelium zeigen will, dass er selber in Person die Barmherzigkeit Gottes ist. Er, der mitten unter uns ist. Und das sollte uns eigentlich freuen. Wir sollten uns freuen, dass die Barmherzigkeit Gottes uns Menschen getroffen hat, mit uns ist, uns begleitet auf unserem Weg. Und für Jesus, so wissen wir, ist das wahre Fasten, das wir Menschen tun können, das Fasten, das im Herzen geschieht. Das Fasten, indem wir auf die Sünde verzichten, auf das Böse verzichten, auf den Stolz, den Neid, den Hass, die Ungerechtigkeit, die Unkeuschheit, den Unfrieden und so vieles mehr. Das ist das wahre Fasten, das er liebt. Oder auch, dass wir das, was wir haben, das, was wir besitzen, mit den anderen teilen, miteinander auf dem Weg sind, füreinander Sorge tragen, Verantwortung übernehmen für die Mitmenschen. Ich denke, das ist es, was Jesus ganz tief im Herzen von uns will. Und sicher ist es klar, dass das Fasten, das äußerliche Fasten, der Verzicht auf die Nahrung natürlich auch dazu gehören kann. Aber dieses äußerliche Fasten, es muss vom Herzen kommen, vom Herzen, dass ich faste, um das Gute zu tun, um frei zu werden für die Liebe, um frei zu werden für die Mitmenschen, um Gottes Barmherzigkeit anzunehmen, uns an dieser Barmherzigkeit zu freuen und selber zu barmherzigen Menschen zu werden. Und damit uns das heute gelingt, dieses wahre Fasten, das Fasten, das notwendig ist, um die Liebe zu leben, die Liebe zu Gott und zu den Mitmenschen, wollen wir jetzt den Segen Gottes erbitten. Der Herr sei mit euch und mit deinem Geiste. Es segne und behüte euch der allmächtige und barmherzige Gott, der Vater und der Sohn und der Heilige Geist. Amen.

0: Liebe Hörerinnen und Hörer von Radio Gloria, am Telefon dürfen wir ganz herzlich begrüßen Dekan Matthias Rey. Und zusammen mit ihm grüßen wir die Mutter Gottes mit dem Angelusgebet.
1: Der Engel des Herrn brachte Maria die Botschaft.
0: Und sie empfing vom Heiligen Geist.
1: Gegrüßt seist du, Maria, voll der Gnade. Der Herr ist mit dir. Du bist gebenedeit unter den Frauen. Und gebenedeit ist die Frucht deines Leibes, Jesus.
0: Heilige Maria, Mutter Gottes, bitte für uns Sünder, jetzt und in der Stunde unseres Todes. Amen.
1: Maria sprach, siehe, ich bin die Magd des Herrn.
0: Mir geschehe nach deinem Wort.
1: Gegrüßt seist du, Maria, voll der Gnade, der Herr ist mit dir. Du bist gebenedeit unter den Frauen, und gebenedeit ist die Frucht deines Leibes, Jesus.
0: Heilige Maria, Mutter Gottes, bitte für uns Sünder, jetzt und in der Stunde unseres Todes. Amen.
1: Und das Wort ist Fleisch geworden.
0: Und hat unter uns gewohnt.
1: Gegrüßt seist du, Maria, voll der Gnade, der Herr ist mit dir. Du bist gebenedeit unter den Frauen, und gebenedeit ist die Frucht deines Leibes, Jesus.
0: Heilige Maria, Mutter Gottes, bitte für uns Sünder, jetzt und in der Stunde unseres Todes. Amen.
1: Bitte für uns, o heilige Gottesgebärerin,
0: auf dass wir würdig werden der Verheißungen Christi.
1: Wir bitten dich, o Herr, gieße deine Gnade in unsere Herzen ein. Durch die Botschaft des Engels haben wir die Menschwerdung Christi, deines Sohnes, erkannt. Führe uns durch sein Leiden und Kreuz zur glorreichen Auferstehung. Darum bitten wir durch ihn, Christus, unseren Herrn.
0: Amen.
1: Wir beten für unseren Papst, den Heiligen Vater. Vater unser im Himmel, geheiligt werde dein Name, dein Reich komme, dein Wille geschehe wie im Himmel, so auf Erden.
0: Unser tägliches Brot gib uns heute und vergib uns unsere Schuld, wie auch wir vergeben unseren Schuldigern. Und führe uns nicht in Versuchung, sondern erlöse uns von dem Bösen.
1: Gegrüßt seist du, Maria, voll der Gnade. Der Herr ist mit dir, du bist gebenedeit unter den Frauen, und gebenedeit ist die Frucht deines Leibes, Jesus.
0: Heilige Maria, Mutter Gottes, bitte für uns Sünder, jetzt und in der Stunde unseres Todes. Amen.
1: Ehre sei dem Vater und dem Sohn und dem Heiligen Geist.
0: Im Anfang, so auch jetzt und alle Zeit und in Ewigkeit. Amen.
1: Herr, gib den armen Seelen die ewige Ruhe.
0: Und das ewige Licht leuchte ihnen.
1: Lass sie ruhen in Frieden.
0: Amen.

0: liebe Hörerinnen, liebe Hörer, ich habe gerade letzte an einer Umfrage teilgenommen und dann hat es dann geheissen, ob man etwas gegen den Klimawandel tut. Und dann ist für mich so die Frage, ja, was sollen wir da tun? Soll ich jetzt weniger Wärme produzieren, dass das Klima nicht mehr erwärmt? Oder, ja, die gängige Theorie ist natürlich das CO2. Aber irgendwie wird da Wissenschaft und anders miteinander vermischt und es wird irgendwie gar nicht richtig hergeschaut. Wenn man nämlich schaut, es ist ja nicht das Problem, dass es ein bisschen wärmer wird. Dann würde sich einfach alles ein bisschen verschieben. Man kann im Norden mehr Gebiet bewohnen, man kann höher raufgehen wohnen, im Meer wird es mehr steigt ein bisschen. Das ist ja nicht das Problem, sondern das Problem ist ja eigentlich, dass sich die Elemente von der Natur vermehrt gegen den Mensch erheben. Das Problem ist ja nicht die Klimaerwärmung als solche, sondern dass man durch den ganzen Wandel, es ist irgendwie wie alles durcheinander gekommen und wir haben enorm grosse Feuer auf der Welt, wir haben enorme Dürren auf der Welt und wir haben Überschwemmungen auf der Welt und was noch dazu kommt, wir haben Erdbeben, die durchaus auch gehäuft vorkommen, also mehr, zumindest wie ich das wahrnehme, als das früher der Fall war. Also, und wir haben grosse Stürme, unglaublich starke Stürme. Also kann man sagen, es sind eigentlich genau die Elemente der Natur, die sich gegen den Menschen erheben. Und da können wir bei der Hildegard von Bingen nachlesen, wenn der Mensch sündigt, dann erheben sich die Elemente der Natur gegen den Menschen. Und da müssen wir gar nicht unbedingt nur auf uns, auf die Hildegard von Bingen berufen, sondern wir können das sogar nachlesen. Im Buch der Weisheit, Kapitel 16, Vers 24. Kapitel 16, Vers 24 im Buch der Weisheit. Das heisst, denn die Schöpfung, die dir ihrem Schöpfer dient, steigert ihre Kräfte, um die Schuldigen zu bestrafen und hält sie zurück, um denen Gutes zu tun, die auf dich vertrauen. Ist doch sehr interessant, so etwas zu hören. Und dann können wir noch nachlesen im Buch Jesaja, Kapitel 42, Vers 25, wo gesagt wird, ringsum hat er sie umlodert, doch sie merkten es nicht. Das ist erschütternd, wenn man das auf die heutige Zeit bezieht. Dann versucht man irgendwie CO2-Emissionen einzudämmen und macht weiss ich was dafür und merkt nicht, er hat sie umlodert, also weil der Mensch sündigt, passieren doch all diese Sachen. Also wir, bis jetzt hat mir noch kein Wissenschaftler können erklären, wenn es 2 Grad wärmer ist, warum es dann so enorme Unwetter gibt. Ja, die Unwetter hätte es doch in Italien und in Spanien schon vor 100 Jahren sollen geben, wo es jetzt bei uns gibt. Also da ist doch irgendwie etwas in der Natur durcheinander gekommen. Und etwas sehr Interessantes finden wir im Wallis. Vielleicht haben Sie das schon folglich gehört, von dem Riedgletscher. Der Riedgletscher ist so Anfangs 1800, ist der ja sehr schnell gewachsen und hat ganze Alpen verschluckt und es ist doch Gefahr gewesen, dass er irgendwann bis zu den Dörfern vordringt. Und was haben die Walliser gemacht? Sie haben Gelübde gemacht, um den entzürnten Gott zu besänftigen und weiteren Schaden in Zukunft abzuwenden. Das war im Jahr 1803. Und das ist jetzt interessant, es sind da nicht nur irgendwie Prozessionen oder irgendwelche Frömmigkeitsübungen beschlossen worden, das auch, aber erstens, dass alles Fluchen und Schwerren, Feindschaft, Zorn und Zank, Hader, Vergünst, Neid und Hass, Zweitracht und Uneinigkeit vermieden werden. Und dann, dass zum Beispiel auch die Armen sollen wohlgebackenes Brot überkommen und so weiter. Und dann eben eine Prozession zu dem Riedgletscher und das nicht einfach so, sondern eine verwahrte Person aus jeder Familie. Und verwahrt heisst jemand, der beichtet hat, eine Kommunion empfangen hat und der oder die soll dann zu dem Riedgletscher eine Prozession machen, um den entzürnten Gott zu besänftigen. Man kann jetzt darüber denken, was man will. Interessant ist, dass es Erfolg gehabt hat. Also der Riedgletscher ist tatsächlich zurückgegangen und zwar zu einer Zeit, wo noch nicht der grosse CO2-Ausstoß war. Also damals war Klimaerwärmung kein Thema gewesen, 1803. Und dann hat es noch ein bisschen gedauert, bis Mitte 19. Jahrhundert. Und dann hat wirklich der Gletscher, der hat sich beruhigt und ist zurückgegangen. Und es wäre interessant, es wäre doch mindestens einmal ein Versuch wert, dass man würde sagen, man tut das jahrelang weltweit, tun wir mal schauen, dass jeder in Gottesfurcht versucht zu leben. Man muss ja nicht gerade von allen verlangen, dass sie katholisch werden, das geht wahrscheinlich nicht. Aber doch jeder in seiner Religion soll doch Gottesfurcht üben, aufhören, Kinder im Mutterleib zu töten, aufhören mit eben Hass und Missgunst und Neid und was es eben alles gibt. Also das Walliser Gelübde könnte man eigentlich wieder erneuern, weltweit, und dann nicht einmal schauen, ob sich dann nicht etwas wird verändern. Ich möchte mich da als Priester nicht zu sehr in wissenschaftliche Details hineinlassen. Aber meine, die Elemente der Natur, dass die sich gegen den Menschen erheben, das ist ja etwas, was wir alle wahrnehmen. Und das kann sogar sein, dass Gott da dazu eine erhöhte CO2-Konzentration braucht. Also Gott kennt ja die Gesetze von der Natur, und das sind die Elemente von der Natur, die sich gegen den Menschen erheben. Also wie denn das genau passiert, das überlassen wir der Naturwissenschaft. Aber warum, also der geistige Hintergrund, warum die Elemente so reagieren, da könnte man sich doch einmal fragen, ob da nicht das Wort von dem Buch Jesaja Tatsache ist schon länger. Ringsum hat er sie umlodert, weil sie gesündigt haben, doch sie merkten es nicht. So möchte ich Ihnen das sagen geben. Der Herr sei mit euch.
1: Und mit deinem Geiste.
0: Es segne euch der allmächtige Gott. Er schenke euch die Umkehr in euren Gedanken, in eurem Herzen, in all euren Worten und Taten, und schenke euch eine volle und ganze Hinwendung zu ihm, unserem Herrn und Gott, dem Herrn über die Schöpfung. Das gewähre euch der dreieinige Gott, der Vater und der Sohn und der Heilige Geist.
1: Amen. Wir danken ganz herzlich Dekan Matthias Rey für das Beten vom Angelus, sein priesterlicher Segen und die spannenden, ja erschütternden Worte über den Zusammenhang zwischen dem Wandel der Elemente der Natur und dem Verhalten des Menschen gegenüber Gott.

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1: Setzt Gewalt Liebe entgegen. Der Papst würdigt getötete Glaubenszeugen in Irak und Syrien. Und Wahlen in Sachsen-Anhalt. Kirche zeigt klare Kante. Herzlich willkommen zu diesem Nachrichtenjournal, heißt sie Anne Preckel. Mozarts kleine Nachtmusik klang über den Petersplatz und verzauberte die Gäste bei der Generalaudienz am Mittwoch. Es kam zu einer Begegnung mit Papst Leo XIV. Später am Tag zeichnete das Salzburger Jugendorchester Bella Musica im historischen Aufnahmesaal von Radio Vatikan in den Gärten ein Konzert mit den beiden originalen Mozartgeigen auf, die nach Rom mitgereist waren. Mehr zu diesem Kulturhighlight jetzt von Gudrun Seiler.
2: Es war ein verrückt intensiver und zugleich selten beglückender Tag für die jungen Musiker und Musikerinnen. Die Vatikanetappe im Zug ihrer Italien-Tournee auf den Spuren Wolfgang Amadeus Mozart hatte sich recht kurzfristig ergeben. Und dann dieses spontane Geschenk. Am Ende der Generalaudienz nahm Papst Leo XIV. Selbst eine der beiden originalen Mozart-Geigen in die Hände. Die Dalla Costa-Geige, Mozarts Konzertvioline aus seiner Wiener Zeit. Die Stiftung Mozarteum, der sie gehört, hatte sie gemeinsam mit Mozarts Kindergeige nach Rom gebracht. Linus Klumpner, Geschäftsführer der Stiftung Mozarteum.
3: Das war eine spontane Reaktion. Ich muss auch dazu sagen, dass sich viele nicht wohlfühlen, wenn sie ein Instrument in die Hand nehmen, weil das ja sehr fragil ist. Aber er war auch da sehr offen, hat sie sofort genommen. Und das ist natürlich für uns eine große Ehre, auch diesen Brückenschlag noch einmal zu haben. Das ist ein historischer, das ist also eine Art Heimkehr, Wolfgang Amadeus Mozarts, nach über 200 Jahren.
2: Tatsächlich spielte der 14-jährige Mozart 1770 auf seiner ersten Italienreise mit Vater Leopold, dem beeindruckten Papst Clemens XIV. vor. Begonnen hatte der außergewöhnliche Tag für das Ensemble Bella Musica des Pre-College der Universität Mozarteum in Salzburg nach einer extrem kurzen Nacht. Wegen einer Autobahnsperre waren die jungen Musiker und Musikerinnen, alle unter 23 Jahre alt, vom vorherigen Tourneestopp in Arezzo erst um 2:30 Uhr nachts in Rom angekommen. Wenige Stunden später spielte das Jugendorchester auf dem Petersplatz beim Einzug des Papstes Mozarts kleine Nachtmusik. Das ist ein Satz, aber einer, der eben auch belohnt wird, wie Klumpner anmerkt.
3: Für uns war das besonders und herausragend, weil natürlich gerade Papst Leo XIV. eine Persönlichkeit ist, die sehr, sehr viel Wert auch darauf legt, die Jugend entsprechend einzubinden.
2: Am Nachmittag dann die Konzertaufzeichnung von Radio Vatikan. Geprobt wurde in sommerlicher Alltagskluft, danach alle umziehen, denn Profis präsentieren sich, selbst bei Konzertaufnahmen, in Konzertkleidung. Unter dem sicheren Dirigat von Stefan David Hummel, dem künstlerischen Leiter des Ensembles Bella Musica, erklang ein exquisites Programm hauptsächlich von Mozart, das von der Così fan tutte Ouvertüre über die Jupiter-Symphonie bis zum Ave Verum reichte. Erst 10 Jahre alt ist die Solistin Shu Shen-Ching, die im Vatikan auf Mozarts Kindergeige fulminant den ersten Satz seines Violinkonzerts Köchelverzeichnis 216 zu Gehör brachte. Wie es ist, auf diesem einzigartigen Instrument zu spielen?
4: Also es fühlt sich an, als wäre ich Mozart. Ich genieße es sehr und darauf habe ich auch eine ganz große Freude. Und jeder Ton fühlt sich einfach wunderbar an.
2: Wenig überraschend spielt die in Shanghai geborene Shu Shen, die zu Hause jeden Tag bis zu 4 Stunden übt, am liebsten.
4: Ja, Mozart.
2: Ihre Mutter begleitet die Tochter auf der Tournee. Sie ist selbst ausgebildete Pianistin. Ida Gillisberger, 19 Jahre alt, spielt auf der Dalla Costa Geige Mozarts Violinkonzert Köchelverzeichnis 219, dritter Satz.
5: Natürlich war ich da sehr nervös. Das gehört nun mal dazu.
2: Gehört hat man das nicht.
5: Aber ich habe es trotzdem sehr genießen können, da es mit diesem Ensemble total toll ist zu spielen. Und also ich bin total dankbar für diese Gelegenheit, da so eine sozusagen Riesenkonzert eben spielen zu dürfen, da es ja in ganz Europa ausgestrahlt werden wird.
2: In der Tat bietet Radio Vatikan, Gründungsmitglied der Europäischen Rundfunkunion EBU, über diese Plattform die Konzertaufzeichnung ab Mitte September sämtlichen Partnersendern zur Wiederausstrahlung an. Auf diese Weise wird das Ensemble Bella Musica ein Millionenpublikum erreichen. Eigens für den Vatikan und deshalb kurzfristig hatte Bella Musica noch ein Stück einstudiert, das beileibe nicht jedes klassische Ensemble im Repertoire hat. Ein Auszug aus The Sound of Music, als Hommage an Papst Leo, dessen erklärter Lieblingsfilm dieser Streifen ist. The Sound of Music, auf Deutsch Meine Lieder, meine Träume, erschien 1965 mit Julie Andrews in der Hauptrolle. Und nein, es ist kein Stilbruch, einen Auszug aus diesem bunten 60er-Jahre-Streifen in einem klassischen Konzert im Vatikan zu spielen, betont Ida Gillesberger.
5: Egal welche Musik man spielt, wenn man jede Musik ernst nimmt, egal ob moderne, egal ob Klassik, Romantik oder was das auch immer sein mag, wenn man die Musik ernst nimmt, dann kann es nur schön werden.
2: Der intensive Tag war nach Generalaudienz und Radioaufnahme noch nicht vorbei. Am Abend spielte Bella Musica in der deutschsprachigen Kirche Santa Maria dell'Anima in Rom ein hinreißendes Konzert, erneut mit den historischen Mozart-Geigen. So schloss sich der Kreis eines Tages, der kaum Schlaf, sehr viel Mozart und einen seltenen historischen Moment bereithielt. Mehr als 250 Jahre nach Mozarts eigener Romreise lag eine seiner Geigen wieder in den Händen eines Papstes.
1: Der Papst hat Glaubenszeugen in arabischen Regionen gewürdigt, die in jüngerer Zeit Opfer von Gewalt wurden. Leo der 14. empfing Mitglieder der Lateinischen Bischofskonferenz der arabischen Regionen zu einer Audienz im Vatikan. Sie sind für Seelsorgeregionen von Nordafrika über den Nahen Osten bis zur arabischen Halbinsel verantwortlich.
6: Leo würdigte den Dienst der Geistlichen in einer von politischen, sozialen und religiösen Spannungen geprägten Umgebung. In seiner Rede erinnerte der Papst an die Zeugen des Glaubens, die in der jüngeren Geschichte der Region ihr Leben ließen. Unter ihnen nannte der Papst die im Jemen getöteten Missionarinnen der Nächstenliebe. Ebenso schloss er die zahlreichen Priester, Ordensleute und Laien in seine Gedenken ein, die in Irak, Syrien und anderen Ländern Opfer von Gewalt wurden. Deren Namen seien der Welt womöglich unbekannt, Gott jedoch wohl vertraut. Ihre Standhaftigkeit bleibe ein Orientierungspunkt für die Ortskirchen. Ihre Bischofskonferenz vereint Kirchen aus einem weitläufigen und vielschichtigen Umfeld, die in Kontexten tätig sind, die oft von politischen, sozialen und religiösen Spannungen geprägt sind. Ihre Kirchen haben das Zeugnis des Martyriums erlebt. Angesichts von Abwanderung und schrumpfenden Gemeinden wies der Bischof von Rom auf das Wesen der Kirchensendung hin. Die Fruchtbarkeit des Glaubens bemesse sich nicht an Zahlen, Strukturen oder materiellen Mitteln. Auch eine kleine Gemeinschaft könne Wirksamkeit entfalten, wenn sie im Evangelium verwurzelt bleibe. Der Papst formulierte dabei die Ausrichtung des Kirchendienstes. Nicht, weil die Kirche Macht sucht, sondern weil sie dient. Nicht, weil sie sich aufdrängt, sondern weil sie Zeugnis ablegt. Nicht, weil sie auf Gewalt mit anderer Gewalt antwortet, sondern weil sie der Macht die Liebe entgegensetzt. Einen besonderen Schwerpunkt legte der Pontifex auf die seelsorgerliche Betreuung der Arbeitsmigranten, die insbesondere in den Golfstaaten einen Großteil der Katholiken ausmachen. Die Pfarrgemeinden sollten diesen Menschen, die oft getrennt von ihren Familien in Einsamkeit und Unsicherheit leben, eine Heimat bieten. Zudem mahnte das Kirchenoberhaupt zur Weitergabe des Glaubens in den Familien sowie zur Stärkung der Kinder- und Jugendkatechese. Habt keine Angst davor zu säen, ohne sofort die Früchte zu sehen. Das Säen liegt in eurer Hand, das Wachsen liegt in Gottes Hand. Keine im Namen Christi vollbrachte Tat ist vergeblich. Ein Gebet, ein Wort des Trostes, eine begleitete Familie, ein im Glauben erzogenes Kind, ein aufgenommener Armer, all das sind Samen einer neuen Zukunft. Für Radio Vatikan, Mario Galgano.
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0: Sie hören jetzt aus dem Tagebuch von der Schweizer Heiligen, der Schwester Maria Bernarda Büttler. Das Buch hat herausgegeben der emeritierte Pfarrer aus Keusch. Die Sprecherin ist Nicole Meru.
1: Und immer, wo die Not am größten ist, hilft die Königin. Am Vortag des Festes des heiligen Erzengels Michael, 29. September, bittet Maria Bernarda den Schutzherrn der heiligen Kirche, er möge der heiligen Mutter Kirche kräftig zu Hilfe kommen. Darauf vernimmt sie innerlich, wie sehr die Kirche von allen Seiten bedrängt werde und dass auch jene, die noch für Christus kämpfen wollen, mit List und Gewalt davon abgehalten würden. Dann folgt vom heiligen Engel diese ernste Unterweisung. Kein Menschenherz, nicht einmal wir Engel, können bis auf den Grund die Langmut des dreieinigen Gottes erfassen. Engel und Heilige und die Gebete und Opfer der noch Getreuen auf Erden halten die größten Strafgerichte Gottes noch zurück. Die früheren Strafgerichte waren Gerichte der Barmherzigkeit. Doch wie wenige haben sich aufrichtig bekehrt. Gar viele leben lasterhafter als zuvor. Wenn aber diese grundlose Barmherzigkeit des gottmenschlichen Erlösers wie erschöpft wird, dann wehe und abermals wehe diesen Gottlosen, denn diese folgenden Strafgerichte werden für solche Menschen äußerst schrecklich sein. Oh, wie dringend notwendig ist es, dass die Gerechten und Getreuen Gebet und ihre Opfer verdoppeln, damit noch eine Verzögerung eintrete. Man sage nicht und denke nicht, es werde zu viel verlangt. Die Guten müssen darunter leiden. Ihrer aber wartet der große heilige Himmelslohn. Die Lässigen und Lauen werden doppelt darunter leiden, weil sie die gnadenvollen Tage ihrer Heimsuchung nicht rechtzeitig erkannt und diese nicht zu Nutzen gemacht haben, wie es aber den Wölfen ergeht, welche der Herde Christi in solcher Weise geschadet haben, das kann keine menschliche Zunge aussprechen. Nach diesen ernsten Worten des heiligen Engels aber folgt diese verheißungsvolle Zusage. Mein Schützling, ich sage dir, ich bin unablässig bereit, für die Braut Jesu Christi zu streiten. Und immer, wo die Not am größten ist, hilft die Königin des Himmels und der Erde, die mächtige Mutter des Sohnes Gottes mit,

auch der heilige Nährvater Jesu, der Schutzpatron der heiligen Mutterkirche, und zwar mit großer Kraft und Macht. Der Engel ermahnt noch Maria Bernarda und ihre Mitschwestern, nebst Gebet und Opfer dadurch mitzuwirken, indem ihr eure Leidenschaften und bösen Neigungen überwindet. Durch die Besiegung eurer selbst helft ihr am kräftigsten mit zum großen Sieg der heiligen Mutterkirche,

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1: Dankbarkeit. Dankbarkeit ist Anbetung des Schöpfers. Sie übersteigt unser Gefühl. Anbetung führt zum Lobpreis Gottes. Tief im Innern entspringt der Quell. Dankbar anbeten aus dem Glauben. Staunen, hören und tun. So werden Christen Freude ausstrahlen. Sie finden Gott in allem.

Wunderschönen Tag bei Radio Gloria. Schön, dass Sie da sind. Am Herz-Jesu-Freitag, der 4. September, in der 22. Woche vom Jahreskreis. Mein Name ist Monika Neiger und ich nehme Sie heute mit durchs Tagesprogramm mit spannenden Beiträgen, hilfreichen Gebetszeiten und richtig schöner Musik. Und jetzt schauen wir auf die nächste Sendestunde. Am Eis Schatzkiste, wir präsentieren Ihnen etwas Besonderes aus dem Schatz der Kirche. Das Kalenderblatt am Viertel ab 1 über die heilige Rosalie. Himmelwärts geht es mit Simon Dach, mit geistlichen Sprossen für die Himmelsleiter am 13:30. Am 2 der Glaubensspiegel, Mutter Teresa, komm, sei mein Licht, mit Pater Dr. Leo Maasburg. Gebetsstunde am 3. Wir beten den Barmherzigkeitsrosenkranz und den sieben Vater unser. Den Kreuzweg beten wir mit Radio Gloria am 3:30. Das Nachrichtenmagazin hören Sie aus dem Radio Vatikan am 4. Am 4:30 der Glaubenskurs. Die heiligen sieben Sakramente von der katholischen Kirche mit dem Kaplan Dr. Tobias Hauenstein. Über die heilige Rosalie hören Sie in der Sendung Kalenderblatt am 17:30. Etwas Schönes präsentieren wir Ihnen aus dem Schatz der Kirche am 17:45. Das Nachrichtenmagazin aus dem Radio Vatikan am 17:00. Am 6:30 das Tagesevangelium von heute. Das Angelusgebet am 6:45 und am 7:00 feiern wir die heilige Messe mit dem Pfarrer Guido Hangartner aus der Pfarrkirche Vordertal, Schweiz. Kids Ahoi, unsere Sendung für die Kleinen am 7:45 über das Rosenkranzgebet. Best of Gloria am 8. Christen sind Menschen der Hoffnung mit Michael Rack, Journalist und Publizist. Am 9. das Rosenkranzgebet. Komplett das Nachtgebet der Kirche beten wir am 9:45. Am 10. beten wir noch einmal den Rosenkranz zum Herz-Jesu-Freitag. Und am 11. findet der heilige Mass statt im Schönstadt-Heiligtum in Brigg mit dem Generalvikar Richard Lehner. Sollten Sie müssen Sport oder Nachtschicht machen oder können Sie ganz einfach nicht schlafen, dann werden Ihnen unsere Sendungen ein bisschen Unterstützung geben. 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
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Vergelt Gott fürs Zuhören. Ich wünsche Ihnen einen wunderschönen Spätsommertag fürs Radio Gloria Team, Ihre Monika Neiger.

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2: Mutter Teresa, die wunderbaren Geschichten. Aus dem Buch von Leo Masburg liest für uns Pfarrer Andreas Fuchs.
3: Mutter Teresa begriff schon in jungen Jahren, dass ihre besondere Nachfolge Jesu mit eigenem Leib verbunden sei. Sie teilte viele Jahre lang das Ertragen der Verlassenheit Jesu im Garten Gethsemane. Wer das von Vater Brian Kolodziejczuk herausgegebene Buch Mutter Teresa, komm, sei mein Licht liest, wird dem Bedrängenden dieser Verlassenheit begegnen. Auch gegen Ende ihrer Krankheit musste Mutter Teresa einiges durchleiden, das sie selbstsicher unmittelbar mit dieser schmerzlich empfundenen Gottverlassenheit verbunden hat. Durch die mangelnde Respiration und die unzureichende Tätigkeit des Herzens, das manchmal weniger als 50% seiner Leistungsfähigkeit erreichte, war die Durchblutung eingeschränkt. Mutter Teresa bekam Halluzinationen. Eines Morgens fragte sie die Schwestern, warum alle ihre Schwestern in der Nacht weggegangen seien. »Warum haben mich alle Schwestern verlassen? Die ganze Nacht war ich allein und ich hätte so dringend die Schwestern gebraucht. Niemand war da.« Natürlich waren die Schwestern da gewesen, aber sie hatte diesen Eindruck gehabt, als hätten sie alle verlassen. »Die Kongregation habe sich von ihr abgewandt«, meinte sie. Eine ganz und gar physisch erklärbare, subjektive Wahnvorstellung, aber was für ein erschütterndes Leid muss sie durchgemacht haben. Nicht nur im Heim für die Sterbenden, sondern auch bei vielen anderen Gelegenheiten war Mutter Teresa mit der Dramatik des Todes unmittelbar konfrontiert. Sie sprach vom Tod immer als von einer Rückkehr nach Hause zu Gott. Mutter Teresa hatte keine wie immer geartete Angst vor dem Tod und war auch angesichts des Todes anderer Menschen vollkommen ohne Angst oder Zögern. Eine Schwester aus dem AIDS-Haus in New York erzählte, dass Mutter Teresa zu Ben, einem AIDS-Kranken, der dem Tod schon nahe war, sagte, »Ben, ich möchte, dass du auf mich am Himmelstor wartest und mich begrüßt, wenn ich dorthin komme.« Sie wollte ihm die Angst vor dem Sterben nehmen und Ben versprach es.
2: Wir danken Pfarrer Andreas Fuchs ganz herzlich für diesen Beitrag.

4. September, die heilige Rosalie. Der 4. September ist der Festtag zweier heiliger Jungfrauen mit dem Namen Rosa. Rosa von Viterbo können wir hier nur kurz erwähnen. Sie lebte im 13. Jahrhundert, war Franziskaner-Tertiarin und rief in öffentlichen Predigten ihre Mitbürger zur Treue gegen den Papst auf. Das geistvolle junge Mädchen wurde von der Ghibellinischen Partei verbannt. Wegen ihrer Armut war ihr die Aufnahme bei den Klarissen mehrfach verweigert worden. Auf Anordnung des Papstes Alexander IV. Wurde jedoch ihr Leib, der heute noch unverwest ist, 6 Jahre nach ihrem Tode am 4. September 1258 in der Kirche dieses Klosters Santa Maria de Rosis in Viterbo beigesetzt. Die heilige Rosalia von Palermo ist die Schutzpatronin von Palermo und wird in ganz Sizilien verehrt. Ihre Gestalt begrüßt den vom Meere Ankommenden mit ausgebreiteten Armen im Hafen von Palermo. Das nahe Stadttor ist oben nicht geschlossen, damit der turmhohe Wagen der Heiligen an ihrem Fest hindurchfahren kann. Denn alljährlich zieht das ganze Volk in feierlicher Prozession an ihrem Erhebungstage, dem 15. Juli, durch die Straßen der Stadt. Ihre Gebeine ruhen im Dom. Besondere Verehrung aber erfährt die Höhle auf dem Monte Pellegrino bei Palermo, in der die heilige Rosalie Jesu zuliebe auf die Annehmlichkeiten des Hofes verzichtete, um sie mit einem heldenhaften Leben strengster Einsamkeit und Buße zu vertauschen. Goethe schildert in seiner italienischen Reise den Besuch des Grottenheiligtums auf dem Monte Pellegrino eingehend. Man hat an der Höhle nichts verändert. Allein, da die Felsen immer von Wasser träufeln, war es nötig, den Ort trocken zu halten. Man hat das durch bleierne Rinnen bewirkt, welche man an den Kanten der Felsen herangeführt und verschiedentlich miteinander verbunden hat. Das Wasser wird teils seitwärts, teils hinten in einen klaren Behälter geleitet, woraus es die Gläubigen schöpfen und gegen allerlei Übel gebrauchen. Da ich diese Gegenstände genau betrachtete, trat ein Geistlicher zu mir und wies mich an einen Altar, der links in der Höhle stand, als ein besonderes Heiligtum und verließ mich. Ich sah durch die Öffnung eines großen, aus Messing getriebenen Laubwerks Lampen unter dem Altar hervorschimmern, kniete ganz nahe davor hin und blickte durch die Öffnungen. Es war inwendig noch ein Gitterwerk von feinem, geflochtenem Messingdraht vorgezogen, so dass man nur wie durch einen Flur den Gegenstand dahinter unterscheiden konnte. Ein schönes Frauenzimmer erblickt ich bei dem Schein einiger stiller Lampen. Sie lag wie in einer Art von Entzückung, die Augen halb geschlossen, den Kopf nachlässig auf die rechte Hand gelegt, die mit vielen Ringen geschmückt war. Ich konnte das Bild nicht genug betrachten. Es schien mir ganz besondere Reize zu haben. Ihr Gewand ist aus einem vergoldeten Blech getrieben, welches reich von Gold gewirkten Stoff gar gut nachahmt. Kopf und Hände von weißem Marmor sind, ich darf nicht sagen in einem hohen Stil, aber doch so natürlich und gefällig gearbeitet, dass man glaubt, sie müsste Atem holen und sich bewegen. Ein kleiner Engel steht neben ihr und scheint ihr mit einem Lilienstängel Kühlung zuzuwehen.
Es war eine große Stille in dieser gleichsam wieder ausgestorbenen Wüste. Eine große Reinlichkeit in einer wilden Höhle. Die Illusion, welche die Gestalt der schönen Schläferin hervorbrachte, auch einem geübten Auge noch reizend, genug. Ich konnte mich nur mit Schwierigkeit von diesem Orte losreißen und kam erst in später Nacht wieder in Palermo an. Legende. Ihre Lebensgeschichte ist legendär. Danach wurde sie um 1150 in einem Marmorpalast nahe Palermo geboren. Die spätere Einsiedlerin wuchs inmitten feenhafter Gärten auf, die ihrem Vater Sinibaldi, Herr von Quisquina und Rosa, gehörten. Dieser hohe Adelige führte seinen Stammbaum bis auf Karl den Großen zurück. Durch Verwandtschaft mit dem königlichen Hof verbunden, nahm ihre Mutter die junge Rosalia oftmals mit dorthin, sodass der heranwachsenden Jungfrau die Welt mit aller ihrer Pracht und Lust offenstand. Doch hatte Gott das reine Mädchen auserwählt. Frühzeitig erkannte es die Vergänglichkeit aller Erdengüter. Die Vergnügungen des Hofes wurden der tugendhaften Jungfrau zum Ekel. In stiller Zurückgezogenheit wollte sie dem göttlichen Heilande dienen, dem sie sich als Braut geweiht hatte. Da sie wohl begriff, dass sie ihren Entschluss inmitten des Hoflebens nicht ausführen konnte, zumal man ihr eine glänzende Heirat antrug, verließ sie unbemerkt ihre Eltern und floh in eine dunkle Höhle auf der Anhöhe von Quisquina nahe bei Palermo. Hier, in der Verborgenheit dieser armseligen Behausung, wollte sie ganz ihrem Jesus dienen, wie die Inschrift es bezeugt, die über dem Eingange gefunden wurde. Ich, Rosalie, eine Tochter Sinibaldis, Herrn von Montreal und Roses, habe aus Liebe zu Jesus Christus, meinem Heilande, in dieser Höhle zu wohnen beschlossen. Unermesslich groß muss der Schmerz der Eltern gewesen sein, als sie Rosaliens Flucht entdeckten. Man sandte Boten aus, die Tochter zu suchen, jedoch vergeblich. Die Jungfrau lebte in ihrer Höhle dem Gebet, eine kleine Quelle löschte ihren Durst, Waldfrüchte waren ihre Nahrung. Trotz der Abgeschiedenheit von der Welt blieb sie nicht ohne Versuchungen. Der Teufel malte ihr das heitere und glänzende Leben am Hofe lebhaft vor Augen und redete ihr vor, dass sie auch in der Welt ein Gott wohlgefälliges Leben führen, ja, noch mehr Gutes tun könnte. Aber die Jungfrau erkannte, dass diese Einflüsterungen nicht von Gott waren und vermehrte ihren Eifer im Gebet und Fasten. Sie zog sich deshalb noch tiefer in die Bergwildnis zurück und stieg auf jenen Berg, der heute wegen der vielen Wallfahrten, die zu ihrem Heiligtum unternommen werden, Berg der Pilger, Monte Pellegrino heißt. Dort lebte die Heilige dann bis zu ihrem Tode. Der Stein, auf dem sie verschied, wurde zu ihrem Sarg, die Höhle zu ihrem Grab. Durch die Auffindung der Inschrift an der ersten Klause hatte sich ihre Heiligkeit bald herumgesprochen, sodass das Volk sie schon bald als Heilige verehrte. Aber ihr Leib wurde erst 400 Jahre später entdeckt. Sie lag wie eine Schlafende da, die rechte Hand unter dem Kopf, mit der linken drückte sie das Kreuz an ihre Brust.

Liebe Hörerinnen und Hörer, die Musik vermag unsere Seele emporzutragen. Zu Gott emporzutragen, haben unsere Päpste formuliert. Und dann wird die Musik auch zur Himmelsleiter und ihre Klänge können uns himmelwärts geleiten. In Verbindung

0: 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Retraite qui sera peut-être la dernière. Puisque notre mère le permet, c'est une joie pour moi de venir m'entretenir avec vous, qui êtes deux fois ma sœur. Avec vous qui m'avez prêté votre voix, promettant en mon nom que je ne voulais servir que Jésus, alors qu'il ne m'était pas possible de parler. Chère petite marraine, c'est l'enfant que vous avez offerte au Seigneur qui vous parle ce soir.
1: Wir hörten soeben den Textbeginn eines Briefes an eine französische Karmelitin namens Sœur Marie du Sacré-Cœur, also Schwester Marie vom Heiligsten Herzen Jesu. Verfasserin des Briefs ist ihre leibliche Schwester und zugleich Mitschwester im Orden der unbeschuhten Karmelitin in Lisieux. Deren Name ist seit ihrem Tod im Jahr 1897 weltbekannt geworden als die kleine heilige Therese, zur Unterscheidung von der großen heiligen Theresia von Avila, mit dem Ordensnamen Schwester Therese vom Kinde Jesus. Diese beiden Ordensfrauen gehören, wie auch ihre weiteren Schwestern und Nonnen Pauline, Leonie und Céline, der Familie Martin an, deren Eltern Louis und Célie inzwischen ebenso wie ihre große Tochter Therese heilig gesprochen sind. Ihr liturgischer Gedenktag ist der 1. Oktober, so dass wir uns heute besonders dieser auch zur Kirchenlehrerin erhobenen Karmelitin widmen wollen.

Was Thérèse Martin kaum zu hoffen wagte, erfüllte sich. Sie erhielt schon mit 15 Jahren die Erlaubnis, in das Kloster der heimischen Karmelitinnen einzutreten. Unbeschreibliches Glück erfüllte ihr junges Herz, das sich in Liebe zu Gott ganz verzehrte. Am 9. April 1888 war der ersehnte Tag endlich dagewesen. Als sie die Türschwelle überschreitet und sich die Tür für immer hinter ihr schließt, sagt sie freudigen Herzens: Nun bin ich hier, für immer, für immer. Theresias Worte drücken aus, was der Karmel ist: ein Leben in strenger Klausur. Wer in das Kloster eintritt und seine ewigen Gelübde ablegt, wird es nie mehr verlassen. Die tägliche Lebensaufgabe der Karmelitin ist es, sich im kleinen Jetzt des Alltags mit Christus zu vereinen, ihn in allem zu suchen und zu finden und den ganzen Weg der Liebe mit ihm zu gehen zum Heil der Welt. So ist es auch heute noch. Theresia glaubt sich in eine Wüste versetzt. Ihre Schwester Pauline, bereits selber eine Karmelitin, hatte ihr vor Jahren einmal gesagt: Der Karmel ist eine Wüste, wo der liebe Gott wollte, dass auch ich mich verberge. Theresia macht sich diese Worte zu eigen. Nach kurzer Zeit erkennt sie: Der liebe Gott hat mir die Gnade geschenkt, bei meinem Eintritt in den Karmel keine einzige Illusion zu haben. Ich fand das Klosterleben so, wie ich es mir vorgestellt hatte. Kein Opfer überraschte mich. Das Leben im Karmel vollzieht sich in einem immer gleichen Rhythmus. Um 5 Uhr beginnt für die Schwestern der Tag und endet gegen 22 Uhr. Die Feier der Heiligen Eucharistie, die 7 Tagzeiten des kirchlichen Stundengebetes, die Betrachtung der Heiligen Schrift sowie der Ordenslektüre und das innere Gebet umfassen etwa 7 bis 8 Stunden. Zwischen den Gebetszeiten erledigen die Schwestern die notwendigen Arbeiten. An erster Stelle steht das Herstellen von Hostien. Bei vielen Aufgaben, zum Beispiel in der Wäscherei, im Haus und im Garten, muss Theresia fest zupacken. In einem Lied heißt es über sie: Du wolltest Liebe lernen, sie tief ins Dasein weben, nach kindlicher Idee, im Kleinen alles geben, die Pflicht von Herzen tun und einzig danach streben, in Gottes Hand zu ruhen.

Der Name Theresia vom Kinde Jesus, den sie trug, seit sie im Alter von 9 Jahren den Wunsch geäußert hatte, Karmelitin zu werden, bedeutete für sie stets eine Wirklichkeit. Und sie strengte sich an, ständig diesem Namen entsprechend zu leben. Später schrieb sie unter ein Bild des Jesuskindes dieses Gebet. O kleines Kind, mein einziger Schatz, ich gebe mich deinen göttlichen Einfällen hin, ich will keine andere Freude, als dich zum Lächeln zu bringen. Schenke mir deine Gnaden und deine kindlichen Tugenden, damit die Engel und die Heiligen bei meiner Geburt im Himmel in deiner kleinen Braut, Theresia vom Kinde Jesus, erkennen. Im Kloster nun hatte sie außerdem den Beinamen vom heiligsten Antlitz Jesu erhalten und entsprechend eine tiefe Verehrung zu jenem Antlitz gepflegt, von dem das Passionslied sagt, Du edles Angesichte, vor dem einst alle Welt erzittert im

Die Versenkung in das heiligste Antlitz Jesu Christi entspricht ganz der Spiritualität der heiligen Theresia. Vater Benedikt hat bei einer Generalaudienz einmal gesagt, wenn wir das Antlitz Gottes wirklich erkennen wollen, brauchen wir nichts anderes zu tun, als das Antlitz Jesu zu betrachten. In seinem Antlitz sehen wir wirklich, wer Gott ist und wie Gott ist. Das Antlitz Christi nennt der Papst dabei die höchste Offenbarung der Barmherzigkeit Gottes. Für die Postulantin und auch Novizin bedeutete es noch ein besonderes inneres Leid, die geistliche Atmosphäre der Klostergemeinschaft, die noch vom Jansenismus und damit dem Bild Gottes als Rächer geprägt war. Darum weihten sich besonders die Ordensleute dem gerechten Gott und verrichteten Bußwerke zur Rettung der Sünder. Einige Schwestern fürchteten sich vor dieser Gerechtigkeit. Therese dagegen sieht die Gerechtigkeit Gottes in seiner unendlichen Barmherzigkeit. Nachdem sie selbst die Schätze Gottes, der barmherzigen Liebe, entdeckt hat, erfährt Theresia den Heiligen der Liebe im eigentlichen Sinn und beginnt in ihren seltenen freien Augenblicken, die Barmherzigkeit des Herrn in ihrem kurzen Leben zu besingen. Sie verfasst ein Weihegebet an die barmherzige Liebe Gottes. Was ihr diese Weihe bedeutet, drückt sie mit den Worten aus: Gott hatte mir alles geschenkt, sich selbst. Jesus, der sein Leben für mich hingegeben hat, ihm möchte ich auch alles schenken, mich selbst. Lieben, das heißt alles schenken und sich selbst dazu. Liebe um Liebe.

Die Wahl ihrer Schwester Agnes von Jesus, Pauline mit bürgerlichem Namen, als Priorin anstelle von Mutter Maria Gonzaga, im Jahr 1893 erfüllt Therese mit Glück. Ihre Schwester vertraut ihr die Aufgabe an, Theaterstücke für die liturgischen und gemeinschaftlichen Feste zu dichten und einzustudieren. Therese schreibt zwei Stücke über Johanna von Orléans, ihre geliebte Schwester, wie sie sagt, die am Ende dieses Jahrhunderts besonders geehrt wurde. Sie spielt auch selbst mit Leidenschaft und Überzeugung. Dazu schreibt sie in ihr Notizbuch: Johanna war bereit, Leib und Leben für ihre Berufung hinzugeben. Ich möchte 1000 Leben sterben, um eine einzige Seele für den Himmel zu retten. Johanna kämpfte auf einem Kriegsschauplatz. Ich will auf dem Schlachtfeld der Liebe kämpfen. Ich will Gott lieben wie ein kleines Kind und kämpfen wie ein tapferer Krieger. Johanna wurde auf dem Scheiterhaufen verbrannt. Ich möchte ein Brandopfer der barmherzigen Liebe Gottes sein. Céline Martin tritt im September 1894 zur großen Freude Theresias in den Karmel von Lisieux ein. Sie bringt ihren Fotoapparat mit, der die Freizeit belebt und der Nachwelt das Antlitz von Theresia hinterlässt. Ende 1894, Anfang 1895 macht Schwester Therese, die immer noch auf der Suche nach der Heiligkeit ist, eine entscheidende Entdeckung. Zwei Texte des Alten Testaments, die sie in einem Heft von Céline gelesen hat, erleuchten eine mehrjährige Suche in dem Verlangen, heilig zu werden und im Bewusstsein ihrer Schwachheit. Fühlt sie sich doch nicht in der Lage, die steile Treppe der Heiligkeit zu erklingen. Aber der Aufzug, der sie mit sich nimmt, sind die Arme Jesu. Auf diese Weise, indem sie klein bleibt und es immer mehr wird, macht sie Gott zur Heiligen. Während des ganzen Jahres 1895 entwickelt sie sich, erleuchtet von dieser Offenbarung, geistlich weiter. Nachdem sie die Schätze Gottes der barmherzigen Liebe entdeckt hat, schenkt sie sich ihm am 9. Juni 1895 bei der Dreifaltigkeitsmesse. Sie erreicht einen mystischen Höhepunkt, was jedoch den Augen ihrer Gefährtinnen immer verborgen bleibt.

0: Gott hat alle Menschen berufen, den Weg der Heiligkeit zu gehen. Aber fühlen wir uns damit nicht überfordert? Das Leben der heiligen Therese und übrigens auch ihrer seligen Eltern zeigt uns, dass der Weg zur Heiligkeit kein außergewöhnlicher sein muss. Vielmehr haben sie mit außergewöhnlicher Liebe und Treue die Pflichten ihres alltäglichen Lebens erfüllt. Dies bezeichnet Therese als den kleinen Weg der Liebe. Auf der Suche nach einem solchen Weg entdeckt sie in der Heiligen Schrift die Worte Gottes. Ist jemand ganz klein, dann komme er zu mir. Barmherzigkeit wird den Kleinen gewährt. Wie eine Mutter ihr Kind liebkost, so werde ich euch trösten. An meiner Brust werde ich euch tragen und auf meinen Knien euch wiegen. Jesus selbst lehrt uns, wenn ihr nicht werdet wie die Kinder, könnt ihr nicht ins Reich Gottes kommen. Therese macht uns Mut, im Alltag den kleinen Weg der Liebe zu gehen.
1: Jesus fordert keine großen Taten, sondern nur Hingabe und Dankbarkeit. Er bedarf unserer Werke nicht.

Mein Weg zu Gott ist Liebe, Hingabe und Vertrauen. Jesus gefällt es, mir den einzigen Weg zu zeigen, der zu diesem göttlichen Glutofen führt. Dieser Weg ist die Hingabe des kleinen Kindes, das angstfrei in den Armen seines Vaters einschläft. Kleinsein heißt auch, nicht die Tugenden, die man übt, sich selber zuzuschreiben, nicht sich selber zu irgendetwas fähig halten, sondern anerkennen, dass der liebe Gott diesen Schatz in die Hand seines kleinen Kindes legt, damit es ihn benutzt, wenn es ihn braucht. Aber der Schatz gehört immer dem lieben Gott. Diese Worte der heiligen Theresia beschreiben den von ihr sogenannten kleinen Weg zur Heiligkeit. Die Priorin, Mutter Agnes von Jesus, trägt ihr auf, ihre Kindheitserinnerungen für ihre Familie niederzuschreiben. Theresia gehorcht und beginnt in ihren seltenen freien Augenblicken, die Barmherzigkeit des Herrn in meinem kurzen Leben zu besingen. Sie sieht sich wie eine kleine weiße Blume, die unter den göttlichen Sonnenstrahlen gedeiht. Im Januar 1896 übergibt sie der Priorin ein Heft von 86 Seiten, in dem sie eine Übersicht ihres Lebens unter dem Licht der barmherzigen Liebe gibt. Wenige Monate vor ihrem Tod widmet sie Mutter Maria Gonzaga, ihrer ersten Oberin, den dritten und letzten Teil ihrer Selbstbiografie. Diese Seiten offenbaren die große Reife und Weisheit der jugendlichen Schwester. Theresia lässt uns teilnehmen an den Prüfungen ihres Glaubens, an der Gnade der Läuterung, die sie in eine tiefe und schmerzvolle Nacht taucht, von ihrem Vertrauen in die erbarmungsvolle und väterliche Liebe Gottes, von ihrer Gottes- und Nächstenliebe und von ihrer missionarischen Sendung. Das letzte Wort, das sie schreiben kann, ist Liebe. Dann fällt ihr der Bleistift aus der Hand. Der kleine Weg zur Heiligkeit ist Theresias Botschaft und Lehre für unsere heutige Zeit. Die meisten Heiligen hatten Visionen etc. und erwirkten Wunder. Da ist Schwester Theresia vom Kinde Jesus, die größte Heilige des modernen Zeitalters, doch total anders. Sie hat nichts vorzuweisen als ihren schlichten Glauben und geht den kleinen Weg, der ganz auf Vertrauen und Liebe beruht. Sie sagt, die Heiligkeit besteht nicht in dieser oder jener Übung, sie besteht in der Einstellung des Herzens, die uns in den Armen Gottes demütig und klein macht, in der wir uns unserer Schwachheit bewusst sind und bis zur Verwegenheit auf die Güte des Vaters vertrauen. Das allerkleinste Werk, das allerheimlichste, das aus Liebe geschieht, ist oft mehr wert als die großen Taten.

Nicht der Wert, nicht einmal die offensichtliche Heiligkeit einer Handlung zählen, sondern nur die Liebe, die darin liegt. Auf dem kleinen Weg ist es nicht entscheidend, ob man eine Stecknadel vom Boden aufhebt oder einen goldenen Dom baut. Gott schaut nicht auf die Größe unserer Taten, sondern nur auf die Liebe.

Bis auf den heutigen Tag gehen Millionen von Menschen in aller Welt den kleinen Weg, indem sie versuchen, die Aufgaben des Alltags in Liebe zu erfüllen. Denn vor Gott zählt nicht der Verdienst, sondern allein die Liebe.

0: Mach uns würdig, Herr, unseren Mitmenschen in der ganzen Welt zu dienen, die in Armut und Hunger leben und sterben. Ihr tägliches Brot gib ihnen heute durch unsere Hände und durch unsere verständnisvolle Liebe schenke ihnen Frieden und Freude. Maria, Mutter Jesu, sei uns allen eine Mutter. Mutter Teresa, bitte für uns. Amen. Im Namen des Vaters, des Sohnes, des Heiligen Geistes. Amen. Vor einigen Monaten kam das Buch Come Be My Light, Komm, sei mein Licht heraus, das die Mutter Teresa in einer Sicht zeigt, die bisher, man kann sagen, allen oder fast allen Menschen unbekannt war. Und ich möchte, bevor wir zu diesem wirklich schwierigen oder sehr tiefgreifenden Thema kommen, möchte ich ganz kurz die Persönlichkeit der Mutter Teresa vorstellen für die, die sie noch nicht kennen, die nicht wissen, mit welchem Hintergrund sie auf die Bühne der Welt getreten ist, weil das lässt uns besser verstehen, wo sie herkommt und wohin Gott sie geführt hat. Mutter Teresa wird am 26. August 1910 als Gonja Agnes Boaxiu geboren. Ihr Vater Nicola, ein bekannter Geschäftsmann, stirbt, wie sie 8 Jahre alt war. Es ist heute praktisch historisch ziemlich wahrscheinlich, dass er vergiftet worden ist, weil er sich für die Rechte der Albaner eingesetzt hat und nach einer Besprechung aus Sarajevo zurückkommend am selben Abend unter furchtbaren Schmerzen gestorben ist. Mutter Teresa hat noch eine Schwester Agi und einen Bruder Lazar. Und die Tragik wollte es, dass der Lazar der einzige männliche Nachkommen der Familie Boaxio war und ihm die Pflicht der Blutrache obliegen ist. Das heißt, er musste den Tod seines Vaters riechen. Er musste die Mörder umbringen. Aber nachdem er damals, ich glaube, knappe 14 oder 15 war, haben sie ihn selber wegschaffen müssen, weil sonst die potenziellen Opfer der Vendetta, der Blutrache, ihn präventiv umgebracht hätten. Und deswegen haben sie ihn in einer Nacht- und Nebelaktion nach Italien geschafft, wo er nie mehr zurückgekommen ist. Er ist dann später in die italienische Armee eingetreten und war 1968 mit, ich glaube, fast 68 Jahren war er General in der italienischen Armee und hat dann die Mutter Teresa zum ersten Mal wieder gesehen. Die Mutter Drana muss eine sehr starke Persönlichkeit gewesen sein. Sie hat ihre Kinder in einer ganz geraden, sehr traditionellen Weise erzogen. Sie muss auch schon eine gute Lehrerin gewesen sein, weil die Mutter Teresa immer wieder Beispiele gebracht hat, die sie von ihrer Mutter gelernt hat. Mutter Teresa war eine Lehrerin von A bis Z. Und deswegen war sie auch uns leicht verständlich, weil sie nie Sätze gemacht hat mit mehr als 6 bis 10 Worten. Und dadurch haben sie alle verstanden. Mit 18 bittet Mutter Teresa ihre Mutter um die Erlaubnis, zu den Loreto-Schwestern, man könnte sagen, eine Art männlicher Zweig der Jesuiten, eintreten zu dürfen. Die Loreto-Schwestern hatten ihr Mutterhaus in Irland. Das heißt, sie musste nach Irland reisen. Und die Mutter hat ihr nach einer Nacht des Betens die Erlaubnis gegeben, aber unter der Bedingung, lege deine Hand in seine, Jesu Hand, geh nur mit ihm und dreh dich nie um. Und dann hat sie dazu gesagt, und mach es immer so, wie du bei Spaziergängen mit deinem Vater und mit mir gemacht hast, immer an unserer Hand. Und wir werden dann noch ein paar Bilder sehen, wo man sieht, dass die Mutter Teresa immer den Rosenkranz in der Hand hat. Und ich glaube, es ist berechtigt zu sagen, dass für sie war Jesus an der Hand halten das ständige Gebet des Rosenkranzes. Wobei, ich bin manchmal neben ihr gesessen und habe so die alten verbogenen und sehr, sehr, sehr starke Arthrose gehabt, Finger gesehen, die einfach klupp, klupp, Club so ganz schnell die Perlen spielen hat lassen. Und ich habe mir gedacht, also ob die ein ganzes Ave Maria betet mit dem Blub, Blub, Blub. Aber ich muss leider sagen, ich war zu feig, sie zu fragen. Deswegen, ich weiß es bis heute nicht, was sie gebetet hat, aber vielleicht ein inneres Gebet oder so etwas. Aber leider habe ich sie nicht gefragt, aber oft beobachtet, blub, blub, blub, und das ging ständig. Also wenn sie nicht gerade mit etwas anderem beschäftigt war, hat sie immer den Rosenkranz in der Hand gehabt. Sie ist dann also als 16-Jährige quer durch Europa, 10, 17, das war also schon in Zeit der Wirtschaftskrise, nach Irland gefahren. Und nachdem sie aber weder Deutsch noch Englisch gekonnt hat, hat die Mutter ihr aufs Kleid genäht ein großes Schild und da stand die Adresse in Irland drauf. Und so ist sie quer durch Europa gefahren, bis sie dann in Dublin angekommen ist. Immer nur auf das Schild zeigend und sich dirigieren lassen. Es war eine 3-Tage-Reise damals. Am 6. Jänner schicken die Loreto-Schwestern Mutter Teresa schon nach Kalkutta, nach einer ganz kurzen Periode des Lernens der Sprache. Sie hat ja auch nicht Englisch gesprochen. Und sie geht dort nach Darjeeling 2 Jahre ins Noviziat und legt 31 ihre ersten Gelübde ab. Sie kommt nach Entalli. Entalli ist eine Sektion Kalkuttas. Kalkutta war damals eine sehr wohlhabende Stadt. Und ist auch heute noch eine sehr schöne Stadt teilweise. Nur nach der Trennung von Indien und Pakistan und Indien und Bangladesch, da sind Millionen, man sagt, die 8 Millionen Flüchtlinge nach Kalkutta hineingeströmt und haben die ganze Stadt zu dem gemacht, und wie wir sie heute kennen, nämlich zu einer Stadt der Armen. Die Mutter Teresa unterrichtet in der Loreto-Schule, und zwar Religion, Geografie und aushilfsweise manchmal Mathematik. Sie legt 37 ihre endgültigen Gelübde ab und wird 1944 auch Direktorin der Schule. Am 10. September 1946 fährt Mutter Teresa zu Exerzitien nach Darjeeling, und das Lustige ist, dass nicht während der Exerzitien und nicht nach den Exerzitien, sondern am Weg zu den Exerzitien, plötzlich im Zug wird ihr ganz klar, was es heißt, I thirst. Plötzlich wird ihr durch ein inneres Licht gezeigt, eine Tiefe dieses Wortes, Sitio, mich dürstet. Und diese Vision wird dann im Leben von der Mutter Teresa immer weiter vertieft. Das ist der Beginn, man könnte sagen, einer ganz persönlichen, sehr intimen Beziehung Mutter Teresa mit Jesus. Die Theologen sprechen von Inlokutionen, also von Einsprechungen. Sie hat eine Stimme gehört, so deutlich, dass sie der Stimme hat antworten können. Und es gibt ganze Aufzeichnungen ihrer Dialoge mit Jesus. Im Laufe der nächsten Monate intensiviert sich der Auftrag, den Jesus der Mutter Teresa gibt und der von ihr verlangt, dass sie eine Ordensgemeinschaft gründet, die sich dem Dienst an den Ärmsten der Armen widmet, um so diesen Durst, hier oben sehen wir es auf Englisch, I thirst, diesen Durst Jesu nach Liebe und nach Seelen zu stillen. Und das wird auch das Thema sein unseres abendlichen Gesprächs. Dieser Durst, was heißt dieser Durst des Sohnes Gottes für seine Kreaturen?
1: The aim is to satiate the thirst of God, thirst of Jesus on the cross, for love, for souls. And so, who are the nearest to him? The poorest of the poor. That hunger of Christ on the cross, that thirst of Christ on the cross, we satiate by our love in action. As a rule, it begins with smile of the eyes, smile of the face, smile of the touch, the way you touch people, the way you give to people. All that is love in action. And that's why people who come in contact with the sisters feel that presence, feel that touch, feel that contact with Christ in the sisters, and the sisters feel the contact with Christ in the distress in disguise of the poor. It's not always easy, but it's a beautiful and a very wonderful way, and it brings really that presence of God through our actions to the people.

Jesus sagt zu Mutter Teresa in diesen Einsprechungen, ich möchte Missionarinnen der Nächstenliebe, also er nennt schon den Namen der Kongregation, Missionarinnen der Nächstenliebe, die mein Feuer der Liebe unter den Armen, den Kranken, den Sterbenden und den kleinen Kindern sein sollen. Ich möchte, dass du mich zu den Ärmsten der Armen bringst und die Ärmsten der Armen zu mir bringst. Also in beide Richtungen. Jesus zu den Ärmsten der Armen und die Ärmsten der Armen zu Jesus. Die Mutter Teresa hat das selbst einmal erzählt, dass sie am Weg zu den Exerzitien im Zug diesen Ruf gehört hat. Und sie hat von Anfang an, war sie im tiefsten Herzen überzeugt, dass das Gottes Wille ist, dass das ihr Weg sein muss. Und wer da draußen dann dieses Buch kauft oder lesen will, der wird sehen, mit welcher unheimlichen Insistenz, ja ich würde sagen fast Sturköpfigkeit, die Mutter Teresa diesen armen Erzbischof Bikatschen von Kalkutta bombardiert hat mit einem Brief nach dem anderen. Wann geben Sie mir die Genehmigung? Und alle Gründe aufgeführt hat, die irgendwie aufzuführen waren, aber jedes Mal gesagt hat, aber ohne Ihre Genehmigung unternehme ich nicht einen Schritt. Es war ja ganz klar, dass dieses Werk nur im Gehorsam von Gott gewollt sein kann. Und der Erzbischof Picacci, ein Jesuit, hat gesagt, Mutter Teresa, ich muss zur moralischen Sicherheit kommen, dass das, was Sie mir hier vorschlagen, wirklich von Gott kommt. Erst wenn ich diese Sicherheit habe, werde ich die Genehmigung geben und das werde ich inzwischen prüfen. Und hat ihr einige Aufträge gegeben, unter anderem, schreiben Sie mir nieder, so wie Sie das in Ihrem Spiritual schon gemacht haben, genau die mystischen Erlebnisse, die Sie gehabt haben. Was Jesus zu Ihnen gesagt hat, wann er das gesagt hat und so weiter. Die Mutter Teresa hat das einmal schon auf Anordnung ihres Spirituals, hat sie das schon hingeschrieben gehabt, hat aber dazu geschrieben, in dem Moment, Pater van Exem, das war ihr Spiritual, auch ein Jesuit, bitte löschen Sie beziehungsweise zerstören Sie meine Schriften, sobald Sie sie gelesen haben. Und Pater van Exem hat es getan. Genau dasselbe schreibt sie dem Erzbischof auch, sagt, ich schreibe Ihnen alles auf, aber bitte zerstören Sie die Schriften, sobald Sie sie gelesen haben. Und der Erzbischof von Kalkutta hat gewusst, dass er der Mutter Teresa keinen Gehorsam schuldet und hat die Schriften Gott sei Dank in sein Archiv gelegt. Und im Jahr seines Todes, das war genau das Jahr, an dem der Seligsprechungsprozess in Kalkutta begonnen hat, sind diese ganzen Unterlagen herausgekommen. Man sieht schon ein wenig eine Regie dahinter. Und ich möchte auch gleich die Frage vorwegnehmen, die oft gestellt wird, wie ist es möglich, dass ein so intimes Erlebnis von der Mutter Teresa wie die Nacht ihrer Seele, dass dieses intime Erlebnis plötzlich publiziert wird. Ist das nicht ungehörig? Ist das nicht fast eine Vergewaltigung der Person von Mutter Teresa, die ja ausdrücklich wollte, dass sie nicht veröffentlicht wird? Und ich glaube, man muss darauf drei Antworten geben. Die erste ist, Mutter Teresa ist heute eine Selige, das heißt von der Kirche zur Ehre der Altäre erhoben, das heißt wieder als Vorbild für alle Menschen hingestellt. Und wenn sie dann heilig gesprochen wird, wird dieses Vorbild auch noch universale Gültigkeit haben. Das heißt, sie ist keine Privatperson mehr, sondern sie gehört jetzt allen Menschen. Und zwar gehört sie mit Haut und Haar, nämlich genauso, wie sie Jesus gehören wollte, mit Haut und Haar, gehört sie heute allen Menschen. Und das heißt auch ohne irgendeine Einschränkung. Ihr ganzes Leben ist exemplarisch für uns heute. Und ich möchte gleich dazu sagen, ich bin ganz sicher, nicht nur weil ich sie gekannt habe, das wäre überhaupt kein Grund, dass sie nicht nur eine ganz normale Heilige ist, sondern dass sie zumindest eine Jahrtausendheilige ist. Ich würde sie in den Rang von Franz von Assisi, Heiliger Benedikt, in diese Stufe stellen. Und wir werden dann sehen, wie diese Heiligkeit geerdet ist, wie tief diese äußere Liebenswürdigkeit, diese äußere unbeschreiblich aktive Frau,
wie die geerdet ist im Geheimnis ihrer mystischen Erlebnisse und letztlich im Geheimnis, das jeden von uns betrifft. Weil jeder von uns kann oder hat Zeiten der Nacht der Seele. Der zweite Grund ist, dass nur ein einziges Schreiben von der Mutter Teresa nicht veröffentlicht werden sollte, nämlich genau dieser Brief an den Erzbischof von Kalkutta. Und der dritte Grund, und das ist für mich der Hauptgrund, die Mutter Teresa war ein 100% gehorsamer Mensch. Sie hätte nie irgendetwas gemacht, was ihre Vorgesetzten, kaum war sie Generaloberin, gab es nur noch den Papst als Vorgesetzten, ihr nicht genehmigt hätten oder etwas nicht gemacht, was der Papst von ihr verlangt hat. Ich habe das selber erlebt, wie die Frage war, ob sie in Russland, in der damaligen Sowjetunion, ein Haus eröffnen soll. Da hat sich's mit ihren eigenen Prinzipien gespießt, weil sie nie ein Haus eröffnet hat in einer Diözese, wo der Bischof selber ihr nicht zumindest den Segen gegeben hat, nachdem er sie eingeladen hat. Sie wollte nie vom Bischof irgendeine finanzielle Unterstützung oder ein Grundstück oder das haben dann viele Bischöfe gegeben, aber sie wollte es nie. Das war nie eine Bedingung für ihr Kommen. Aber die Bedingung war, dass sie eingeladen war vom Bischof und dass er ihren Segen gibt. Sie hat ihn dann auch noch so Kleinigkeiten unterschreiben lassen, wie dass sie betteln dürfen und dass der Bischof immer dafür sorgen wird, dass die Schwestern einen Priester zur Verfügung haben für die Beichte und für die Heilige Messe, dass sie die Möglichkeiten haben, die Heilige Messe zu hören. Aber wenn ein Bischof Nein gesagt hat, und das ist auch vorgekommen, hat sie nicht eine Sekunde darüber nachgedacht, dann war es Nein. Und nachdem dieses Buch von der Postulantur mit der Autorisierung des Heiligen Stuhls, also des Vatikans, veröffentlicht worden ist, bin ich ganz sicher, dass die Mutter Teresa auch Ja gesagt hätte. Das ist eigentlich der wirkliche Grund. Wenn der Papst von ihr irgendetwas gewollt hat, hat sie 100% gehorcht. Sie hat allerdings ganz genau gewusst, was ihre eigenen Rechte und Pflichten sind. Sie hat ganz genau gewusst, welche Verantwortung sie in der Kongregation hat. Aber wie es dann daran ging, in die Sowjetunion zu gehen, ist sie zum Papst hingekommen und hat ihn gefragt, Heiliger Vater, ich möchte ein Haus in Moskau eröffnen und es gibt dazu die Möglichkeit. Und der Papst hat ihr nach wenigen Sekunden gesagt, Mutter Teresa, gehen Sie dorthin, wo ich nicht hingehen kann. Und das war genug und sie ist schon losgegangen. Bestärkt durch diesen Gehorsam, den sie immer, ich kann so sagen, 100% gefolgt ist. Deswegen, ich glaube, das ist der wirkliche Grund für die Veröffentlichung dieses Buches. Ich glaube, es wird sehr vielen Menschen helfen, mit ihrem eigenen auch Glaubenszweifeln, mit ihrer Gottferne umzugehen. Ich möchte gleich eins vorwegschicken, dass die Nacht der Seele ist ein mystisches Phänomen, das durchaus bekannt ist, das wir im Leben vom Johannes vom Kreuz und von Teresa von Avila überall begegnen. Johannes von Kreuz hat es sehr ausführlich beschrieben. Es ist der Eindruck der Seele, dass Gott sich von ihr zurückzieht und bis zu dem Punkt, dass er gar nicht mehr greifbar ist, dass er vielleicht gar nicht mehr existent ist. Es ist eine unbeschreibliche Qual für einen gläubigen Menschen. Und die Qual, die Mutter Teresa mitgemacht hat, nachdem sie so klar und so, ich würde sagen, so vehement das durchgesetzt hat, wovon sie überzeugt war, dass es Jesu Wille war, und plötzlich zieht er sich von ihr zurück. Und zwar genau in einem Moment, in dem sie begonnen hat, ihr Werk aufzubauen. Also ungefähr in den 50er, in den frühen 50er Jahren, da ist die Kongregation sehr schnell gewachsen. Und in dem Moment erfährt sie plötzlich, dass sich Gott von ihr zurückzieht. Und sie hat nicht verstanden, warum. Es war ja keineswegs, sie war nicht theologisch gebildet, sie war zwar 25 Jahre lang Ordensschwester, aber sie hat nie Mystik studiert oder jemanden gehabt, der dabei geholfen hat. Und selbst der Erzbischof, der Nachfolger von Bitkacsi, hat es auch nicht verstanden gleich, sondern hat gedacht, Mutter Teresa, Sie arbeiten zu viel, Sie sind überarbeitet, machen Sie doch ein bisschen weniger. Und da hat sie gespürt, das ist es nicht. Und da hat sie fast 6 Jahre lang hat sie noch dazu nicht verstanden, welchem Phänomen sie da unterliegt. Ist aber in ihrer Tätigkeit, ich kann nur sagen, wie ein Panzer geblieben. Wenn sie Mutter Teresa mal erkannt hat, was Gottes Wille war für sie, dann war sie ein Tank, dann war sie ein Panzer, der
durch alle Hindernisse durchgefahren ist. Ich werde vielleicht dann später auch noch dazu ein Beispiel geben können. Es ist auf jeden Fall diese Nacht der Seele, die Mutter Teresa betroffen hat, ist ein Phänomen, das durchaus bekannt ist. Und sie beschreibt diese Nacht der Seele mit erschütternden Worten, die jetzt alle veröffentlicht sind in diesen Büchern. Heute, mein Gott, welche Qual der Einsamkeit. Wie lange wird mein Herz von diesem Leiden gefangen sein? Tränen rinnen und rinnen. Jeder sieht meine Schwäche. Und gleich darauf bittet sie, mein Gott, gib mir jetzt den Mut, mein Ego und den Versucher zu bekämpfen. Lass mich nicht vor dem Opfer zurückschrecken, das ich aus freier Entscheidung und Überzeugung auf mich genommen habe. Unbeflecktes Herz Mariens, meine Mutter, hab Erbarmen mit deinem armen Kind. Diese Gottferne, die auch eine innere Kälte mit sich gebracht hat, trägt die Versuchung oder braucht die Nähe eines Menschen, der Verständnis dafür hat, der eventuell dieses Leiden mitträgt, tröstet. Mutter Teresa hat nichts dergleichen gehabt. Sie hat zwar in ihrem Erzbischof eine große Unterstützung gehabt und hätte auch sicherlich seinen Rat bekommen, nur er hat selber nicht verstanden. Und erst im Jahr 56 hat, wie ich gestern erfahren habe, ein Feldkircher Jesuit, Pater Neuner, der heute noch in Indien lebt, sofort erfasst, in welchem Zustand die Mutter Teresa ist und hat ihr in ein paar Briefen beschrieben, ihre Situation, und hat ihr gesagt, Mutter Teresa, das ist eine besondere Gnade, die Gott dir gewährt, nämlich aus der ursprünglichen Berufung heraus, aus dem I thirst, aus dem mich dürstet. Weil wonach dürstet es Gott? Es dürstet Gott nach der Nähe der Kreaturen, nach der Nähe seiner Kreaturen. Der Johannes sagt, nachdem alles erfüllt war, sagte Jesus, um die Schrift zu erfüllen, mich dürstet. Es war also nicht in erster Linie eine physische Notwendigkeit. Natürlich war es um 3 Uhr Nachmittag heiß und er hat sicherlich furchtbar schmerzende Lippen gehabt und einen ausgemergelten Körper, der schon nahe dem Tod war, ganz nahe dem Tod war. Natürlich war auch eine physische Notwendigkeit da. Aber der symbolische Wert war viel, viel tiefer. Und ich glaube, es ist wert, sich kurz die Stelle im Evangelium nach Johannes vor Augen zu führen. Sie tauchten einen Schwamm in einen Kübel mit Essig ein, reichten ihm den Essig, er nahm ihn, dann stieß er einen lauten Schrei aus und verstarb. Was macht Essig beim Kreuz? Warum steht ein Kübel Essig beim Kreuz? Ich glaube, man muss sehen, dass dort endet das öffentliche Leben Jesu und der Anfang des öffentlichen Lebens Jesu war in Kanaan, wo Jesus bei einem Freudenfest, bei einer Hochzeit Wasser in Wein verwandelt. Und unter dem Kreuz steht Essig, schlecht gewordener Wein. Und während Jesus am Beginn seiner Kreuzigung den betäubenden Trunk, den man damals den Todeskandidaten gereicht hat, ablehnt, nimmt er den Essig. Den schlecht gewordenen Wein nimmt er. Und das war nicht nur schlecht gewordener Wein, sondern er stand deswegen beim Kreuz, weil bei einer Kreuzigung eine Kreuzigung nicht sehr steril ist, sondern eine Kreuzigung, die Soldaten bis über die Hemdsärmel hinauf mit Blut und anderen Dingen bespritzt sind. Und nach der Kreuzigung ihre Hände waschen. Und das haben sie in Essig getan. Unter diesem Kreuz, kann man sagen, steht also der Abschaum des menschlichen Seins. Symbolisch für die Sündigkeit der gesamten Menschheit. Und Jesus nimmt das. Er sagt, mich dürstet, ich sehne mich und ich akzeptiere euch so, wie ihr seid. Ganz gleich, wodurch ihr besudelt, bedreckt, verdreckt oder beschmutzt seid. Er akzeptiert das und er nimmt's und stirbt. Das ist die,
Tiefe dieser Erfahrung der Mutter Teresa, die plötzlich erkennt, die unheimliche Liebe, die Gott zu den Menschen hat, der seinen Sohn hingibt und der ihn hingibt, ohne die Menschen dafür zu hassen, dass sie seinen Sohn umgebracht haben, sondern im Gegenteil, Vater, vergib ihnen, sie wissen nicht, was sie tun. Die absolute, grenzenlose, unbedingte Liebe, die Gott für uns hat. Und diese Liebe spürt Mutter Teresa in dem Anruf, mich dürstet, zutiefst. Und man kann sagen, und rennt, ihre Antwort zu geben. Sie zögert nicht einen Tag. Sie macht jeden Schritt, der notwendig ist. Sie bittet ihre Oberin, die Kongregation nach 25 Jahren Ordensleben verlassen zu dürfen. Dann die Generaloberin, dann bittet sie den Erzbischof, ihre neue Kongregation, die Missionaries of Charity, gründen zu dürfen. Und geht Schritt für Schritt ganz konsequent und immer in der schnellstmöglichen Weise vor, um ihre neue Gemeinschaft

Feuer der Liebe, diese Liebe zu den Ärmsten der Armen zu bringen, dass sie sofort mit 8 Schwestern gestartet ist. Und sie sind in einer Wohnung von Michael Gomes im dritten Stock und dort beginnen sie ihr Ordensleben. Und in dem Moment, wo das Ordensleben beginnt, beginnt ihre Nacht der Seele. Und in dem Moment, man könnte sagen, schaltet Jesus in einen nächsten Gang und zeigt dir ganz deutlich, es ist nicht dein Werk, sondern es ist mein Werk und du gehörst ganz mir. Und er umgibt sie immer wieder mit einer solchen, man kann nur sagen, so einer drängenden Liebe, dass sie voll und ganz sich ihm schenkt. Und ich glaube, das ist sehr symbolisch, weil heute ist das ganz große Problem immer wieder, und das fragen sehr viele Jugendliche, ja, warum, wieso zeigt sich Gott uns nicht, vielleicht durch einen großen Blitz oder mit einer solchen Überzeugung, dass wir einfach gar nicht mehr anders können, als ihm anzuhängen. Bei der Mutter Teresa war es in gewissem Sinn so. Man darf natürlich nicht übersehen, dass sie schon 25 Jahre Ordensfrau war und dass sie auch im Jahr 42 ein eigenes zusätzliches Gelübde gemacht hat. I will never say no to Jesus. Ich werde nie zu Jesus Nein sagen, was immer er verlangt. Das war damals ein Frömmigkeitsgelübde, das war durchaus üblich. Und sie hat aber dazugefügt, sub grave, also bei schwerer Sünde, sollte sie ihm je Nein sagen. Daraus hat man schon etwas gesehen, diese Disponibilität. Und im Gespräch mit Jesus sagt sie ja nicht sofort Nein, nicht sofort Ja, sondern sie fragt ja Jesus, warum nimmst du mich? Ich bin doch sündig und ich bin schwach und ich bin klein. Und Jesus sagt, ich weiß, dass du schwach und sündig und klein bist. Und genau deswegen habe ich dich auserwählt, damit du nicht glaubst, es ist dein Werk, sondern dass es immer klar ist, dass es mein Werk ist. Und nach langem Hin und Her und lange Beratung mit ihrem Spiritual, sagt Jesus in einer von den Visionen zu ihr, ich bitte dich darum, meine Mutter bittet dich darum, wirst du uns das verweigern? Und sie zögert und er sagt, hast du mir nicht versprochen, mir nichts zu verweigern? Und da erinnert sie sich an dieses Gelübde und sagt, ja, Jesus, das will ich. Und ich will es aus ganzem Herzen und mit aller meiner Kraft tun. Und in dem Moment gibt es ihre Zustimmung. Das heißt, es war eine freie Zustimmung, die sie gegeben hat. Sie war von ihm gedrängt, aber sie stimmt zu und sie wird dann in der Nacht der Seele noch einmal zu dem Punkt kommen, wo sie, man könnte sagen, vor dem Nichts steht. Jetzt hat sie eine Kongregation gegründet. Jetzt hat sie diese Liebesbeziehung zu Jesus in die Wirklichkeit, in die Praxis umgesetzt. Und plötzlich zieht er sich zurück von ihr. Plötzlich versteht sie die Welt nicht mehr und sie sagt, sie beschreibt diese Nacht mit einem Satz, wenn ich meine Gebete zum Himmel richte, dann weiß ich gar nicht, ob dein Himmel ist. Wenn ich meiner Schwestern vom Paradies spreche, sehe ich nicht bis dort hinein. Ja, wenn ich meine Gebete zum Himmel schicke, dann kommen sie in mein Herz wie Schwerter zurück. Also ein ganz, ganz tiefes Leiden, aber sie bleibt in vollkommener Trockenheit ihrer Berufung treu. Und jetzt fragen oft Leute, ob wir das nicht gesehen haben, weil diese Trockenheit hat nicht wie bei Johannes vom Kreuz 3 Jahre oder bei Teresa von Avila 3 Monate gedauert, sondern mit Sicherheit 35 Jahre. Also auch in der Zeit, in der ich sie gekannt habe, war sie noch voll und ganz in dieser Trockenheit. Und ich muss nur sagen, wir haben nicht das Mindeste gemerkt. Sie hat nie darüber gesprochen, mit einer Ausnahme, zu der komme ich dann noch. Sie hat, nachdem sie Kalkutta verlassen hat, hat sie nie irgendjemandem das anvertraut. Man kann jetzt rückblickend aus ihren Briefen, die sie ja monatlich den Schwestern geschrieben haben, kann man einiges herauslesen. Und ich sage auch, wenn ich jetzt wirklich mich zurückerinnern soll, dann ob nicht irgendwo ein Zeichen war für diese Nacht der Seele. Ich kann nur sagen, wenn sie unbeobachtet und ganz allein war, dann war sie sehr, sehr ernst, sehr gesetzt. Und kaum ist jemand ins Zimmer gekommen, plupp, ist wie eine Lampe angegangen. Und sie war
ganz präsent. Aber wenn man sie beobachtet hat, in Momenten, wo sie gedacht hat, allein zu sein, dann war sie sehr, sehr ernst.

0: Aber selbst bei Beichten oder so, es ist nie davon gesprochen worden. Und dann kam ein interessantes Phänomen. Wir waren damals in der Postulatur in Rom und die Postulatur war angesiedelt im Haus für die römischen Sandler. Und zwar im obersten Stock. Und da standen die ganzen Computer, weil das Ganze ist ja nur deswegen überhaupt möglich gewesen, weil das Ganze digitalisiert und computerisiert worden ist, ihre ganzen Schriften. Und am Abend wurden die Computer immer zugedeckt und dann haben die Sandler dort gewohnt, über Nacht. Die sind dann hereingekommen, haben dort übernachtet. In der Früh waren sie zum Teil noch drin und dann haben wir schon angefangen zu arbeiten. Aber das war im vierten Stock oben vom Gebäude und unten war eine eigene Glocke, die oben bei uns geläutet hat. Und eines Tages, es war immer sehr lästig, wenn die Glocke geläutet hat, da musste man hinuntergehen durch die ganzen Stockwerke der Sandler, durch den großen Speisesaal durch. Also es war so quasi, man hat es immer ein bisschen auf den anderen geschoben, wer die Tür öffnen geht, wenn es geläutet hat. Und eines Tages hat es mich getroffen. Ich habe gemerkt, dem komme ich nicht aus. Und es läutet und ich gehe hinunter und da steht ein Priester vor der Tür. Und ich sage, ja, was können wir tun? Sagte, ja, ich hab da ein paar Schriften von der Mutter Teresa. Und ich wollte schon sagen, ja, das haben wir schon 5000 davon. Nicht, das ist nicht so. Aber also gut, gute Miene zum bösen Spiel. Habe ich gesagt, bitte, dann kommen Sie mit herauf. Sind es die Originale oder, du musst nur wegklicken. Sind es die Originale oder wollen Sie die Originale behalten oder wollen Sie die Kopien mitnehmen? Und er hat gesagt, nein, das können Sie haben, das sind wichtige Briefe. Na gut, was war es? Es waren 18 Briefe, die die Mutter Teresa ihm über die Nacht der Seele geschrieben hat. Über ihre Nacht ratfragend. Sie hat ihn in Amerika an einem Flughafen zufällig begegnet, während beide gewartet haben, hat mit ihm gesprochen, hat ihn gebeten, sofort, nach 20 Minuten, ob er ihren Schwestern Exerzitien gibt, was er dann auch gemacht hat, und hat mit ihm einen Briefkontakt begonnen und hat 18 Briefe geschrieben, wo sie ihn um Rat bittet, betreffend die Nacht der Seele. Und ich muss sagen, ein großes Licht war er nicht. Ja? Ich finde, das ist ganz interessant. Sie hat ihn nicht um Rat gefragt, weil er so gescheit war, nicht weil er so heilig war, sondern weil er ein Priester war. Es war für sie nur wichtig, dass er jemand war, der für sie Jesus dargestellt hat. Und er hat ihr auch gar keine großen Auskünfte gegeben. Und trotzdem waren das die Briefe, die heute erhalten sind und die uns beschreiben, wie es um ihr spirituelles Leben gestanden ist. Und der Vater Van der Piet, hat dann selber auch gesagt, er weiß überhaupt nicht, wie er dazu kommt. Das hat sie auch nie gemacht sonst. Sie hat nie einen Priester gebeten, den Schwestern Exerzitien zu geben. Der wurde zuerst durch viele Proben und Prüfungen gezogen. Dort ganz plötzlich hat er es gemacht. Also, warum ich das sage, es ist die übernatürliche Ebene, war die dominante war die, nach der sich Mutter Teresa gerichtet hat, nicht die natürliche. Und es ist mir immer wieder aufgefallen, wenn sie beim Papst war, übrigens in der Alle Welt, die hinten aufliegt von den päpstlichen Missionswerken, muss ich ein bisschen Werbung machen, da schreibe ich gerade eine Serie, einfach über diese Kontakte, und da ist eben auch eine drin, ich glaube jetzt in der nächsten Nummer, wie Mutter Teresa mit dem Papst umgegangen ist. Sie haben kaum miteinander gesprochen. Sie sind nur miteinander gegangen, manchmal Händchen haltend. Oder der Papst hat so seinen Arm um die Mutter Teresa gelegt. Und es wird überliefert, ich war nicht dabei, dass der Papst einmal im Spital Gemelli in Rom, wie die Mutter Teresa dort eingeliefert war, anruft und zur Mutter Teresa durchgestellt wird und sagt, die Mutter Teresa hebt ab und sagt Hallo. Und er sagt Hallo. Dann war Schweigen. Dann sagt die Mutter Teresa, is this the Pope? Ist das der Papst? Und er sagt, ja. Wieder Schweigen. Dann sagt der Papst, Mother Teresa, I love you. Mutter Teresa, ich liebe dich. Sie antwortet, Holy Father, I love you too. Ich liebe dich auch. Und dann haben sie wieder aufgelegt. Es war sehr interessant. Und ich habe auch lange nicht verstanden, oder verstehe es wahrscheinlich heute noch nicht wirklich, dass deine ganz intime Beziehung spiritueller Natur zwischen den Zweien geherrscht hat, und zwar wegen der Nacht der Seele. Das werde ich versuchen zu erklären. Mutter Teresa hat als ihre Berufung mehr und mehr erkannt, dass es nicht dieses äußere Werk von den 592 Häusern, glaube ich, waren gegründet, wie sie gestorben ist, sondern es war eigentlich die Liebe zu Jesus war ihre Berufung. Und diese Liebe in der Form und in der Art, wie Jesus es selber wollte. Sie hat immer gesagt, all for Jesus, alles nur für Jesus, und zwar mein ganzes Ich für Jesus. Und sie hat die spezielle Berufung gehabt, und ich sehe das jetzt auch schon in vielen Schwestern von der Mutter Teresa, dass sie Jesus stärkt und tröstet in seinen schwierigsten Stunden. Das war Gethsemane. Sie hat einmal gesagt, ich glaube, dass das Leiden Jesu in Gethsemane alle physischen Leiden, die er durchgemacht hat, um ein weites überstiegen hat. Er, der sich gesehnt hat nach der Liebe seiner Kreaturen, I thirst, wird gerade in dem Moment, in dem vielleicht die Sinnlosigkeit oder die Gefahr des Scheiterns seiner Mission ihm als Menschen am meisten zugesetzt hat, wird er von seinen Aposteln verlassen oder allein gelassen. Konntet ihr nicht mit mir wachen? Und genau diese Stunde sieht Mutter Teresa als die Kernstunde ihrer Berufung im Verhältnis zu Jesus. Jesus in seiner Alleingelassensein zu trösten. Und zwar ganz konkret, nicht theologisch, abstrakt, mystisch, sondern in seinem Alleingelassenwerden bei den Ärmsten der Armen. Weil für sie war das Evangelium in einer Hand ablesbar. You did it to me. Das habt ihr mir getan. Was immer ihr dem geringsten eurer Brüder getan habt, das habt ihr mir getan. Für sie war Jesus in den Ärmsten der Armen voll und ganz präsent. Er hat in den Ärmsten der Armen und leidet heute noch in den Ärmsten der Armen seine Verlassenheit, sein Nicht-Akzeptiert-Werden, das Desinteresse der Mitmenschen und auch die materielle Armut. Nur die materielle Armut, hat sie immer gesagt, das ist das Leichteste zu beseitigen. Wenn jemand Hunger hat, gebe ich ihm ein Stück Brot und ich habe es beseitigt. Aber das zweite Niveau der Armut, die soziale Armut, sagt sie, schon viel, viel schwieriger. Die Einsamkeit. To be not to be wanted, nicht erwünscht zu sein, überflüssig zu sein, ein Ausschuss der Gesellschaft zu sein. Das ist viel härter zu ertragen. Und da sagt sie, das kann ich nicht von einem Tag zum anderen beseitigen. Und diese Einsamkeit, das war ihre Berufung. Und deswegen war dann der dritte Schritt die Sowjetunion. Die Gottverlassenheit, die systematische Gottverlassenheit. Gott wird aus der Gesellschaft bewusst und willentlich ausgeschlossen. Deswegen wollte sie unbedingt in die Sowjetunion. Einfach um dem Gebot, bring mich zu den Ärmsten der Armen und die Ärmsten der Armen zu mir, zu folgen. Und das war ihre Berufung, Jesus in dieser Verlassenheit der Ärmsten der Armen zu trösten. Und sie hat das nie mit irgendjemandem geteilt. Sie hat nie mit jemandem darüber gesprochen. Und trotzdem, wenn man heute ihr Lebenswerk ansieht, sieht man, dass das der Kern ihrer Berufung war. Die Art, wie sie mit den Leuten gesprochen hat, die Art, wie sie sie berührt hat. Sie hat dann immer wieder ihren Schwestern gezeigt, wie man das macht. The way you touch people, the way you smile at people. Ich hör sie das sagen die ganze Zeit. Es kommt nicht darauf an, wie viel du tust. Es kommt darauf an, mit wie viel Liebe du die Dinge tust. It doesn't matter how much you do, it matters how much love you put in the doing. Ja. Und das hat sie immer wieder wiederholt und sie hat selber gelebt. Die Art, wie sie mit den Menschen umgegangen ist, war phänomenal. Einfach diese, sie hat ganz der indischen Kultur angehangen. Sie war also eine Non-Touch-Kultur, eine Nicht-Berührungskultur. Sie hat nie von sich aus Shake Hands gemacht, mit jemandem die Hände geschüttelt, sondern immer nur den indischen Gruß. Aber in dem Moment, wo irgendjemand in Not war, getröstet werden sollte, hat sie ihn gestreichelt, hat sie ihn umarmt, hat sie ihre Hand auf den Kopf gelegt, hat sie die Hand auf die Brust der Sterbenden gelegt. Aber mit einer solchen Mütterlichkeit und mit einer solchen Liebe, dass man gemerkt hat, es kommt auf ganz was anderes an. Und das haben die Menschen auch gespürt. Mir hat eine Frau in Rom erzählt, die heute die Leiterin der Coworker ist, der Mitarbeiter von der Mutter Teresa, der Leihmitarbeiter, hat sie gesagt, ich bin mit meinem Mann spazieren gegangen in einem Park in Rom und sehe eine Gruppe von komisch angezogenen jungen Frauen, so in Sari, in blauen Sari und so. Und wie wir vorbeigehen, kommt plötzlich aus diesem Kreis der jungen Frauen ein ganz warmes Licht, das mich und meinen Mann einhüllt. Und plötzlich merke ich, dass Jesus mich mit einer Liebe liebt, die ich nie erfahren habe vorher. Und plötzlich wird ihr ganzes Leben bewusst und sie fängt an zu weinen und weiß, sie muss umkehren. Und aus dieser Gruppe herauskommt die 1,61 Meter große Mutter Teresa, geht auf sie zu, nimmt ihre Hand und sagt, Jesus loves you. War der Kehrpunkt ihres Lebens. Diese Präsenz der Liebe, dieser Drang, Jesus zu lieben, war so stark, dass es bis zu übernatürlichen Zeichen gegangen ist. Und warum sage ich das Ganze? Weil Johannes Paul II., noch als Erzbischof von Krakau, hat er mal für Paul VI. Exerzitien gehalten, und zwar über das Leiden Jesu in Gethsemane. Und damals Kardinal Wojtyła hat die ganze Exerzitien aufgebaut und hingeführt auf die Frage, wie verhält sich die Kirche heute dem leidenden Jesus in den Ärmsten der Armen gegenüber. Und dann hat er die Exerzitien mit dem Satz beendet, wird die Kirche des dritten Jahrtausends Jesus im Garten Gethsemane trösten oder wird sie ihn wieder verlassen? Und ich glaube, hier sieht man die Parallele zwischen diesen zwei Spiritualitäten. Das war im Grund genau die Berufung von der Mutter Teresa und aller Schwestern der Mutter Teresa heute. Jesus in den Ärmsten der Armen zu trösten. Und das Motiv, das war die Kraft für alle, vielleicht kann man mit der Statistik beschreiben, was sie getan hat. Sie war durch 35 Jahre lang, hat sie nie mehr als 2,6 Tage in einem Haus, einem Land oder einem Kontinent verbracht. Also alle 2,6 Tage hat sie Haus, Land oder Kontinent gewechselt. So sehr hat in ihr dieses Feuer gebrannt. Und ich kann nur sagen, wir Junge, damals war ich noch jung, ja, wir sind mit heraushängender Zunge nicht nachgekommen. Ja. Und jedes Mal, ich habe immer nur gewartet, dass das Flugzeug wieder abhebt, ja, weil dann konnte sie nichts tun. Ja. Und dann konnte ich mich nach hinten lehnen und sofort schlafen, aber sofort. Ja. Sie hingegen hat Rosenkranz gebetet, Brevier gebetet, und dann hat sie aus ihrer Tasche herausgezogen, so einen Bündel mit Briefen, das sie vor sich auf die kleine Ablage gelegt hat und dort weitergeschrieben hat, wo sie das letzte Mal aufgehört hat. Und auf diese Weise sind inzwischen über 5200 Briefe bekannt, lange theologische, tiefe spirituelle Briefe an alle möglichen, an Kinder, an Eltern, an Politiker, an Ordensgemeinschaften und so weiter. Deswegen glaube ich, wir sind noch lange nicht am Ende dessen, wer die Mutter Teresa war, sondern ich glaube, dass wir sicherlich noch eine Kirchenlehrerin vor uns haben.
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0: Jetzt ist 3 Uhr, die Stunde der Barmherzigkeit. Liebe Zuhörerinnen und Zuhörer von Radio Gloria, nun wollen wir gemeinsam im Studio den Barmherzigkeitsrosenkranz beten. Wir beginnen im Namen des Vaters und des Sohnes und des Heiligen Geistes.
1: Amen.
0: Vater unser im Himmel, geheiligt werde dein Name, dein Reich komme, dein Wille geschehe, wie im Himmel, so auf Erden.
2: Unser tägliches Brot gib uns heute und vergib uns unsere Schuld, wie auch wir vergeben unseren Schuldigen. Und führe uns nicht in Versuchung, sondern erlöse uns von dem Bösen.
0: Gegrüßet seist du, Maria, voll der Gnade. Der Herr ist mit dir. Du bist gebenedeit unter den Frauen, und gebenedeit ist die Frucht deines Leibes, Jesus.
2: Heilige Maria, Mutter Gottes, bitte für uns Sünder, jetzt und in der Stunde unseres Todes. Amen.
0: Ich glaube an Gott, den Vater, den Allmächtigen, den Schöpfer des Himmels und der Erde, und an Jesus Christus, seinen eingeborenen Sohn, unseren Herrn, empfangen durch den Heiligen Geist, geboren von der Jungfrau Maria, gelitten unter Pontius Pilatus, gekreuzigt, gestorben und begraben, hinabgestiegen in das Reich des Todes, am dritten Tage auferstanden von den Toten, aufgefahren in den Himmel, er sitzt zu Rechten Gottes des allmächtigen Vaters, von dort wird er kommen, zu richten die Lebenden und die Toten.
2: Ich glaube an den Heiligen Geist, die heilige katholische Kirche, Gemeinschaft der Heiligen, Vergebung der Sünden, Auferstehung der Toten und das ewige Leben.
1: Amen.
0: Ewiger Vater, ich opfere dir auf den Leib und das Blut, die Seele und die Gottheit deines über alles geliebten Sohnes, unseres Herrn Jesus Christus.
3: Zur Sühne für unsere Sünden und für die Sünden der ganzen Welt.
0: Durch sein schmerzhaftes Leiden
3: habe Erbarme mit uns und mit der ganzen Welt.
0: Durch sein schmerzhaftes Leiden
3: habe Erbarmen mit uns und mit der ganzen Welt.
0: Durch sein schmerzhaftes Leiden
3: habe Erbarmen mit uns und mit der ganzen Welt.
0: Durch sein schmerzhaftes Leiden
3: habe Erbarmen mit uns und mit der ganzen Welt.
0: Durch sein schmerzhaftes Leiden
3: habe Erbarmen mit uns und mit der ganzen Welt.
0: Durch sein schmerzhaftes Leiden
3: habe Erbarmen mit uns und mit der ganzen Welt.
0: Durch sein schmerzhaftes Leiden
3: habe Erbarmen mit uns und mit der ganzen Welt.
0: Durch sein schmerzhaftes Leiden
3: habe Erbarmen mit uns und mit der ganzen Welt.
0: Durch sein schmerzhaftes Leiden
3: habe Erbarmen mit uns und mit der ganzen Welt.
0: Durch sein schmerzhaftes Leiden
3: habe Erbarmen mit uns und mit der ganzen Welt.
0: Durch sein schmerzhaftes Leiden
3: habe Erbarmen mit uns und mit der ganzen Welt.
0: Ewiger Vater, ich opfere dir auf den Leib und das Blut, die Seele und die Gottheit deines über alles geliebten Sohnes, unseres Herrn Jesus Christus.
2: Zur Sühne für unsere Sünden und für die Sünden der ganzen Welt.
0: Durch sein schmerzhaftes Leiden
3: habe Erbarmen mit uns und mit der ganzen Welt.
0: Durch sein schmerzhaftes Leiden
3: habe Erbarmen mit uns und mit der ganzen Welt.
0: Durch sein schmerzhaftes Leiden
3: habe Erbarmen mit uns und mit der ganzen Welt.
0: Durch sein schmerzhaftes Leiden
3: habe Erbarmen mit uns und mit der ganzen Welt.
0: Durch sein schmerzhaftes Leiden
3: habe Erbarmen mit uns und mit der ganzen Welt.
0: Durch sein schmerzhaftes Leiden
3: habe Erbarmen mit uns und mit der ganzen Welt.
0: Durch sein schmerzhaftes Leiden
3: habe Erbarmen mit uns und mit der ganzen Welt.
0: Durch sein schmerzhaftes Leiden
3: habe Erbarmen mit uns und mit der ganzen Welt.
0: Durch sein schmerzhaftes Leiden
3: habe Erbarmen mit uns und mit der ganzen Welt.
0: durch sein schmerzhaftes Leiden.
3: Habe Erbarmen mit uns und mit der ganzen Welt.
0: Ewiger Vater, ich opfere dir auf den Leib und das Blut, die Seele und die Gottheit deines über alles geliebten Sohnes, unseres Herrn Jesus Christus.
3: Zur Sühne für unsere Sünden und für die Sünden der ganzen Welt.
0: Durch sein schmerzhaftes Leiden.
3: Habe Erbarmen mit uns und mit der ganzen Welt.
0: Durch sein schmerzhaftes Leiden.
3: Habe Erbarmen mit uns und mit der ganzen Welt.
0: Durch sein schmerzhaftes Leiden.
3: Habe Erbarmen mit uns und mit der ganzen Welt.
0: Durch sein schmerzhaftes Leiden.
3: Habe Erbarmen mit uns und mit der ganzen Welt.
0: Durch sein schmerzhaftes Leiden.
3: Habe Erbarmen mit uns und mit der ganzen Welt.
0: Durch sein schmerzhaftes Leiden.
3: Habe Erbarmen mit uns und mit der ganzen Welt.
0: Durch sein schmerzhaftes Leiden.
3: Habe Erbarmen mit uns und mit der ganzen Welt.
0: Durch sein schmerzhaftes Leiden.
3: Habe Erbarmen mit uns und mit der ganzen Welt.
0: Durch sein schmerzhaftes Leiden.
3: Habe Erbarmen mit uns und mit der ganzen Welt.
0: Durch sein schmerzhaftes Leiden.
3: Habe Erbarmen mit uns und mit der ganzen Welt.
0: Ewiger Vater, ich opfere dir auf den Leib und das Blut, die Seele und die Gottheit deines über alles geliebten Sohnes, unseres Herrn Jesus Christus.
3: Zur Sühne für unsere Sünden und für die Sünden der ganzen Welt.
0: Durch sein schmerzhaftes Leiden.
3: Habe Erbarmen mit uns und mit der ganzen Welt.
0: Durch sein schmerzhaftes Leiden.
3: Habe Erbarmen mit uns und mit der ganzen Welt.
0: Durch sein schmerzhaftes Leiden.
3: Habe Erbarmen mit uns und mit der ganzen Welt.
0: Durch sein schmerzhaftes Leiden.
3: Habe Erbarmen mit uns und mit der ganzen Welt.
0: Durch sein schmerzhaftes Leiden.
3: Habe Erbarmen mit uns und mit der ganzen Welt.
0: Durch sein schmerzhaftes Leiden.
3: Habe Erbarmen mit uns und mit der ganzen Welt.
0: Durch sein schmerzhaftes Leiden.
3: Habe Erbarmen mit uns und mit der ganzen Welt.
0: Durch sein schmerzhaftes Leiden.
3: Habe Erbarmen mit uns und mit der ganzen Welt.
0: Durch sein schmerzhaftes Leiden.
3: Habe Erbarmen mit uns und mit der ganzen Welt.
0: Durch sein schmerzhaftes Leiden.
3: Habe Erbarmen mit uns und mit der ganzen Welt.
0: Ewiger Vater, ich opfere dir auf den Leib und das Blut, die Seele und die Gottheit deines über alles geliebten Sohnes, unseres Herrn Jesus Christus.
3: Zur Sühne für unsere Sünden und für die Sünden der ganzen Welt.
0: Durch sein schmerzhaftes Leiden.
3: Habe Erbarmen mit uns und mit der ganzen Welt.
0: Durch sein schmerzhaftes Leiden.
3: Habe Erbarmen mit uns und mit der ganzen Welt.
0: Durch sein schmerzhaftes Leiden.
3: Habe Erbarmen mit uns und mit der ganzen Welt.
0: Durch sein schmerzhaftes Leiden.
3: Habe Erbarmen mit uns und mit der ganzen Welt.
0: Durch sein schmerzhaftes Leiden.
3: Habe Erbarmen mit uns und mit der ganzen Welt.
0: Durch sein schmerzhaftes Leiden.
3: Habe Erbarmen mit uns und mit der ganzen Welt.
0: Durch sein schmerzhaftes Leiden.
3: Habe Erbarmen mit uns und mit der ganzen Welt.
0: Durch sein schmerzhaftes Leiden.
3: Habe Erbarmen mit uns und mit der ganzen Welt.
0: Durch sein schmerzhaftes Leiden.
3: Habe Erbarmen mit uns und mit der ganzen Welt.
0: Durch sein schmerzhaftes Leiden.
3: Habe Erbarmen mit uns und mit der ganzen Welt.
0: Heiliger Gott, heiliger starker Gott, heiliger unsterblicher Gott, habe Erbarmen mit uns und mit der ganzen Welt. Heiliger Gott, heiliger starker Gott, heiliger unsterblicher Gott, habe Erbarmen mit uns und mit der ganzen Welt. Heiliger Gott, heiliger starker Gott, heiliger unsterblicher Gott, habe Erbarmen mit uns und mit der ganzen Welt. Amen. Maria mit dem Kinde lieb,
4: uns allen deinen Segen gib.
0: Amen. Ich danke Ihnen fürs Mitbeten hier aus dem Studio.

0: Wir beten nun die sieben Vater unser nach den Verheißungen der heiligen Birgitta von Schweden. Im Namen des Vaters und des Sohnes und des Heiligen Geistes. Amen. O Jesus, ich will jetzt siebenmal das Vater unser beten in Vereinigung mit jener Liebe, in welcher du dieses Gebet in deinem Herzen geheiligt und versüßt hast. Nimm es von meinen Lippen in dein göttliches Herz auf, verbessere und vervollkomme es so sehr, dass es der allerheiligsten Dreifaltigkeit so viel Ehre und Freude bereite, als du ihr auf Erden mit diesem Gebet erwiesen hast, und diese mögen überströmen auf deine heiligste Menschwerdung, zur Verherrlichung deiner heiligen Wunden und des kostbaren Blutes, das du daraus für uns vergossen hast. Erstens, Beschneidung. Vater unser im Himmel, geheiligt werde dein Name, dein Reich komme, dein Wille geschehe, wie im Himmel, so auf Erden. Unser tägliches Brot gib uns heute und vergib uns unsere Schuld, wie auch wir vergeben unseren Schuldigen, und führe uns nicht in Versuchung, sondern erlöse uns von dem Bösen. Amen. Gegrüßet seist du, Maria, voll der Gnade, der Herr ist mit dir. Du bist gebenedeit unter den Frauen, und gebenedeit ist die Frucht deines Leibes, Jesus. Heilige Maria, Mutter Gottes, bitte für uns Sünder, jetzt und in der Stunde unseres Todes. Amen. Ewiger Vater, durch die unbefleckten Hände Maria und das göttliche Herz Jesu opfere ich dir die ersten Wunden, die ersten Schmerzen und die erste Blutvergießung Jesu auf, zur Sühne für meine und aller Menschen Jugendsünden und zur Verhütung erster Todsünden, besonders in meiner Verwandtschaft. Zweitens, Blutschweiß. Vater unser im Himmel, geheiligt werde dein Name, dein Reich komme, dein Wille geschehe, wie im Himmel, so auf Erden. Unser tägliches Brot gib uns heute und vergib uns unsere Schuld, wie auch wir vergeben unseren Schuldigen, und führe uns nicht in Versuchung, sondern erlöse uns von dem Bösen. Amen. Gegrüßet seist du, Maria, voll der Gnade, der Herr ist mit dir. Du bist gebenedeit unter den Frauen, und gebenedeit ist die Frucht deines Leibes, Jesus. Heilige Maria, Mutter Gottes, bitte für uns Sünder, jetzt und in der Stunde unseres Todes. Amen. Ewiger Vater, durch die unbefleckten Hände Maria und das göttliche Herz Jesu opfere ich dir die furchtbaren Leiden des Herzens Jesu am Ölberg auf und jedes Tröpflein seines Blutschweißes zur Sühne für meine und aller Menschen Sünden des Herzens, zur Verhütung solcher Sünden und für die Vermehrung der Gottes- und Nächstenliebe. Drittens, Geißelung Jesus. Vater unser im Himmel, geheiligt werde dein Name, dein Reich komme, dein Wille geschehe, wie im Himmel, so auf Erden. Unser tägliches Brot gib uns heute und vergib uns unsere Schuld, wie auch wir vergeben unseren Schuldigen, und führe uns nicht in Versuchung, sondern erlöse uns von dem Bösen. Amen. Gegrüßet seist du, Maria, voll der Gnade, der Herr ist mit dir. Du bist gebenedeit unter den Frauen, und gebenedeit ist die Frucht deines Leibes, Jesus. Heilige Maria, Mutter Gottes, bitte für uns Sünder, jetzt und in der Stunde unseres Todes. Amen. Ewiger Vater, durch die unbefleckten Hände Maria und das göttliche Herz Jesu, opfere ich dir die vielen tausend Wunden, die grausamen Schmerzen und das kostbare Blut Jesu von der Geißelung auf, zur Sühne für meine und aller Menschen Sünden des Fleisches, zur Verhütung solcher Sünden und für die Bewahrung der Unschuld, besonders in meiner Verwandtschaft. Viertens, Dornenkrönung. Vater unser im Himmel, geheiligt werde dein Name, dein Reich komme, dein Wille geschehe, wie im Himmel, so auf Erden. Unser tägliches Brot gib uns heute und vergib uns unsere Schuld, wie auch wir vergeben unseren Schuldigen. Und führe uns nicht in Versuchung, sondern erlöse uns von dem Bösen. Amen. Gegrüßet seist du, Maria, voll der Gnade, der Herr ist mit dir. Du bist gebenedeit unter den Frauen, und gebenedeit ist die Frucht deines Leibes, Jesus. Heilige Maria, Mutter Gottes, bitte für uns Sünder, jetzt und in der Stunde unseres Todes. Amen. Ewiger Vater, durch die unbefleckten Hände Maria und das göttliche Herz Jesu, opfere ich dir die Wunden, die Schmerzen und das kostbare Blut des heiligen Hauptes Jesu von der Dornenkrönung auf, zur Sühne für meine und aller Menschen Sünden des Geistes, zur Verhütung solcher Sünden und für die Ausbreitung des Königstums Christi auf Erden. Fünftens, Kreuztragung. Vater unser im Himmel, geheiligt werde dein Name, dein Reich komme, dein Wille geschehe, wie im Himmel, so auf Erden. Unser tägliches Brot gib uns heute und vergib uns unsere Schuld, wie auch wir vergeben unseren Schuldigen, und führe uns nicht in Versuchung, sondern erlöse uns von dem Bösen. Amen. Gegrüßet seist du, Maria, voller Gnade, der Herr ist mit dir. Du bist gebenedeit unter den Frauen, und gebenedeit ist die Frucht deines Leibes, Jesus. Heilige Maria, Mutter Gottes, bitte für uns Sünder, jetzt und in der Stunde unseres Todes. Amen. Ewiger Vater, durch die unbefleckten Hände Maria und das göttliche Herz Jesu, opfere ich dir die Leiden Jesu auf seinem Kreuzweg auf, besonders seine heilige Schulterwunde und deren kostbares Blut zur Sühne für meine und aller Menschen Auflehnung gegen das Kreuz und Murren gegen deine heiligen Anordnungen und alle anderen Zungensünden, zur Verhütung solcher Sünden und für wahre Kreuzesliebe. Sechstens, Kreuzigung Jesu. Vater unser im Himmel, geheiligt werde dein Name, dein Reich komme, dein Wille geschehe, wie im Himmel, so auf Erden. Unser tägliches Brot gib uns heute und vergib uns unsere Schuld, wie auch wir vergeben unseren Schuldigen, und führe uns nicht in Versuchung, sondern erlöse uns von dem Bösen. Amen. Gegrüßet seist du, Maria, voller Gnade, der Herr ist mit dir. Du bist gebenedeit unter den Frauen, und gebenedeit ist die Frucht deines Leibes, Jesus. Heilige Maria, Mutter Gottes, bitte für uns Sünder, jetzt und in der Stunde unseres Todes. Amen. Ewiger Vater, durch die unbefleckten Hände Maria und das göttliche Herz Jesu, opfere ich dir deinen göttlichen Sohn am Kreuze auf, seine Annagelung und seine Erhöhung, seine Wunden an Händen und Füßen und die drei Ströme seines heiligen, kostbaren Blutes, die sich daraus für uns ergossen, seine äußerste Armut, seinen vollkommenen Gehorsam, alle seine Körper- und Seelenqualen, seinen kostbaren Tod und dessen unblutige Erneuerung in allen heiligen Messen der Erde, zur Sühne aller Verletzungen der heiligen Ordensgelübde und Ordensregeln, zur Genugtuung für meine und der Welt Sünden, für die Kranken und Sterbenden, für heiligmäßige Priester und Laien, für die Anliegen des heiligen Vaters, zur Wiederherstellung der christlichen Familie, für Starkmut im Glauben, für unser Vaterland und die Einheit der Völker in Christus und seiner Kirche, sowie für die Diaspora. Siebtens, Öffnung der heiligen Seite. Vater unser im Himmel, geheiligt werde dein Name, dein Reich komme, dein Wille geschehe, wie im Himmel, so auf Erden. Unser tägliches Brot gib uns heute und vergib uns unsere Schuld, wie auch wir vergeben unseren Schuldigern. Und führe uns nicht in Versuchung, sondern erlöse uns von dem Bösen. Amen. Gegrüßet seist du, Maria, voller Gnade, der Herr ist mit dir. Du bist gebenedeit unter den Frauen, und gebenedeit ist die Frucht deines Leibes, Jesus. Heilige Maria, Mutter Gottes, bitte für uns Sünder, jetzt und in der Stunde unseres Todes. Amen. Ewiger Vater, würdige dich für die Bedürfnisse der Heiligen Kirche und zur Sühnung der Sünden aller Menschen, das kostbare Blut und Wasser anzunehmen, welches aus der Wunde des göttlichen Herzens Jesu geflossen ist, und sei uns allen gnädig und barmherzig. Blut Christi, letzter kostbarer Inhalt seines heiligen Herzens, wasche mich rein von allen eigenen und fremden Sündenschulden. Wasser der Seite Christi, wasche mich rein von allen Sündenstrafen und lösche mir und allen armen Seelen die Flammen des Fegefeuers aus. Amen. Amen.
1: Im Namen des Vaters und des Sohnes und des Heiligen Geistes.

Wir gehen den Kreuzweg mit Jesus. Kreuzwegandacht bei Radio Gloria. Ich begrüße Sie herzlich zur Kreuzwegandacht bei Radio Gloria. Ich lade Sie ein, zusammen mit uns gemeinsam den Kreuzweg unseres Herrn Jesus Christus zu beten. Im Namen des Vaters und des Sohnes und des Heiligen Geistes. Amen. Heilige Gottesmutter Maria, du bist die Mutter der Schmerzen. Hilf uns,

beten dich an, Herr Jesus Christus, und sagen dir Dank, denn durch dein heiliges Kreuz hast du die ganze Welt erlöst. Der Richter der Welt steht vor dem Gerichte der Menschen. Hass erfüllt verlangt die Menge seinen Tod. Aus Menschenfurcht fällt Pilatus das ungerechte Urteil. Jesus aber steht gebunden da und schweigt. Herr Jesus, du hast um unsertwillen das ungerechte Todesurteil des Pilatus schweigend hingenommen. Wir bitten dich, erbarme dich über uns und über die ganze Welt. Er lästerte nicht, da er gelästert wurde, und drohte nicht, da er litt, sondern überließ sich dem, der ihn ungerecht verurteilte. Er ist geopfert worden, weil er es selbst gewollt hat, und seinen Mund hat er nicht aufgetan. Heiliger Gott, heiliger starker Gott, heiliger unsterblicher Gott, erbarme dich unser.

Zweite Station, Jesus nimmt das Kreuz auf sich. Wir beten dich an, Herr Jesus Christus, und sagen dir Dank, denn durch dein heiliges Kreuz hast du die ganze Welt erlöst. Die Schergen schleppen das Kreuz heran. Freiwillig nimmt der Herr es auf seine Schultern. Er will den Kelch trinken, den der Vater ihm reicht. Sein ganzes Leiden steht ihm klar vor Augen, doch gehorsam beginnt er den bitteren Opfergang. Herr Jesus, du nahmst willig das schwere Kreuz auf deine Schultern, das die Sünde der Menschen dir zubereitet hat. Wir bitten dich, erbarme dich über uns und über die ganze Welt. Er hat wahrhaft unsere Krankheiten auf sich geladen, nur unsere Schmerzen hat er selbst getragen. Gleich einem Lamm ist er zum Tode geführt worden und er schwieg wie ein Lamm vor dem, der es schert. Heiliger Gott, heiliger starker Gott, heiliger unsterblicher Gott, erbarme dich unser.

dritte Station, Jesus fällt zum ersten Mal unter dem Kreuz. Wir beten dich an, Herr Jesus Christus, und sagen dir Dank, denn durch dein heiliges Kreuz hast du die ganze Welt erlöst. Die Last ist schwer, der Weg steinig, der Herr zu Tode ermattet. Er wankt und fällt, unter rohen Misshandlungen wieder emporgerissen und zum Weitergehen gezwungen. Herr Jesus, du bist ein erstes Mal unter der Last des Kreuzes niedergesunken. Wir bitten dich, erbarme dich über uns und über die ganze Welt. Er schien uns wie ein Aussätziger, von Gott geschlagen und gedemütigt. Er ward verwundet wegen unserer Missetaten und gedemütigt wegen unserer Laster. Wohlgestalt und Schönheit sind von ihm gewichen. Er ist der Geringste der Menschen, der Mann der Schmerzen. Heiliger Gott, heiliger starker Gott, heiliger unsterblicher Gott, erbarme dich unser.

Vierte Station, Jesus begegnet seiner betrübten Mutter. Wir beten dich an, Herr Jesus Christus, und sagen dir Dank, denn durch dein heiliges Kreuz hast du die ganze Welt erlöst. Die Mutter steht am Wege, den der Sohn mit seinem schweren Kreuze geht. Ihre Blicke begegnen sich,

Sie erkennt sein Weh und schrägt alle Schmach und Pein mit ihm. Herr Jesus, du sahst mit tiefem Weh deine heilige Mutter am Kreuzweg stehen. Wir bitten dich, erbarme dich über uns und über die ganze Welt. Meine Augen sind dunkel geworden vom Weinen, denn fort ging von mir, der mein Tröster war. Stark wie der Tod ist die Liebe. Viele Wasser der Trübsal vermögen sie nicht auszulöschen. Heiliger Gott, heiliger starker Gott, heiliger unsterblicher Gott, erbarme dich unser. Heilige Mutter, drück die Wunden, die dein Sohn am Kreuz empfunden, tief in meine Seele ein.

Fünfte Station. Simon von Sirene hilft Jesus, das Kreuz tragen. Wir beten dich an, Herr Jesus Christus, und sagen dir Dank, denn durch dein heiliges Kreuz hast du die ganze Welt erlöst. Der Herr vermag die Kreuzeslast nicht mehr zu tragen. Da ergreifen die Schergen einen Mann, der vom Felde kommt und eben vorübergeht. Sie zwingen ihn, Jesus das Kreuz nachzutragen. Herr Jesus, du warst so entkräftet, dass Simon von Sirene dir helfen musste, das Kreuz zu tragen. Wir bitten dich, erbarme dich über uns und über die ganze Welt. Wer mein Jünger sein will, verleugne sich selbst, ernehme sein Kreuz auf sich und folge mir nach. Wer sein Leben retten will, wird es verlieren. Wer aber sein Leben um meinetwillen verliert, wird es gewinnen. Heiliger Gott, heiliger starker Gott, heiliger unsterblicher Gott, erbarme dich unser.

Sechste Station. Veronika reicht Jesus das Schweißtuch dar. Wir beten dich an, Herr Jesus Christus, und sagen dir Dank, denn durch dein heiliges Kreuz hast du die ganze Welt erlöst. Veronika sieht Jesu Leid und die Rohheit der Soldaten. Sie fragt nicht, was die Menschen denken und sagen. Mutig dringt sie durch die Menge und bietet dem Herrn das Schweißtuch dar, in das er sein Antlitz drückt. Herr Jesus, du hast voll Güte dein heiliges Angesicht im Schweißtuch der Veronika nachgebildet. Wir bitten dich, erbarme dich über uns und über die ganze Welt. Es redet zu mir mein Herz, ich suche dein Antlitz. Zeige uns dein Angesicht und wir werden gerettet sein. Weise im Zorn deinen Knecht nicht zurück, halte dein Angesicht vor uns nicht verborgen. Heiliger Gott, heiliger starker Gott, heiliger unsterblicher Gott, erbarme dich unser.

Siebente Station. Jesus fällt zum zweiten Mal unter dem Kreuz. Wir beten dich an, Herr Jesus Christus, und sagen dir Dank, denn durch dein heiliges Kreuz hast du die ganze Welt erlöst. Die Schwäche und die Schmerzen des Herrn nehmen immer mehr zu. Er fällt ein zweites Mal schwerer nun und schmerzlicher als zuvor. Mit letzter Anstrengung richtet er sich auf, um sein Opfer zu vollenden. Herr Jesus, wegen des Übermaßes der Schmerzen bist du ein zweites Mal unter dem Kreuze zu Boden gesunken. Wir bitten dich, erbarme dich über uns und über die ganze Welt. Ich aber bin ein Wurm und kein Mensch, der Leute Spott und des Volkes Verachtung. Alle, die mich sehen und sie spotten, mein, ihre Lippen höhnen und sie schütteln das Haupt. Heiliger Gott, heiliger starker Gott, heiliger unsterblicher Gott, erbarme dich unser.

Achte Station, Jesus begegnet den weinenden Frauen. Wir beten dich an, Herr Jesus Christus, und sagen dir Dank, denn durch dein heiliges Kreuz hast du die ganze Welt erlöst. Am Wege stehen Frauen, die den grausam gequälten Herrn beklagen und beweinen. Aber er denkt voller Barmen an das Leid, das über sie kommen wird. Herr Jesus, mitten im eigenen Leid hast du dich über all das kommende Leid der Mütter und Kinder deines Volkes erbarmt. Wir bitten dich, erbarme dich über uns und über die ganze Welt. Weinet nicht über mich, weinet über euch und eure Kinder. Ihr werdet zu den Bergen sagen, fallet über uns, und zu den Hügeln, bedecket uns. Heiliger Gott, heiliger starker Gott, heiliger unsterblicher Gott, erbarme dich unser.

Neunte Station, Jesus fällt zum dritten Mal unter dem Kreuze. Wir beten dich an, Herr Jesus Christus, und sagen dir Dank, denn durch dein heiliges Kreuz hast du die ganze Welt erlöst. Der Herr ist zu Tode erschöpft und bricht zum dritten Male unter der Last des Kreuzes zusammen. Doch er will das Werk vollenden, das der Vater ihm aufgetragen hat. So rafft er sich mit letzter Kraft noch einmal auf. Herr Jesus, du bist ein drittes Mal unter der Last unserer Sünden zusammengebrochen. Wir bitten dich, erbarme dich über uns und über die ganze Welt. In den Staub gebeugt ist meine Seele, mein Leib ist zu Boden getreten. Die Schuld der Menschen hat sich gehäuft über meinem Haupte, sie drückt mich nieder wie eine schwere Last. Heiliger Gott, heiliger starker Gott, heiliger unsterblicher Gott, erbarme dich unser.

Zehnte Station. Jesus wird seiner Kleider beraubt. Wir beten dich an, Herr Jesus Christus, und sagen dir Dank, denn durch dein heiliges Kreuz hast du die ganze Welt erlöst. Zu Tode ermattet ist der Herr auf dem Kalvarienberg angekommen. Die Schergen reißen ihm zu seiner Schmach vor allem Volke die Kleider vom Leibe und die Wunden der Geiselung beginnen von neuem zu bluten. Herr Jesus, du hast auch die letzte Schmach des Verbrechertodes für uns tragen wollen. Wir bitten dich, erbarme dich über uns und über die ganze Welt. Sie teilen unter sich meine Kleider und werfen das Los um mein Gewand. Von der Fußsohle bis zum Scheitel ist nichts Heiles an mir, nur Beulen und Striemen und Wunden. Heiliger Gott, heiliger starker Gott, heiliger unsterblicher Gott, erbarme dich unser.

11. Station, Jesus wird ans Kreuz genagelt. Wir beten dich an, Herr Jesus Christus, und sagen dir Dank, denn durch dein heiliges Kreuz hast du die ganze Welt erlöst. Die Schergen werfen Jesus zu Boden, sie durchbohren seine Hände und Füße und heften ihn an das Marterholz. Dann richten sie das Kreuz empor. Jetzt ist das Wort erfüllt. Wenn ich von der Erde erhöht bin, werde ich alles an mich ziehen. Herr Jesus, du ließest dich an Händen und Füßen grausam mit Nägeln durchbohren. Wir bitten dich, erbarme dich über uns und über die ganze Welt. Sie haben meine Hände und Füße durchbohrt. Sie haben alle meine Gebeine gezählt. Sie haben mir Galle unter die Speise gemischt, in meinem Durste mich mit Essig getränkt. Ich schaue aus, ob einer Mitleid habe mit mir. Ich suche einen, dass er mich tröste, und finde ihn nicht. Heiliger Gott, heiliger starker Gott, heiliger unsterblicher Gott, erbarme dich unser.

12. Station, Jesus stirbt am Kreuz. Wir beten dich an, Herr Jesus Christus, und sagen dir Dank, denn durch dein heiliges Kreuz hast du die ganze Welt erlöst. Der Herr hängt angenagelt am Holze des Kreuzes. Dem reuigen Schächer verheißt er das Paradies und betet für seine Peiniger. Um die 9. Stunde klagt er mit lauter Stimme: mein Gott, warum hast du mich verlassen? Dann ruft er laut: Es ist vollbracht, Vater, in deine Hände empfehle ich meinen Geist. Und er neigt sein Haupt und stirbt. Herr Jesus, dem Willen des Vaters gehorsam, bist du nach dreistündiger qualvoller Todesnot für das Heil der Welt am Kreuze gestorben. Wir bitten dich, erbarme dich über uns und über die ganze Welt. Seht das Holz des Kreuzes, an dem das Heil der Welt gehangen. Kommt, lasset uns anbeten. Dein Kreuz, o Herr, wollen wir tief geneigt verehren, und deine heilige Auferstehung rühmen und preisen wir. Seht, durch das Holz des Kreuzes ist Freude gekommen in alle Welt. Der Herr sei uns gnädig und segne uns. Er lasse sein Angesicht über uns leuchten und schenke uns Gnade. Heiliger Gott, heiliger starker Gott, heiliger unsterblicher Gott, erbarme dich unser. Gekreuzigter Herr Jesus Christus, erbarme dich unser und hilf den armen Seelen im Fegfeuer.

13. Station. Jesus wird vom Kreuz herabgenommen und in Marias Schoß gelegt. Wir beten dich an, Herr Jesus Christus, und sagen dir Dank, denn durch dein heiliges Kreuz hast du die ganze Welt erlöst. Der Herr hat ausgelitten. Josef von Arimathea hat voll Trauer und Ehrfurcht den Leib des Herrn vom Kreuze abgenommen. Und nun legen sie Jesus in den Schoß Marias, seiner betrübten Mutter. Herr Jesus, vom Kreuze abgenommen, wurdest du in den Schoß deiner lieben Mutter gebettet. Wir bitten dich, erbarme dich über uns und über die ganze Welt. Ihr alle, die ihr vorübergeht, gebt Acht und schauet, ob ein Schmerz gleich sei meinem Schmerz. Siehe, ich bin die Magd des Herrn, mir geschehe nach deinem Worte. Heiliger Gott, heiliger starker Gott, heiliger unsterblicher Gott, erbarme dich unser.

14. Station, Jesus wird ins Grab gelegt. Wir beten dich an, Herr Jesus Christus, und sagen dir Dank, denn durch dein heiliges Kreuz hast du die ganze Welt erlöst. Der Leib des Herrn ist zum Begräbnis bereitet, gesalbt und in Tücher gewickelt. Sie tragen ihn in stillem Trauerzug zum Grabe. Die Frauen folgen, unter ihnen Maria, seine Mutter. Sie denkt an sein Wort: Am dritten Tage werde ich auferstehen. Herr Jesus, du wolltest auch das Schicksal des Grabes mit uns teilen und 3 Tage in der Erde ruhen, bis zum Morgen der Auferstehung. Wir bitten dich, erbarme dich über uns und über die ganze Welt. Wenn das Weizenkorn nicht in die Erde fällt und stirbt, bleibt es allein. Wenn es aber stirbt, bringt es viele Frucht. Gesät wird in Verweslichkeit, auferweckt in Unverweslichkeit. Gesät wird in Schwachheit, auferweckt in Kraft. Heiliger Gott, heiliger starker Gott, heiliger unsterblicher Gott, erbarme dich unser. Gekreuzigter Herr Jesus Christus, erbarme dich unser und hilf den armen Seelen im Fegefeuer.

Lasset uns beten, o Gott, du hast durch das Blut deines eingeborenen Sohnes das Siegenszeichen des Kreuzes geheiligt. Verleihe gnädig, dass alle, die sich des heiligen Kreuzes rühmen, sich auch deines Schutzes überall erfreuen. Durch Christus, deinen Sohn, unseren Herrn. Amen. Im Namen des Vaters und des Sohnes und des Heiligen Geistes. Amen. Gelobt sei Jesus Christus in Ewigkeit. Amen. So bedanke ich mich herzlich bei Ihnen fürs Mitbeten, dass wir gemeinsam den Kreuzweg gegangen sind, die Kreuzwegandacht halten konnten.

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1: Unsere Themen heute. Der Papst findet, dass die Ausbildung von Priestern zu Recht lange dauert. Und Weihbischof Shomali von Jerusalem verzweifelt allmählich über die Lage der Palästinenser im Westjordanland. Unser Interview. Seien Sie herzlich willkommen bei unserem Mikrofon. Begrüßt Sie Stefan von Kempis. Schön, dass Sie mit dabei sind. Leo der 14. will keine verkürzten Wege bei der Ausbildung von katholischen Priestern. Die Zeit im Priesterseminar sei kein Luxus, sondern wesentlich für die Sendung der angehenden Geistlichen. Vor Seminaristen im Vatikan verdeutlichte Leo auch, dass niemand in der Kirche sich selbst beruft und dass ein Priester zu allen gesandt ist, um die frohe Botschaft zu verkünden.
2: Bei der Berufung zum priesterlichen Dienst gäbe es weder einen Wettbewerb noch eine Rangliste, sagte der Papst. Es sei allein Gott, der entscheide. Und es steht auch nicht geschrieben, dass er die Besten erwählt hat. Er erwählte diejenigen, die er wollte. Gerade in einer Zeit, in der ein jeder stark nach Selbstverwirklichung strebe, wolle er betonen, dass keiner von uns hier ist, weil wir es verdient hätten, sondern allein durch die freie Wahl Gottes des Vaters. Ein Zeichen und ein Versprechen einer unverdienten Liebe, die uns stets voraus ist und niemals enttäuscht. Leo mahnte die Priesteramtskandidaten und die Seminarleiter aus dem süditalienischen Apulien zu einer unverkürzten Ausbildung. Diese brauche ihre Zeit, auch wenn dieses Ansinnen dem Zeitgeist entgegensteht, so der Papst.
3: In un mondo che affretta.
2: In einer Welt, die in Eile ist und jede längere Pause mit Argwohn betrachtet, mag man meinen, es sei ein Luxus oder eine überholte Institution. Doch das ist nicht der Fall. Gerade heute brauche es einen Ort und eine Lebensphase, in der wir lernen zu sein, zu unterscheiden und uns ohne Abkürzungen formen zu lassen.
3: A lasciarsi formare senza scorciatoie.
2: Leo verglich die Ausbildung und die Sendung katholischer Priester mit einer Bergtour, bei der es zunächst unter Mühen und Unsicherheiten nach oben geht und danach wieder zurück in die Ebene. Dabei führte er den Seminaristen vor Augen, dass niemand im priesterlichen Dienst alleine unterwegs ist.
3: Sul monte Gesù non chiama un uomo solo.
2: Jesus berufte nicht nur einen Mann auf den Berg, sondern 12 mit den unterschiedlichsten und in unseren Augen manchmal ungewöhnlichsten Persönlichkeiten. Der Herr versammelt sie, lässt sie beieinander sein, damit sie erfahren, dass die Kirche gemeinsam gelebt wird. Sie ist nicht das Eigentum eines Einzelnen und wir alle sind berufen, sie als ein Leib zu lieben und ihr zu dienen.
3: Come un unico corpo.
2: Der Papst mahnte die Seminaristen und ihre Ausbildner, aber auch vor einem abgehobenen Elfenbeinturmdenken. Nach dem mühsamen Aufstieg komme der notwendige Abstieg.
3: Perché il monte non è un rifugio.
2: Denn der Berg ist keine Schutzhütte, so Leo. Jesus führt die 12 nicht hinauf, um sie zu beschützen, sondern damit sie, nachdem sie Gott erfahren haben, ausgesandt werden, diese neue Lebenskraft in die Welt zu tragen. Diese Aussendung der Priester wiederum gelte allen Menschen. Leo sagte den süditalienischen Seminaristen, sie seien gesandt zu den Familien, die ums Überleben kämpfen, zu den jungen Menschen, die mit 20 Jahren ihre Koffer packen, um Arbeit zu suchen, zu den einsamen Alten, zu den Ausgegrenzten, zu denen, die den Sinn des Lebens verloren haben. Der Priester ist zu allen gesandt, damit er allen die Schönheit des Glaubens an Jesus Christus, die frohe Botschaft unserer Erlösung, verkündet.
3: La buona notizia della nostra salvezza.
2: Am Ende der Audienz dankte der Papst im Namen der Kirche den Seminaristen für ihr Ja. Es sei nicht immer einfach und die Kirche weiß das sehr wohl, erklärte Leo. Auch den Familien der angehenden Priester sprach Leo seinen Dank aus.
3: Non è facile. né scontato nel mondo di oggi. E la Chiesa lo sa bene.
2: Das katholisch geprägte Italien registriert wie andere westliche Länder einen starken Rückgang bei den Priestern. Die Zahl der Weihen ist innerhalb von 10 Jahren um rund ein Viertel gesunken, von 436 im Jahr 2013 auf 323 im Jahr 2023. Für Radio Vatikan, Anne Preckel.
1: Die verzweifelte Lage im Gazastreifen ist immer wieder Thema in den internationalen Medien. Aber auch im Westjordanland stehen die Palästinenser stark unter Druck.
4: In der Westbank, die seit fast 60 Jahren von Israel besetzt ist, leben fast 3 Millionen Palästinenser. In den letzten Wochen hat sich der Druck israelischer Siedler auf die palästinensischen Dörfer verstärkt und macht vielen Einheimischen das Leben unmöglich. Die sehr kleine christliche Gemeinschaft tut alles, um ihre Präsenz und ihre Hoffnung aufrechtzuerhalten, doch ihr droht die Luft auszugehen. Das berichtet Weihbischof William Shomali, lateinischer Patriarchalvikar für Jerusalem und Palästina, im Interview mit uns. Es stimmt, dass die politische Lage schon seit langem instabil ist, aber man kann sagen, dass wir derzeit die schwierigsten Zeiten durchleben. Denn die Zwei-Staaten-Lösung, die von den Vereinten Nationen propagiert wird, funktioniert nicht. Sie ist auf Eis gelegt. Die Amerikaner sprechen nicht mehr davon und die Israelis lehnen sie ab. Nur die Palästinenser sprechen noch von der Zwei-Staaten-Lösung. Sie sind politisch isoliert, obwohl bereits 145 Staaten für diese Alternative gestimmt haben. Auch der Vatikan setzt sich weiterhin für eine Zwei-Staaten-Lösung im Heiligen Land ein, also einen Staat Israel und einen Staat Palästina innerhalb international anerkannter Grenzen, mit freiem Zugang für alle zu den heiligen Städten von gleich 3 Weltreligionen in Jerusalem. Unter Papst Franziskus hat der Heilige Stuhl Palästina im Jahr 2015 völkerrechtlich als Staat anerkannt. Doch vor Ort wird die Zwei-Staaten-Vision immer mehr unmöglich gemacht. So Shomali. Die israelischen Siedlungen in den besetzten Gebieten nehmen zu. Es gibt einen regelrechten Ansturm von Siedlern, die davon profitieren, dass die derzeitige israelische Regierung rechtsextrem ist und bei der Ausweitung der Siedlungen ein Auge zudrückt. Also nutzen sie die Gelegenheit, um entweder bestehende Siedlungen zu erweitern oder um neue Siedlungen in Bethlehem, in Ramallah und um diese beiden Städte und rund um Nablus zu gründen. Man kann sagen, dass jede Woche 1 oder 2 neue Siedlungen mit neuen Namen entstehen. Wie das abläuft, kann der Jerusalemer Weihbischof beschreiben. Zunächst stellen sie 1 oder 2 Fertighäuser auf. Die lassen sich schnell errichten. Dort werden 5 oder 6 bewaffnete Siedler stationiert, um ihre Präsenz zu demonstrieren und die Palästinenser daran zu hindern, sich zu nähern. Oft können die Palästinenser dadurch ihre landwirtschaftlichen Flächen nicht mehr erreichen. Solche Vorfälle wiederholen sich häufig, vor allem in Siedlungen, die in der Nähe palästinensischer Städte und landwirtschaftlicher Flächen liegen. Derzeit lässt sich die Anzahl der neuen Siedlungen nicht genau beziffern, da sie wie Pilze aus dem Boden schießen. Man spricht von ungefähr 300 Siedlungen. Einige davon sind recht klein. Man nennt sie im Englischen Outposts. Ein israelisches Programm arbeitet daran, die Siedlungen untereinander zu verbinden, etwa durch neue breite Straßen. Dadurch werden die palästinensischen Ortschaften an den Rand gedrängt. Das robuste Vorgehen der Besatzer im Westjordanland bedroht dabei nicht speziell die Christen dort, sondern in gleichem Maß auch die Muslime. Ich denke, dass alle gleich behandelt werden. Anfang September kam es zu einer Krise, weil in unseren katholischen Schulen in Jerusalem ein Großteil der Lehrkräfte keine Arbeitserlaubnis erhalten hatte. Daraufhin traten die Schulen in Streik und am nächsten Tag trafen die Arbeitserlaubnisse ein. Aber man fragt sich doch, warum war ein Streik nötig, damit die Arbeitserlaubnisse erteilt wurden? Man kann also sagen, dass es eine Gleichbehandlung gegenüber den Palästinensern gibt, denn die Siedler machen keinen Unterschied. Für sie steht fest, dass dieses ganze Land dem Staat Israel, dem jüdischen Volk gehört. Und daher sind die Palästinenser, ob Muslime oder Christen, Usurpatoren und müssen verschwinden. Die römisch-katholische Kirchenführung in Jerusalem würde ihren Gläubigen gerne helfen, aber sie steht vor einem Dilemma. Einerseits müssen wir unsere Christen wirklich schützen, die Rechte der Kirchen und die Rechte unserer Gläubigen verteidigen und auch laut die Wahrheit sagen. Aber andererseits müssen wir auch vernünftige Beziehungen zur Regierung pflegen, weil wir Visa und Genehmigungen brauchen. Darum können wir es uns nicht leisten, unsere Verbindungen zur israelischen Regierung abzubrechen. Unser Patriarch, Kardinal Pierre Battista Pizzaballa, stößt mit seinen öffentlichen Wortmeldungen bei vielen Menschen auf Gehör. Aber einer Lösung kommen wir damit nicht näher. Wir brauchen ein Wunder, um wirklich eine Lösung für diesen Konflikt zu finden. So Weihbischof William Shomali, lateinischer Patriarchalvikar für Jerusalem und Palästina, im Interview mit uns. Für Radio Vatikan, Stefanie Stahlhofen.
1: Bei einer Audienz für eine Delegation der Universität Oxford hat der Papst zur Förderung ganzheitlicher Bildung ermutigt. Vor Vertretern des Oriel College nannte der Papst als Modell dafür den heiligen John Henry Newman, der selbst lange Zeit in Oxford lernte und wirkte.
5: Kardinal John Henry Newman wirkte vor seinem Übertritt zum Katholizismus mehrere Jahrzehnte an der renommierten Hochschule Oxford mit. Ab 1816 zunächst als junger Stipendiat, ab 1822 dann als Fellow und Tutor am Oriel College, einem der Hauptcolleges von Oxford. Mitglieder des Oriel College empfing Papst Leo an diesem Freitag in Audienz. Ihnen legte er ans Herz, das Erbe des Theologen und Kirchenlehrers weiterzutragen. Newman sei leuchtendes Beispiel für einen Gelehrten, der die Untrennbarkeit von Glaube und Vernunft nicht nur in seinen Werken, sondern, was noch bewundernswerter ist, auch in seinem Leben unter Beweis stellte, formulierte der Papst.
6: There was a great concreteness to his ideas.
5: Seine Ideen zeichneten sich durch große Konkretheit aus, da seine religiösen Überzeugungen in seiner persönlichen Beziehung zu Gott verwurzelt waren, während seine Gelehrsamkeit zugleich erhaben und äußerst praxisnah war. Die tiefgründige Vielschichtigkeit beider Dimensionen seines Lebens wurde in seiner Ernennung zum Kirchenlehrer der Weltkirche und zum Mitpatron des Bildungsauftrags der Kirche gewürdigt. Newmans Denken über Bildung sei vor dem Hintergrund aktueller Herausforderungen von besonderer Relevanz, fuhr der Papst fort. Er schlage eine christliche Bildung vor, die den ganzen Menschen einbeziehe und den Wert der Bildung an Menschenwürde, Gerechtigkeit und Gemeinwohl messe. Das gelte es, in Oxford heute fortzusetzen, wandte sich der Papst an seine Gäste.
6: In your personal academic endeavors,
5: auch in eurem persönlichen akademischen Streben ermutige ich euch, mutig nach der Wahrheit zu suchen und diese ganzheitliche anthropologische Vision zu fördern. So kann eure Arbeit wirklich eine Begegnung von Herz zu Herz mit euren Brüdern und Schwestern und vor allem mit unserem Herrn Jesus Christus ermöglichen, der der Weg, die Wahrheit und das Leben ist.
6: Who is the way, the truth and the life.
5: Der Papst lobte, dass das Oriel College auch in bewegten Zeiten seiner christlichen Identität treu geblieben sei.
6: Indeed, this identity is key.
5: Tatsächlich ist diese Identität der Schlüssel dazu, was Oriel nicht nur zu einer akademischen Einrichtung gemacht hat und auch weiterhin machen kann, sondern zu einer wahren Gemeinschaft des Glaubens und der Wissenschaft im tiefsten Sinne.
6: But a true community of faith and scholarship in its deepest meaning.
5: Hintergrund der Papstaudienz ist eine Rom-Pilgerreise anlässlich des 700-Jahr-Gedenkens der Verleihung der königlichen Gründungsurkunde des Oriel College. Anwesend waren unter anderem der Rektor des College, Neil Mendoza, Fellows sowie weitere College-Mitglieder. Papst Leo erhob Newman am 1. November 2025, dem Hochfest aller Heiligen, zum Kirchenlehrer. Er ist zudem Patron der Päpstlichen Universität Urbaniana in Rom und Co-Patron katholischer Schulen. Für Radio Vatikan, Mario Galgano.

Wunderschönen Tag bei Radio Gloria. Schön, dass Sie da sind. Am Herz-Jesu-Freitag, der 4. September, in der 22. Woche vom Jahreskreis. Mein Name ist Monika Neiger und ich nehme Sie heute mit durchs Tagesprogramm mit spannenden Beiträgen, hilfreichen Gebetszeiten und richtig schöner Musik. Und jetzt schauen wir auf die nächste Sendestunde. Am 16:30 der Glaubenskurs. Die heiligen sieben Sakramente von der katholischen Kirche mit dem Kaplan Dr. Tobias Hauenstein. Über die heilige Rosalie hören Sie in der Sendung Kalenderblatt am 17:30. Etwas Schönes präsentieren wir Ihnen aus dem Schatz von der Kirche am 17:45. Das Nachrichtenmagazin aus dem Radio Vatikan am 18:00. Am 16:30 ist das Tagesevangelium von heute. Das Angelusgebet am 6:45 und am 7. feiern wir die Heilige Messe mit dem Pfarrer Guido Hangartner aus der Pfarrkirche Vordertal, Schweiz. Kids Ahoi, unsere Sendung für die Kleinen am 7:45 über das Rosenkranzgebet. Best of Gloria am 8. Christen sind Menschen der Hoffnung mit Michael Rack, Journalist und Publizist. Am 9. das Rosenkranzgebet. Komplett das Nachtgebet von der Kirche beten wir am 9:45. Am 10. beten wir noch einmal den Rosenkranz zum Herz Jesu Freitag. Und am 11. findet der Heilige Mass statt im Schönstadt Heiligtum in Brigg mit dem Generalvikar Richard Lehner. Sollten Sie müssen Sport oder Nachtschicht machen, oder können Sie ganz einfach nicht schlafen? 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Vergelt Gott fürs Zuhören. Ich wünsche Ihnen einen wunderschönen Spatsommertag fürs Radio Gloria Team, Ihre Monika Neiger.

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1: Gelobt sei Jesus Christus.
2: In Ewigkeit. Amen.
3: Ein Grüezi und ein herzliches Willkommen, liebe Hörerfamilie. Am Mikrofon ist Andrea Marti. Die Kirche lebt aus dem Zeichen der Gnade, den sieben heiligen Sakramenten. In ihnen begegnet uns Christus.

legen. Ein unauslöschliches Siegel, das unverlierbar ist und, schöner Gedanke, auch einen besonderen Schutz garantiert. Die Sakramente der heiligen Taufe, Firmung und Priesterweihe. Weil dieses Siegel unauslöschlich ist, kann man diese Sakramente dementsprechend nur einmal im Leben empfangen. Natürlich hat die Kirche immer schon die Babys getauft. Kann man auch aus der Bibel, denke ich, ganz gut eben begründen. Es gibt dann manche evangelische Gruppen, die sagen, nein, ein Baby kann nicht getauft werden. Wir machen eine Wiedertaufe oder eine Erwachsenentaufe. Das ist natürlich falsch. Wer einmal das Sakrament gültig empfangen hat, braucht es nicht noch einmal empfangen, kann es gar nicht noch einmal empfangen. Und wenn man sich nicht sicher ist, ob das Sakrament gültig gemacht worden ist, dann macht man es bedingungsweise nach. Dann sagt man zum Beispiel bei der Taufe, wenn du nicht getauft bist, taufe ich dich im Namen des Vaters und des Sohnes und des Heiligen Geistes. Die Sakramente sind für uns lebensnotwendig. Das ist von Gott so eingerichtet. Der Mensch ist nicht der Superheld, das sehen wir sehr deutlich, immer deutlicher in unseren Tagen hier. Wir sind zutiefst verwundet in unserer Natur. Wir sind Freunde Gottes in der Taufe geworden. Die Folgen der Erbsünde bleiben. Wir sind zum Bösen geneigt. Der Verstand ist geschwächt. Der Wille ist schwach geworden. Wir müssen leiden und sterben. Und deswegen hat uns Gott die heiligen Sakramente gegeben. Als Medizin. Der Kranke braucht seine Medizin. Und die heiligen Sakramente sind für uns die Medizin, die uns eben zum Himmel führt. Hier in dieser Unterlage, die ich auch für die Schule verwende, ist ein sehr schönes Bild, wo es eben den Berg hinaufgeht und oben ist dann Gott. Und auf dem schmalen Weg sind die heiligen Sakramente eben links und rechts angeordnet. Geht durch das enge Tor, hat Jesus gesagt, Matthäus 7. Das Tor ist weit, das ins Verderben führt. Und der Weg dahin ist breit und viele gehen auf ihm. Aber das Tor, das zum Leben führt, ist eng und der Weg dahin ist schmal und nur wenige finden ihn. Und unsere Reiseverpflegung auf dem Weg in den Himmel sind die heiligen Sakramente. Vor allem zwei Sakramente können und sollten wir so oft wie möglich empfangen. Die heilige Beichte und die heilige Kommunion. Leider vernachlässigen in unserer Zeit viele katholische Christen den würdigen Empfang der Sakramente sehr, wohl auch deswegen, weil sie nicht genügend über die Schönheit und die Gnaden und die Wichtigkeit der heiligen Sakramente wissen. Viele kommen nur zu besonderen Anlässen in die Kirche, wie zu Taufen, Beerdigungen, Hochzeiten, Erstkommunion, Firmung, oder mal zu Weihnachten und zu Ostern. Und wenn man dann mal eben wie ein U-Boot-Christ auf einer Beerdigung aufscheint und 20 Jahre dann eben nicht mehr bei der heiligen Beichte war und dann zur heiligen Kommunion geht, dann wird das einem auch keinen Segen bringen, weil man dann selbst gar nicht in der Verfassung ist, um die heilige Kommunion würdig zu empfangen. Wer ernsthaft bedenkt, wie groß die Gnade und Güte Gottes ist, dass wir beim Empfang der heiligen Sakramente dem lebendigen Gott selbst begegnen dürfen, wird diese so oft wie möglich und mit großer Ehrfurcht und festem Glauben empfangen. Hier ist noch so ein Cartoon abgebildet in der Unterlage. Da ist dann so ein Ehepaar, das eben ganz glücklich bei der Hochzeit eben aus der Kirche wieder herausläuft, nach der Hochzeit. Und dann steht der Priester im Hintergrund und sagt dann, auf Wiedersehen dann, bis zur Beerdigung. So sollte es bei uns nicht sein. Und dann ist natürlich auch ganz klar, dass eben die Taufe die Eintrittskarte ist sozusagen. Wenn ich das den Schülern erkläre, dann sage ich, wenn du das tollste Handy hast, nagelneu, wenn du nicht wirklich eine Karte hast und einen Vertrag bei einem Mobilfunkanbieter,
dann nützt ja dieses Handy nichts.

Genauso brauchen wir, ich weiß nicht, ob der Vergleich so gut ist, aber wir brauchen eben einen Account beim lieben Gott, die heilige Taufe. Und wer getauft ist, kann dann alle anderen Sakramente empfangen. Würdig heißt dann, dass es eben nicht erlaubt ist, die Sakramente mit schwerer Sünde zu empfangen. Der Christ sollte Bestand der heiligmachenden Gnade sein. Strenge Voraussetzung. Der Stand der Gnade, wir sind also getauft, wir haben nicht den lieben Gott durch eine schwere Sünde aus unserer Seele vertrieben. Das ist besonders wichtig für den Empfang eben der heiligen Kommunion. Eine unwürdige Kommunion in schwerer Sünde ist ein großes Unglück. Und dann ist es so, dass man manchmal natürlich nicht im Stand der heiligmachenden Gnade ist. Es ist klar, dass man vor der Taufe nicht im Stand der heiligmachenden Gnade sein kann. Deswegen ist es sehr wichtig, wenn jemand getauft wird, dass er dann seine Sünden bereut. Vor allem, dass er eine gute Reue hat über seine schweren Sünden, seines bisherigen Lebens. Und die heilige Beichte, wenn wir schwere Sünden haben, dann sind wir nicht im Stand der heiligmachenden Gnade. Aber dafür ist ja die heilige Beichte dann da. Durch die heilige Beichte werden wir dann wieder in den Stand der heiligmachenden Gnade zurückversetzt. Wer wissentlich und willentlich ein Sakrament unwürdig empfängt, also in schwerer Sünde, begeht dadurch eine neue schwere Sünde. Das muss man schon sagen. Ein Sakrileg nennt man das dann, also eine Sünde gegen heilige Dinge. Die Sakramente sind aus sich selbst gültig, aber die Früchte, also die Gnaden, die man dadurch empfängt, hängen sehr auch von der inneren Verfassung des Empfängers ab. Wir sollten daran denken, dass wir dem lieben Gott begegnen beim Empfang der heiligen Sakramente. Es macht schon einen großen Unterschied, ob ich mich vorbereite auf die Sonntagsmesse, ob ich vielleicht extra ein bisschen früher in die Kirche komme, ob ich gut bete, bevor ich die heilige Kommunion empfange, ob ich dann nicht daran denke, dass Christus ca. 15 Minuten in uns wirklich gegenwärtig ist, diese Zeit nütze für eine gute Danksagung. Das wird wohl auch einer der Gründe sein, warum viele im geistlichen Leben nicht wirklich vom Fleck kommen, weil der Empfang der Sakramente einfach sehr oberflächlich gemacht wird. Eine gewisse Sonderstellung haben hier zwei Sakramente, die Taufe und die Ehe. Spannend ist, dass das Sakrament der heiligen Taufe in Lebensgefahr jeder spenden kann, sogar ein Ungetaufter. Also jeder heißt hier wirklich jeder. Das ist von der Kirche ganz klar so definiert. Und das ist auch leicht nachvollziehbar, denn die Taufe ist das wichtigste Sakrament einmal, um überhaupt von der Erbsünde befreit zu werden und ein Anrecht auf den Himmel zu erhalten. Und wenn dann einer in Lebensgefahr ist und die Taufe haben möchte und kein Priester oder Diakon oder Bischof da ist, dann ist es wirklich schön, dass Gott durch jeden Taufenden handeln würde. Es wäre also durchaus wichtig, dass jeder Christ auch weiß, wie man eine Nottaufe spendet. Ganz schön ist, dass mir mal der Kaplan früher gesagt hat, als es noch eine Geburtenstation gegeben hat bei uns im Spital in Liechtenstein, dass eine Hebamme ihm gesagt hätte, dass sie ein Baby notgetauft hat. Bei der Nottaufe nehme ich einfach Wasser. Ich schütte es dann über den Kopf des zu Taufenden und spreche die Taufformel. Kann man sich eigentlich leicht merken, einfach das sagen, was man macht. Ich taufe dich im Namen des Vaters und des Sohnes und des Heiligen Geistes. Ich taufe dich im Namen des Vaters und des Sohnes und des Heiligen Geistes. Das Amen wird nicht gesagt bei der Taufe. Das hat auch verschiedene Gründe. Das Amen ist auch eine Bekräftigung, eine Zustimmung, ist auch ein Zeichen dafür, dass eben hier der Täufling nicht irgendwie etwas bekräftigen oder zustimmen
muss durch die Taufworte, wird er getauft. Besonders Menschen, die öfters mit Schwerkranken oder Sterbenden zusammentreffen, sollten also wirklich gut wissen, wie man eine Nottaufe macht, Hebammen, Ärzte, Polizisten, Rettungssanitäter. Die Sakramente haben dann eine zweifache Struktur, könnte man sagen, Materie und Form. Also das ist jetzt vielleicht schon ein bisschen trocken hier, dieser bescheidene Vortrag, aber das sind einfach die Grundlagen des Glaubens, die man früher im Katechismusunterricht gelernt hat. Und weil es in vielen Bereichen gar keinen wirklichen Katechismusunterricht mehr gibt, denke ich, ist es schon wichtig, dass man eben diese Sachen lernt. Materie und Form haben wir gesagt, also eine sichtbare Handlung und dann noch das dazugehörige Gebet. Mein Lehrer, der Pater Karl Wallner, im Heiligen Kreuz, hat immer dann gesagt, Materie ist die Action, also das, was gemacht wird. Beispiele, was ist die Materie bei der heiligen Taufe, dass man eben Wasser übergießt. Man könnte jemand auch im Wasser untertauchen. Was ist die Materie bei der Firmung, dass man mit dem heiligen Chrysamöl salbt?

0: Was ist die Materie bei der Priesterweihe? Die Handauflegung des Bischofs. Und dann kommen eben noch die gesprochenen Worte dazu, also die Gebete der Kirche. Bei der Heiligen Beichte zum Beispiel die Lossprechungsformel, ich spreche dich los von deinen Sünden. Bei der Ehe, das ist auch sehr schön, das Ja-Wort der Partner, also der Ehekonsens, dass sie sich gegenseitig eben die Ehe zusprechen. Man kann die Sakramente einteilen in verschiedene Gruppen. Sakramente der Initiation, also der Eingliederung. Wer diese drei Sakramente empfangen hat, ist dann ein erwachsener Katholik sozusagen. Taufe, heilige Firmung und heilige Kommunion, heilige Eucharistie. Dann Sakramente der Heilung, besonders zwei Sakramente heilen und stärken die Seele. Natürlich ist jede Begegnung mit Jesus Christus heilend und stärkend, weil Christus der Arzt für uns ist. Besonders die Sakramente der Beichte und der Krankensalbung sind Sakramente der Heilung. Sakramente im Dienst der Gemeinschaft und der Sendung. Das ist dann hier die Priesterweihe oder das dreistufige Weihesakrament, also Diakon, Priester, Bischof und die heilige Ehe. Das ist auch sehr schön, dieser Gedanke, dass eben extra Sakramente von Gott eingerichtet worden sind für den Dienst an der Gemeinschaft. Der Priester ist nicht Priester für sich selbst, sondern für die anderen. Und auch die christliche Familie ist eben ein großer Segen für die ganze christliche Kirche und Gemeinschaft. Ja, sehr geehrte Hörerfamilie, wir kommen dann langsam zum Schluss dieses kleinen bescheidenen Vortrags. Ich fasse noch etwas zusammen und werde noch einige Zitate von Heiligen sagen. Ich bin immer ein großer Fan der heiligen Zitate, denn die Heiligen, die so sehr vom Heiligen Geist erleuchtet waren, haben das einfach so genial immer auf den Punkt gebracht. Die heiligen sieben Sakramente sind zentral für unseren Glauben. Sie sind von Jesus Christus eingesetzte wirksame Zeichen der Gnade. Sie sind nicht nur symbolische Handlungen, sie sind nach kirchlicher Lehre echte Mittel, durch die Gott dem Menschen seine Gnade schenkt und das Heil wirkt. Die sieben Sakramente, ich zähle sie noch einmal auf, Taufe, Firmung, Heilige Messe, Eucharistie, Beichte, Krankensalbung, Weihe und Ehe strukturieren das ganze christliche Leben. Geburt im Glauben, Wachstum, Heilung und Sendung. Besonders schön hat das Konzil von Trient eben formuliert, warum die Sakramente absolut notwendig sind. Sie wurden von Christus eingesetzt. Sie vermitteln tatsächlich die Gnade. Wir haben den Begriff ex opere operato kennengelernt, dass sie aus sich selbst eben wirksam sind. Und es gibt genau sieben Sakramente. Das wurde damals eben definiert, auch gegen reformatorische Kritik. Die sakramentale Struktur der Heiligen Kirche ist sozusagen verbindlich auch definiert. Der heilige Augustinus hat den berühmten Satz gesagt, die Sakramente sind sichtbare Zeichen einer unsichtbaren Gnade. Wir sind keine Engel, die unsichtbar sind, weil sie keinen Leib haben. Wir sind Menschen. Wir brauchen auch die äußeren sinnenfälligen Dinge. Das Äußere drückt immer das Innere aus. Jeder predigt auch schon durch seine Kleidung. Wir gehen anders ins Fußballstadion oder zum Joggen als auf eine Beerdigung, als auch auf eine Hochzeit. Es ist auch wichtig, dass der Priester zum Beispiel sich bemüht, dass er wirklich würdig und schön angezogen ist, wenn er die heilige Messe feiert. Das ist natürlich auch ein Unsinn, diese Polemik, die man da immer wieder mal gehört hat. dass wir da irgendeinen Prunk aufführen, einen Protz. Man muss sagen, für Gott ist das Beste gerade gut genug. Das können Sie auch sehen im Leben des heiligen Pfarrers von Ars, bitte für uns, der eben selbst sehr, sehr sparsam und arm leben wollte. Sie können mal nach Ars fahren und dort seine Soutane betrachten, die er getragen hat, die unzählige Male eben repariert worden war. Aber wenn es dann um den Gottesdienst geht, habe ich mal gelesen, da geht er dann ins Geschäft und er sucht die schönste Monstranz, die es gibt. Und alle sagen, boah, was ist denn hier? Dieser ärmliche Priester, aber dann so viel Geld ausgeben für die heilige Eucharistie, für die heilige Monstranz, ja, für die heilige Eucharistie. Denn in der Monstranz ist Jesus selbst da und für Gott ist das Beste gerade gut genug. Die heiligen Sakramente wirken also immer. Wir können einen Riegel vorschieben sozusagen, leider. Wenn wir mit schwerer Sünde die Sakramente empfangen würden, dann können sie nicht wirksam sein. Der heilige Thomas von Aquin sagt, die Sakramente vermitteln objektiv das Heil des Menschen. Wer getauft ist und wer keine schwere Sünde hat, wird auch objektiv dann einmal in den Himmel kommen. Der heilige Papst Johannes Paul II. Hat auch schön das so ausgedrückt, dass er gesagt hat, die Sakramente sind eine Begegnung mit dem lebendigen Christus. Und dann natürlich auch im Zentrum, das darf nicht fehlen, die Kirche lebt von der heiligen Eucharistie, hat er gesagt. Das größte Sakrament ist natürlich dann die heilige Kommunion, die heilige Eucharistie, der Leib Christi, weil Gott hier selber da ist. Wie das die heilige Therese von Lisieux auch so schön gesagt hat, die heilige Kommunion ist mein Himmel auf Erden. Zusammenfassung noch einmal, die sieben Sakramente sind wichtig, weil sie eben Jesus Christus selbst gegenwärtig machen, weil sie die Gnade objektiv vermitteln, nicht nur irgendwie subjektiv daran erinnern, weil sie das ganze Leben des Christen strukturieren. Der Heilige Geist ist ein Geist der Ordnung. Wenn dann zum Beispiel jemand sagt, hallo, wir würden gerne einmal heiraten, ja, wunderschön, aber ich bin noch nicht gefirmt, dann würde man dem auch sagen, guter Mann, du hast die heilige Taufe, du hast die heilige Kommunion empfangen, aber um ganz eingeweiht zu werden, initiiert zu werden, machen wir dann noch die Firmung davor. Dann ist das auch die Struktur und Ordnung, die Gott vorgesehen hat. Die Kirche wird als sakramentale Gemeinschaft aufgebaut, sozusagen. Die katholische Theologie sagt dementsprechend, dass die heiligen Sakramente das normale Heilsinstrument der Kirche sind. Die Sakramente sind die Orte, an denen Christus den Menschen konkret berührt, durch Wasser, Öl, Brot, Wein, umgewandelt natürlich Worte und die Gemeinschaft der Kirche. Ich danke Ihnen fürs Zuhören. Ich wünsche Ihnen alles Gute und Gottes reichen Segen. Es segne und beschütze Sie und alle Ihre Anliegen. Der allmächtige und gute Gott, der Vater und der Sohn und der Heilige Geist. Amen.
1: Amen.
0: Maria mit dem Kinde lieb.
1: Und allen deinen Segen gib.
0: Amen.
1: Amen. Liebe Hörerfamilie, das war unser Beitrag mit Kaplan Dr. Tobias Hauenstein über die sieben heiligen Sakramente der Kirche. Sie erinnern uns daran, Gott handelt nicht fern von unserem Leben, sondern mitten in ihm, durch sichtbare Zeichen, die uns seine unsichtbare Gnade schenken. Danke, liebe Hörerfamilie, dass Sie heute erneut mit uns unterwegs waren und ein Deo Gracias für das gehaltvolle, differenzierte und lebendige Referat von Kaplan Dr. Tobias Hauenstein. Und wir wünschen Ihnen, lieber Kaplan Dr. Tobias Hauenstein, in Ihrem Apostolat und medialen Präsenz den besonderen Segen Gottes und wir freuen uns schon auf eine weitere Sendung mit Ihnen. Alles Gute und Gottes Segen. Liebe Hörfamilie, seien Sie gesegnet und behütet. Es verabschiedet sich Andrea Marti.
0: Gelobt sei Jesus Christus.
1: In Ewigkeit. Amen.

Liebe Hörerinnen und Hörer von Radio Gloria, wir wollen jetzt beten. Wir beten zum heiligen Erzengel Michael mit Wort vom Papst Leo XIII. Im Namen des Vaters und des Sohnes und des Heiligen Geistes. Amen. Heiliger Erzengel Michael, du ruhmreicher Führer der himmlischen Heerscharen, steh uns zur Seite in dem schweren Kampf, den wir führen müssen, wider die Fürsten und Mächte, die Beherrscher dieser finsteren Welt, wider die bösen Geister. Komm den Menschen zu Hilfe. Gott hat sie unsterblich erschaffen, hat sie gestaltet nach seinem Bild und Gleichnis, hat sie um einen teuren Preis der Herrschaft des Teufels entrissen. Mit dem Heere der heiligen Engel schlage heute aufs Neue die Schlacht des Herrn, so wie du einst gegen Luzifer, das Haupt der Rebellen, und gegen seinen Anhang, die abtrünnigen Engel, gestritten hast. Sie konnten dir nicht widerstehen. Für sie war kein Platz mehr im Himmel. Der ungetreue Engel wurde in einen Engel der Finsternis verwandelt und samt seinem Anhang in den Abgrund gestürzt. Er schweift heute aufs Neue über die Erde, uns zu verderben. Dieser Feind und Mörder von Anbeginn hat sich wieder erhoben. Er nimmt die Gestalt eines Lichtengels an und schleicht mit dem ganzen Schwarm der bösen Geister umher, die Erde in seine Gewalt zu bringen, den Namen Gottes und seines Gesalbten auszulöschen, die Seelen, die für die ewige Herrlichkeit geschaffen sind, zu rauben, zu morden und sie ins ewige Verderben zu stürzen. Die böse Schlange gießt wie einen schmutzigen Strom über die verblendete, verkommene Menschheit das Gift ihrer Bosheit aus, den Geist der Lüge, der Gottlosigkeit und Lästerung, den Pesthauch der Unreinheit und aller schändlichen Laster. Hinterlistige Gegner haben die Kirche, die Braut des makellosen Lammes, überhäuft mit Bitterkeit, getränkt mit Wermut. Nach ihren heiligsten Gütern haben sie ruchlos die Hand ausgestreckt. Darum erhebe dich, unüberwindlicher Heerführer, komm dem Volk Gottes zu Hilfe gegen die Anstürme der bösen Geister und gib uns den Sieg. Amen. Im Namen des Vaters und des Sohnes und des Heiligen Geistes. Amen. Das ist das Gebet, verfasst vom Papst Leo XIII. Wenden wir uns ganz fest an Erzengel Michael. Heiliger Erzengel Michael, schütze uns im Kampf. Lass uns nicht zugrunde gehen im schrecklichen Gericht.

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4. September, die heilige Rosalie. Der 4. September ist der Festtag zweier heiliger Jungfrauen mit dem Namen Rosa. Rosa von Viterbo können wir hier nur kurz erwähnen. Sie lebte im 13. Jahrhundert, war Franziskaner-Tertiarin und rief in öffentlichen Predigten ihre Mitbürger zur Treue gegen den Papst auf. Das geistvolle junge Mädchen wurde von der Ghibellinischen Partei verbannt. Wegen ihrer Armut war ihr die Aufnahme bei den Klarissen mehrfach verweigert worden. Auf Anordnung des Papstes Alexander IV. Wurde jedoch ihr Leib, der heute noch unverwest ist, 6 Jahre nach ihrem Tode am 4. September 1228

Erhebungstage, dem 15. Juli, durch die Straßen der Stadt. Ihre Gebeine ruhen im Dom. Besondere Verehrung aber erfährt die Höhle auf dem Monte Pellegrino bei Palermo, in der die heilige Rosalie Jesu zuliebe auf die Annehmlichkeiten des Hofes verzichtete, um sie mit einem heldenhaften Leben strengster Einsamkeit und Buße zu vertauschen. Goethe schildert in seiner italienischen Reise den Besuch des Grottenheiligtums auf dem Monte Pellegrino eingehend. Man hat an der Höhle nichts verändert. Allein, da die Felsen immer von Wasser träufeln, war es nötig, den Ort trocken zu halten. Man hat das durch bleierne Rinnen bewirkt, welche man an den Kanten der Felsen herangeführt und verschiedentlich miteinander verbunden hat. Das Wasser wird teils seitwärts, teils hinten in einen klaren Behälter geleitet, woraus es die Gläubigen schöpfen und gegen allerlei Übel gebrauchen. Da ich diese Gegenstände genau betrachtete, trat ein Geistlicher zu mir und wies mich an einen Altar, der links in der Höhle stand, als ein besonderes Heiligtum und verließ mich. Ich sah durch die Öffnung eines großen, aus Messing getriebenen Laubwerks Lampen unter dem Altar hervorschimmern, kniete ganz nahe davor hin und blickte durch die Öffnungen. Es war inwendig noch ein Gitterwerk von feinem, geflochtenem Messingdraht vorgezogen, so dass man nur wie durch einen Flur den Gegenstand dahinter unterscheiden konnte. Ein schönes Frauenzimmer erblickt ich bei dem Schein einiger stiller Lampen. Sie lag wie in einer Art von Entzückung, die Augen halb geschlossen, den Kopf nachlässig auf die rechte Hand gelegt, die mit vielen Ringen geschmückt war. Ich konnte das Bild nicht genug betrachten. Es schien mir ganz besondere Reize zu haben. Ihr Gewand ist aus einem vergoldeten Blech getrieben, welches reich von Gold gewirkten Stoff gar gut nachahmt. Kopf und Hände von weißem Marmor sind, ich darf nicht sagen in einem hohen Stil, aber doch so natürlich und gefällig gearbeitet, dass man glaubt, sie müsste Atem holen und sich bewegen. Ein kleiner Engel steht neben ihr und scheint ihr mit einem Lilienstängel Kühlung zuzuwehen. Es war eine große Stille in dieser gleichsam wieder ausgestorbenen Wüste, eine große Reinlichkeit in einer wilden Höhle. Die Illusion, welche die Gestalt der schönen Schläferin hervorbrachte, auch einem geübten Auge noch reizend, genug. Ich konnte mich nur mit Schwierigkeit von diesem Orte losreißen und kam erst in später Nacht wieder in Palermo an. Legende. Ihre Lebensgeschichte ist legendär. Danach wurde sie um 1150 in einem Marmorpalast nahe Palermo geboren. Die spätere Einsiedlerin wuchs inmitten feenhafter Gärten auf, die ihrem Vater Sinibaldi, Herr von Quisquina und Rosa, gehörten. Dieser hohe Adelige führte seinen Stammbaum bis auf Karl den Großen zurück. Durch Verwandtschaft mit dem königlichen Hof verbunden, nahm ihre Mutter die junge Rosalia oftmals mit dorthin, so dass der heranwachsenden Jungfrau die Welt mit aller ihrer Pracht und Lust offenstand. Doch hatte Gott das reine Mädchen auserwählt. Frühzeitig erkannte es die Vergänglichkeit aller Ehrengüter. Die Vergnügungen des Hofes wurden der tugendhaften Jungfrau zum Ekel.
In stiller Zurückgezogenheit wollte sie dem göttlichen Heiland

und Dienen, dem sie sich als Braut geweiht hatte. Da sie wohl begriff, dass sie ihren Entschluss inmitten des Hoflebens nicht ausführen konnte, zumal man ihr eine glänzende Heirat antrug, verließ sie unbemerkt ihre Eltern und floh in eine dunkle Höhle auf der Anhöhe von Quisquina nahe bei Palermo. Hier, in der Verborgenheit dieser armseligen Behausung, wollte sie ganz ihrem Jesus dienen, wie die Inschrift es bezeugt, die über dem Eingange gefunden wurde. Ich, Rosalie, eine Tochter Sinibaldis, Herrn von Montreal und Roses, habe aus Liebe zu Jesus Christus, meinem Heilande, in dieser Höhle zu wohnen beschlossen. Unermesslich groß muss der Schmerz der Eltern gewesen sein, als sie Rosaliens Flucht entdeckten. Man sandte Boten aus, die Tochter zu suchen, jedoch vergeblich. Die Jungfrau lebte in ihrer Höhle dem Gebet, eine kleine Quelle löschte ihren Durst, Waldfrüchte waren ihre Nahrung. Trotz der Abgeschiedenheit von der Welt blieb sie nicht ohne Versuchungen. Der Teufel malte ihr das heitere und glänzende Leben am Hofe lebhaft vor Augen und redete ihr vor, dass sie auch in der Welt ein Gott wohlgefälliges Leben führen, ja, noch mehr Gutes tun könnte. Aber die Jungfrau erkannte, dass diese Einflüsterungen nicht von Gott waren und vermehrte ihren Eifer im Gebet und Fasten. Sie zog sich deshalb noch tiefer in die Bergwildnis zurück und stieg auf jenen Berg, der heute wegen der vielen Wallfahrten, die zu ihrem Heiligtume unternommen werden, Berg der Pilger, Monte Pellegrino heißt. Dort lebte die Heilige dann bis zu ihrem Tode. Der Stein, auf dem sie verschied, wurde zu ihrem Sarg, die Höhle zu ihrem Grab. Durch die Auffindung der Inschrift an der ersten Klause hatte sich ihre Heiligkeit bald herumgesprochen, so dass das Volk sie schon bald als Heilige verehrte. Aber ihr Leib wurde erst 400 Jahre später entdeckt. Sie lag wie eine Schlafende da, die rechte Hand unter dem Kopf, mit der linken drückte sie das Kreuz an ihre Brust.

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2: Pater Martin Ramm liest für uns aus dem Buch Philothea.
3: Zehnte Betrachtung. Stelle dir wieder vor, du seist auf weitem Feld, allein mit einem Schutzengel. Zur Linken denke dir Satan auf hohem Throne, umgeben von höllischen Geistern und einer großen Schar von Lebemenschen, die ihn entblößten Hauptes als ihren Herrn anerkennen und ihm huldigen, die einen durch diese Sünde, die anderen durch jene. Beachte die Haltung der unseligen Höflinge dieses abscheulichen Fürsten. Die einen wüten in Hass, Neid und Zorn, die anderen morden sich gegenseitig, wieder andere sind bleich in sich verbohrt vor Gier nach Reichtümern, andere der Eitelkeit ergeben, nur auf unsinnige und nichtige Vergnügungen bedacht, andere gemein vertiert und verkommen in ihrer zügellosen Gier. Sieh, wie unruhig sie alle sind, zerfahren, unbeherrscht. Sieh, wie sie einander verachten und Liebe nur heucheln. Sieh zur Rechten Jesus am Kreuz, wie er mit herzlicher Liebe für diese armen Untertanen Satans betet, damit sie sich von seiner Tyrannei befreien, wie er sie zu sich ruft. Um ihn versammelt siehst du eine große Schar Fromme mit ihren Schutzengeln. Betrachte die Schönheit dieses Reiches der Frömmigkeit. Wie herrlich ist diese Schar jungfräulicher Männer und Frauen anzusehen, weißer als Lilien, diese Witwenschar geschmückt mit heiliger Selbstüberwindung und Demut. Sieh die Eheleute, die so herzlich miteinander leben und einander mit einer Ehrfurcht begegnen, die nicht denkbar ist ohne eine große Liebe. Sieh dich um, du findest sie alle in heiliger, gütiger, liebevoller Haltung. Sie hören auf unseren Herrn und alle möchten ihn in ihrem Herzen tragen. Sie freuen sich, aber ihre Freude ist schön, liebevoll und geordnet. Sie lieben einander, aber ihre Liebe ist heilig und ganz rein. Sieh, wie der Anblick des Heilands sie erfreut, wie alle einmütig zu ihm hinstreben. Satan und seinen traurigen, unseligen Anhang hast du bereits verlassen durch die guten Vorsätze, die du gefasst hast. Du bist aber noch nicht zu Christus, dem König, gelangt. Du hast dich noch nicht der glücklichen und heiligen Schar seiner Frommen beigesellt. Du stehst immer noch zwischen beiden Lagern. Die allerseligste Jungfrau, der heilige Josef, der heilige Ludwig, die heilige Monika und hunderttausend andere, die ebenfalls inmitten der Welt gelebt haben, laden dich ein, sprechen dir Mut zu. Dein gekreuzigter König ruft dich bei deinem Namen. Komm, geliebte Seele, komm, ich will dich krönen. Mein guter Jesus, seliger König der ewigen Herrlichkeit, dir wende ich mich zu, ich umfange dich mit der ganzen Kraft meiner Seele. Ich bete dich von ganzem Herzen an, ich erwähle dich heute für immer zu meinem König. Dir will ich unverletzliche Treue bewahren, ich gebe mich dir ohne Widerruf hin und verpflichte mich zum Gehorsam gegen deine heiligen Gesetze und Anordnungen. Seligste Jungfrau, unsere liebe Frau, ich erwähle dich zu meiner Führerin, stelle mich unter deine Fahne und komme in heiliger Ehrfurcht zu dir. Heiliger Schutzengel, führe mich in diese heilige Gemeinschaft. Verlass mich nicht, bis ich inmitten dieser heiligen Schar stehe. Mit ihr rufe ich zum Zeugnis meiner Wahl, die ich getroffen habe, jetzt und immer. Es lebe Jesus, es lebe Jesus.
2: Pater Martin Ramm hat für uns aus dem Buch Philothea vom heiligen Franz von Sales gelesen. Wir danken ihm herzlich.

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1: Unsere Themen heute. Der Papst findet, dass die Ausbildung von Priestern zu Recht lange dauert. Und Weihbischof Shomali von Jerusalem verzweifelt allmählich über die Lage der Palästinenser im Westjordanland. Unser Interview. Seien Sie herzlich willkommen bei unserem Mikrofon. Begrüßt Sie Stefan von Kempis. Schön, dass Sie mit dabei sind. Leo der 14. will keine verkürzten Wege bei der Ausbildung von katholischen Priestern. Die Zeit im Priesterseminar sei kein Luxus, sondern wesentlich für die Sendung der angehenden Geistlichen. Vor Seminaristen im Vatikan verdeutlichte Leo auch, dass niemand in der Kirche sich selbst beruft und dass ein Priester zu allen gesandt ist, um die frohe Botschaft zu verkünden.
2: Bei der Berufung zum priesterlichen Dienst gäbe es weder einen Wettbewerb noch eine Rangliste, sagte der Papst. Es sei allein Gott, der entscheide. Und es steht auch nicht geschrieben, dass er die Besten erwählt hat. Er erwählte diejenigen, die er wollte. Gerade in einer Zeit, in der ein jeder stark nach Selbstverwirklichung strebe, wolle er betonen, dass keiner von uns hier ist, weil wir es verdient hätten, sondern allein durch die freie Wahl Gottes des Vaters. Ein Zeichen und ein Versprechen einer unverdienten Liebe, die uns stets voraus ist und niemals enttäuscht. Leo mahnte die Priesteramtskandidaten und die Seminarleiter aus dem süditalienischen Apulien zu einer unverkürzten Ausbildung. Diese brauche ihre Zeit, auch wenn dieses Ansinnen dem Zeitgeist entgegensteht, so der Papst. In einer Welt, die in Eile ist und jede längere Pause mit Argwohn betrachtet, mag man meinen, es sei ein Luxus oder eine überholte Institution. Doch das ist nicht der Fall. Gerade heute brauche es einen Ort und eine Lebensphase, in der wir lernen zu sein, zu unterscheiden und uns ohne Abkürzungen formen zu lassen. Leo verglich die Ausbildung und die Sendung katholischer Priester mit einer Bergtour, bei der es zunächst unter Mühen und Unsicherheiten nach oben geht und danach wieder zurück in die Ebene. Dabei führte er den Seminaristen vor Augen, dass niemand im priesterlichen Dienst alleine unterwegs ist.
3: Sul monte Gesù non chiama un uomo solo.
2: Jesus berufte nicht nur einen Mann auf den Berg, sondern 12 mit den unterschiedlichsten und in unseren Augen manchmal ungewöhnlichsten Persönlichkeiten. Der Herr versammelt sie, lässt sie beieinander sein, damit sie erfahren, dass die Kirche gemeinsam gelebt wird. Sie ist nicht das Eigentum eines Einzelnen und wir alle sind berufen, sie als ein Leib zu lieben und ihr zu dienen. Der Papst mahnte die Seminaristen und ihre Ausbildner aber auch vor einem abgehobenen Elfenbeinturmdenken. Nach dem mühsamen Aufstieg komme der notwendige Abstieg.
3: Perché il monte non è un rifugio.
2: Denn der Berg ist keine Schutzhütte, so Leo. Jesus führt die 12 nicht hinauf, um sie zu beschützen, sondern damit sie, nachdem sie Gott erfahren haben, ausgesandt werden, diese neue Lebenskraft in die Welt zu tragen. Diese Aussendung der Priester wiederum gelte allen Menschen. Leo sagte den süditalienischen Seminaristen, sie seien gesandt zu den Familien, die ums Überleben kämpfen, zu den jungen Menschen, die mit 20 Jahren ihre Koffer packen, um Arbeit zu suchen, zu den einsamen Alten, zu den Ausgegrenzten, zu denen, die den Sinn des Lebens verloren haben. Der Priester ist zu allen gesandt, damit er allen die Schönheit des Glaubens an Jesus Christus, die frohe Botschaft unserer Erlösung, verkündet.
3: La buona notizia della nostra salvezza.
2: Am Ende der Audienz dankte der Papst im Namen der Kirche den Seminaristen für ihr Ja. Es sei nicht immer einfach und die Kirche weiß das sehr wohl, erklärte Leo. Auch den Familien der angehenden Priester sprach Leo seinen Dank aus.
3: Non è facile, né scontato nel mondo di oggi. E la Chiesa lo sa bene.
2: Das katholisch geprägte Italien registriert wie andere westliche Länder einen starken Rückgang bei den Priestern. Die Zahl der Weihen ist innerhalb von 10 Jahren um rund ein Viertel gesunken, von 436 im Jahr 2013 auf 323 im Jahr 2023. Für Radio Vatikan, Anne Preckel.
1: Die verzweifelte Lage im Gazastreifen ist immer wieder Thema in den internationalen Medien. Aber auch im Westjordanland stehen die Palästinenser stark unter Druck.
4: In der Westbank, die seit fast 60 Jahren von Israel besetzt ist, leben fast 3 Millionen Palästinenser. In den letzten Wochen hat sich der Druck israelischer Siedler auf die palästinensischen Dörfer verstärkt und macht vielen Einheimischen das Leben unmöglich. Die sehr kleine christliche Gemeinschaft tut alles, um ihre Präsenz und ihre Hoffnung aufrechtzuerhalten, doch ihr droht die Luft auszugehen. Das berichtet Weihbischof William Shomali, lateinischer Patriarchalvikar für Jerusalem und Palästina, im Interview mit uns. Es stimmt, dass die politische Lage schon seit langem instabil ist, aber man kann sagen, dass wir derzeit die schwierigsten Zeiten durchleben. Denn die Zwei-Staaten-Lösung, die von den Vereinten Nationen propagiert wird, funktioniert nicht. Sie ist auf Eis gelegt. Die Amerikaner sprechen nicht mehr davon und die Israelis lehnen sie ab. Nur die Palästinenser sprechen noch von der Zwei-Staaten-Lösung. Sie sind politisch isoliert, obwohl bereits 145 Staaten für diese Alternative gestimmt haben. Auch der Vatikan setzt sich weiterhin für eine Zwei-Staaten-Lösung im Heiligen Land ein, also einen Staat Israel und einen Staat Palästina innerhalb international anerkannter Grenzen, mit freiem Zugang für alle zu den heiligen Städten von gleich 3 Weltreligionen in Jerusalem. Unter Papst Franziskus hat der Heilige Stuhl Palästina im Jahr 2015 völkerrechtlich als Staat anerkannt. Doch vor Ort wird die Zwei-Staaten-Vision immer mehr unmöglich gemacht. So Shomali.
5: Die israelischen Siedlungen in den besetzten Gebieten nehmen zu. Es gibt einen regelrechten Ansturm von Siedlern, die davon profitieren, dass die derzeitige israelische Regierung rechtsextrem ist und bei der Ausweitung der Siedlungen ein Auge zudrückt. Also nutzen sie die Gelegenheit, um entweder bestehende Siedlungen zu erweitern oder um neue Siedlungen in Bethlehem, in Ramallah und um diese beiden Städte und rund um Nablus zu gründen. Man kann sagen, dass jede Woche 1 oder 2 neue Siedlungen mit neuen Namen entstehen. Wie das abläuft, kann der Jerusalemer Weihbischof beschreiben. Zunächst stellen sie 1 oder 2 Fertighäuser auf. Die lassen sich schnell errichten. Dort werden 5 oder 6 bewaffnete Siedler stationiert, um ihre Präsenz zu demonstrieren und die Palästinenser daran zu hindern, sich zu nähern. Oft können die Palästinenser dadurch ihre landwirtschaftlichen Flächen nicht mehr erreichen. Solche Vorfälle wiederholen sich häufig, vor allem in Siedlungen, die in der Nähe palästinensischer Städte und landwirtschaftlicher Flächen liegen. Derzeit lässt sich die Anzahl der neuen Siedlungen nicht genau beziffern, da sie wie Pilze aus dem Boden schießen. Man spricht von ungefähr 300 Siedlungen. Einige davon sind recht klein. Man nennt sie im Englischen Outposts. Ein israelisches Programm arbeitet daran, die Siedlungen untereinander zu verbinden, etwa durch neue breite Straßen. Dadurch werden die palästinensischen Ortschaften an den Rand gedrängt. Das robuste Vorgehen der Besatzer im Westjordanland bedroht dabei nicht speziell die Christen dort, sondern in gleichem Maß auch die Muslime. Ich denke, dass alle gleich behandelt werden. Anfang September kam es zu einer Krise, weil in unseren katholischen Schulen in Jerusalem ein Großteil der Lehrkräfte keine Arbeitserlaubnis erhalten hatte. Daraufhin traten die Schulen in Streik und am nächsten Tag trafen die Arbeitserlaubnisse ein. Aber man fragt sich doch, warum war ein Streik nötig, damit die Arbeitserlaubnisse erteilt wurden? Man kann also sagen, dass es eine Gleichbehandlung gegenüber den Palästinensern gibt, denn die Siedler machen keinen Unterschied. Für sie steht fest, dass dieses ganze Land dem Staat Israel, dem jüdischen Volk gehört. Und daher sind die Palästinenser, ob Muslime oder Christen, Usurpatoren und müssen verschwinden.
4: Die römisch-katholische Kirchenführung in Jerusalem würde ihren Gläubigen gerne helfen, aber sie steht vor einem Dilemma. Einerseits müssen wir unsere Christen wirklich schützen, die Rechte der Kirchen und die Rechte unserer Gläubigen verteidigen und auch laut die Wahrheit sagen. Aber andererseits müssen wir auch vernünftige Beziehungen zur Regierung pflegen, weil wir Visa und Genehmigungen brauchen. Darum können wir es uns nicht leisten, unsere Verbindungen zur israelischen Regierung abzubrechen. Unser Patriarch, Kardinal Pierre Battista Pizzaballa, stößt mit seinen öffentlichen Wortmeldungen bei vielen Menschen auf Gehör. Aber einer Lösung kommen wir damit nicht näher. Wir brauchen ein Wunder, um wirklich eine Lösung für diesen Konflikt zu finden. So Weihbischof William Shomali, lateinischer Patriarchalvikar für Jerusalem und Palästina, im Interview mit uns. Für Radio Vatikan, Stefanie Stahlhofen.
1: Und jetzt ein Blick auf die Nachrichten. Vatikan. Um den Ukraine-Krieg, Friedensengagement und weitere Themen internationalen Interesses ging es an diesem Freitag bei einem Besuch des lettischen Präsidenten Edgars Rinkevičs im Vatikan. Er traf den Papst und die Spitzen des Staatssekretariats. Es ging um Themen von gemeinsamem Interesse sowohl auf internationaler als auch auf regionaler Ebene, so der Vatikan. Vor allem habe man über den anhaltenden Konflikt in der Ukraine gesprochen, wobei die Notwendigkeit eines stärkeren Engagements der internationalen Gemeinschaft zur Förderung friedlicher Lösungen bekräftigt wurde. Lettland fürchtet im Zuge des russischen Angriffskriegs in der Ukraine auch um die eigene Sicherheit. Der enge Verbündete Kiews hat zuletzt mehr EU-Gelder zu seinem Schutz vor Russland gefordert. China. Hongkongs Kardinal Joseph Tsen Tse-kyun will nach dem Scheitern einer Berufungsklage um seine Unterstützung der Demokratiebewegung weiterkämpfen. Wie der asiatische Pressedienst UCA News meldet, bestätigte ein Gericht in Hongkong die Verurteilung des 94-jährigen Kardinals zu einer Geldstrafe von etwa 500 Euro. Tsen und vier Mitstreitern wird vorgeworfen, einen Hilfsfonds für Demonstranten in der chinesischen Sonderverwaltungszone Hongkong nicht ordnungsgemäß registriert zu haben. Tsen und die anderen Treuhänder des Fonds kündigten laut UCA News an, ihre Sache vor das oberste Gericht zu tragen. Der Fall werde enorme Auswirkungen auf die Zivilgesellschaft von Hongkong haben, sagten sie. Österreich. Edmund Waldstein wird laut einem Medienbericht vorerst nicht an der Philosophisch-Theologischen Hochschule Benedikt XVI. Heiligenkreuz in die Lehre zurückkehren. Unter den gegebenen Umständen werde der Ordensmann in seiner Amtszeit keine Lehrveranstaltungen an der Hochschule mehr halten. Das sagte der Heiligenkreuzer Rektor Wolfgang Klausnitzer am Freitag dem katholischen Internetportal Kirche und Leben. Der derzeit beurlaubte Zisterzienser Waldstein unterrichtete an der zum Stift Heiligenkreuz gehörenden Hochschule in Österreich zuletzt Moraltheologie. Waldstein hatte in seinem Blog die Todesstrafe für Heretiker gefordert, also für Menschen, die von der offiziellen Glaubenslehre abweichen. In der darauf folgenden Debatte hatte der Rektor eine wissenschaftliche Darlegung von Waldstein gefordert. Nun habe Waldstein seine, laut Klausnitzer, unsäglichen Aussagen über die Tötung von Heretikern allerdings nicht zurückgezogen, sondern vielmehr versucht, sie theologiegeschichtlich zu rechtfertigen. Soweit die Nachrichten. Bei einer Audienz für eine Delegation der Universität Oxford hat der Papst zur Förderung ganzheitlicher Bildung ermutigt. Vor Vertretern des Oriel College nannte der Papst als Modell dafür den heiligen John Henry Newman, der selbst lange Zeit in Oxford lernte und wirkte.
6: Kardinal John Henry Newman wirkte vor seinem Übertritt zum Katholizismus mehrere Jahrzehnte an der renommierten Hochschule Oxford mit. Ab 1816 zunächst als junger Stipendiat, ab 1822 dann als Fellow und Tutor am Oriel College, einem der Hauptcolleges von Oxford. Mitglieder des Oriel College empfing Papst Leo an diesem Freitag in Audienz. Ihnen legte er ans Herz, das Erbe des Theologen und Kirchenlehrers weiterzutragen. Newman sei leuchtendes Beispiel für einen Gelehrten, der die Untrennbarkeit von Glaube und Vernunft nicht nur in seinen Werken, sondern, was noch bewundernswerter ist, auch in seinem Leben unter Beweis stellte, formulierte der Papst. Seine Ideen zeichneten sich durch große Konkretheit aus, da seine religiösen Überzeugungen in seiner persönlichen Beziehung zu Gott verwurzelt waren, während seine Gelehrsamkeit zugleich erhaben und äußerst praxisnah war. Die tiefgründige Vielschichtigkeit beider Dimensionen seines Lebens wurde in seiner Ernennung zum Kirchenlehrer der Weltkirche und zum Mitpatron des Bildungsauftrags der Kirche gewürdigt.
3: And co-patron of the church's education mission.
6: Newmans Denken über Bildung sei vor dem Hintergrund aktueller Herausforderungen von besonderer Relevanz, fuhr der Papst fort. Er schlage eine christliche Bildung vor, die den ganzen Menschen einbeziehe und den Wert der Bildung an Menschenwürde, Gerechtigkeit und Gemeinwohl messe. Das gelte es, in Oxford heute fortzusetzen, wandte sich der Papst an seine Gäste.
3: In your personal academic endeavors,
6: auch in eurem persönlichen akademischen Streben ermutige ich euch, mutig nach der Wahrheit zu suchen und diese ganzheitliche anthropologische Vision zu fördern. So kann eure Arbeit wirklich eine Begegnung von Herz zu Herz mit euren Brüdern und Schwestern und vor allem mit unserem Herrn Jesus Christus ermöglichen, der der Weg, die Wahrheit und das Leben ist.
3: Who is the way, the truth and the life.
6: Der Papst lobte, dass das Oriel College auch in bewegten Zeiten seiner christlichen Identität treu geblieben sei.
3: Indeed, this identity is key.
6: Tatsächlich ist diese Identität der Schlüssel dazu, was Oriel nicht nur zu einer akademischen Einrichtung gemacht hat und auch weiterhin machen kann, sondern zu einer wahren Gemeinschaft des Glaubens und der Wissenschaft im tiefsten Sinne.
3: But a true community of faith and scholarship in its deepest meaning.
6: Hintergrund der Papstaudienz ist eine Rom-Pilgerreise anlässlich des 700-Jahr-Gedenkens der Verleihung der königlichen Gründungsurkunde des Oriel College. Anwesend waren unter anderem der Rektor des College, Neil Mendoza, Fellows sowie weitere College-Mitglieder. Papst Leo erhob Newman am 1. November 2025, dem Hochfest aller Heiligen, zum Kirchenlehrer. Er ist zudem Patron der Päpstlichen Universität Urbaniana in Rom und Co-Patron katholischer Schulen. Für Radio Vatikan, Mario Galgano.
1: Ich weiß nicht, wie es bei Ihnen ist, aber hier in Rom ist es immer noch wahnsinnig heiß und darum ist eigentlich immer noch Sommer. Zeit für eine neue Folge unserer Sommerserie.
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8: Herr, ich glaube, credo. Aber nicht selten ist es ehrlich hinzuzufügen, hilf meinem Unglauben. Diesen Rat möchte ich euch geben, wenn Unglaube und Zweifel sich regen, hört nicht auf zu beten, Herr, ich glaube, und fügt ruhig hinzu, hilf meinem Unglauben.
1: Das war unser Nachrichtenmagazin Treffpunkt Weltkirche. Schön, dass Sie mit an Bord waren. Am Mikrofon verabschiedet sich Stefan von Kempis. Machen Sie's gut. 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

Wunderschönen Tag bei Radio Gloria. Schön, dass Sie da sind. Am Herz-Jesu-Freitag, der 4. September, in der 22. Woche vom Jahreskreis. Mein Name ist Monika Neiger und ich nehme Sie heute mit durchs Tagesprogramm mit spannenden Beiträgen, hilfreichen Gebetszeiten und richtig schöner Musik. Und jetzt schauen wir auf die nächste Sendestunde. Am 6:30 ist das Tagesevangelium von heute. Das Angelusgebet am 6:15 und am 7 feiern wir die Heilige Messe mit dem Pfarrer Guido Hangartner aus der Pfarrkirche Vordertal, Schweiz. Kids Ahoi, unsere Sendung für die Kleinen am 7:45 über das Rosenkranzgebet. 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Sollten Sie müssen Sport- oder Nachtschicht machen oder können Sie ganz einfach nicht schlafen, dann werden Ihnen unsere Sendungen ein bisschen Unterstützung geben. 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Vergelt Gott fürs Zuhören. Ich wünsche Ihnen einen wunderschönen Spätsommertag fürs Radio Gloria Team, Ihre Monika Neiger.

Liebe Hörerinnen und Hörer von Radio Gloria, miteinander dürfen wir heute auf das Wort von Jesus hören, miteinander sein Evangelium betrachten. Der Text ist aus dem Lukas-Evangelium, Kapitel 5, Vers 33 bis 39. In jener Zeit sagten die Pharisäer und die Schriftgelehrten zu Jesus: Die Jünger des Johannes fasten und beten viel, ebenso die Jünger der Pharisäer. Deine Jünger aber essen und trinken. Jesus erwiderte ihnen: Könnt ihr denn die Hochzeitsgäste fasten lassen, solange der Bräutigam bei ihnen ist? Es werden aber Tage kommen, da wird ihnen der Bräutigam genommen sein. In jenen Tagen werden sie fasten,

Liebe Mitchristen, im Evangelium wird das Fasten angesprochen. Und das Fasten ist eigentlich im Alten Testament vor allem eine Geste vor Gott, um seine Barmherzigkeit zu erlangen. Wir könnten sagen, dass Jesus im heutigen Evangelium zeigen will, dass er selber in Person die Barmherzigkeit Gottes ist. Er, der mitten unter uns ist. Und das sollte uns eigentlich freuen. Wir sollten uns freuen, dass die Barmherzigkeit Gottes uns Menschen getroffen hat, mit uns ist, uns begleitet auf unserem Weg. Und für Jesus, so wissen wir, ist das wahre Fasten, das wir Menschen tun können, das Fasten, das im Herzen geschieht. Das Fasten, in dem wir auf die Sünde verzichten, auf das Böse verzichten, auf den Stolz, den Neid, den Hass, die Ungerechtigkeit, die Unkeuschheit, den Unfrieden und so vieles mehr. Das ist das wahre Fasten, das er liebt. Oder auch, dass wir das, was wir haben, das, was wir besitzen, mit den anderen teilen, miteinander auf dem Weg sind, füreinander Sorge tragen, Verantwortung übernehmen für die Mitmenschen. Ich denke, das ist es, was Jesus ganz tief im Herzen von uns will. Und sicher ist es klar, dass das Fasten, das äußerliche Fasten, der Verzicht auf die Nahrung natürlich auch dazu gehören kann. Aber dieses äußerliche Fasten, es muss vom Herzen kommen, vom Herzen, dass ich faste, um das Gute zu tun, um frei zu werden für die Liebe, um frei zu werden für die Mitmenschen, um Gottes Barmherzigkeit anzunehmen, uns an dieser Barmherzigkeit zu freuen und selber zu barmherzigen Menschen zu werden. Und damit uns das heute gelingt, dieses wahre Fasten, das Fasten, das notwendig ist, um die Liebe zu leben, die Liebe zu Gott und zu den Mitmenschen, wollen wir jetzt den Segen Gottes erbitten. Der Herr sei mit euch und mit deinem Geiste. Es segne und behüte euch der allmächtige und barmherzige Gott, der Vater und der Sohn und der Heilige Geist. Amen.

0: Liebe Zuhörerinnen und Zuhörer, Sie hören Radio Gloria, Gott ist die Liebe. Sie sind herzlich eingeladen, den Engel des Herrn mit Pfarrer Guido Hangartner zu beten.
1: Im Namen des Vaters, und des Sohnes und des Heiligen Geistes.
0: Amen.
1: Der Engel des Herrn brachte Maria die Botschaft.
0: Und sie empfing vom Heiligen Geist.
1: Gegrüßet seist du, Maria, voll der Gnade, der Herr ist mit dir. Du bist gebenedeit unter den Frauen, und gebenedeit ist die Frucht deines Leibes, Jesus.
0: Heilige Maria, Mutter Gottes, bitte für uns Sünder, jetzt und in der Stunde unseres Todes. Amen.
1: Maria sprach, siehe, ich bin die Magd des Herrn.
0: Mir geschehe nach deinem Wort.
1: Gegrüßet seist du, Maria, voll der Gnade. Der Herr ist mit dir. Du bist gebenedeit unter den Frauen, und gebenedeit ist die Frucht deines Leibes, Jesus.
0: Heilige Maria, Mutter Gottes, bitte für uns Sünder, jetzt und in der Stunde unseres Todes. Amen.
1: Und das Wort ist Fleisch geworden
0: und hat unter uns gewohnt.
1: Gegrüßet seist du, Maria, voll der Gnade. Der Herr ist mit dir. Du bist gebenedeit unter den Frauen, und gebenedeit ist die Frucht deines Leibes, Jesus.
0: Heilige Maria, Mutter Gottes, bitte für uns Sünder, jetzt und in der Stunde unseres Todes. Amen.
1: Bitte für uns, heilige Gottesmutter,
0: auf dass wir würdig werden der Verheißungen Christi.
1: So lasset uns beten. Allmächtiger Gott, gieße deine Gnade in unsere Herzen ein. Durch die Botschaft des Engels haben wir die Menschwerdung Christi, deines Sohnes, erkannt. Führe uns durch sein Leiden und Kreuz zur Herrlichkeit der Auferstehung. Darum bitten wir durch Christus Jesus, unseren Herrn.
0: Amen.
1: Wir beten in den Anliegen des Heiligen Vaters. Vater unser im Himmel, geheiligt werde dein Name, dein Reich komme, dein Wille geschehe, wie im Himmel, so auf Erden.
0: Unser tägliches Brot gib uns heute und vergib uns unsere Schuld, wie auch wir vergeben unseren Schuldigen. Und führe uns nicht in Versuchung, sondern erlöse uns von dem Bösen. Amen.
1: Gegrüßet seist du, Maria, voller Gnade. Der Herr ist mit dir. Du bist gebenedeit unter den Frauen, und gebenedeit ist die Frucht deines Leibes, Jesus.
0: Heilige Maria, Mutter Gottes, bitte für uns Sünder, jetzt und in der Stunde unseres Todes. Amen.
1: Ehre sei dem Vater und dem Sohn und dem Heiligen Geist.
0: Wie im Anfang, so auch jetzt und alle Zeit und in Ewigkeit. Amen.

0: Wir hören nun einige Gedanken zum Tag, die in der Pfarrkirche von Pfarrer Guido Hangartner aufgezeichnet wurden.
1: Was muss man tun, um eine unvorstellbare Begebenheit zu beweisen? Wenn jemand stirbt, dann kann man das beweisen, wenn man den Leichnam hat. Aber was macht man, wenn der Leichnam plötzlich nicht mehr da ist? Was tut man, wenn da Menschen kommen und sagen, ja, der Leichnam ist nicht mehr da, weil es keinen Leichnam gibt, weil er auferstanden ist? Wer würde solchen Leuten glauben? Gehen Sie auf den Friedhof, suchen Sie sich irgendein Grab und sagen Sie im Dorf, ja, diese Person ist auferstanden. Wer würde Ihnen das glauben? Sie würden als Spinner, als Verrückte, als Narren ausgelacht und niemand würde Sie auch nur noch einmal in Ihrem Leben ernst nehmen, wenn es keine Beweise gibt. Natürlich, Jesus ist auferstanden, er ist erschienen, den Aposteln, Maria Magdalena. Er ist 500 Brüdern, wie es heißt, auf einmal erschienen. Aber was ist das für uns für einen Beweis? Da schreibt jemand vor 2000 Jahren nieder, ja, er ist auferstanden und erschienen. Können wir das glauben? Oder würden wir es genauso verwerfen, wie wenn jemand sagt, jemand vom Friedhof ist auferstanden? Es braucht Beweise. Und ein Beweis ist angetönt, und zwar in einer Form, die wirklich nur jemand schreiben kann, der dabei war. Nämlich, er sah die Leinenbinden liegen, und das Schweißtuch, das auf dem Kopf Jesu gelegen hatte, es lag aber nicht bei den Leinenbinden, sondern zusammengebunden daneben an einer besonderen Stelle. Und gerade diese Tücher, diese Grabtücher, die existieren ja heute noch. Und zwar nicht nur das Grabtuch in Turin. Die einen behaupten eine billige Fälschung aus dem Mittelalter und kommen mit C14-Methode, Radiokarbon-Methode, und die anderen, die kommen mit der Pollenanalyse und sagen, nein, es ist tatsächlich so, da gibt es Pollen auf dem Grab, die nur in der Umgebung von Jerusalem vorkommen, und auf der Reise nach Byzanz, dann nach Frankreich und schlussendlich nach Turin. Und jetzt können wir sagen, ja, da hat halt jemand im Mittelalter irgendwo in Frankreich ein Tuch hergestellt und hat das zufällig nach Jerusalem transportiert, damit dort Pollen draufkommen, dann nach Byzanz, dann nach Paris, nach Frankreich und dann nach Turin, damit sie 700 Jahre später feststellen können, dass da Pollen drauf sind. Verstehen wir? Fälscher, die fälschen immer nur nach ihrem Wissen in ihrer Zeit. Wenn ich heute etwas fälschen will, dann ist mir nur das Wissen meiner Zeit zur Verfügung, dass ich meine Leute heute überlisten kann. Aber wie überliste ich jemand, der in 500 Jahren lebt und ganz andere technische Möglichkeiten hat, einen Betrug nachzuweisen? Und bis heute ist es niemandem wirklich gelungen, das Grabtuch von Turin nachzumachen. Und schon gar nicht die ganzen Pollen und was es sonst noch auf dem Grabtuch gibt, fein säuberlich zu platzieren. Es ist noch niemandem gelungen, das Blut so nachzumachen, dass es so ganz zufällig auf dem Grabtuch das gleiche Blut gibt, die gleiche Blutgruppe gibt, wie in eucharistischen Wundern, wo überall die gleiche, in den echten, es gibt auch Fälschungen, aber in den echten die gleiche Blutgruppe ist. Und das sind nicht Wunder, die vor 30 Jahren fabriziert wurden oder stattgefunden haben. Das sind Wunder, die aus dem 6., 7., 8. Jahrhundert stammen, also weit über 1000 Jahre alt sind. Und damals wusste noch kein Mensch etwas von Blutgruppen. Man muss also, oder man kann nur das fälschen, was man kennt, und nicht das, was man nicht kennt. Und das andere ist eben dieses besondere Tuch, das Schweißtuch, das besonders zusammengelegt wurde. Ja, wer weiß im Mittelalter, dass vor 2000 Jahren, wenn jemand verstorben ist, man ihn nicht einfach in Binden gewickelt hat, sondern auf den Kopf zuerst noch ein Schweißtuch gelegt hat und erst dann die Leinenbinden da sind. Das wissen wir heute, weil wir jahrhundertelang geforscht haben, wie das vor 2000 Jahren war. Aber im Mittelalter wusste es niemand. Und wo sind diese Beweise? Das eine habe ich gesagt, das ist in Turin das Grabtuch, und ein anderes, das gibt es eben in das Volto Santo, auch in Italien, das Schweißtuch, wo das Antlitz Jesu abgebildet ist und interessanterweise die gleiche Proportion, die gleiche Größe des Gesichtes, alles deckungsgleich wie das Grabtuch in Turin. Und es schaut fast aus wie ein Foto. Und unzählige Wissenschaftler haben es untersucht, aber auf diesem Gemälde keinen Pinselstrich gefunden. Sie haben kein Farbpigment gefunden. Man weiß bis heute nicht, wie dieses Bildnis zustande gekommen ist. Und es gibt auch noch an anderen Orten Tücher. Wie gesagt, es gibt auch Fälschungen, wo man aber sehr gut sieht, dass es Fälschungen sind. Und die stehen dann in der Zeitung als Beweis, dass alles falsch ist. Aber nur weil Sie einmal in Ihrem Leben eine falsche Banknote bekommen, wenn Sie einkaufen gehen, eine sogenannte Blüte, bedeutet das doch nicht, dass alle Banknoten in Ihrer Tasche Blüten sind. Und genauso ist es mit diesen Zeichen, die hier genannt werden. Es gibt Beweise dieses Auferstandenen. Es gibt Beweise, dass er gestorben ist, in einem Grab gelegen hat. Aber es gibt keinen einzigen Knochen, den man hätte finden können, dass man sagen könnte, es war halt alles doch nur ein Betrug. Wir haben den Leichnam gefunden. Er ist nicht auferstanden. Nein, dieser Beweis fehlt, weil er auferstanden ist. Und das ist der Grund, warum wir heute nach über 2000 Jahren immer noch zusammenkommen und sagen, ich glaube an dieses leere Grab. Ich glaube an die Auferstehung. Ich glaube daran, dass wir Anteil haben können am Erlösungswerk Jesu Christi, an der Auferstehung, selber, sozusagen am Himmel. Nicht zuletzt, weil es für uns zweifelnde Menschen Beweise gibt, die auch mit heutiger Wissenschaft nicht dementiert werden können, und somit kaum aus dem Mittelalter stammen, sondern eben echt sind, so soll auch unser Glaube echt sein. Amen.
2: So segne, behüte und stärke euch der allmächtige Gott, der Vater, der Sohn, der Heilige Geist.
0: Amen. Amen. Wir danken Ihnen ganz herzlich, lieber Pfarrer Guido Hangartner, für das Gebet des Engel des Herrn, die Gedanken und Ihren priesterlichen Segen. Gelobt sei Jesus Christus in Ewigkeit. Amen.

Gloria haben sie eingeschaltet, ihre Begleiter auch am heutigen Freitag. Am Mikrofon begrüßt sie sehr herzlich Peter Galliker. Ab der 7. die Heilige Messe mit Pfarrer Guido Hangartner aus der Pfarrkirche Vordertal im Weggital im Kanton Schweiz. Auch Sie als Zuhörerin und Zuhörer von Radio Gloria sind sehr herzlich eingeladen, heute Abend in die Pfarrkirche Vordertal zu gehen für die Heilige Messe.

Sei mir gnädiger Herr, den ganzen Tag rufe ich zu dir. Herr, du bist gütig und bereit zu verzeihen. Für alle, die zu dir rufen, reich an Gnade. Im Namen des Vaters und des Sohnes und des Heiligen Geistes. Der Herr sei mit euch. Darf alle ganz herzlich begrüßen zum heutigen Abendgottesdienst im Herz Jesu Frittig. Ganz besonders möchte ich alle begrüßen, die heute mit uns verbunden sind am Radio Gloria. Und wir wollen uns besinnen auf unsere Sünden und bekennen. Ich bekenne Gott dem Allmächtigen und allen Brüdern und Schwestern, dass ich Gutes unterlassen und Böses getan habe. Ich habe gesündigt in Gedanken, Worten und Werken durch meine Schuld, durch meine Schuld, durch meine große Schuld. Darum bitte ich die selige Jungfrau Maria, alle Engel und Heiligen und euch, Brüder und Schwestern, für mich zu beten bei Gott, unserem Herrn. Herr, erbarme dich unser. Christus, erbarme dich unser. Herr, erbarme dich unser. Der Herr erbarme sich unser, nehme von uns Sünde und Schuld, damit wir mit reinem Herzen diese Feier begehen. So lasset uns beten. Herr, unser Gott, durch den Tod und die Auferstehung deines Sohnes sind wir dein Volk geworden. Lass die Freude über die Erlösung in uns mächtig werden, damit sie unser ganzes Leben bestimmt. Darum bitten wir durch Jesus Christus, deinen Sohn, unseren Herrn und Gott, der in der Einheit des Heiligen Geistes mit dir lebt und herrscht in alle Ewigkeit. Amen. Lesung aus dem ersten Brief des Apostels Paulus an die Korinther. Als Diener Christi soll man uns betrachten und als Verwalter von Geheimnissen Gottes. Von Verwaltern aber verlangt man, dass sie sich treu erweisen. Mir macht es allerdings nichts aus, wenn ihr oder ein menschliches Gericht mich zur Verantwortung zieht. Ich urteile auch nicht über mich selbst. Ich bin mir zwar keiner Schuld bewusst, doch bin ich dadurch noch nicht gerecht gesprochen. Der Herr ist es, der mich zur Rechenschaft zieht. Richtet also nicht vor der Zeit, wartet, bis der Herr kommt, der das im Dunkeln Verborgene ans Licht bringt und die Absichten der Herzen aufdecken wird. Dann wird jeder sein Lob von Gott erhalten. Wort des lebendigen Gottes. Der Chervers zum Psalm 37 lautet: Die Rettung der Gerechten kommt vom Herrn. Die Rettung der Gerechten kommt vom Herrn. Vertraue auf den Herrn und tu das Gute. Bleib wohnen im Land und bewahre Treue. Freue dich innig am Herrn, dann gibt er dir, was dein Herz begehrt. Die Rettung der Gerechten kommt vom Herrn. Der Herr kennt die Tage der Bewährten. Ihr Erbe hat ewig Bestand. In bösen Zeiten werden sie nicht zu Schanden. Sie werden satt in den Tagen des Hungers. Die Rettung der Gerechten kommt vom Herrn. Meide das Böse und tu das Gute. So bleibst du wohnen für immer. Denn der Herr liebt das Recht und verlässt seine Frommen nicht. Die Rettung der Gerechten kommt vom Herrn. Die Rettung der Gerechten kommt vom Herrn. Er ist ihre Zuflucht in Zeiten der Not. Der Herr hilft ihnen und rettet sie. Er rettet sie vor den Frevlern. Die Rettung der Gerechten kommt vom Herrn.
Halleluja, Halleluja. So spricht der Herr. Ich bin das Licht der Welt. Wer mir nachfolgt, hat das Licht des Lebens. Halleluja. Der Herr sei mit euch. Aus dem Heiligen Evangelium nach Lukas. In jener Zeit sagten die Pharisäer und Schriftgelehrten zu Jesus, die Jünger des Johannes fasten und beten viel, ebenso die Jünger der Pharisäer, deine Jünger aber essen und trinken. Jesus erwiderte ihnen, könnt ihr denn die Hochzeitsgäste fasten lassen, solange der Bräutigam bei ihnen ist? Es werden aber Tage kommen, da wird ihnen der Bräutigam genommen sein. In jenen Tagen werden sie fasten. Und er erzählte ihnen auch noch ein Gleichnis. Niemand schneidet ein Stück von einem neuen Kleid ab und setzt es auf ein altes Kleid. Denn das neue Kleid wäre zerschnitten und zu dem alten Kleid würde der Stoff vom neuen nicht passen. Auch füllt niemand neuen Wein in alte Schläuche, denn der neue Wein zerreißt die Schläuche. Er läuft aus und die Schläuche sind unbrauchbar. Neuen Wein muss man in neue Schläuche füllen. Und niemand, der alten Wein getrunken hat, will neuen. Denn er sagt, der alte Wein ist besser. Evangelium unseres Herrn Jesus Christus. Lob sei dir, Christus. Die Jünger des Johannes fasten und beten viel. Ebenso die Jünger der Pharisäer. Deine Jünger aber essen und trinken. Das ist der Vorwurf der Pharisäer an Jesus. Und natürlich auch an seine Jünger. Und jetzt antwortet Jesus ihnen, dass sie nicht können fasten, solange der Bräutigam binnen ist. Erst wenn er dann ihnen genommen wird, werden sie fasten. Und was man so locker, so leicht überliest, ist, die Jünger des Johannes und der Pharisäer beten viel. Interessanterweise werfen sie aber das nur indirekt vor. Direkt werfen sie vor das Fasten. Und Jesus antwortet gerne auf das Beten. Denn man kann den Jüngern vorwerfen, dass sie nicht gefastet haben. Das kann man ihnen vorwerfen. Aber dass sie nicht mit dem Herrgott geredet hätten, das kann man ihnen nicht vorwerfen. Es hat wahrscheinlich niemand so viel geredet mit Gott wie die Jünger der Apostel. Und das ist spät. Mit Gott reden. Das ist das eigentliche Gebet. Und das geht so locker unter. Das geht so schnell einmal unter, wenn man das Evangelium anlässt und anschaut. Und so möchte ich noch auf die erste Lesung verweisen, wo Paulus sagt, ich bin mir zwar keiner Schuld bewusst, doch bin ich dadurch noch nicht gerecht gesprochen. Der Herr ist es, der mich zur Rechenschaft zieht. Und er sagt, man soll nicht vor der Zeit richten, bis der Herr kommt, der das im Dunkeln Verborgene ans Licht. Und wenn wir vor etwas Angst haben, dann ist es das, dass Gott das Dunkle in uns wird als Licht bringen. Das heißt, viele Menschen, die sind nach außen unheimlich fromm und andächtig Gott. Nach innen sind sie voll Neid, Eifersucht und Bosheit. Andere haben wiederum
wo nach aussen gerne nicht so fromm und andächtig sind, aber nach innen unheimlich liebevoll, hilfsbereit und voller Ehrfurcht gegenüber Gott. Und all das wird einmal ein Licht kommen. Das Innerste von mir wird ein Licht kommen und für alle sichtbar werden. Und dann stellt sich die Frage, muss ich mich jetzt schämen dafür oder darf ich mich freuen dafür, was als Licht kommt aus meinem Herzen. Und selbst Paulus sagt, ich richte nicht über mich. Weil das, was ich über mich selber würde richten, wahrscheinlich ohnehin wieder nicht richtig wäre, nicht würde stimmen. Weil ganz ehrlich, kennen wir alle wirklich die tiefsten Abgründe in unseren eigenen Herzen? Oder verdecken wir sie nicht lieber selber, weil wir uns davor fürchten? Und so wenn wir um Fürbitte halten, Herr Jesus Christus, Heiland und Erlöser, erbarme dich über uns und über die ganze Welt. Gedenke deiner Christenheit und füge zusammen, was getrennt ist. Wir bitten dich, erhöre uns. Schenke allen Völkern Frieden. Wir bitten dich, erhöre uns. Tröste und stärke alle, die um deinetwillen verfolgt werden und vergib den Verfolgern. Wir bitten dich, erhöre uns. Schenke uns die Gnade, allen Menschen vergeben zu können und niemanden zu verurteilen. Wir bitten dich, erhöre uns. Erbarme dich der Hungernden und öffne unser Herz für ihre Not. Wir bitten dich, erhöre uns. Richte Schwache und Kranke auf. Wir bitten dich, erhöre uns. Sei ein gnädiger Richter denen, die heute sterben, und nimm sie und auch uns in deine Herrlichkeit auf. Wir bitten dich, erhöre uns. Durchflute unser Volk, unsere Bischöfe und unsere Regierungen in Bund, Kantonen und Gemeinden mit deinem Heiligen Geist, damit alle wirklich das Wohl des Volkes suchen und deinem Willen stets gehorchen. Wir bitten dich, erhöre uns. Denn du, Herr, bist gekommen, zu retten und selig zu machen, was verloren war. Dich preisen wir mit dem Vater und dem Heiligen Geist in deiner Kirche. Dir sei Lob und Ehre in Ewigkeit. Amen.

Lasset uns beten, Herr unser Gott. Diese Opferfeier bringe uns Heil und Segen. Was du jetzt unter heiligen Zeichen wirkst, vollende in deinem Reich. Darum bitten wir durch Jesus Christus, unseren Herrn. Der Herr sei mit euch. Erhebet die Herzen. Lasset uns danken dem Herrn, unserem Gott. In Wahrheit ist es würdig und recht, dir, allmächtiger Vater, zu danken und deine Größe zu preisen. Du bedarfst nicht unseres Lobes. Es ist ein Geschenk deiner Gnade, dass wir dir danken. Unser Lobpreis kann deine Größe nicht mehren. Doch uns bringt der Segen und Heil durch unseren Herrn Jesus Christus. Durch ihn rühmen wir jetzt und in Ewigkeit dein Erbarmen und singen mit den Chören der Engel das Lob deiner Herrlichkeit. Und so singen wir zum Sanctus mit der Nummer 105, 105. Heilig bist du, großer Gott.

Ja, du bist heilig, großer Gott, du bist der Quell aller Heiligkeit. Darum kommen wir auf dein Angesicht und bitten dich, sende deinen Geist auf diese Gaben herab und heilige sie, damit sie uns werden Leib und Blut deines Sohnes, unseres Herrn Jesus Christus. Denn am Abend, an dem er ausgeliefert wurde und sich aus Liebe zu uns, aus freiem Willen dem Leiden unterwarf, nahm er das Brot und sagte Dank, brach es, reichte es seinen Jüngern und sprach, nehmet und esset alle davon. Das ist mein Leib, der für euch hingegeben wird.

Ebenso nahm er nach dem Mahl den Kelch, dankte wiederum, reichte ihn seinen Jüngern und sprach: Nehmet und trinket alle daraus. Das ist der Kelch des neuen und ewigen Bundes. Mein Blut, das für euch und für viele vergossen wird zur Vergebung der Sünden. Tut dies zu meinem Gedächtnis.

Geheimnis des Glaubens. Deinen Tod, o Herr, verkünden wir. Deine Auferstehung preisen wir. Bis du kommst in Herrlichkeit. Darum, gütiger Vater, feiern wir das Gedächtnis des Todes und der Auferstehung deines Sohnes und bringen dir so das Brot des Lebens und den Kelch des Heiles dar. Wir danken dir, dass du uns berufen hast, für dir zu stehen und dir zu dienen. Wir bitten dich, schenke uns Anteil an Christi Leib und Blut und lass uns eins werden, den Heiligen Geist. Gedenke deiner Kirche auf der ganzen Erde und vollende dein Volk in der Liebe. Vereint mit unserem Papst Leo, unserem Bischof Joseph Maria und allen Bischöfen, unseren Oberen, mit mir, deinem unwürdigen Knecht, all unseren Priestern und Diakonen, womit allen, die zum Dienst in der Kirche bestellt sind. Gedenke aller unserer Brüder und Schwestern, die entschlafen sind, in der Hoffnung, dass sie auferstehen. Nimm sie und alle, die in deiner Gnade aus dieser Welt geschieden sind, in dein Reich auf, wo sie dich schauen von Angesicht zu Angesicht. Vater, erbarme dich über uns alle, besonders alle, die zu unserem Messbund kehret, damit uns das ewige Leben zuteil wird in der Gemeinschaft mit der seligen Jungfrau und Gottesmutter Maria, ihrem Bräutigam, dem heiligen Josef, mit den heiligen Aposteln, den heiligen Lazarus, Martha und Maria, den tagesheiligen Irmgard, Auxilius, Babylas, Cassian, Haggai, Iris, Robert, Simon, Tamel und mit allen, die bei dir Gnade gefunden haben von Anbeginn der Welt, dass wir dich loben und preisen, deinen Sohn Jesus Christus. Durch ihn und mit ihm und in ihm ist dir, euer allmächtiger Vater, in der Einheit des Heiligen Geistes, alle Herrlichkeit und Ehre, jetzt und in Ewigkeit. Amen. So beten wir, Jesus, wie es gelehrt hat, Vater unser im Himmel, geheiligt werde dein Name, dein Reich komme, dein Wille geschehe, wie im Himmel, so auf Erden. Unser tägliches Brot gib uns heute und vergib uns unsere Schuld, wie auch wir vergeben unseren Schuldigern. Und führe uns nicht in Versuchung, sondern erlöse uns von dem Bösen. Denn dein ist das Reich und die Kraft und die Herrlichkeit in Ewigkeit. Amen. Der Herr hat zu seinen Aposteln gesagt, Frieden hinterlasse ich euch, meinen Frieden gebe ich euch. Deshalb bitten wir, Herr Jesus Christus, schau nicht auf unsere Sünden, sondern auf den Glauben deiner Kirche und schenke nach deinem Willen Einheit und Frieden. Der Friede des Herrn sei alle Zeit mit euch. Lamm Gottes. Seht das Lamm Gottes, das hinwegnimmt die Sünde der Welt. Herr, ich bin nicht würdig, dass du eingehst unter mein Dach. Aber sprich nur ein Wort, so wird meine Seele gesund. Selig, die zum Hochzeitsmahl des Lammes geladen sind.

Wie groß ist deine Güte, o oh Herr, die du bereit hältst für alle, die dich fürchten und ehren. So wenn wir beten, allmächtiger Gott, du hast uns gestärkt durch das lebendige Brot, das vom Himmel kommt. Deine Liebe, die wir im Sakrament empfangen haben, mache uns bereit, dir in unseren Brüdern zu dienen. Darum bitten wir durch Jesus Christus, unseren Herrn. Eine Mitteilung. Am Freitag, am 18. September, ist am Abend, am 7. Abendmess, mit anschließender Sühnearbeitung bis am Abend, am 9. da im Vordertal mit Direktübertragung im Radio Gloria. Und so darf ich allen, die mit uns heute Mess gefeiert haben im Radio Gloria, ganz herzlich danken, dass sie mit uns betet und mit uns verbunden sind. Wir wollen um den Frieden beten. Maria, Königin des Friedens, und Braut des Heiligen Geistes, zusammen mit allen Heiligen im Himmel, so flehen wir gemeinsam. Herr, flehe bei deinem Sohn Jesus Christus für uns den Frieden mit Gott und unter allen Menschen. Herr, bitte uns den wahren Frieden des Herzens. Lehre uns die Liebe zu unseren Brüdern und Schwestern. Durch deine Fürbitte vor dem dreieinigen Gott, erwecke Trost für die Kranken, Bekehrung der Sünder, Verbreitung des Friedens unter den christlichen Familien, Führung der Völker der Erde zu aufrichtiger Eintracht, Behütung aller an Leib und Seele. Herr, bitte den Lebenden die Gnade deines göttlichen Sohnes und den Sterbenden einen seligen Heimgang zum Vater im Himmel. Amen. Der Herr sei mit euch. Gott, der allmächtige Vater, segne euch und schenke euch gedeihliches Wetter. Erhalte Blitz, Hagel und jedes Unheil von euch fern. Er segne die Felder, die Gärten, die Alpen, die Tiere und den Wald und schenke euch die Früchte der Erde. Er begleite eure Arbeit, damit ihr in Dankbarkeit und Freude gebraucht, was durch die Kräfte der Natur und die Mühe des Menschen gewachsen ist. Und der Segen des allmächtigen Gottes, des Vaters und des Sohnes und des Heiligen Geistes komme über euch in unser Land, über eure Arbeit und die Früchte der Erde und bleibe bei uns alle Zeit. Amen. So geht hin in Frieden.

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0: Sie da sind. Am Herz Jesu Freitag, der 4. September, in der 22. Woche vom Jahreskreis. Mein Name ist Monika Neiger und ich nehme Sie heute mit durchs Tagesprogramm mit spannenden Beiträgen, hilfreichen Gebetszeiten und richtig schöner Musik. Und jetzt schauen wir auf die nächste Sendestunde. Kids Ahoi, unsere Sendung für die Kleinen am 7:45 über das Rosenkranzgebet. Best of Gloria am 8. Christen sind Menschen der Hoffnung mit Michael Rack, Journalist und Publizist. Am 9. das Rosenkranzgebet. Komplett das Nachtgebet von der Kirche beten wir am 9:45. Am 10. beten wir noch einmal den Rosenkranz zum Herz Jesu Freitag. Und am 11. findet der Heilige Mess statt im Schönstadt Heiligtum in Brigg mit dem Generalvikar Richard Lehner. 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Vergelt Gott fürs Zuhören. Ich wünsche Ihnen einen wunderschönen Spätsommertag fürs Radio Gloria Team, Ihre Monika Neiger.
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2: Liebe Kinder, wir sind wieder zusammen, um miteinander den Rosenkranz zu beten. Und heute beten wir miteinander das Gesetzle, Jesus, der uns das Reich Gottes verkündet hat. Was ist denn das Reich Gottes? Das Reich Gottes ist nicht irgendein Königreich wie England oder ein anderes Königreich, wo es einen König und eine Königin gibt, wo es Prinzessinnen und Prinzen gibt, sondern das Reich Gottes ist etwas ganz anderes. Es ist nicht ein Land, sondern es ist ein Ort in unserem Herzen eigentlich. Das Reich Gottes ist überall dort, wo Gott herrschen darf. Er ist der einzige König, der eigentlich seine Leute fragen tut, darf ich dein König sein? Und nicht nur früher, also nicht nur seine Apostel hat er gefragt,

sondern auch dich und mich heute durch sie, durch die Evangelien, durch all die, die uns von Jesus und von Gott erzählen tun. Er will eigentlich auch dich und mich fragen, darf ich in deinem Leben herrschen? Er ist nicht ein König, der uns zwingt, sondern ein König, der uns mit seiner Liebe an sich ziehen will. Und er hilft uns auch. Er gibt uns nicht nur Regeln und Gesetze, sondern er gibt uns auch Kraft und Gnade und Wahrheit, damit wir das leben können. Es ist sehr, sehr wichtig, dass wir auf Jesus hören. Er wird der König von unserem Herz und von unserem Leben sein. Er wird uns helfen, dass wir immer mehr und immer besser unser Leben gemäss seinem Leben leben können. Und er schenkt uns all das, was wir dazu brauchen. Er gibt uns die Eucharistie, er gibt uns Beicht, er gibt uns Gebet, er gibt uns all das, was wir immer wieder brauchen können, damit wir auch genug Kraft haben, um zu seinem Reich zu gehören und für sein Reich auch zu kämpfen. Ich weiss nicht, ob ihr auch so viele Trickfilme schaut, wie ich früher einen Trickfilm geschaut habe. Ein Trickfilm kommt mir jetzt gerade in den Sinn, nämlich der von Pluto. Es gibt einen Trickfilm von Pluto, wo er, der Hund, der Pluto, am Boden sitzt und neben seinem Kopf scheinen zwei Sachen auf. Ein kleines Engeli und ein kleines Teufeli. Und so geht es wirklich auch im Leben von jedem von uns. Jeder von uns hat eine Stimme Gottes, aber auch die Stimme vom Schlechten, die zu ihm redet tut. Wenn ihr wollt, auch zu uns redet ein Engeli. Auch zu uns redet manchmal das Teufeli. Und wir sollen entscheiden, auf wer wir hören tun. Welches Reich soll in deinem Herzen sein? Wer darf über dein Leben herrschen? Das Gute, Gott, oder das Schlechte, das Böse? Wir wollen darum beten, dass es uns gelingt, zum Reich Gottes zu gehören. Dass wir die Predigt von Jesus hören tun, auch heute. Dass wir Tag für Tag unser Leben ändern tun, verbessern tun, so wie er es uns gesagt hat, kehrt um und glaubt an das Evangelium. Wir wollen wirklich echte Freunde von ihm sein. Wir wollen ihn nicht nur loben und preisen mit Wort, sondern wir wollen mit unserem Leben, mit den Taten von unserem Leben zeigen, dass wir seine Freunde sind. Das braucht Kraft. Das braucht Mut. Besonders dann, wenn es schwierig ist, seine Freunde zu sein. Vielleicht einmal beim Streiten, dass man aufhören zu streiten. Dass man etwas vergessen, etwas verzeihen. Dass man wirklich auch echt sein, richtig sein. Das ist gar nicht immer so einfach. Aber Gott gibt uns Kraft dazu. Und dass wir auf das Vertrauen tun, dass wir das Wissen tun, dass auch du und ich zum Reich Gottes gehören tun, dafür wollen wir jetzt miteinander und besonders auch füreinander beten. Dass uns das in unserem Leben innen klingt. Dass wir die Menschen sind, die wirklich auf Gott hören tun und dann auch das machen tun, was gut und recht und schön ist.

Vater unser im Himmel, geheiligt werde dein Name, dein Reich komme, dein Wille geschehe, wie im Himmel, so auf Erden. Unser tägliches Brot gib uns heute und vergib uns unsere Schuld, wie auch wir vergeben unseren Schuldigen. Und führe uns nicht in Versuchung, sondern erlöse uns von dem Bösen. Gegrüßt seist du, Maria, voll der Gnade, der Herr ist mit dir. Du bist gebenedeit unter den Frauen, und gebenedeit ist die Frucht deines Leibes, Jesus. Heilige Maria, Mutter Gottes, bitte für uns Sünder, jetzt und in der Stunde unseres Todes. Amen. Gegrüßt seist du, Maria, voll der Gnade, der Herr ist mit dir. Du bist gebenedeit unter den Frauen, und gebenedeit ist die Frucht deines Leibes, Jesus. Heilige Maria, Mutter Gottes, bitte für uns Sünder, jetzt und in der Stunde unseres Todes. Amen. Gegrüßt seist du, Maria, voll der Gnade, der Herr ist mit dir. Du bist gebenedeit unter den Frauen, und gebenedeit ist die Frucht deines Leibes, Jesus. Heilige Maria, Mutter Gottes, bitte für uns Sünder, jetzt und in der Stunde unseres Todes. Amen. Gegrüßt seist du, Maria, voll der Gnade, der Herr ist mit dir. Du bist gebenedeit unter den Frauen, und gebenedeit ist die Frucht deines Leibes, Jesus. Heilige Maria, Mutter Gottes, bitte für uns Sünder, jetzt und in der Stunde unseres Todes. Amen. Gegrüßt seist du, Maria, voll der Gnade, der Herr ist mit dir. Du bist gebenedeit unter den Frauen, und gebenedeit ist die Frucht deines Leibes, Jesus. Heilige Maria, Mutter Gottes, bitte für uns Sünder, jetzt und in der Stunde unseres Todes. Amen. Gegrüßt seist du, Maria, voll der Gnade, der Herr ist mit dir. Du bist gebenedeit unter den Frauen, und gebenedeit ist die Frucht deines Leibes, Jesus. Heilige Maria, Mutter Gottes, bitte für uns Sünder, jetzt und in der Stunde unseres Todes. Amen. Gegrüßt seist du, Maria, voll der Gnade, der Herr ist mit dir. Du bist gebenedeit unter den Frauen, und gebenedeit ist die Frucht deines Leibes, Jesus. Heilige Maria, Mutter Gottes, bitte für uns Sünder, jetzt und in der Stunde unseres Todes. Amen. Gegrüßt seist du, Maria, voll der Gnade, der Herr ist mit dir. Du bist gebenedeit unter den Frauen, und gebenedeit ist die Frucht deines Leibes, Jesus. Heilige Maria, Mutter Gottes, bitte für uns Sünder, jetzt und in der Stunde unseres Todes. Amen. Gegrüßt seist du, Maria, voll der Gnade, der Herr ist mit dir. Du bist gebenedeit unter den Frauen, und gebenedeit ist die Frucht deines Leibes, Jesus. Heilige Maria, Mutter Gottes, bitte für uns Sünder, jetzt und in der Stunde unseres Todes. Amen. Gegrüßt seist du, Maria, voll der Gnade, der Herr ist mit dir. Du bist gebenedeit unter den Frauen, und gebenedeit ist die Frucht deines Leibes, Jesus. Heilige Maria, Mutter Gottes, bitte für uns Sünder, jetzt und in der Stunde unseres Todes. Amen. Ehre sei dem Vater und dem Sohn und dem Heiligen Geist, wie im Anfang, so auch jetzt und alle Zeit und in Ewigkeit. Amen. Liebe Kind, danke viel, viel mal fürs Mitbeten hier im Studio und Kevin und euch daheim und wünscht euch allen ganz, ganz eine gesegnete Nacht. Tschüss.

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1: Liebe Hörerinnen und Hörer, herzlich willkommen zu unserer heutigen Sendung. Wir sprechen über ein Thema, das in unserer Zeit dringender gebraucht wird als vielleicht je zuvor, die Hoffnung. Die Welt scheint voller Sorgen. Krieg, Klima, Unsicherheit, gesellschaftliche Spannungen. Eine aktuelle Umfrage zeigt, 2/3 der Menschen blicken mit Sorgen in die Zukunft, nur 1/3 mit Zuversicht. Unser heutiger Gast ist Michael Rack, Journalist, Autor und Referent. Er hält seit vielen Jahren den Kurs Die seelische Hausapotheke in Klöstern und kirchlichen Häusern, ein Kurs also, der vielen Menschen Kraft schenkt. So trägt sein Vortrag heute den Titel Christen sind Menschen der Hoffnung. Mit ihm wollen wir heute darüber sprechen, wie Hoffnung entsteht, warum sie eine Tugend ist, wie wir sie stärken können und wie wir selbst Hoffnungsträger für andere werden. Ganz herzlich willkommen bei Radio Gloria, Herr Michael Rack.
2: Ja, grüß Gott, Herr Gallica. Ich freue mich sehr, wieder bei Radio Gloria sprechen zu können. Und ein herzliches Grüß Gott auch Ihnen, liebe Hörerinnen und Hörer.
1: Herr Rack, Sie beginnen Ihren Vortrag mit der Feststellung, die Welt braucht Hoffnung. Warum erleben wir heute so viel Hoffnungslosigkeit? Und weshalb waren die früheren Jahrzehnte hoffnungsfroher?
2: Ja, die Welt braucht Hoffnung. Das ist ein Zitat von Papst Franziskus, der ja das letzte Jahr 2025 zu einem Jahr der Hoffnung erklärt hat. Es war ja ein heiliges Jahr und er hat diesem heiligen Jahr das Motto mitgegeben, Pilger der Hoffnung. Das hat er nicht einfach so gemacht, sondern seine Analyse war, gewiss auch inspiriert vom Heiligen Geist, dass Hoffnung heute die Tugend ist, die vielleicht am dringendsten gebraucht wird. Und wenn wir auf die Umfragen schauen, die es jetzt die es eigentlich jedes Jahr gibt in unseren deutschsprachigen Ländern, ja, wie schauen Sie eigentlich in die Zukunft? Schauen Sie mehr mit Besorgnis oder mehr mit Hoffnung auf das nächste Jahr? Da hat sich gezeigt, zum Ende des letzten Jahres als Vorausschau auf 2026, dass 2/3 der Menschen überwiegend mit Besorgnis in das Jahr blickt und weniger mit Hoffnung. Und das ist das schlechteste Ergebnis, das es überhaupt gegeben hat, seit es diese Umfragen gibt. Also es hat sich Hoffnungslosigkeit ausgebreitet. Und Sie stellen ja die Frage, Herr Gallica, ja, woran liegt das? Da könnte man zunächst einmal denken, na ja, es ist ja doch alles sehr bedrohlich da um uns herum. Wenn wir in die Ukraine schauen und auf das Klima und Gefahren, die vielleicht aus der Migration entstehen, Terrorgefahren, da könnte man schon denken, ja, vielleicht liegt es daran, dass es so schlimm ist, gerade heute. Aber ich bin alt genug und sicher auch viele unserer Zuhörer, dass wir uns daran erinnern, dass es auch in früheren Jahrzehnten, auch wenn wir nur die Zeit nach dem Zweiten Weltkrieg betrachten, keineswegs so rosig ausgesehen hat, wie es vielleicht in der nostalgischen Rückschau erscheinen mag. Also wenn wir an die 60er oder 70er Jahre denken, des vorigen Jahrhunderts, ja, wenn wir nur das Thema Krieg betrachten, da gab es eine ganz schwere Krise Anfang der 60er Jahre, die Kuba-Krise. Und da fürchteten sehr viele Menschen, es war eine ganz große Angst, dass jetzt gleich kurz nach dem Zweiten Weltkrieg der Dritte Weltkrieg ausbricht. Das war eine ganz gefährliche Situation, die ich jetzt nicht im Einzelnen mehr referieren will. Aber denken wir an die Terrorgefahr. Da hatten wir vor allem in Deutschland ja sehr stark nicht nur die Terrorgefahr, sondern wir hatten massiven Terror im Land durch die sogenannte Rote Armee-Fraktion. Auch das war etwas, was uns massiv beeinträchtigt hat in dieser Zeit. Und selbst wenn wir an die Klimafrage gehen, auch da gab es damals sehr große Sorgen. Da hat damals das große Nachrichtenmagazin Der Spiegel eine Titelseite gehabt. Da war auch ein Eisbär, glaube ich, involviert. Eine Titelseite mit der Überschrift "Kommt die neue Eiszeit?" Ja, das mag man heute gar nicht mehr glauben, aber wir sollten uns daran erinnern, dass die große Klimasorge damals war, es wird immer kälter und kälter. Und es gab da einige verregnete Sommer und da haben Klimaforscher damals herausgebracht die Befürchtung, dass möglicherweise es also ganz furchtbar kalt werden wird. Heute haben wir eine gegenteilige Sorge. Ich will zur Berechtigung dieser Sorgen weder der einen noch der anderen jetzt gar nicht sagen, sondern das nur in Erinnerung rufen, damit wir sehen, es liegt eigentlich nicht daran, dass die äußeren Bedrohungen so ganz andere heute wären als früher und dass die heute so viel größer wären als früher. Nur die Einstellung der Menschen war eben eine ganz andere. Die 60er Jahre, 70er Jahre, 80er Jahre des vergangenen Jahrhunderts ist ja noch gar nicht so lange her. Die Einstellung der Menschen war eine ganz andere und es war eine Art ein Zukunftsoptimismus damals zu spüren, den es heute eben nicht gibt. Und Sie fragen, woran das liegt. Und da müssen wir eben unser Augenmerk auf den Glauben der Menschen richten. Es hat sich eben immer wieder gezeigt, wenn ein starker Glaube, christlicher Glaube insbesondere, vorherrscht, wenn die Menschen das Gefühl haben, letztlich getragen zu sein von Gott und wenn sie die Einstellung hatten, ja, Gott kann alles wenden, es kann immer wieder etwas, eine positive Wendung geben. In solchen Zeiten war eben immer auch die Hoffnung sehr groß und die Hoffnung stärker als die Angst. Und heute haben wir eben andere Zeiten, auch wenn es schon wieder positive Anzeichen gibt, dass vielleicht auch der Glaube zurückkehrt. Vielleicht kommen wir auf dieses Thema auch noch zu sprechen.
1: Ja, Herr Michael Rack, da bin ich mit Ihnen einig, dass jedes Jahrzehnt Spannungen und Hoffnungslosigkeit mit sich brachte. Nur wie Sie das schön erwähnt haben, die Einstellung der Menschen war einfach anders, eben hoffnungsvoller. Aber trotzdem, wenn man herumschaut oder auch herumliest, viele Menschen sagen heutzutage, ich hoffe lieber nichts, dann werde ich nicht enttäuscht. Eine spezielle Aussage meinerseits, was dann auch eine Frage in sich trägt, kann dann Hoffnung nicht auch trügen, Herr Rack?
2: Ja, also diese Einstellung, die durch und durch falsch ist, da werden wir gleich etwas dazu sagen, aber sie hat natürlich schon einen wahren Kern. Und wie Sie zu Recht ansprechen, Hoffnung kann trügen. Da müssen wir aber eine deutliche Unterscheidung treffen zwischen zwei Arten von Hoffnung. Die natürliche Hoffnung und die christliche Hoffnung. Die natürliche Hoffnung, das ist die Hoffnung, die trügen kann. Denn das wissen wir ja alle, Wir haben schon auf vieles gehofft im Leben, was dann nachher nicht eingetroffen ist. Wenn es um, was weiß ich, einen neuen Beruf, auf eine Gehaltserhöhung oder dass ich eine bestimmte Frau, einen bestimmten Mann für mich gewinnen kann und so weiter. Also alle diese natürlichen Hoffnungen, die der Mensch so hat, sein Leben lang, die kann trügen. Aber dennoch, auch wenn man nur auf die natürliche Hoffnung schaut, mit der jeder Mensch geboren wird. Ja, wir haben diese natürliche Hoffnung mit unserer göttlichen Mitgift schon bekommen, mit dem göttlichen Odem eingehaucht. Jeder kommt mit einer natürlichen Hoffnung auf die Welt. Das kann man schon beobachten, wenn man sich kleine Kinder anschaut, wie sie so durch die Gegend laufen mit einem meistens doch strahlenden Lächeln, bevor sie dann mal hinfallen und mal wieder kurz weinen. Aber die Grundeinstellung, mit der Kinder unterwegs sind, das sieht man schon, dass wir eine solche natürliche Hoffnung mitbringen. Und auch wenn die immer wieder trügt, ist es wichtig, dass wir diese Haltung bewahren. Und wie können wir diese Haltung bewahren? Und da hat schon Thomas von Aquin dazu gesagt, die Hoffnung ist nur dann eine Tugend, also etwas Positives, was das Leben gelingen lässt, eine Haltung, die unser Leben gelingen lässt. Die Hoffnung, eine der drei großen Tugenden, ja, Glaube, Liebe, Hoffnung. Es gibt noch andere Tugenden, aber das sind so die drei Kerntugenden. Diese Tugend muss eine dynamische Tugend sein. Also, wenn sie einmal sich nicht erfüllt und die natürliche Tugend, die kann immer wieder enttäuscht werden. Wenn sie einmal enttäuscht wird, dann muss sie ihr Ziel ändern. Sie muss sich immer dynamisch mitbewegen. Ich will Ihnen ein Beispiel geben, was ich selbst erlebt habe. Und zwar bei meinem Vater. Mein Vater war erkrankt an Darmkrebs. Also er hatte die Diagnose Darmkrebs. Und er hat sehr stark gehofft auf Heilung. Und zwar sehr lange. Und man muss sagen, diese Hoffnung war von vornherein also sie war so geartet, dass alle, die eigentlich um ihn herum waren, gesagt haben, da gibt es nicht viel Grund zur Hoffnung, denn der Darmkrebs hatte schon gestreut, da gab es schon Metastasen in der Leber und in den Knochen und also man konnte eigentlich schon sehen, die Hoffnung auf Heilung, wenn Gott nicht ein Wunder tut, die ist doch sehr gering und eigentlich gar nicht realistisch. Und Thomas von Aquin hat gesagt, wenn sich die Hoffnung auf etwas richtet, was nach menschlichem Ermessen sich nicht erfüllen kann, dann ist sie eigentlich keine Tugend mehr. Und wenn sich dann zeigt, die Hoffnung kann sich nicht erfüllen, die Hoffnung erfüllt sich nicht, dann muss sich das Ziel der Hoffnung ändern. Man sollte immer noch die Haltung der Hoffnung haben, aber sie muss sich dann auf etwas anderes richten. Mein Vater hatte dann leider diese Dynamik nicht in seinem Blick. Und nachdem er dann auch gemerkt hat, das wird nichts mehr mit der Heilung, dann ist er in eine Depression verfallen. Richtig wäre jetzt etwas anderes gewesen. Und das gilt für viele Menschen, die auch krank sind, die eine schwere Diagnose haben. Wenn man sieht, dass mit der Heilung, das kann nur durch ein Wunder noch geschehen, dann darf man vielleicht in einem Winkel seines Herzens noch auf das Wunder hoffen. Aber man sollte die Hoffnung dann auf etwas anderes richten. Vielleicht kann man dann die Hoffnung darauf richten, ja, ich schaff's vielleicht noch, ich hoffe darauf, dass ich alles Wesentliche noch erledigen kann, was ich erledigen muss, dass ich gut abschließen kann mit allem in meinem Leben, dass ich alles noch so richten kann, vielleicht ein Testament, dass ich noch meine Angelegenheiten so ordnen kann, dass meine Nachkommen, dass die mein Erbe zu verwalten haben, noch gut damit zurechtkommen. Ich kann vielleicht darauf hoffen, dass ich es noch erlebe, dass ich die Hochzeit meines Sohnes, meiner Tochter, miterleben kann. Ich kann meine Hoffnung darauf richten, dass ich schmerzfrei sterben kann, vielleicht gut begleitet im Hospiz. Ich kann meine Hoffnung darauf richten, dass ich mich noch versöhnen kann mit meinem Leben, mit anderen Menschen und so weiter. Also da muss ich einfach schauen, welche realistischen Ziele kann ich denn noch verfolgen, worauf kann ich da noch hoffen. Aber ich sollte nie aufgeben, diese Tugend der Hoffnung, diese Haltung, dass ich auch dann noch jeden Tag mit der Haltung beginne, es wartet noch etwas Gutes auf mich. Ich kann noch etwas Gutes erreichen. Ich habe noch Gründe zur Hoffnung. Das gilt selbst für die natürliche Hoffnung. Für die christliche Hoffnung gelten noch ganz andere Dinge, da kommen wir vielleicht drauf zu sprechen, denn die christliche Hoffnung, die kann nicht enttäuscht werden und wird nicht enttäuscht.
1: Und genau auf diese christliche Hoffnung, wo Sie jetzt erwähnt haben, Herr Rack, möchten wir näher darauf kommen. Was unterscheidet sich also die natürliche Hoffnung von der sogenannten christlichen Hoffnung, wenn Sie das unserer Hörerschaft näher erklären können, Herr Rack?
2: Kann vielleicht als generelle Richtlinie einmal sagen, die natürliche Hoffnung, die richtet sich immer auf irdische Güter und auf erreichbare Güter. Wenn die Güter nicht erreichbar sind, dann ist es ja, wie soll man sagen, ein reines Wunschdenken. Ja? Und das ist keine Tugend dann. Und das sagt Thomas von Aquin, die natürliche Hoffnung, die auch eine Tugend ist, die richtet sich eben auf irdische Güter und auf erreichbare Güter. Sie ist immer eine Tugend, wenn sie eben dynamisch bleibt. Da haben wir ja gerade drüber gesprochen. Die christliche Hoffnung, die baut auf dieser natürlichen Hoffnung auf, die im Menschen angelegt ist, aber die christliche Hoffnung, die richtet sich eben nicht nur auf die natürlichen Güter und auf die irdischen Güter, sondern sie ist natürlich auf Gott ausgerichtet und auf das ewige Leben. Die christliche Hoffnung ist etwas, was vom Heiligen Geist uns eingegeben wird, vor allem in der Taufe. Da bekommen wir diese zusätzliche Qualität, diese Geneigtheit zu einer übernatürlichen Hoffnung. Und diese übernatürliche Hoffnung, die richtet sich immer auf Jesus Christus. Sie richtet sich immer auf die Auferstehung und auf das ewige Leben. Und diese Hoffnung, die wird nicht enttäuscht. Und ich habe mal herausgesucht aus der Verkündigungsbulle zum Heiligen Jahr, wo Papst Franziskus schreibt, tatsächlich täuscht die christliche Hoffnung nicht und sie enttäuscht nicht, denn sie gründet sich auf die Gewissheit, dass nichts und niemand uns jemals trennen kann von der göttlichen Liebe. So hat ja der heilige Paulus gesagt, nicht? Unsere Hörer kennen das natürlich. Ich bin gewiss, weder Tod noch Leben, weder Höhe noch Tiefe, noch irgendeine andere Kreatur können uns scheiden von der Liebe Gottes, die in Christus Jesus ist, unserem Herrn. Und das ist eben der Kern der christlichen Hoffnung. Der Christ, da zitiere ich jetzt den großen katholischen Philosophen Joseph Pieper, der Christ ist ein Mensch, der sagt, es wird mit mir ein gutes Ende nehmen. Das ist ein ganz wichtiger Satz. Egal was kommt im Leben, egal welche Prüfungen ich da noch auszuhalten habe, es wird mit mir ein gutes Ende nehmen. Am Ende kommt es gut. Ja, wie man in der Schweiz sagt, so schön. Der Christ hofft auf einen glücklichen Ausgang, er hofft auf das ewige Leben. Und darum ist das Christentum auch eine Religion der Hoffnung, eigentlich die Religion der Hoffnung. Denn keine andere Religion kann eine solche Hoffnung geben wie das Christentum, das ewige Leben bei Gott. Es ist eben etwas anderes, als dass man vielleicht als Kakerlake wiedergeboren wird oder als Pflanze oder als was auch immer, aber nicht mehr mit der gleichen Identität. Das ewige Leben bei Gott, wie es das Christentum verheißt, das ist eine unvergleichliche Hoffnung.
1: Liebe Hörerinnen und Hörer, wir sprechen heute über das Thema, das in unserer Zeit dringender gebraucht wird als vielleicht je zuvor, die Hoffnung. Unser heutiger Gast ist Michael Rack, Journalist, Autor und Referent. Er hält seit vielen Jahren den Kurs Die seelische Hausapotheke in Klöstern und kirchlichen Häusern. Ein Kurs, also der vielen Menschen Kraft schenkt. So trägt auch heute sein Titel, der Name dieser Sendung, Christen sind Menschen der Hoffnung. Herr Rack, Sie haben uns bereits beschenkt über Hoffnungslosigkeit oder wie man hoffnungsfroher wird, insbesondere dann über die Hoffnung als Tugend, nebst den Kerntugenden Glaube, Hoffnung und Liebe und besonders auch die Unterscheidung der natürlichen Hoffnung und der christlichen Hoffnung. Herr Michael Rack, welche Wege empfehlen Sie nun uns, unserer Zuhörerschaft, um die eigene Hoffnung zu stärken?
2: Also wenn wir sagen, die Hoffnung ist eine Tugend, dann sagen wir zugleich, dass man tatsächlich selber auch etwas dazu tun muss. Also man muss schauen, dass man diese Hoffnung, diese Tugend stärkt. Denn so ist es mit allen Tugenden. Also wenn wir mal auf banalere Tugenden schauen, wie Ordnungssinn oder Pünktlichkeit, Disziplin oder so etwas, da weiß man das schon, da kennen wir das schon. Tugenden, die da gibt es vielleicht eine gewisse Neigung von uns, aber wir müssen immer schauen, dass wir die auch pflegen. Denn wenn wir sie vernachlässigen, dann werden sie schnell, dann lassen wir schnell nach in dieser Tugend. Also man muss immer auch etwas dafür tun. Und so ist es natürlich auch mit der Tugend der Hoffnung. Übrigens, wir wissen das schon, wenn wir Rosenkranz beten. Da bitten wir immer darum, dass Gott unsere Hoffnung stärke, ja, am Eingang eines jeden Rosenkranzes. Hoffnung ist etwas, was eben gestärkt werden kann oder auch nachlassen kann. Und was unsere Hoffnung stärken kann, das ist zunächst einmal eben das Gebet. Also gebenedeit ist die Frucht deines Leibes, Jesus, der in uns die Hoffnung stärke. Also das Gebet ist schon mal das Erste. Etwas Zweites, was unsere Hoffnung stärken kann, wobei ich muss vielleicht noch ergänzen, Gebet auch in der Form der eucharistischen Anbetung. Etwas, was ja wieder wächst in unserer Zeit. Also, dass wir einfach die Begegnung mit dem Herrn suchen. Denn in der Begegnung wird die Beziehung gestärkt und in der Begegnung wächst die Hoffnung. Etwas, was unsere Hoffnung stärkt, ist die Beschäftigung dann auch mit den Worten aus der Heiligen Schrift. Und da kann man sich mal eine Kollektion sozusagen zusammenstellen von vielen Worten, die da verzeichnet sind, in denen Gott uns Hoffnung macht und Zusagen gibt. Und solche Worte einmal immer wieder zu meditieren, das ist etwas, was uns sehr helfen kann. Ich empfehle zum Beispiel im Gotteslob das Lied Nummer 336. Das sind so exemplarisch bestimmte Zusagen Gottes aus der Heiligen Schrift uns gegeben. Ich will das mal kurz zitieren. Jesus lebt, mit ihm auch ich. Das singt man ja an Ostern besonders. Tod, wo sind nun deine Schrecken? Er lebt und wird auch mich von den Toten auferwecken. Er verklärt mich in sein Licht. Das ist meine Zuversicht. Und der Kehrvers von der zweiten Strophe: Gott erfüllt, was er verspricht. Das ist meine Zuversicht. Und in der dritten Strophe heißt es: Seine Treue wanket nicht. Das ist meine Zuversicht. Also mal dieses Lied meditieren und sich immer wieder in Erinnerung rufen, was ist uns eigentlich verheißen. Auch das stärkt eben die Hoffnung. Dann ist es wichtig, im Alltag sich kleine Ziele zu schaffen, erreichbare Ziele. Und wenn wir etwas erreicht haben, wieder im Leben, an ganz praktischen Zielen, dann ist es wieder Grundlagen für eine größere Hoffnung. Immer wenn wir was geschafft haben, dann hoffen wir auf mehr. Das stärkt unsere Hoffnung. Es ist uns das gelungen. Jetzt haben wir wieder Hilfe bekommen. Übrigens ganz wichtig auch zur Stärkung der Hoffnung, die Dankbarkeit, dass wir uns immer wieder daran erinnern, was uns alles Gutes in unserem Leben schon geschenkt worden ist, wo wir Hilfe erfahren haben, wo uns andere unterstützt haben, wo wir in herausfordernden Situationen bestanden haben, wo wir unerwartet vielleicht auch Hilfe bekommen haben. Diese Dinge vergessen wir schnell, wenn wir in Bedrängnis geraten und dann nur noch die Gefahr, nur noch die Sorge, vor uns sehen. Und wenn wir ein bisschen geschult sind, wenn wir das geübt haben, dankbar zu sein und uns immer wieder das Positive in unserem Leben ins, Bewusstsein zu rufen, dann kommt Gutes und Schlechtes ins richtige Verhältnis. Und auch das stärkt. Etwas, was Hoffnung stärkt, und das steht auch schon in der Bibel so geschrieben, das ist die Geduld. Ja, Geduld bewirkt Bewährung, heißt es an einer Stelle in der Heiligen Schrift. Geduld bewirkt Bewährung, Bewährung Hoffnung. Also wenn wir etwas durchgehalten haben und dann gesehen haben, wir haben das doch bewältigt, das stärkt unsere Hoffnung. Papst Franziskus hat gesagt, die Geduld, die auch eine Frucht des Heiligen Geistes ist, ist eine Tochter der Hoffnung. Sie nährt die Hoffnung und erhält sie am Leben. Ja, es gibt vieles andere, was unsere Hoffnung stärken kann. Und ich will nur ein Punkt noch herausgreifen. Wir können Hoffnung schöpfen, und das steht auch in dieser Verkündigungsbulle zum Heiligen Jahr. Wir dürfen Hoffnung schöpfen auch aus den Zeichen der Zeit. Also wenn wir auch etwas Gutes sehen, also wir dürfen nicht immer nur schauen auf das, was Besorgnis weckt. Da sollen wir schon auch hinschauen. Aber wir sollen auch immer schauen und festhalten auf positive Zeichen, auf Zeichen der Hoffnung. Und wenn wir gerade jetzt mal auf die Fußball-Weltmeisterschaft schauen, da haben wir doch ein ganz großes Zeichen der Hoffnung erlebt und gesehen. Nach dem ersten Spiel der deutschen Fußballnationalmannschaft, da ging es ja schon um die Welt, wie deutsche Spieler zusammen mit Spielern des Gegners Curaçao, einer kleinen Insel im Pazifik, zusammen gebetet haben. Die haben einen Kreis gebildet und haben gebetet nach Ende des Spiels. Und der deutsche Spieler, der da ein bisschen federführend war, der hat dann gesagt, naja, im Spiel sind wir Gegner, aber wir sind vor allem, sind wir gemeinsam Christen. Und wir haben durch das Spiel gemeinsam Jesus geehrt. Und es waren auf deutscher Seite zwei dunkelhäutige Spieler, also Spieler mit einem Migrationshintergrund, die da beteiligt waren. Und bei allem, was wir an Sorge haben, auch was das Thema Migration betrifft, und die Sorgen sind nicht unberechtigt, müssen wir aber auch hinschauen auf das Positive, was wir da auch gewonnen haben und gewinnen, nämlich auch viele Menschen sind jetzt neu in die deutschsprachigen Länder gekommen mit einem starken Glauben. Menschen zum Beispiel aus Nigeria oder aus Kamerun, aus anderen Ländern Afrikas, die einen starken Glauben mitbringen, mit dem sie bei die Gemeinden stärken, wo sie auch unseren Glauben stärken und wo sie das, was wir vielleicht zu wenig leben, unsere christliche Kultur, unsere christliche Einstellung, die Europa ja auch groß gemacht hat, wo sie uns daran wieder erinnern und neue Kraft hereinbringen von außen. Also das sind solche Zeichen der Hoffnung, die wir auch sehen sollen und die geeignet sind, unsere Hoffnung zu stärken.
1: Unser heutiger Gast ist Michael Rack. Er hält seit vielen Jahren den Kurs Die seelische Hausapotheke. Und Sie haben uns jetzt sehr schön, vor allem praktische Beispiele gezeigt oder erwähnt, um die eigene Hoffnung zu stärken, sei es ein tägliches Gebet oder die Dankbarkeit im Alltag, kleine Ziele schaffen und besonders auch positive Zeichen in der heutigen Zeit sehen oder erleben. Die Zeit ist bereits ein wenig vorgerückt, Herr Rack, aber ich möchte trotzdem noch die folgende Frage anschließen: Wie können wir den anderen Hoffnung schenken, wenn Sie dazu auch noch ein paar Worte uns schenken?
2: Das ist wirklich wichtig. Also Christen sind Menschen der Hoffnung, ja. Es ist wichtig, dass wir die Hoffnung bei anderen stärken. Zum einen deswegen, weil Hoffnungslosigkeit ein ganz gefährlicher Zustand ist, auch für eine Gesellschaft. Wenn viele Menschen keine Hoffnung haben, dann ist die Gefahr immer groß, dass es zu Verwerfungen in der Gesellschaft kommt, dass die Menschen aus ihrer überwiegenden Angst heraus, aus ihrer großen Besorgnis heraus, radikal werden, dass sie sich irgendwelchen Gruppierungen

Aber da habe ich einen Trost schon mal von vornherein. Wir müssen gar nicht so viel tun. Wenn wir als Christen leben und wenn wir unser eigenes Christsein pflegen, dann strahlen wir schon von selbst sehr viel aus, was uns gar nicht bewusst ist. Ich habe irgendwo den Slogan gelesen. Bei einem Fest in einem Kloster, das wurde angekündigt mit dem Slogan, ihr seid der Hoffnung Gesicht. Und das sind wir tatsächlich. Auch wenn wir gar nicht viel tun, es steht ja auch geschrieben, ihr seid das Licht der Welt, eine Stadt, die auf einem Berg liegt, kann nicht verborgen bleiben. Das heißt, wenn wir unser eigenes Christsein pflegen, wenn wir zu den Sakramenten gehen, wenn wir im Gebet sind, wenn wir uns mit Jesus verbinden, wenn wir uns auch Hoffnung schenken lassen, immer wieder neu von ihm, dann strahlen wir das aus, auch ohne dass wir besonders viel machen. Und ich könnte Ihnen da aus meinem eigenen Leben einige Anekdoten erzählen, für die wir aber nicht die Zeit haben. Eben nur eine vielleicht. Zur Veranschaulichung, ich war mal in einer Journalistenausbildung vor langer Zeit, wo es um Fernsehmoderation ging und mit mir zusammen etwa 15 Kollegen, die da ausgebildet worden sind an der Akademie der Bayerischen Presse, hatte mit Kirche überhaupt nichts zu tun, in Ausbildung Fernsehmoderation. Und wir hatten auch überhaupt keine christlichen Themen. Ich war damals auch innerlich noch sehr unruhig, noch unruhiger als heute, ja, und durchaus auch beladen mit allem Möglichen. Und auf dem Glaubensweg auch noch, sagen wir mal, ziemlich am Anfang. Und auf meiner Kleidung hat man in keiner Weise angesehen. Ich hatte auch kein Kreuz umhängen und gar nichts, dass ich also irgendwie ein gläubiger Christ bin. Und dann hatten wir Pause und ich habe da noch irgendwas eingepackt und saß dann noch als Letzter da. Und kommt eine Kollegin zu mir her, die ich gar nicht kannte, so und sagt, sag mal, bist du eigentlich Priester? Und ich war ziemlich erschrocken über diese Anrede, weil mir gar nicht vorstellen konnte, was ich da für eine pastorale Ausstrahlung vielleicht gehabt haben könnte. Und habe dann zurückgefragt, ja, wie kommst du denn auf die Idee? Und sie sagte dann, ja, du strahlst so eine heitere Ruhe aus. Ja, und das konnte ich mir überhaupt nicht vorstellen. Darum erzähle ich es auch nur. Und darum weiß ich es auch nur noch, dass ich mir das damals überhaupt nicht vorstellen konnte, weil es in mir eigentlich ganz anders aussah. Habe ich gedacht. Aber ich hab dann gelernt aus diesem Erlebnis, man muss sich auch gar nicht unbedingt immer so toll fühlen. Und man muss sich auch nicht so wie so ein toller Christ fühlen in einem Moment. Wenn man eine gewisse Verbindung hat zum Glauben und tief im Innern eine Glaubenszuversicht hat, man strahlt es aus. Und ich könnte da noch mehr solche Beispiele bringen. Es gibt viele andere Gelegenheiten, wo wir Hoffnung weitergeben können. Eine ist in der Heiligen Schrift auch erwähnt. Wir sollen nicht trauern wie die anderen, die keine Hoffnung haben. Also der Trauerfall, Begräbnisse sind eine sehr gute Möglichkeit. Oft die einzige Gelegenheit, wo Menschen in Beziehung kommen, noch zu den letzten Fragen, wo sie auch in einen gewissen Kontakt zur Kirche und zu Glaubensfragen kommen. Das sind tatsächlich Trauerfälle und Begräbnisse. Und wie wir uns da verhalten, wenn wir selber für einen Trauerfall, sagen wir mal, zuständig sind, wenn die eigenen Eltern vielleicht gestorben sind oder jemand anderen, mit dem wir verbunden waren, wie wir trauern, wie wir damit umgehen, welche Todesanzeige wir schalten, was wir am Grab sagen oder welche Gebete wir dort veranlassen. Wie wir reagieren, wenn wir Beileidsbekundungen bekommen.
Da können wir

0: viel weitergeben, denn da sind die Menschen offen. Und dann sollen wir ja ganz generell, auch so sagt es die Heilige Schrift, der heilige Petrus sagt, seid stets bereit, jedem Rede und Antwort zu stehen, der von euch Rechenschaft fordert über die Hoffnung, die euch erfüllt. Und wir können immer wieder in so eine Situation kommen. Ja, eine Journalistenkollegin hat das beschrieben in der Berliner Kirchenzeitung. Sie war dort die Chefredakteurin und sie schildert einen Fall, da war sie bei der Kinderärztin und weil ihr eigenes Kind sehr gelitten hat. Und die Kinderärztin hat sie irgendwann mal gefragt, wie halten Sie das eigentlich aus? Und sie hat dann irgendwas geantwortet, naja, dass sie in der Kindheit auch schon starke Erfahrungen gemacht hätte und dass die Familie sie stützt und so. Und dann berichtet sie, die Kinderärztin hat dann reagiert mit den Worten, ach, und sie sei hörbar enttäuscht gewesen, ach, und ich dachte, es wäre ihr christlicher Glaube. Also, die Ärztin hatte irgendwie darauf gehofft und erwartet, dass sie jetzt zur Antwort bekommt, naja, ich bin Christin und ich denke, wir sind in Gottes Hand und ich habe da große Hoffnung, dass Gott meinem Kind hilft. Und sie hat sich in dieser Situation irgendwie nicht getraut, das zu sagen und hat sich hinterher selber darüber geärgert und hat das auch weitergegeben, dankenswerterweise in der Zeitung, dass sie uns alle ermuntert. Wir sollen auf solche Gelegenheiten achten. Und viele Menschen schauen auf Christen, auch wenn wir das gar nicht wissen. Wir wissen oft gar nicht, wenn jemand weiß in unserer Umgebung, ach, die Frau, der Mann, die gehen immer in die Kirche, das sind Christen, die glauben irgendwie an etwas. Dann schauen Sie, wenn es kritisch wird, wenn es in der Gesellschaft kritisch wird oder im persönlichen Leben, dann schauen Sie, ja, wie reagieren denn die? Was machen denn die? Wie verhalten die sich? Welche Haltung zeigen die dazu? Und auch wenn Sie uns gar nicht darauf ansprechen, Sie schauen trotzdem darauf. Christen sind oft Orientierungspunkte für andere in ihrer Umgebung, auch wenn sie nie etwas davon erfahren. Und das sollte uns bewusst sein und das sollte uns Ansporn geben, jeden Morgen, wenn wir aufstehen, uns zu sagen, erstens, ich hoffe, ich denke, es wird mit mir gut rausgehen. Egal was Schweres an dem Tag kommt, Gott kann mir helfen. Er wird mir helfen, wenn ich es brauche. Selbst wenn es heute nicht gut geht, dann wird es morgen gut gehen. Dann wird Gott einen anderen Weg für mich finden. Ich hoffe, und in dieser Zuversicht gehe ich in den Tag. Und das strahle ich auch aus. Und das werde ich dann auch ausstrahlen. Und dann gebe ich auch Hoffnung weiter.
1: Wenn Sie, liebe Hörerinnen und Hörer, mehr über das Thema Hoffnung erfahren möchten, vom 6. bis 8. November 2026 findet im Kloster Cazis im Kanton Graubünden die Fortsetzung des Kurses Die seelische Hausapotheke mit Michael Rack statt. Das Thema in diesem Jahr im November, vom 6. bis 8. November 2026, ist vom November der Fragen zum Advent der Hoffnung. Herr Michael Rack, worauf dürfen sich die Teilnehmerinnen und Teilnehmer diesmal freuen?
0: Ja, ich sage Ihnen erstmal, worauf ich mich freue, nämlich auf dieses Wochenende im Kloster Cazis. Denn das war im letzten Jahr so schön. Also ich habe ja oft so schöne Wochenenden mit wunderbaren Teilnehmern zu diesem Thema in allen möglichen Häusern. Aber dieses erste Wochenende Seelische Hausapotheke in der Schweiz im Kloster Cazis, das war wirklich etwas ganz Besonderes. Die Atmosphäre in diesem Kloster ist so Gut, die Schwestern sind wunderbar, auch viele junge Schwestern. Dann haben sie dort ein Haus gebaut, extra für Vorträge und solche Veranstaltungen, mit einer also ganz fein ausgestattet und wunderschön. Allein sich da aufzuhalten, ist schon eine tolle Sache. Und die ganze Gegend da in Graubünden, man kommt auch gut mit dem Zug hin. Man kann dann auch mal auch in Chur mal eine Zwischenstation machen, dieser schönen Stadt, und sich das anschauen. Also, schon aus diesem Grund freue ich mich darüber. Und wir werden die Themen aufgreifen, die im November vor allem dran sind. Und das sind zum einen so die letzten Fragen. Ja, gerade in der dunklen Jahreszeit, da stellt man sich ja Fragen ganz besonders, die mit der mit meiner grundlegenden Orientierung im Leben zu tun haben. Bin ich eigentlich noch auf dem richtigen Weg? Worauf läuft das Ganze raus? Ich werde mir eher wieder bewusst, dass es auch irgendwann das Leben endet. Und diese Fragen greifen wir auf. Zum Beispiel mit dem Thema Mein Tod, meine Entscheidung, Fragezeichen. Die Würde des Lebens bis zuletzt, eine ganz aktuelle Frage, die immer stärker in unser Bewusstsein dringt. Soll ich eigentlich selber selbstbestimmt, in Anführungszeichen, aus dem Leben scheiden? Oder welche Bedeutung, welchen Wert hat denn die letzte Lebenszeit? Und was heißt denn Sterben in Würde tatsächlich? Ist ein ganz wichtiges Thema. Dann wissen wir alle, in der dunklen Jahreszeit nehmen die Ängste zu, die Sorgen zu. Und da werden wir uns noch einmal intensiver mit dem Thema Angst beschäftigen. Euer Herz sei ohne Angst, ist die Überschrift über diesen Artikel. Denn Gott will nicht, dass wir Angst haben. Das ist die Quintessenz dessen, aber das ist leichter gesagt als getan, und darüber werden wir sprechen, auch über die Trauerkultur, dann aber auch über so ein Thema wie das Aufräumen im Haus und im Leben. Und da haben wir im letzten Jahr besonders über das Aufräumen im Haus gesprochen, und da werden wir diesmal besonders auch schon auch das Aufräumen im Haus, aber besonders auch das Aufräumen im Leben besprechen, denn das ist etwas, wo der November besonders gut geeignet ist dazu. Und schließlich werden wir überleiten, eben auch schon in den Advent, und uns einmal uns einmal vornehmen, dass wir den Advent wieder ganz neu entdecken und die Freude des Advents neu weitergeben. Denn der Advent ist eine ganz wunderbare Zeit, auch der Hoffnung, gerade um die Hoffnung zu stärken. Und der Advent ist auch eine Zeit, in der wir so viel weitergeben vom Christentum, auch an Menschen, die aus anderen Kulturkreisen zugewandert sind. Allein schon, wenn wir unsere Adventskultur und unser Weihnachten so leben, wie es in unserer Kultur gewachsen ist, dann müssen wir gar nicht so viel mehr zusätzlich tun. Allein die Adventszeit wirkt sehr, und unser Weihnachtsfest wirkt sehr positiv auch für unseren Glauben. Nicht umsonst gibt es islamische Prediger, die also dringend warnen vor dem Advent und vor Weihnachten, und dringend dazu raten, da ja nicht mitzumachen und sich da nicht ergreifen zu lassen davon. Denn die Advents- und Weihnachtszeit, das ist bei allem Blödsinn, der da auch gemacht wird inzwischen, aber das ist doch inkulturiertes Christentum. Und da werde ich ein paar Worte dazu sagen, wie wir das wieder entdecken und Advent wieder mit noch mehr christlichem Profil feiern. Also herzliche Einladung vom 6. bis 8. November in das Kloster Katsis.
1: Besten Dank, Herr Michael Rack, auch für diese Vorankündigung Ihres Kurses vom 6. bis 8. November dieses Jahres im Kloster Katsis, die seelische Hausapotheke. Und wie ich weiß, werden die Wochenenden stets auch getragen von dem Angebot der Mitfeier der Heiligen Messe und anderer Gebetszeiten, Anmeldung direkt beim Kloster Katzis, E-Mail info@kloster-katzis.ch oder per Telefon 081 632 30 60. Radio Gloria ist Medienpartner. Herr Ack, ganz herzlichen Dank für dieses Gespräch und für die vielen Impulse, die wirklich Mut machen. Sie haben uns gezeigt, dass Hoffnung keine naive Haltung ist, sondern eine Kraft, die unser Leben trägt. Eine Tugend, die wir wirklich am besten täglich einüben können und ein Geschenk, das wir weitergeben dürfen. Herzlichen Dank, Herr Ack.
0: Vielen Dank Ihnen, Herr Gallicher, für diese Sendung. Auch Radio Gloria ist ja ein Zeichen und ein Grund zur Hoffnung.
1: Und so verabschiedet sich auch sehr hoffnungsvoll am Mikrofon Peter Gallicher. Wir wünschen Ihnen und Ihren Lieben einen hoffnungsvollen, gesegneten Tag. 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
1: Grüß Gott, liebe Hörerinnen und Hörer von Radio Gloria. Ich heiße Sie herzlich willkommen zu unserem gemeinsamen Rosenkranzgebet. Am Mikrofon begrüßen Sie Peter Galliker, der unser Radio leitet, und ich, Monika Neiger. Ich darf heute stellvertretend für das Team der Ehrenamtlichen mitbeten. Schön, dass Sie in dieser Stunde mit uns verbunden sind. Wir nehmen uns heute die Zeit, um im schmerzhaften Rosenkranz dem Leidensweg des Herrn nachzuspüren und sein Opfer am Kreuz im Gebet zu ehren. Lassen Sie uns nun gemeinsam still werden und unser Gebet beginnen. Im Namen des Vaters und des Sohnes und des Heiligen Geistes. Amen. Amen. Ich glaube an Gott, den Vater, den Allmächtigen, den Schöpfer des Himmels und der Erde und an Jesus Christus, seinen eingeborenen Sohn, unseren Herrn, empfangen durch den Heiligen Geist, geboren von der Jungfrau Maria, gelitten unter Pontius Pilatus, gekreuzigt, gestorben, begraben, hinabgestiegen in das Reich des Todes, am dritten Tag auferstanden von den Toten, aufgefahren in den Himmel, er sitzt zu Rechten Gottes, des allmächtigen Vaters. Von dort wird er kommen, zu richten die Lebenden und die Toten.
2: Ich glaube an den Heiligen Geist, die heilige katholische Kirche, Gemeinschaft der Heiligen, Vergebung der Sünden, Auferstehung der Toten und das ewige Leben. Amen.
1: Amen. Vater unser im Himmel, geheiligt werde dein Name, dein Reich komme, dein Wille geschehe, wie im Himmel, so auf Erden.
2: Unser tägliches Brot gib uns heute und vergib uns unsere Schuld, wie auch wir vergeben unseren Schuldigern, und führe uns nicht in Versuchung, sondern erlöse uns von den Bösen. Amen. Amen.
1: Gegrüßet seist du, Maria, voll der Gnade, der Herr ist mit dir. Du bist gebenedeit unter den Frauen, und gebenedeit ist die Frucht deines Leibes, Jesus, der in uns den Glauben vermehren wolle.
2: Heilige Maria, Mutter Gottes, bitte für uns Sünder, jetzt und in der Stunde unseres Todes. Amen.
1: Gegrüßet seist du, Maria, voll der Gnaden, der Herr ist mit dir. Du bist gebenedeit unter den Frauen, und gebenedeit ist die Frucht deines Leibes, Jesus, der in uns die Hoffnung stärken wolle.
2: Heilige Maria, Mutter Gottes, bitte für uns Sünder, jetzt und in der Stunde unseres Todes. Amen.
1: Gegrüßet seist du, Maria, voll der Gnaden, der Herr ist mit dir. Du bist gebenedeit unter den Frauen, und gebenedeit ist die Frucht deines Leibes, Jesus, der in uns die Liebe entzünden wolle.
2: Heilige Maria, Mutter Gottes, bitte für uns Sünder, jetzt und in der Stunde unseres Todes. Amen.
1: Die Ehre sei dem Vater und dem Sohn und dem Heiligen Geist.
2: Wie im Anfang, so auch jetzt und alle Zeit und in Ewigkeit. Amen.
1: Amen. Vater unser im Himmel, geheiligt werde dein Name. Dein Reich komme, dein Wille geschehe, wie im Himmel, so auf Erden.
2: Unser tägliches Brot gib uns heute und vergib uns unsere Schuld, wie auch wir vergeben unseren Schuldigern, und führe uns nicht in Versuchung, sondern erlöse uns von den Bösen. Amen.
1: Gegrüßet seist du, Maria, voll der Gnade, der Herr ist mit dir. Du bist gebenedeit unter den Frauen. Gebenedeit ist die Frucht deines Leibes, Jesus, der für uns Blut geschwitzt hat.
2: Heilige Maria, Mutter Gottes, bitte für uns Sünder, jetzt und in der Stunde unseres Todes. Amen.
1: Gegrüßet seist du, Maria, voll der Gnade, der Herr ist mit dir. Du bist gebenedeit unter den Frauen. Gebenedeit ist die Frucht deines Leibes, Jesus, der für uns Blut geschwitzt hat.
2: Heilige Maria, Mutter Gottes, bitte für uns Sünder, jetzt und in der Stunde unseres Todes. Amen.
1: Gegrüßet seist du, Maria, voll der Gnade, der Herr ist mit dir. Du bist gebenedeit unter den Frauen. Gebenedeit ist die Frucht deines Leibes, Jesus, der für uns Blut geschwitzt hat.
2: Heilige Maria, Mutter Gottes, bitte für uns Sünder, jetzt und in der Stunde unseres Todes. Amen.
1: Gegrüßet seist du, Maria, voll der Gnade, der Herr ist mit dir. Du bist gebenedeit unter den Frauen, und gebenedeit ist die Frucht deines Leibes, Jesus, der für uns Blut geschwitzt hat.
2: Heilige Maria, Mutter Gottes, bitte für uns Sünder, jetzt und in der Stunde unseres Todes. Amen.
1: Gegrüßet seist du, Maria, voll der Gnade, der Herr ist mit dir. Du bist gebenedeit unter den Frauen. Gebenedeit ist die Frucht deines Leibes, Jesus, der für uns Blut geschwitzt hat.
2: Heilige Maria, Mutter Gottes, bitte für uns Sünder, jetzt und in der Stunde unseres Todes. Amen.
1: Gegrüßet seist du, Maria, voll der Gnade, der Herr ist mit dir. Du bist gebenedeit unter den Frauen. Gebenedeit ist die Frucht deines Leibes, Jesus, der für uns Blut geschwitzt hat.
2: Heilige Maria, Mutter Gottes, bitte für uns Sünder, jetzt und in der Stunde unseres Todes. Amen.
1: Gegrüßet seist du, Maria, voll der Gnade, der Herr ist mit dir. Du bist gebenedeit unter den Frauen. Gebenedeit ist die Frucht deines Leibes, Jesus, der für uns Blut geschwitzt hat.
2: Heilige Maria, Mutter Gottes, bitte für uns Sünder, jetzt und in der Stunde unseres Todes. Amen.
1: Gegrüßet seist du, Maria, voll der Gnade, der Herr ist mit dir. Du bist gebenedeit unter den Frauen. Gebenedeit ist die Frucht deines Leibes, Jesus, der für uns Blut geschwitzt hat.
2: Heilige Maria, Mutter Gottes, bitte für uns Sünder, jetzt und in der Stunde unseres Todes. Amen.
1: Gegrüßet seist du, Maria, voll der Gnade, der Herr ist mit dir. Du bist gebenedeit unter den Frauen. Gebenedeit ist die Frucht deines Leibes, Jesus, der für uns Blut geschwitzt hat.
2: Heilige Maria, Mutter Gottes, bitte für uns Sünder, jetzt und in der Stunde unseres Todes. Amen.
1: Gegrüßet seist du, Maria, voll der Gnade, der Herr ist mit dir. Du bist gebenedeit unter den Frauen. Gebenedeit ist die Frucht deines Leibes, Jesus, der für uns Blut geschwitzt hat.
2: Heilige Maria, Mutter Gottes, bitte für uns Sünder, jetzt und in der Stunde unseres Todes. Amen.
1: Die Ehre sei dem Vater und dem Sohn und dem Heiligen Geist.
2: Wie im Anfang, so auch jetzt und alle Zeit und in Ewigkeit. Amen.
1: O mein Jesus, verzeih uns unsere Sünden, bewahre uns vor dem Feuer der Hölle und führe alle Seelen in den Himmel, besonders jene, die deiner Barmherzigkeit am meisten bedürfen.
2: Vater unser im Himmel, geheiligt werde dein Name, dein Reich komme, dein Wille geschehe, wie im Himmel, so auf Erden.
1: Unser tägliches Brot gib uns heute und vergib uns unsere Schuld, wie auch wir vergeben unseren Schuldigern. Und führe uns nicht in Versuchung, sondern erlöse uns von dem Bösen.
2: Gegrüßet seist du, Maria, voll der Gnade, der Herr ist mit dir. Du bist gebenedeit unter den Frauen und gebenedeit ist die Frucht deines Leibes, Jesus, der für uns gegeißelt worden ist.
1: Heilige Maria, Mutter Gottes, bitte für uns Sünder, jetzt und in der Stunde unseres Todes. Amen.
2: Gegrüßet seist du, Maria, voll der Gnade, der Herr ist mit dir. Du bist gebenedeit unter den Frauen, und gebenedeit ist die Frucht deines Leibes, Jesus, der für uns gegeißelt worden ist.
1: Heilige Maria, Mutter Gottes, bitte für uns Sünder, jetzt und in der Stunde unseres Todes. Amen.
2: Gegrüßet seist du, Maria, voll der Gnaden, der Herr ist mit dir. Du bist gebenedeit unter den Frauen, und gebenedeit ist die Frucht deines Leibes, Jesus, der für uns gegeißelt worden ist.
1: Heilige Maria, Mutter Gottes, bitte für uns Sünder, jetzt und in der Stunde unseres Todes. Amen.
2: Gegrüßet seist du, Maria, voll der Gnaden, der Herr ist mit dir. Du bist gebenedeit unter den Frauen, und gebenedeit ist die Frucht deines Leibes, Jesus, der für uns gegeißelt worden ist.
1: Heilige Maria, Mutter Gottes, bitte für uns Sünder, jetzt und in der Stunde unseres Todes. Amen.
2: Gegrüßet seist du, Maria, voll der Gnaden, der Herr ist mit dir. Du bist gebenedeit unter den Frauen, und gebenedeit ist die Frucht deines Leibes, Jesus, der für uns gegeißelt worden ist.
1: Heilige Maria, Mutter Gottes, bitte für uns Sünder, jetzt und in der Stunde unseres Todes. Amen.
2: Gegrüßet seist du, Maria, voll der Gnaden, der Herr ist mit dir. Du bist gebenedeit unter den Frauen, und gebenedeit ist die Frucht deines Leibes, Jesus, der für uns gegeißelt worden ist.
1: Heilige Maria, Mutter Gottes, bitte für uns Sünder, jetzt und in der Stunde unseres Todes. Amen.
2: Gegrüßet seist du, Maria, voll der Gnaden, der Herr ist mit dir. Du bist gebenedeit unter den Frauen, und gebenedeit ist die Frucht deines Leibes, Jesus, der für uns gegeißelt worden ist.
1: Heilige Maria, Mutter Gottes, bitte für uns Sünder, jetzt und in der Stunde unseres Todes. Amen.
2: Gegrüßet seist du, Maria, voll der Gnaden, der Herr ist mit dir. Du bist gebenedeit unter den Frauen, und gebenedeit ist die Frucht deines Leibes, Jesus, der für uns gegeißelt worden ist.
1: Heilige Maria, Mutter Gottes, bitte für uns Sünder, jetzt und in der Stunde unseres Todes. Amen.
2: Gegrüßet seist du, Maria, voll der Gnaden, der Herr ist mit dir. Du bist gebenedeit unter den Frauen, und gebenedeit ist die Frucht deines Leibes, Jesus, der für uns gegeißelt worden ist.
1: Heilige Maria, Mutter Gottes, bitte für uns Sünder, jetzt und in der Stunde unseres Todes. Amen.
2: Gegrüßet seist du, Maria, voll der Gnaden, der Herr ist mit dir. Du bist gebenedeit unter den Frauen, und gebenedeit ist die Frucht deines Leibes, Jesus, der für uns gegeißelt worden ist.
1: Heilige Maria, Mutter Gottes, bitte für uns Sünder, jetzt und in der Stunde unseres Todes. Amen.
2: Ehre sei dem Vater und dem Sohne und dem Heiligen Geist.
1: Wie im Anfang, so auch jetzt und alle Zeit und in Ewigkeit. Amen. O mein Jesus, verzeih uns unsere Sünden, bewahre uns vor dem Feuer der Hölle und führe alle Seelen in den Himmel, besonders jene, die deiner Barmherzigkeit am meisten bedürfen. Vater unser im Himmel, geheiligt werde dein Name, dein Reich komme, dein Wille geschehe, wie im Himmel, so auf Erden.
2: Unser tägliches Brot gib uns heute und vergib uns unsere Schuld, wie auch wir vergeben unseren Schuldigern, und führe uns nicht in Versuchung, sondern erlöse uns von den Bösen. Amen.
1: Gegrüßet seist du, Maria, voll der Gnade. Der Herr ist mit dir. Du bist gebenedeit unter den Frauen, und gebenedeit ist die Frucht deines Leibes, Jesus, der für uns mit Dornen gekrönt worden ist.
2: Heilige Maria, Mutter Gottes, bitte für uns Sünder, jetzt und in der Stunde unseres Todes. Amen.
1: Gegrüßet seist du, Maria, voll der Gnade. Der Herr ist mit dir. Du bist gebenedeit unter den Frauen, und gebenedeit ist die Frucht deines Leibes, Jesus, der für uns mit Dornen gekrönt worden ist.
2: Heilige Maria, Mutter Gottes, bitte für uns Sünder, jetzt und in der Stunde unseres Todes. Amen.
1: Gegrüßet seist du, Maria, voll der Gnade, der Herr ist mit dir. Du bist gebenedeit unter den Frauen, und gebenedeit ist die Frucht deines Leibes, Jesus, der für uns mit Dornen gekrönt worden ist.
2: Heilige Maria, Mutter Gottes, bitte für uns Sünder, jetzt und in der Stunde unseres Todes. Amen.
1: Gegrüßet seist du, Maria, voll der Gnade, der Herr ist mit dir. Du bist gebenedeit unter den Frauen. Gebenedeit ist die Frucht deines Leibes, Jesus, der für uns mit Dornen gekrönt worden ist.
2: Heilige Maria, Mutter Gottes, bitte für uns Sünder, jetzt und in der Stunde unseres Todes. Amen.
1: Gegrüßet seist du, Maria, voll der Gnade, der Herr ist mit dir. Du bist gebenedeit unter den Frauen, und gebenedeit ist die Frucht deines Leibes, Jesus, der für uns mit Dornen gekrönt worden ist.
2: Heilige Maria, Mutter Gottes, bitte für uns Sünder, jetzt und in der Stunde unseres Todes. Amen.
1: Gegrüßet seist du, Maria, voll der Gnade, der Herr ist mit dir. Du bist gebenedeit unter den Frauen, und gebenedeit ist die Frucht deines Leibes, Jesus, der für uns mit Dornen gekrönt worden ist.
2: Heilige Maria, Mutter Gottes, bitte für uns Sünder, jetzt und in der Stunde unseres Todes. Amen.
1: Gegrüßet seist du, Maria, voll der Gnade, der Herr ist mit dir. Du bist gebenedeit unter den Frauen, und gebenedeit ist die Frucht deines Leibes, Jesus, der für uns mit Dornen gekrönt worden ist.
2: Heilige Maria, Mutter Gottes, bitte für uns Sünder, jetzt und in der Stunde unseres Todes. Amen.
1: Gegrüßet seist du, Maria, voll der Gnade, der Herr ist mit dir. Du bist gebenedeit unter den Frauen, und gebenedeit ist die Frucht deines Leibes, Jesus, der für uns mit Dornen gekrönt worden ist.
2: Heilige Maria, Mutter Gottes, bitte für uns Sünder, jetzt und in der Stunde unseres Todes. Amen.
1: Gegrüßet seist du, Maria, voll der Gnade, der Herr ist mit dir. Du bist gebenedeit unter den Frauen, und gebenedeit ist die Frucht deines Leibes, Jesus, der für uns mit Dornen gekrönt worden ist.
2: Heilige Maria, Mutter Gottes, bitte für uns Sünder, jetzt und in der Stunde unseres Todes. Amen.
1: Gegrüßet seist du, Maria, voll der Gnade, der Herr ist mit dir. Du bist gebenedeit unter den Frauen, und gebenedeit ist die Frucht deines Leibes, Jesus, der für uns mit Dornen gekrönt worden ist.
2: Heilige Maria, Mutter Gottes, bitte für uns Sünder, jetzt und in der Stunde unseres Todes. Amen.
1: Ehre sei dem Vater und dem Sohn und dem Heiligen Geist.
2: Wie im Anfang, so auch jetzt und alle Zeit und in Ewigkeit. Amen.
1: O mein Jesus, verzeih uns unsere Sünden, bewahre uns vor dem Feuer der Hölle und führe alle Seelen in den Himmel, besonders jene, die deiner Barmherzigkeit am meisten bedürfen.
2: Vater unser im Himmel, geheiligt werde dein Name. Dein Reich komme, dein Wille geschehe, wie im Himmel, so auf Erden.
0: Unser tägliches Brot gib uns heute und vergib uns unsere Schuld, wie auch wir vergeben unseren Schuldigern. Und führe uns nicht in Versuchung, sondern erlöse uns von dem Bösen.
2: Gegrüßet seist du, Maria, voller Gnade. Der Herr ist mit dir. Du bist gebenedeit unter den Frauen, und gebenedeit ist die Frucht deines Leibes, Jesus, der für uns das schwere Kreuz getragen hat.
1: Heilige Maria, Mutter Gottes, bitte für uns Sünder, jetzt und in der Stunde unseres Todes. Amen.
2: Gegrüßet seist du, Maria, voller Gnade, der Herr ist mit dir. Du bist gebenedeit unter den Frauen, und gebenedeit ist die Frucht deines Leibes, Jesus, der für uns das schwere Kreuz getragen hat.
1: Heilige Maria, Mutter Gottes, bitt für uns Sünder, jetzt und in der Stunde unseres Todes. Amen.
2: Gegrüßet seist du, Maria, voll der Gnade, der Herr ist mit dir. Du bist gebenedeit unter den Frauen, und gebenedeit ist die Frucht deines Leibes, Jesus, der für uns das schwere Kreuz getragen hat.
1: Heilige Maria, Mutter Gottes, bitte für uns Sünder, jetzt und in der Stunde unseres Todes. Amen.
2: Gegrüßet seist du, Maria, voll der Gnade, der Herr ist mit dir. Du bist gebenedeit unter den Frauen, und gebenedeit ist die Frucht deines Leibes, Jesus, der für uns das schwere Kreuz getragen hat.
1: Heilige Maria, Mutter Gottes, bitte für uns Sünder, jetzt und in der Stunde unseres Todes. Amen.
2: Gegrüßet seist du, Maria, voll der Gnade, der Herr ist mit dir. Du bist gebenedeit unter den Frauen, und gebenedeit ist die Frucht deines Leibes, Jesus, der für uns das schwere Kreuz getragen hat.
1: Heilige Maria, Mutter Gottes, bitte für uns Sünder, jetzt und in der Stunde unseres Todes. Amen.
2: Gegrüßet seist du, Maria, voll der Gnade, der Herr ist mit dir. Du bist gebenedeit unter den Frauen, und gebenedeit ist die Frucht deines Leibes, Jesus, der für uns das schwere Kreuz getragen hat.
1: Heilige Maria, Mutter Gottes, bitte für uns Sünder, jetzt und in der Stunde unseres Todes. Amen.
2: Gegrüßet seist du, Maria, voll der Gnade, der Herr ist mit dir. Du bist gebenedeit unter den Frauen, und gebenedeit ist die Frucht deines Leibes, Jesus, der für uns das schwere Kreuz getragen hat.
1: Heilige Maria, Mutter Gottes, bitte für uns Sünder, jetzt und in der Stunde unseres Todes. Amen.
2: Gegrüßet seist du, Maria, voll der Gnade, der Herr ist mit dir. Du bist gebenedeit unter den Frauen, und gebenedeit ist die Frucht deines Leibes, Jesus, der für uns das schwere Kreuz getragen hat.
1: Heilige Maria, Mutter Gottes, bitte für uns Sünder, jetzt und in der Stunde unseres Todes. Amen.
2: Gegrüßet seist du, Maria, voll der Gnade. Der Herr ist mit dir. Du bist gebenedeit unter den Frauen, und gebenedeit ist die Frucht deines Leibes, Jesus, der für uns das schwere Kreuz getragen hat.
1: Heilige Maria, Mutter Gottes, bitte für uns Sünder, jetzt und in der Stunde unseres Todes. Amen.
2: Gegrüßet seist du, Maria, voll der Gnade, der Herr ist mit dir. Du bist gebenedeit unter den Frauen, und gebenedeit ist die Frucht deines Leibes, Jesus, der für uns das schwere Kreuz getragen hat.
1: Heilige Maria, Mutter Gottes, bitte für uns Sünder, jetzt und in der Stunde unseres Todes. Amen.
2: Ehre sei dem Vater und dem Sohn und dem Heiligen Geist.
1: Wie im Anfang, so auch jetzt und alle Zeit und in Ewigkeit. Amen. O mein Jesus, verzeih uns unsere Sünden, bewahre uns vor dem Feuer der Hölle und führe alle Seelen in den Himmel, besonders jene, die deiner Barmherzigkeit am meisten bedürfen. Vater unser im Himmel, geheiligt werde dein Name, dein Reich komme, dein Wille geschehe, wie im Himmel, so auf Erden.
2: Unser tägliches Brot gib uns heute und vergib uns unsere Schuld, wie auch wir vergeben unseren Schuldigern, und führe uns nicht in Versuchung, sondern erlöse uns von den Bösen. Amen.
1: Gegrüßet seist du, Maria, voll der Gnade, der Herr ist mit dir. Du bist gebenedeit unter den Frauen, und gebenedeit ist die Frucht deines Leibes, Jesus, der für uns gekreuzigt worden ist.
2: Heilige Maria, Mutter Gottes, bitte für uns Sünder, jetzt und in der Stunde unseres Todes. Amen.
1: Gegrüßet seist du, Maria, voll der Gnade, der Herr ist mit dir. Du bist gebenedeit unter den Frauen, und gebenedeit ist die Frucht deines Leibes, Jesus, der für uns gekreuzigt worden ist.
2: Heilige Maria, Mutter Gottes, bitte für uns Sünder, jetzt und in der Stunde unseres Todes. Amen.
1: Gegrüßet seist du, Maria, voll der Gnade, der Herr ist mit dir. Du bist gebenedeit unter den Frauen. Gebenedeit ist die Frucht deines Leibes, Jesus, der für uns gekreuzigt worden ist.
2: Heilige Maria, Mutter Gottes, bitte für uns Sünder, jetzt und in der Stunde unseres Todes. Amen.
1: Gegrüßet seist du, Maria, voll der Gnade. Der Herr ist mit dir. Du bist gebenedeit unter den Frauen. Und gebenedeit ist die Frucht deines Leibes, Jesus, der für uns gekreuzigt worden ist.
2: Heilige Maria, Mutter Gottes, bitte für uns Sünder, jetzt und in der Stunde unseres Todes. Amen.
1: Gegrüßet seist du, Maria, voll der Gnade, der Herr ist mit dir. Du bist gebenedeit unter den Frauen, und gebenedeit ist die Frucht deines Leibes, Jesus, der für uns gekreuzigt worden ist.
2: Heilige Maria, Mutter Gottes, bitte für uns Sünder, jetzt und in der Stunde unseres Todes. Amen.
1: Gegrüßet seist du, Maria, voll der Gnade, der Herr ist mit dir. Du bist gebenedeit unter den Frauen, und gebenedeit ist die Frucht deines Leibes, Jesus, der für uns gekreuzigt worden ist.
2: Heilige Maria, Mutter Gottes, bitte für uns Sünder, jetzt und in der Stunde unseres Todes. Amen.
1: Gegrüßet seist du, Maria, voll der Gnade, der Herr ist mit dir. Du bist gebenedeit unter den Frauen, und gebenedeit ist die Frucht deines Leibes, Jesus, der für uns gekreuzigt worden ist.
2: Heilige Maria, Mutter Gottes, bitte für uns Sünder, jetzt und in der Stunde unseres Todes. Amen.
1: Gegrüßet seist du, Maria, voll der Gnade, der Herr ist mit dir. Du bist gebenedeit unter den Frauen, und gebenedeit ist die Frucht deines Leibes, Jesus, der für uns gekreuzigt worden ist.
2: Heilige Maria, Mutter Gottes, bitte für uns Sünder, jetzt und in der Stunde unseres Todes. Amen.
1: Gegrüßet seist du, Maria, voll der Gnade, der Herr ist mit dir. Du bist gebenedeit unter den Frauen, und gebenedeit ist die Frucht deines Leibes, Jesus, der für uns gekreuzigt worden ist.
2: Heilige Maria, Mutter Gottes, bitte für uns Sünder, jetzt und in der Stunde unseres Todes. Amen.
1: Gegrüßet seist du, Maria, voll der Gnade, der Herr ist mit dir. Du bist gebenedeit unter den Frauen, und gebenedeit ist die Frucht deines Leibes, Jesus, der für uns gekreuzigt worden ist.
2: Heilige Maria, Mutter Gottes, bitte für uns Sünder, jetzt und in der Stunde unseres Todes. Amen.
1: Ehre sei dem Vater und dem Sohn und dem Heiligen Geist.
2: Wie im Anfang, so auch jetzt und alle Zeit und in Ewigkeit. Amen. O mein Jesus, verzeih uns unsere Sünden, bewahre uns vor dem Feuer der Hölle, führe alle Seelen in den Himmel, besonders jene, die deiner Barmherzigkeit am meisten bedürfen. Im Namen des Vaters und des Sohnes und des Heiligen Geistes. Amen. Gelobt sei Jesus Christus in Ewigkeit. Amen.
0: Wir danken allen von Herzen fürs Mitbeten. Wir wünschen Ihnen eine ruhige, gesegnete Zeit. Ihr
2: Peter Galliker
0: und Monika Neiger.

Ich bin schwach, ich nütze nichts mehr. Wirklich? Geistliche Gedanken von Monika Neiger. Liebe Hörerinnen und Hörer, wir leben in einer leistungsorientierten Zeit. Vieles wird daran gemessen, was ein Mensch kann, was ein Mensch leistet. Aber was ist mit dem Menschen, der nicht mehr kann? Ist der Ruf Gottes dann vorbei? Hat er für die Welt und für Gott nichts mehr zu geben? Nein, gerade hier öffnet uns unser Glaube eine Tür. Ich habe heute also ein großes Anliegen. Es geht mir darum, aufzuzeigen, aus unserem christlichen und kirchlichen Verständnis heraus, wie wertvoll ein Mensch ist, der auch in seiner Schwäche mit dem Herzen Jesu verbunden lebt und eines Willens mit ihm ist, immer neu. Menschen, die sich schwach fühlen, leben mit körperlichen Beschwerden, mit Einsamkeit, Verlassenheit oder Ablehnung. Manche sind von einer psychischen Krankheit, einer seelischen Krise oder den Folgen von Missbrauch geprägt. Andere sind alt, bettlägerig und auf Hilfe anderer angewiesen. Vielleicht denken manche von ihnen, ich bin schwach, ich nütze nichts mehr. Aber wirklich? Nein, diese Vorstellung entspricht nicht der Wahrheit des Evangeliums. Der Wert eines Menschen hängt nicht davon ab, was er leisten kann. Jeder Mensch ist von Gott geliebt und besitzt eine unverlierbare Würde. Auch in ihrer Schwäche haben sie einen Ruf von Gott. Den Ruf Gottes, geliebter Mensch zu sein und sich Christus anvertrauen zu dürfen. Auch soweit es ihnen möglich ist, durch ihr Gebet und ihre Liebe fruchtbar für das Himmelreich zu sein. Schauen wir zuerst auf Jesus. Im Johannesevangelium finden wir den Vers: Wenn ich über die Erde erhöht bin, werde ich alle zu mir ziehen. Hier ist Jesus gemeint, der am Kreuz erhöht wird. Er sagt diese Worte zu seinen Jüngern, bevor er sein Leiden und seinen Tod auf sich nimmt. Jesus macht uns damit etwas ganz Wesentliches.

Doch geschieht gerade da das Größte. Er bleibt in der Liebe zum Vater und in der Liebe zu uns Menschen. Es tut ihm so weh, liebe Hörerinnen und Hörer. Und dennoch lässt er sich nicht vom Hass bestimmen. Er betet sogar für jene, die ihm Böses tun. Er trägt die Qual im Vertrauen auf seinen himmlischen Vater und schenkt sich ihm hin und vollendet seine Sendung. Nehmt mein Joch auf euch. Es ist wohl etwas von dieser inneren Haltung, die Jesus auch seinen Jüngern mitgegeben hat. Nehmt mein Joch auf euch und lernt von mir, denn ich bin gütig und von Herzen demütig, und ihr werdet Ruhe finden für eure Seele. Denn mein Joch ist sanft und meine Last ist leicht. Das sagt uns das Matthäus-Evangelium. Er hat sich dem Vater anvertraut, er blieb in der Liebe und gerade in seiner äußersten Schwäche erfüllte er seine Sendung. Darum nochmals die Frage. Ich bin schwach, ich nütze nichts mehr. Wirklich? Auch heute zieht Jesus Menschen zu sich. Wenn Jesus sagt, ich werde alle zu mir ziehen, dann ist das nicht nur ein Wort für damals. Christus zieht auch heute noch Menschen an sich, durch seine göttliche Liebe, die in seinem Herzen ist. Und er möchte uns in diesen Raum seiner Liebe hineinnehmen. Wie geht das? Ich zähle ein paar Möglichkeiten auf, die sich für schwächere Menschen eignen könnten. Im Gebet für andere, im Empfang der Heiligen Kommunion, im einfachen Sein in seiner Gegenwart, im Aushalten von Schwierigkeiten mit ihm zusammen. Und heute möchte ich besonders betonen, auch darin, dass wir unsere Leiden und Schwächen mit seinem Schmerz verbinden. Das bedeutet nicht, Unrecht gut zu heißen oder notwendige Hilfe abzulehnen. Es bedeutet, ich bleibe im Leiden nicht alleine, sondern verbunden mit Jesus. Und ich darf ihm mein Leiden hinhalten, gleichzeitig Hilfe suchen und sie auch annehmen. Nütze ich da wirklich nichts mehr? Ich ahne, aus diesem Leben in Verbindung mit Jesus können zwei große Wirkungen entstehen. Die erste Wirkung: Christus kann durch uns andere Menschen berühren. Die Bibel und die Kirche bezeugen uns, wenn wir unser Leben und auch unser Leiden mit Christus verbinden, kann Jesus wirken durch uns und er kann auch Menschen zu sich ziehen. Auch dann, wenn wir bettlägerig sind, auch dann, wenn wir nach außen nichts mehr leisten können, auch dann, wenn wir selbst noch gar nichts von dieser Wirkung sehen können. Er möchte so gerne durch uns wirken. Die zweite Wirkung: Unser eigenes Herz wird verwandelt. Wenn wir unser Leben und unser Leiden mit dem Herzen Jesu verbinden, geschieht etwas in uns selber. Unser Herz kann langsam heilen durch die göttliche Liebe. Es kann weiter werden, größer, freier. Es kann immer mehr zu einem Feuerherzen für Gottes Liebe werden. Zu einem Herzen, das, wie Jesus, nichts anderes möchte, als dass Menschen den Weg zum Vater finden. Das möchten wir dann tun, indem wir ihnen in verschiedenster Weise unsere Liebe zeigen. Christus zieht Menschen an sich, um sie zu heilen. Und durch sie werden wiederum andere Menschen berührt und zu ihm gezogen. Auch durch Menschen, die schwach sind, wie sie, wie wir. Sie haben einen Ruf von Gott. Ihre Würde ist nicht kleiner geworden. Ihr Ruf ist sehr wertvoll, aber anders geworden. Und vielleicht lautet

dieser heute? Das Unausweichliche nicht allein, sondern mit ihm tragen, mit Christus verbunden bleiben, für andere beten und ihm das Leben, so schwach es auch geworden sein mag, immer wieder hinhalten, auch im Verborgenen. Denn durch einen Menschen, der mit Christus verbunden lebt, kann Gott wirken. Ich bin schwach, ich nütze nichts mehr. Nein, sie haben einen Ruf von Gott. Sie sind trotz aller Schwäche sehr wertvoll in Gottes Augen. Diese Gedanken sind leider in den letzten Jahren verblasst, auch in unserer Kirche. Aber Achtung, Gott hat sie keineswegs zurückgenommen. Sie stehen noch immer in seiner Bibel und in der Lehre der Kirche. Durch sie, liebe Zuhörerin, lieber Zuhörer, so arm, schwach oder hilflos sie sich auch befinden, kann Christus Menschen berühren. Es ist aber immer er, der wirkt durch uns. Und sie und ich dürfen hoffen, einmal im Himmel zu sehen, was Gott durch unser Leben gewirkt hat, das auf Erden nach außen hin ganz klein und unbedeutend erschienen ist. Musik.

Wir beten das Nachtgebet der Kirche bei Radio Gloria. Herzlich willkommen. O Gott, komm mir zu Hilfe. Herr, eile mir zu helfen. Ehre sei dem Vater und dem Sohn und dem Heiligen Geist. Wie im Anfang, so auch jetzt und alle Zeit und in Ewigkeit. Amen. Halleluja. Wir besinnen uns über den Tag und fragen uns, was ist uns heute gut gelungen und was ist uns heute weniger gut oder gar nicht gelungen. Ich bekenne Gott, dem Allmächtigen und allen Brüdern und Schwestern, dass ich Gutes unterlassen und Böses getan habe. Ich habe gesündigt in Gedanken, Worten und Werken. Durch meine große Schuld. Darum bitte ich die selige Jungfrau Maria, alle Engel und Heiligen und euch, Brüder und Schwestern, für mich zu beten bei Gott, unserem Herrn. Der allmächtige Gott erbarme sich unser, er lasse uns die Sünde nach und führe uns zum ewigen Leben. Amen. Bevor des Tages Licht vergeht, o Herr der Welt, hör dies Gebet. Behüte uns in dieser Nacht durch deine große Güte und Macht. Hüllt Schlaf die müden Glieder ein, lass uns in dir geborgen sein und mach am Morgen uns bereit zum Lobe deiner Herrlichkeit. Dank dir, o Vater, reich an Macht, der über uns voll Güte wacht und mit dem Sohn und Heiligen Geist des Lebens Fülle uns verheißt. Amen. Herr, du Gott meines Heils, zu dir schreie ich am Tag und bei Nacht. Lass mein Gebet zu dir dringen, wende dein Ohr meinem Flehen zu. Denn meine Seele ist gesättigt mit Leid. Mein Leben ist dem Totenreich nahe. Schon zähle ich zu denen, die hinabsinken ins Grab. Bin wie ein Mann, dem alle Kraft genommen ist. Ich bin zu den Toten hinweggerafft, wie Erschlagene, die im Grabe ruhen. An sie denkst du nicht mehr, denn sie sind deiner Hand entzogen. Du hast mich ins tiefste Grab gebracht, tief hinab in finstere Nacht. Schwer lastet dein Grimm auf mir, all deine Wogen stürzen über mir zusammen. Die Freunde hast du mir entfremdet, mich ihrem Abscheu ausgesetzt. Ich bin gefangen und kann nicht heraus. Mein Auge wird trübe vor Elend. Jeden Tag, Herr, rufe ich zu dir. Ich strecke nach dir meine Hände aus. Wirst du an den Toten Wunder tun? Werden Schatten aufstehen, um dich zu preisen? Erzählt man im Grab von deiner Huld, von deiner Treue im Totenreich? Werden deine Wunder in der Finsternis bekannt, deine Gerechtigkeit im Land des Vergessens? Herr, darum schreie ich zu dir. Früh am Morgen tritt mein Gebet vor dich hin. Warum, o Herr, verwirfst du mich? Warum verbirgst du dein Gesicht vor mir? Gebeugt bin ich und todkrank von früher Jugend an. Deine Schrecken lasten auf mir und ich bin zerquält. Über mich fuhr die Glut deines Zorns dahin. Deine Schrecken vernichten mich. Sie umfluten mich allzeit wie Wasser und dringen auf mich ein von allen Seiten. Du hast mir die Freunde und Gefährten entfremdet
Mein Vertrauter ist nur noch die Finsternis. Ehre sei dem Vater und dem Sohn und dem Heiligen Geist. Wie im Anfang, so auch jetzt und alle Zeit und in Ewigkeit. Amen. Herr, du Gott meines Heils, zu dir schreie ich am Tag und bei Nacht. Eine Kurzlesung aus dem Buch Jeremia. Du bist in unserer Mitte, Herr, und dein Name ist über uns ausgerufen. Verlass uns nicht, Herr unser Gott. Herr, auf dich vertraue ich, in deine Hände lege ich mein Leben. Herr, auf dich vertraue ich, in deine Hände lege ich mein Leben. Lass leuchten über deinem Knecht dein Antlitz. Hilf mir in deiner Güte. In deine Hände lege ich mein Leben. Ehre sei dem Vater und dem Sohn und dem Heiligen Geist. Herr, auf dich vertraue ich. In deine Hände lege ich mein Leben.

Allmächtiger Gott, dein eingeborener Sohn ist hinabgestiegen in die Nacht des Todes und auferstanden. Gib, dass wir alle Tage durch den Glauben ihm verbunden bleiben, damit wir einst mit ihm auferstehen zum neuen Leben. Darum bitten wir durch ihn, Christus unseren Herrn. Eine ruhige Nacht und ein gutes Ende gewähre uns der allmächtige Herr. Amen. Sei gegrüßt, o Königin, Mutter der Barmherzigkeit. Unser Leben, unsere Wonne, unsere Hoffnung, sei gegrüßt. Zu dir rufen wir verbannte Kinder Evas, zu dir seufzen wir, trauernd und weinend in diesem Tal der Tränen. Wohlan denn, unsere Fürsprecherin, wende deine barmherzigen Augen uns zu und nach diesem Elend zeige uns Jesus, die gebenedeite Frucht deines Leibes. O gütige, o milde, o süße Jungfrau Maria. Musik

0: In der Generalaudienz am 24. September dieses Jahres hat Papst Leo der 14. zum täglichen Rosenkranzgebet im Monat Oktober um den Frieden in der Welt eingeladen. Wir machen uns diesen Wunsch des Heiligen Vaters zu eigen und bitten zusammen mit unserer lieben Frau vom Rosenkranz um den Frieden in dieser von Krieg, Hass und Spaltung so verwundeten Welt. So wollen wir an ihrer Hand als Pilger der Hoffnung unseren Weg gehen, im Blick auf Christus, der unser wahrer Friede ist. Wir teilen uns beim Beten des Rosenkranzes auf. Jene auf dieser Seite beten jeweils mit mir, jene auf der anderen Seite zusammen mit Bruder Jean. Das Ehre sei dem Vater singen wir jeweils nach der Melodie von Lourdes, von Novize Simon an der Orgel begleitet. Wir beginnen den Rosenkranz im Namen des Vaters und des Sohnes und des Heiligen Geistes. Amen. Ich glaube an Gott, den Vater, den Allmächtigen, den Schöpfer des Himmels und der Erde und an Jesus Christus, seinen eingeborenen Sohn, unseren Herrn, empfangen durch den Heiligen Geist, geboren von der Jungfrau Maria, gelitten unter Pontius Pilatus, gekreuzigt, gestorben und begraben, hinabgestiegen in das Reich des Todes, am dritten Tage auferstanden von den Toten, aufgefahren in den Himmel. Er sitzt zur Rechten Gottes, des allmächtigen Vaters. Von dort wird er kommen, zu richten die Lebenden und die Toten. Ich glaube an den Heiligen Geist, die heilige katholische Kirche, Gemeinschaft der Heiligen, Vergebung der Sünden, Auferstehung der Toten und das ewige Leben. Amen. Vater unser im Himmel, geheiligt werde dein Name, dein Reich komme, dein Wille geschehe, wie im Himmel, so auf Erden.
1: Entschuldigen und führe uns nicht in Versuchung, sondern erlöse uns von dem Bösen.
0: Gegrüßet seist du, Maria, voll der Gnade, der Herr ist mit dir. Du bist gebenedeit unter den Frauen und gebenedeit ist die Frucht deines Leibes, Jesus, der in uns den Glauben vermehre.
1: Heilige Maria, Mutter Gottes, bitte für uns Sünder, jetzt und in der Stunde unseres Todes. Amen.
0: Gegrüßet seist du, Maria, voll der Gnade, der Herr ist mit dir. Du bist gebenedeit unter den Frauen und gebenedeit ist die Frucht deines Leibes, Jesus, der in uns die Hoffnung stärke.
1: Heilige Maria, Mutter Gottes, bitte für uns Sünder, jetzt und in der Stunde unseres Todes. Amen.
0: Gegrüßet seist du, Maria, voll der Gnade, der Herr ist mit dir. Du bist gebenedeit unter den Frauen und gebenedeit ist die Frucht deines Leibes, Jesus, der in uns die Liebe entzünde.
1: Heilige Maria, Mutter Gottes, bitte für uns Sünder, jetzt und in der Stunde unseres Todes. Amen.

0: Erstes freudenreiches Geheimnis. Jesus, den du, o Jungfrau, vom Heiligen Geist empfangen hast.
1: In der heiligen Stunde der Menschwerdung Gottes in der Jungfrau Maria zeigt sich, dass Gott diese durch die Sünde verwundete Welt von innen heraus verwandeln will. Seit jener schicksalhaften Stunde von Nazareth ist diese Welt nicht mehr gottlos, sondern von der Gegenwart des menschgewordenen Gottes erfüllt und von ihr verwandelt.
2: In diesem ersten Gesetzchen beten wir, dass auch heute viele Menschen den Weg zu Jesus Christus finden, der uns einen Frieden schenkt, den die Welt nicht geben kann.
1: Vater unser im Himmel, geheiligt wäre dein Name, dein Reich komme, dein Wille geschehe, wie im Himmel so auf Erden.
0: Unser tägliches Brot gib uns heute und vergib uns unsere Schuld, wie auch wir vergeben unseren Schuldigern. Und führe uns nicht in Versuchung, sondern erlöse uns von dem Bösen.
1: Gegrüßet seist du, Maria, voll der Gnade, der Herr ist mit dir. Du bist gebenedeit unter den Frauen und gebenedeit ist die Frucht deines Leibes, Jesus, den du, Jungfrau, vom Heiligen Geist empfangen hast.
0: Heilige Maria, Mutter Gottes, bitte für uns Sünder, jetzt und in der Stunde unseres Todes. Amen.
1: Gegrüßet seist du, Maria, voll der Gnade, der Herr ist mit dir. Du bist gebenedeit unter den Frauen und gebenedeit ist die Frucht deines Leibes, Jesus, der für unsere Frau vom Heiligen Geist empfangen hast.
0: Heilige Maria, Mutter Gottes, bitte für uns Sünder, jetzt und in der Stunde unseres Todes. Amen.
1: Gegrüßet seist du, Maria, voll der Gnade, der Herr ist mit dir. Du bist gebenedeit unter den Frauen und gebenedeit ist die Frucht deines Leibes, Jesus, den du, Jungfrau, vom Heiligen Geist empfangen hast.
0: Heilige Maria, Mutter Gottes, bitte für uns Sünder, jetzt und in der Stunde unseres Todes. Amen.
1: Gegrüßet seist du, Maria, voll der Gnade, der Herr ist mit dir. Du bist gebenedeit unter den Frauen und gebenedeit ist die Frucht deines Leibes, Jesus, den du, Jungfrau, vom Heiligen Geist empfangen hast.
0: Heilige Maria, Mutter Gottes, bitte für uns Sünder, jetzt und in der Stunde unseres Todes. Amen.
1: Gegrüßet seist du, Maria, voll der Gnade, der Herr ist mit dir. Du bist gebenedeit unter den Frauen und gebenedeit ist die Frucht deines Leibes, Jesus, den du, Jungfrau, vom Heiligen Geist empfangen hast.
0: Heilige Maria, Mutter Gottes, bitte für uns Sünder, jetzt und in der Stunde unseres Todes. Amen.
1: Gegrüßet seist du, Maria, voll der Gnade, der Herr ist mit dir. Du bist gebenedeit unter den Frauen und gebenedeit ist die Frucht deines Leibes, Jesus, den du, Jungfrau, vom Heiligen Geist empfangen hast.
0: Heilige Maria, Mutter Gottes, bitte für uns Sünder, jetzt und in der Stunde unseres Todes. Amen.
1: Gegrüßet seist du, Maria, voll der Gnade, der Herr ist mit dir. Du bist gebenedeit unter den Frauen und gebenedeit ist die Frucht deines Leibes, Jesus, den du, Jungfrau, vom Heiligen Geist empfangen hast.
0: Heilige Maria, Mutter Gottes, bitte für uns Sünder, jetzt und in der Stunde unseres Todes. Amen.
1: Gegrüßet seist du, Maria, voll der Gnade, der Herr ist mit dir. Du bist gebenedeit unter den Frauen und gebenedeit ist die Frucht deines Leibes, Jesus, den du, Jungfrau, vom Heiligen Geist empfangen hast.
0: Heilige Maria, Mutter Gottes, bitte für uns Sünder, jetzt und in der Stunde unseres Todes. Amen.
1: Gegrüßet seist du, Maria, voll der Gnade, der Herr ist mit dir. Du bist gebenedeit unter den Frauen und gebenedeit ist die Frucht deines Leibes, Jesus, den du, Jungfrau, vom Heiligen Geist empfangen hast.
0: Heilige Maria, Mutter Gottes, bitte für uns Sünder, jetzt und in der Stunde unseres Todes. Amen.
1: Gegrüßet seist du, Maria, voll der Gnade, der Herr ist mit dir. Du bist gebenedeit unter den Frauen, und gebenedeit ist die Frucht deines Leibes, Jesus, den du, Jungfrau, vom Heiligen Geist empfangen hast.
0: Heilige Maria, Mutter Gottes, bitte für uns Sünder, jetzt und in der Stunde unseres Todes. Amen.

0: mein Jesus, verzeih uns unsere Sünden, bewahre uns vor dem Feuer der Hölle, führe alle Seelen in den Himmel, besonders jene, die deiner Barmherzigkeit am meisten bedürfen.
1: Zweites freudenreiches Geheimnis. Jesus, den du, o Jungfrau, zu Elisabeth getragen hast.
0: Die Jungfrau Maria wird zur Pilgerin der Hoffnung, indem sie die gebenedeite Frucht ihres Leibes, das ewige Wort des Vaters, zu ihrer Verwandten in einer Stadt im Bergland von Judäa bringt. Elisabeth erkennt die Größe dieses Augenblicks und bricht in Jubel aus. Ihre Hoffnung und Erwartung sind erfüllt.
2: In diesem zweiten Gesetzchen beten wir, dass die Menschen in Israel und Palästina Jesus Christus erkennen als der verheißene Friedensfürst und dass die Christen im Heiligen Land glaubwürdige Zeugen seiner Gegenwart sein können.
1: Vater unser im Himmel, geheiligt werde dein Name, dein Reich komme, dein Wille geschehe, wie im Himmel, so auf Erden.
0: Unser tägliches Brot gib uns heute und vergib uns unsere Schuld, wie auch wir vergeben unseren Schuldigen. Und führe uns nicht in Versuchung, sondern erlöse uns von dem Bösen.
1: Gegrüßt seist du, Maria, voll der Gnade, der Herr ist mit dir. Du bist gebenedeit unter den Frauen, und gebenedeit ist die Frucht deines Leibes, Jesus, den du, Jungfrau, zu Elisabeth getragen hast.
0: Heilige Maria, Mutter Gottes, bitte für uns Sünder, jetzt und in der Stunde unseres Todes. Amen.
1: Gegrüßt seist du, Maria, voll der Gnade, der Herr ist mit dir. Du bist gebenedeit unter den Frauen, und gebenedeit ist die Frucht deines Leibes, Jesus, den du, Jungfrau, zu Elisabeth getragen hast.
0: Heilige Maria, Mutter Gottes, bitte für uns Sünder, jetzt und in der Stunde unseres Todes. Amen.
1: Gegrüßt seist du, Maria, voller Gnade, der Herr ist mit dir. Du bist gebenedeit unter den Frauen, und gebenedeit ist die Frucht deines Leibes, Jesus, den du, Jungfrau, zu Elisabeth getragen hast.
0: Heilige Maria, Mutter Gottes, bitte für uns Sünder, jetzt und in der Stunde unseres Todes. Amen.
1: Gegrüßt seist du, Maria, voller Gnade, der Herr ist mit dir. Du bist gebenedeit unter den Frauen, und gebenedeit ist die Frucht deines Leibes, Jesus, den du, Jungfrau, zu Elisabeth getragen hast.
0: Heilige Maria, Mutter Gottes, bitte für uns Sünder, jetzt und in der Stunde unseres Todes. Amen.
1: Gegrüßt seist du, Maria, voller Gnade, der Herr ist mit dir. Du bist gebenedeit unter den Frauen, und gebenedeit ist die Frucht deines Leibes, Jesus, den du, Jungfrau, zu Elisabeth getragen hast.
0: Heilige Maria, Mutter Gottes, bitte für uns Sünder, jetzt und in der Stunde unseres Todes. Amen.
1: Gegrüßt seist du, Maria, voller Gnade, der Herr ist mit dir. Du bist gebenedeit unter den Frauen, und gebenedeit ist die Frucht deines Leibes, Jesus, den du, Jungfrau, zu Elisabeth getragen hast.
0: Heilige Maria, Mutter Gottes, bitte für uns Sünder, jetzt und in der Stunde unseres Todes. Amen.
1: Gegrüßt seist du, Maria, voller Gnade, der Herr ist mit dir. Du bist gebenedeit unter den Frauen, und gebenedeit ist die Frucht deines Leibes, Jesus, den du, Jungfrau, zu Elisabeth getragen hast.
0: Heilige Maria, Mutter Gottes, bitte für uns Sünder, jetzt und in der Stunde unseres Todes. Amen.
1: Gegrüßt seist du, Maria, voller Gnade, der Herr ist mit dir. du bist gebenedeit unter den Frauen, und gebenedeit ist die Frucht deines Leibes, Jesus, den du Jungfrau zu Elisabeth getragen hast.
0: Heilige Maria, Mutter Gottes, bitte für uns Sünder, jetzt und in der Stunde unseres Todes. Amen.
1: Gegrüßt seist du, Maria, voller Gnade, der Herr ist mit dir. Du bist gebenedeit unter den Frauen, und gebenedeit ist die Frucht deines Leibes, Jesus, den du Jungfrau zu Elisabeth getragen hast.
0: Heilige Maria, Mutter Gottes, bitte für uns Sünder, jetzt und in der Stunde unseres Todes. Amen.
1: Gegrüßt seist du, Maria, voller Gnade, der Herr ist mit dir. Du bist gebenedeit unter den Frauen, und gebenedeit ist die Frucht deines Leibes, Jesus, den du Jungfrau zu Elisabeth getragen hast.
0: Heilige Maria, Mutter Gottes, bitte für uns Sünder, jetzt und in der Stunde unseres Todes. Amen.

0: Mein Jesus, verzeih uns unsere Sünden, bewahr uns vor dem Feuer der Hölle, für alle Seelen in den Himmel, besonders jene,
1: die deine Barmherzigkeit am meisten bedürfen.
0: Drittes freudenreiches Geheimnis. Jesus, den du, Jungfrau, zu Bethlehem geboren hast.
1: Bei der Geburt des göttlichen Kindes verkündeten die Engel am Himmel über Bethlehem: Ehre sei Gott in der Höhe und Friede den Menschen seiner Gnade. Das Drama unserer Zeit, Menschen in der Ukraine und in Russland, aber auch in der gespaltenen Gesellschaft im Westen, kennen dieses Lied der Engel. Und doch geben sie weder Gott die Ehre, noch sind sie Boten des verheißenen Friedens.
2: In diesem dritten Gesetzchen beten wir für die über weite Teile gleichgültig gewordene Gesellschaft in Europa und besonders auch für die vom Krieg gebeutelte Gesellschaft in der Ukraine, dass sie Gott die Ehre gibt im ehrlichen Bemühen um Frieden und Versöhnung.
1: Vater unser im Himmel, geheiligt wäre dein Name, dein Reich komme, dein Wille geschehe, wie im Himmel, so auf Erden.
0: Unser tägliches Brot gib uns heute und vergib uns unsere Schuld, wie auch wir vergeben unseren Schuldigern. Und führe uns nicht in Versuchung, sondern erlöse uns von dem Bösen.
1: Gegrüßet seist du, Maria, voll der Gnade, der Herr ist mit dir. Du bist gebenedeit unter den Frauen, und gebenedeit ist die Frucht deines Leibes, Jesus, den du, Jungfrau, geboren hast.
0: Heilige Maria, Mutter Gottes, bitte für uns Sünder, jetzt und in der Stunde unseres Todes. Amen.
1: Gegrüßet seist du, Maria, voll der Gnade, der Herr ist mit dir. Du bist gebenedeit unter den Frauen, und gebenedeit ist die Frucht deines Leibes, Jesus, den du, Jungfrau, geboren hast.
0: Heilige Maria, Mutter Gottes, bitte für uns Sünder, jetzt und in der Stunde unseres Todes. Amen.
1: Gegrüßet seist du, Maria, voll der Gnade, der Herr ist mit dir. Du bist gebenedeit unter den Frauen, und gebenedeit ist die Frucht deines Leibes, Jesus, den du, Jungfrau, geboren hast.
0: Heilige Maria, Mutter Gottes, bitte für uns Sünder, jetzt und in der Stunde unseres Todes. Amen.
1: Gegrüßet seist du, Maria, voll der Gnade, der Herr ist mit dir. Du bist gebenedeit unter den Frauen, und gebenedeit ist die Frucht deines Leibes, Jesus, den du, Jungfrau, geboren hast.
0: Heilige Maria, Mutter Gottes, bitte für uns Sünder, jetzt und in der Stunde unseres Todes. Amen.
1: Gegrüßet seist du, Maria, voll der Gnade. Der Herr ist mit dir. Du bist gebenedeit unter den Frauen, und gebenedeit ist die Frucht deines Leibes, Jesus, den du, Jungfrau, geboren hast.
0: Heilige Maria, Mutter Gottes, bitte für uns Sünder, jetzt und in der Stunde unseres Todes. Amen.
1: Gegrüßet seist du, Maria, voll der Gnade, der Herr ist mit dir. Du bist gebenedeit unter den Frauen, und gebenedeit ist die Frucht deines Leibes, Jesus, den du, Jungfrau, geboren hast.
0: Heilige Maria, Mutter Gottes, bitte für uns Sünder, jetzt und in der Stunde unseres Todes. Amen.
1: Gegrüßet seist du, Maria, voll der Gnade, der Herr ist mit dir. Du bist gebenedeit unter den Frauen, und gebenedeit ist die Frucht deines Leibes, Jesus, den du, Jungfrau, geboren hast.
0: Heilige Maria, Mutter Gottes, bitte für uns Sünder, jetzt und in der Stunde unseres Todes. Amen.
1: Gegrüßet seist du, Maria, voll der Gnade, der Herr ist mit dir. Du bist gebenedeit unter den Frauen, und gebenedeit ist die Frucht deines Leibes, Jesus, den du, Jungfrau, geboren hast.
0: Heilige Maria, Mutter Gottes, bitte für uns Sünder, jetzt und in der Stunde unseres Todes. Amen.
1: Gegrüßet seist du, Maria, voll der Gnade, der Herr ist mit dir. Du bist gebenedeit unter den Frauen, und gebenedeit ist die Frucht deines Leibes, Jesus, den du, Jungfrau, geboren hast.
0: Heilige Maria, Mutter Gottes, bitte für uns Sünder, jetzt und in der Stunde unseres Todes. Amen.
1: Gegrüßet seist du, Maria, voll der Gnade, der Herr ist mit dir. Du bist gebenedeit unter den Frauen, und gebenedeit ist die Frucht deines Leibes, Jesus, den du, Jungfrau, geboren hast.
0: Heilige Maria, Mutter Gottes, bitte für uns Sünder, jetzt und in der Stunde unseres Todes. Amen.

0: mein Jesus,
1: verzeih uns unsere Sünden,
0: bewahre uns vor dem Feuer der Hölle,
1: führe alle Seelen in den Himmel, besonders jene, die deiner Barmherzigkeit am meisten bedürfen. Viertes freudenreiches Geheimnis. Jesus, den du, Jungfrau, im Tempel aufgeopfert hast.
0: Die Jungfrau Maria bringt mit ihrem Gatten Josef das neugeborene Kind in den Tempel zu Jerusalem, um es Gott darzustellen. Damit befolgen sie das Gesetz des Mose und reihen das ihnen anvertraute Kind ein in den Bund zwischen Gott und seinem erwählten Volk.
2: In diesem vierten Gesetzchen beten wir für alle Frauen und Männer in Israel und Palästina, dass sie die Hoffnung auf eine Beilegung des jahrzehntelangen Konfliktes nicht aufgeben und dass sie im Kleinen wie im Großen neu zu Baumeistern des Friedens werden.
1: Vater unser im Himmel, geheiligt werde dein Name, dein Reich komme, dein Wille geschehe, wie im Himmel, so auf Erden.
0: Unser tägliches Brot gib uns heute und vergib uns unsere Schuld, wie auch wir vergeben unseren Schuldigen. Und führe uns nicht in Versuchung, sondern erlöse uns von dem Bösen.
1: Gegrüßt seist du, Maria, voller Gnade, der Herr ist mit dir. Du bist gebenedeit unter den Frauen, und gebenedeit ist die Frucht deines Leibes, Jesus, den du Jungfrau im Tempel aufgeopfert hast.
0: Heilige Maria, Mutter Gottes, bitte für uns Sünder, jetzt und in der Stunde unseres Todes. Amen.
1: Gegrüßt seist du, Maria, voller Gnade, der Herr ist mit dir. Du bist gebenedeit unter den Frauen, und gebenedeit ist die Frucht deines Leibes, Jesus, den du, Jungfrau, im Tempel aufgeopfert hast.
0: Heilige Maria, Mutter Gottes, bitte für uns Sünder, jetzt und in der Stunde unseres Todes. Amen.
1: Gegrüßt seist du, Maria, voller Gnade, der Herr ist mit dir. Du bist gebenedeit unter den Frauen, und gebenedeit ist die Frucht deines Leibes, Jesus, den du, Jungfrau, im Tempel aufgeopfert hast.
0: Heilige Maria, Mutter Gottes, bitte für uns Sünder, jetzt und in der Stunde unseres Todes. Amen.
1: Gegrüßt seist du, Maria, voller Gnade, der Herr ist mit dir. Du bist gebenedeit unter den Frauen, und gebenedeit ist die Frucht deines Leibes, Jesus, den du, Jungfrau, im Tempel aufgeopfert hast.
0: Heilige Maria, Mutter Gottes, bitte für uns Sünder, jetzt und in der Stunde unseres Todes. Amen.
1: Gegrüßt seist du, Maria, voller Gnade, der Herr ist mit dir. Du bist gebenedeit unter den Frauen, und gebenedeit ist die Frucht deines Leibes, Jesus, den du, Jungfrau, im Tempel aufgeopfert hast.
0: Heilige Maria, Mutter Gottes, bitte für uns Sünder, jetzt und in der Stunde unseres Todes. Amen.
1: Gegrüßt seist du, Maria, voller Gnade, der Herr ist mit dir. Du bist gebenedeit unter den Frauen, und gebenedeit ist die Frucht deines Leibes, Jesus, den du, Jungfrau, im Tempel aufgeopfert hast.
0: Heilige Maria, Mutter Gottes, bitte für uns Sünder, jetzt und in der Stunde unseres Todes. Amen.
1: Gegrüßt seist du, Maria, voller Gnade, der Herr ist mit dir. Du bist gebenedeit unter den Frauen, und gebenedeit ist die Frucht deines Leibes, Jesus, den du, Jungfrau, im Tempel aufgeopfert hast.
0: Heilige Maria, Mutter Gottes, bitte für uns Sünder, jetzt und in der Stunde unseres Todes. Amen.
1: Gegrüßt seist du, Maria, voller Gnade, der Herr ist mit dir. Du bist gebenedeit unter den Frauen, und gebenedeit ist die Frucht deines Leibes, Jesus, den du Jungfrau im Tempel aufgeopfert hast.
0: Heilige Maria, Mutter Gottes, bitte für uns Sünder, jetzt und in der Stunde unseres Todes. Amen.
1: Gegrüßt seist du, Maria, voller Gnade, der Herr ist mit dir. Du bist gebenedeit unter den Frauen, und gebenedeit ist die Frucht deines Leibes, Jesus, den du Jungfrau im Tempel aufgeopfert hast.
0: Heilige Maria, Mutter Gottes, bitte für uns Sünder, jetzt und in der Stunde unseres Todes. Amen.
1: Gegrüßt seist du, Maria, voll der Gnade, der Herr ist mit dir. Du bist gebenedeit unter den Frauen, und gebenedeit ist die Frucht deines Leibes, Jesus, den du Jungfrau im Tempel aufgeopfert hast.
0: Heilige Maria, Mutter Gottes, bitte für uns Sünder, jetzt und in der Stunde unseres Todes. Amen.

0: Mein Jesus, verzeih uns unsere Sünden, bewahr uns vor dem Feuer der Hölle, führe alle Seelen in den Himmel, besonders jene, die deine Barmherzigkeit am meisten bedürfen. Fünftes freudenreiches Geheimnis. Jesus, den du, Jungfrau im Tempel, wiedergefunden hast.
1: Das Verlieren des 12-jährigen Jesus im Rahmen der Wallfahrt nach Jerusalem und das Wiederfinden im Tempel kann ein Sinnbild sein für die Situation der Menschen in der westlichen Gesellschaft. Sie haben den Glauben an Christus verloren, doch anders als Josef und Maria scheinen sie ihn nicht zu vermissen.
2: In diesem fünften Gesetzchen beten wir für alle Menschen, die ohne Glaube, Hoffnung und Liebe in dieser Welt leben, dass sie Jesus Christus finden, der ihnen ihrem Leben Sinn, Orientierung und Ziel gibt.
1: Vater unser im Himmel, geheiligt werde dein Name, dein Reich komme, dein Wille geschehe, wie im Himmel, so auf Erden.
0: Unser tägliches Brot gib uns heute und vergib uns unsere Schuld, wie auch wir vergeben unseren Schuldigern. Und führe uns nicht in Versuchung, sondern erlöse uns von dem Bösen.
1: Gegrüßet seist du, Maria, voll der Gnade, der Herr ist mit dir. Du bist gebenedeit unter den Frauen, und gebenedeit ist die Frucht deines Leibes, Jesus, den du, Jungfrau, im Tempel wiedergefunden hast.
0: Heilige Maria, Mutter Gottes, bitte für uns Sünder, jetzt und in der Stunde unseres Todes. Amen.
1: Gegrüßet seist du, Maria, voll der Gnade, der Herr ist mit dir. Du bist gebenedeit unter den Frauen, und gebenedeit ist die Frucht deines Leibes, Jesus, den du, Jungfrau, im Tempel wiedergefunden hast.
0: Heilige Maria, Mutter Gottes, bitte für uns Sünder, jetzt und in der Stunde unseres Todes. Amen.
1: Gegrüßet seist du, Maria, voll der Gnade, der Herr ist mit dir. Du bist gebenedeit unter den Frauen, und gebenedeit ist die Frucht deines Leibes, Jesus, den du, Jungfrau, im Tempel wiedergefunden hast.
0: Heilige Maria, Mutter Gottes, bitte für uns Sünder, jetzt und in der Stunde unseres Todes. Amen.
1: Gegrüßet seist du, Maria, voll der Gnade, der Herr ist mit dir. Du bist

0: Leid unter den Frauen und gebenedeit ist die Frucht deines Leibes, Jesus, den du, Jungfrau, im Tempel wiedergefunden hast.
1: Heilige Maria, Mutter Gottes, bitte für uns Sünder, jetzt und in der Stunde unseres Todes. Amen.
0: Gegrüßet seist du, Maria, voll der Gnade, der Herr ist mit dir. Du bist gebenedeit unter den Frauen, und gebenedeit ist die Frucht deines Leibes, Jesus, den du, Jungfrau, im Tempel wiedergefunden hast.
1: Heilige Maria, Mutter Gottes, bitte für uns Sünder, jetzt und in der Stunde unseres Todes. Amen.
0: Gegrüßet seist du, Maria, voll der Gnade, der Herr ist mit dir. Du bist gebenedeit unter den Frauen, und gebenedeit ist die Frucht deines Leibes, Jesus, den du, Jungfrau, im Tempel wiedergefunden hast.
1: Heilige Maria, Mutter Gottes, bitte für uns Sünder, jetzt und in der Stunde unseres Todes. Amen.
0: Gegrüßet seist du, Maria, voll der Gnade, der Herr ist mit dir. Du bist gebenedeit unter den Frauen, und gebenedeit ist die Frucht deines Leibes, Jesus, den du, Jungfrau, im Tempel wiedergefunden hast.
1: Heilige Maria, Mutter Gottes, bitte für uns Sünder, jetzt und in der Stunde unseres Todes. Amen.
0: Gegrüßet seist du, Maria, voll der Gnade, der Herr ist mit dir. Du bist gebenedeit unter den Frauen, und gebenedeit ist die Frucht deines Leibes, Jesus, den du, Jungfrau, im Tempel wiedergefunden hast.
1: Heilige Maria, Mutter Gottes, bitte für uns Sünder, jetzt und in der Stunde unseres Todes. Amen.

mein Jesus, verzeih uns unsere Sünden, bewahre uns vor dem Feuer der Hölle, führe alle Seelen in den Himmel, besonders jene, die deiner Barmherzigkeit am meisten bedürfen. Lasset uns beten. Gott, dein eingeborener Sohn hat uns durch sein Leben, seinen Tod und seine Auferstehung die Schätze des ewigen Heiles erworben. Wir verehren diese Geheimnisse im heiligen Rosenkranz der seligen Jungfrau Maria. Lass uns nachahmen, was sie enthalten und erlangen, was sie verheißen. Darum bitten wir durch Christus, unseren Herrn. Amen.

Wir wünschen Ihnen allen einen gesegneten Sonntagabend und eine gute neue Woche. Gelobt sei Jesus Christus in Ewigkeit.

0: Namen des Vaters und des Sohnes und des Heiligen Geistes. Amen.
1: Der Herr sei mit euch.
2: Und mit deinem Geist.
1: Ganz herzlich darf ich begrüßen zu diesem Gottesdienst, den wir feiern dürfen. Einen ganz besonderen Gruß an alle Hörerinnen und Hörer von Radio Maria und auch von Radio Gloria, die mit uns diesen Gottesdienst mitfeiern. Wir sind als Gruppe unterwegs seit dem Abend. Wir haben uns auf den Weg gemacht. Wir haben an verschiedenen Orten gehört, Impulse zum Leben des heiligen Franz von Assisi, der dieser Jugendgebetsnacht Inhalt gibt, Hintergrund gibt, Thema vorgibt. Wir feiern diesen Gottesdienst deshalb auch zu Ehren des heiligen Franz von Assisi. Franz von Assisi, Vorbild für viele Menschen. Wir haben davon gehört in der Kapuzinerkirche. Vorbild für viele Menschen, die seinem Beispiel gefolgt sind. Vorbild aber auch für viele Frauen und Männer, die in franziskanischer Art und Weise versuchen, diese Spiritualität von Franz von Assisi in der heutigen Zeit zu leben. Wir wissen, dass wir auch im Blick auf das Leben von Franz und auf seine Botschaft hin Vergebung, Erbarmen nötig haben. Nicht alles, was wir tun im Leben, ist richtig und gut. Nicht immer können wir diese Ideale, die Franz von Assisi vorlebt, in unserem Leben umsetzen. Und deshalb bitten wir Gott um sein Erbarmen.

0: Allmächtige Gott, er erbarme sich unser, erlasse uns die Sünden nach und erführe uns alle zum ewigen Leben.
1: Amen.
0: Lasset uns beten. Gott, du Vater der Armen, du hast den heiligen Franz von Assisi auserwählt, in vollkommener Armut und Demut Christus ähnlich zu werden. Mache uns bereit, auf den Spuren des heiligen Franz, deinem Sohn, nachzufolgen, damit wir in Freude und Liebe mit dir verbunden bleiben. Darum bitten wir durch Jesus Christus, der mit dir und dem Heiligen Geist lebt und herrscht, jetzt und in alle Ewigkeit.
1: Amen.

0: Lesung aus dem Brief des Apostels Paulus an die Gemeinde in Rom. Ich ermahne euch, Schwestern und Brüder, Kraft der Barmherzigkeit Gottes, eure Leiber als lebendiges, heiliges und Gott wohlgefälliges Opfer darzubringen, als euren geistigen Gottesdienst. Und gleicht euch nicht dieser Welt an, sondern lasst euch verwandeln durch die Erneuerung des Denkens, damit ihr prüfen und erkennen könnt, was der Wille Gottes ist, das Gute, Wohlgefällige und Vollkommene. Wort des lebendigen Gottes.
1: Dank sei Gott.

will den Herrn alle Zeit preisen. Immer sei sein Lob in meinem Mund. Meine Seele rühme sich des Herrn. Die Armen sollen es hören und sich freuen.

0: Der Herr sei mit euch
1: und mit deinem Geiste.
0: Aus dem Heiligen Evangelium nach Matthäus.
1: Ehre sei dir, o Herr.
0: In jener Zeit sprach Jesus zu seinen Jüngern: Sammelt euch nicht Schätze hier auf der Erde, wo Motte und Wurm sie zerstören und wo Diebe einbrechen und sie stehlen, sondern sammelt euch Schätze im Himmel, wo weder Motte noch Wurm sie zerstören und keine Diebe einbrechen und sie stehlen. Denn wo dein Schatz ist, da ist auch dein Herz. Die Leuchte des Leibes ist das Auge. Wenn dein Auge gesund ist, dann wird dein ganzer Leib hell sein. Wenn aber dein Auge krank ist, dann wird dein ganzer Leib finster sein. Wenn nun das Licht in dir Finsternis ist, wie groß muss dann die Finsternis sein? Evangelium unseres Herrn Jesus Christus.
1: Lob sei dir, Christus.
0: Seien wir mal ganz ehrlich. Wenn wir das Wort Verzicht hören, dann denken die meisten von uns an langweilige Regeln, an Gebote, an Verbote, Handyentzug, keine Social Medias, Diät und vieles mehr. Franz von Assisi hat das komplett anders gesehen. Vor über 800 Jahren hat dieser junge Typ alles hingeschmissen. Den Reichtum seines Vaters, die schicken Kleider, seine Karriereaussichten, und er ist barfuß durch die Gegend gezogen. Warum? Weil er gemerkt hat, echtes Leben, sinnvolles Leben fängt da an, wo man aufhört, krampfhaft festzuhalten. Die Leute damals haben das nicht verstanden. Sie haben den Kopf geschüttelt und sie sind weggegangen. Franziskus wurde abgelehnt. Ein Aussteiger, ein Spinner, der von vielen nicht verstanden wurde. Die Reaktion der Menschen wäre heute sicher ähnlich. Wenn einer nicht tut, was der Mainstream will, dann stößt er auf Kritik und steht sehr schnell ganz einsam da. Vielleicht habt ihr selbst diese Erfahrung auch schon gemacht. Die Erwartungen, die Eltern, die Schule, Freundinnen und Freunde haben, setzen uns unter Druck. Es braucht sehr viel Überzeugung und es braucht Mut, eine eigene Meinung zu haben und Entscheidungen zu treffen, die anders sind als erwartet, die eine neue Richtung einschlagen und uns einen anderen Weg gehen lassen. Franziskus suchte in seiner Lebenskrise Antworten und er stieß auf eine Wahrheit, die Jesus im Matthäusevangelium so auf den Punkt bringt. Sammelt euch nicht Schätze hier auf der Erde. Sammelt euch vielmehr Schätze im Himmel, denn wo dein Schatz ist, da ist auch dein Herz. Franziskus Begriff materieller Wohlstand, Anerkennung und der Applaus anderer Leute verfliegen blitzschnell. Nichts davon hält ewig. Das führte bei ihm zu einer radikalen Entscheidung in einer dramatischen Szene vor den Augen der ganzen Stadt. Und vor dem Bischof zog Franziskus seine teuren Kleider aus, gab seinem Vater alles zurück und stand im Grunde genommen nackt da. Es geht nicht um diese Nacktheit. Es geht nicht um dieses kleiderlose Dasein. Er wollte komplett frei sein. Frei von den Erwartungen anderer und ganz offen für das, was Gott mit ihm vorhat. Wir müssen heute Nacht nicht unsere Kleider abgeben. Wir müssen nicht in einem Bettelgewand durch die Straßen ziehen. Aber die Frage von Franziskus bleibt akut auch für uns alle. Woran hängst du dein Herz? Hängst du es an deine Likes, an deine Schulnoten, daran, dass du bloß nirgendwo negativ auffällst? Franziskus sagt uns, Gott schaut nicht auf die äußere Hülle. Für ihn sind Aussehen und Leistung nicht entscheidend. Er schaut auf das, was ganz tief in uns drin ist. Der Apostel Paulus schreibt im Römerbrief, passt euch nicht den Maßstäben dieser Welt an, sondern lasst euch von Gott verändern, damit euer Denken neu ausgerichtet wird. So könnt ihr prüfen, wo was Gottes Willen entspricht. Franziskus hat genau das gelebt. Er ist dem Mainstream nicht mehr hinterhergerannt. Statt nach Macht und Karriere ins Zentrum zu stellen, ging er zu den Aussätzigen und Kranken. Er lebte einfach. Er begegnete Menschen auf Augenhöhe und sah in der Natur und in jedem Mitmenschen das Wirken Gottes. Er hat gezeigt, Glaube ist kein theoretisches Gerede. Glaube bringt Frieden, heilt Wunden und macht dich im Inneren wirklich frei. Heute Nacht feiern wir diese Gebetsnacht. Es ist eine besondere Nacht. Es ist nicht einfach eine Nacht, um zur Ruhe zu kommen. Kein Lärm, kein Benachrichtigungston auf dem Handy, kein Leistungsdruck. Wir sind eingeladen, ganz ehrlich zu fragen, Gott, wo habe ich mich zu stark angepasst? Wo lasse ich zu, dass die Welt mir sagt, was ich sein soll? Wo willst du mein Denken verändern? Franz von Assisi hat einmal ein Gebet gesprochen, das bis heute Menschen auf der ganzen Welt inspiriert. Herr, mache mich zu einem Werkzeug deines Friedens. Diese Gebetsnacht soll nicht einfach nur ein schöner Event sein, der morgen früh wieder vergessen ist. Nutze diesen Abend, nutze diese Stunden, mach dein Herz neu an Jesus Christus fest. Trau dich, nach dieser Nacht in deine Schule, zu deinen Freunden oder in deine Familie zurückzukehren und radikal anders zu leben, anders zu lieben, ehrlich zu vergeben und anderen mit dem Frieden zu begegnen, den nur Gott schenken kann. Amen.

0: Wir sind miteinander im Glauben versammelt. Wir glauben an diesen Gott, der uns im Evangelium eine Botschaft mit auf den Weg gegeben hat. Und wir glauben an diesen Gott, der uns Menschen hilft, so wie Franz von Assisi diese Botschaft in unserem Alltag, in unserem Leben umzusetzen. Diesen Glauben wollen wir gemeinsam bekennen. Ich glaube an Gott, den Vater, den Allmächtigen, den Schöpfer des Himmels und der Erde, und an Jesus Christus, seinen eingeborenen Sohn, unseren Herrn, empfangen durch den Heiligen Geist, geboren von der Jungfrau Maria, gelitten unter Pontius Pilatus, gekreuzigt, gestorben und begraben, hinabgestiegen in das Reich des Todes, am dritten Tage auferstanden von den Toten, aufgefahren in den Himmel. Er sitzt zur Rechten Gottes des allmächtigen Vaters. Von dort wird er kommen, zu richten die Lebenden und die Toten. Ich glaube an den Heiligen Geist, die heilige katholische Kirche, Gemeinschaft der Heiligen, Vergebung der Sünden, Auferstehung der Toten und das ewige Leben. Amen.
1: Guter und liebender Gott, im heiligen Franziskus hast du uns gezeigt, was alles möglich sein kann, wenn ein Mensch dir ganz vertraut. Deshalb kommen wir mit unseren Anliegen zu dir.
2: Der heilige Franziskus hat alles aufgegeben, um dir in Armut nachzufolgen. Öffne die Herzen der Jugendlichen, damit sie deine Stimme in ihrem Leben erkennen und ihre einzigartige Berufung finden können.
3: Wir bitten dich, erhöre uns.
1: Du hast dem heiligen Franziskus den Auftrag gegeben, deine Kirche wieder aufzubauen. Hilf der jetzigen und besonders auch der zukünftigen Bistumsleitung, dir in Treue, aber auch im Mut zum Neuanfang nachzufolgen.
3: Wir bitten dich, erhöre uns.
2: Der heilige Franziskus betrachtete Sonne, Mond und Sterne als seine Geschwister. Zeige uns Wege zu einem bewussten und verantwortungsvollen Umgang mit deiner Schöpfung.
3: Wir bitten dich, erhöre uns.
1: Dem heiligen Franziskus lagen die Haltung des Friedens und der Gewaltlosigkeit am Herzen. Schenke uns im Umgang mit unseren Mitmenschen eine in der Liebe verwurzelte Geduld und die Bereitschaft, einander zu verzeihen.
3: Wir bitten dich, erhöre uns.
1: Mit diesen Bitten, den ausgesprochenen, aber auch den Unausgesprochenen kommen wir zu dir. Du bist unser Gott, der alles in seinen Händen hält und auf den wir unsere Hoffnung setzen. Dafür danken wir dir und preisen dich jetzt und in alle Ewigkeit.
3: Amen.
1: Karin und ich werden jetzt dann gleich mit den Opferkörben rumgehen. Das Opfer, das wir einziehen, ist für die Jugendgebetsnacht selber, für uns und unsere Ausgaben bestimmt. Vergelt's Gott.

0: Herr unser Gott, du schenkst uns dieses Brot, Frucht der Erde und Frucht der menschlichen Arbeit. Wir bringen dieses Brot vor dein Angesicht. Mach es für uns alle zum Brot des Lebens.
1: Dies bietest du in Ewigkeit, Herr, unser Gott.

0: Gepriesen bist du, Herr, unser Gott. Du schenkst uns auch den Kelch mit Wein, Frucht des Weinstocks und der menschlichen Arbeit. Wir bringen diesen Kelch vor dein Angesicht, damit er uns allen zum Kelch des Heiles werde.
1: Gepriesen bist du in Ewigkeit, Herr, unser Gott.
2: Herr, willkommen zu dir mit heutigen Herzen, mit dem du uns immer zahm gibt, dass unser Opfer dir gefallen. Ich habe schon auf meine Schuld, von allen Sünden,
0: betet, dass mein und euer Opfer Gott, dem allmächtigen Vater, gefalle.
1: Der Herr nimmt das Opfer an aus deiner Hand, zum Lob und Ruhme seines Namens, zum Segen für uns und seine ganze heilige Kirche.
0: Vater im Himmel, nimm unsere Gaben an. Schenke uns jene Liebe zum Gekreuzigten, die das Leben des heiligen Franz geprägt hat. Gib, dass wir an deinem Altar das Geheimnis des Kreuzes würdig begehen. Darum bitten wir durch Christus, unseren Herrn. Amen. Amen. Der Herr sei mit euch.
1: Und mit deinem Geist.
0: Erhebet die Herzen.
1: Wir haben sie beim Herrn.
0: Lasset uns danken dem Herrn, unserem Gott.

Ja, großer Gott, du bist heilig und wir sind hier, weil wir dich sehen wollen, weil wir dich spüren wollen, weil wir glauben, dass du mitten unter uns bist, du Quelle des Lebens, Quell aller Heiligkeit. So bitten wir dich, sende deinen Geist auf diese Gaben herab und heilige sie, damit sie uns werden, Leib und Blut deines Sohnes, unseres Herrn Jesus Christus. Denn am Abend, an dem er ausgeliefert wurde und sich aus freiem Willen dem Leiden unterwarf, nahm er das Brot und sagte Dank, brach es, reichte es seinen Jüngern und sprach, nehmet und esset alle davon, das ist mein Leib, der für euch hingegeben wird.

Ebenso nahm er nach dem Mahl den Kelch, dankte wiederum, reichte ihn seinen Jüngern und sprach: Nehmet und trinket alle daraus. Das ist der Kelch des neuen und ewigen Bundes, mein Blut, das für euch und für alle vergossen wird zur Vergebung der Sünden. Tut dies zu meinem Gedächtnis.

Darum, gütiger Vater, feiern wir das Gedächtnis des Todes und der Auferstehung.

0: Nahrung deines Sohnes. Und wir bringen dir so das Brot des Lebens und den Kelch des Heiles dar. Wir danken dir, dass du uns berufen hast, vor dir zu stehen und dir zu dienen. Wir bitten dich, schenke uns Anteil an Christi Leib und Blut. Lass uns eins werden durch den Heiligen Geist. Gedenke deiner Kirche auf der ganzen Erde und vollende dein Volk in der Liebe, vereint mit unserem Papst Leo, unserem Bischof Jean-Marie und allen Bischöfen, unseren Priestern und Diakonen und mit allen Frauen und Männern, die zum Dienst in Kirche und Familie bestellt sind. Gedenke auch aller unserer Schwestern und Brüder, die gestorben sind in der Hoffnung, dass sie auferstehen. Nimm sie und alle, die in deiner Gnade aus dieser Welt geschieden sind, in dein Reich auf, da wo sie dich schauen dürfen von Angesicht zu Angesicht. Und erbarme dich über uns alle, damit uns das ewige Leben zuteil wird, in der Gemeinschaft mit Maria, der Mutter Jesu, mit deinen Aposteln und mit allen, die bei dir Gnade gefunden haben, von Anbeginn der Welt, dass wir dich loben und preisen durch deinen Sohn, Jesus Christus. Durch ihn und mit ihm und in ihm ist dir Gott, allmächtiger Vater, in der Einheit des Heiligen Geistes, alle Herrlichkeit und Ehre, jetzt und in Ewigkeit. Amen. Voll Vertrauen, voll Freude auch, dürfen wir gemeinsam beten. Vater unser im Himmel, geheiligt werde dein Name. Dein Reich komme, dein Wille geschehe, wie im Himmel, so auf Erden. Unser tägliches Brot gib uns heute und vergib uns unsere Schuld, wie auch wir vergeben unseren Schuldigern. Und führe uns nicht in Versuchung, sondern erlöse uns von dem Bösen. Erlöse uns, Herr allmächtiger Vater, von allem Bösen. Gib Frieden in unseren Tagen. Komm uns zu Hilfe mit deinem Erbarmen, damit wir voll Zuversicht und Freude das Kommen unseres Erlösers, Jesus Christus, erwarten. Denn dein ist das Reich und die Kraft und die Herrlichkeit in Ewigkeit. Amen. Herr, mache mich zu einem Werkzeug deines Friedens. Franz von Assisi hat sein Leben radikal an dieses Evangelium gebunden. Er wurde zum Werkzeug des Friedens. Herr Jesus Christus, schau nicht auf Krieg, Hass, Streit in dieser Welt. Schau auf unseren Glauben, auf unseren guten Willen und gib uns allen Einheit und Frieden. Der Friede des Herrn sei mit euch.
1: Und mit deinem Geist.
0: Gab einander ein Zeichen von dem Frieden.

seht Jesus Christus, das Lamm Gottes, das hinwegnimmt die Sünde der Welt. Herr, ich bin nicht würdig, dass du eingehst unter mein Dach, aber sprich nur ein Wort, so wird meine Seele gesund. Selig, die arm sind vor Gott, ihnen gehört das Himmelreich.

höchster, guter Gott. Mit dem heiligen Franziskus stimmen wir ein in den Lobgesang deiner ganzen Schöpfung. Wir danken dir für Bruder Sonne, der Licht und Wärme schenkt, für Schwester Mond und die Sterne, die uns durch die Dunkelheit begleiten. Wir danken dir für Bruder Wind, für die Luft, die uns atmen lässt, für Schwester Wasser, die kostbar ist und alles Leben erfrischt. Wir danken dir für Bruder Feuer, der die Nacht erhält und uns wärmt, und für unsere Schwester Mutter Erde, die uns trägt und nährt und Blumen, Früchte und Kräuter hervorbringt. In der heiligen Kommunion ist Christus uns nahe gekommen. In diesem kleinen Stück Brot schenkt er sich uns selbst und verbindet uns mit dir, miteinander und mit deiner ganzen Schöpfung. Öffne unsere Augen für deine Spuren. Bewahre uns davor, deine Gaben achtlos zu verbrauchen. Lehre uns, dankbar zu leben, die Erde zu schützen und allen Geschöpfen mit Achtung zu begegnen. Lass uns, wie der heilige Franziskus, erkennen, wir sind nicht die Herren der Schöpfung, wir sind ein Teil von ihr und tragen Verantwortung für das Leben, das du uns anvertraut hast. Gelobt seist du, mein Herr, durch alles, was du geschaffen hast. Gelobt seist du für Jesus Christus, der sich uns im Brot des Lebens geschenkt hat.

0: Lasset uns beten. Herr, unser Gott, dieses Sakrament erfülle uns mit deiner Liebe und mit Eifer für das Heil der Menschen. Lass uns nach dem Vorbild des heiligen Franz Diener der Freude sein für unsere Brüder und Schwestern. Darum bitten wir durch Christus, unseren Herrn.
1: Amen.
0: Bevor ich diese Feier abschließe mit dem Segen, ein Wort des Dankes von meiner Seite. Ich danke euch allen für dieses Mitgehen am heutigen Abend, für dieses Mitbeten, Mitfeiern. Danke aber vor allem dem Arbeitskreis Jugendgebetsnacht, den wir neu eingesetzt haben. Anna, Karin und Christoph, Sie drei haben diesen Tag, diesen Abend organisiert. Sie werden diesen Tag jetzt auch ausklingen lassen und nachbearbeiten und einen Bericht schreiben. Ganz herzlichen Dank für diese Arbeit, die da geleistet wird und geleistet wurde. Einen herzlichen Applaus euch dreien. Dann danke ich dem Chor für diese besinnliche Art und Weise, diesen Gottesdienst musikalisch zu begleiten. Mitten in der Nacht hier vor diesem Heiligtum zu stehen, zu feiern und zu spüren, dass Gott in unserer Mitte ist. Herzlichen Dank auch euch dreien. Bitten wir Gott jetzt um seinen Segen. Der Herr sei mit euch
1: und mit deinem Geist.
0: Und so segne und begleite euch der dreifaltige Gott, der Vater, der Sohn und der Heilige Geist.
1: Amen.
0: Und damit ich das nicht vergesse, natürlich auch der Hausgemeinschaft hier im Haus Schönstadt herzlichen Dank für dieses Gastrecht. Schönstadt wird am nächsten Wochenende ein großes Jubiläum feiern. 100 Jahre wird gefeiert in Quarten. Wurde eingeladen, kann leider nicht da sein. Ich war immer wieder in Quarten in den letzten 2 Jahren. Ich wünsche euch, Schwestern von Quarten und der Gemeinschaft, der Bewegung von Schönstadt, ein besinnliches und gutes Jubiläumswochenende draußen in Quarten. Euch allen einen guten weiteren Verlauf dieser Nacht. Eine gute Heimkehr, alles Gute. Nehmt diese Gedanken von heute Abend mit, geht zurück zur Quelle, schwimmt manchmal gegen den Strom, seid eine Brücke, sammelt Schätze im Himmel. Geht hin im Frieden.
1: Dank sei Gott im Himmel.

Das war die heilige Messe von der Jugendgebetsnacht Oberwallis unter dem freien Sternenhimmel bei der Schönstadtkapelle in Briggs. Herzlich Dankeschön dem Generalvikar Richard Lehner, der der heiligen Messe vorgestanden ist, auch für die schöne musikalische Begleitung durch den Pfarrer Rolf Kalbermatter und Team, allen Jugendlichen vor Ort, euch, die seid mit dabei gewesen, und danke auch für den das grosse Vorbild, Heiliger Franz von Assisi, wo wir 800 Jahre dürfen feiern und so aktuell ist, wie denn zumal. Kommt alle gut heim und ihr, die schon daheim seid, vielleicht auch noch so, Augenblick nehmen, für unter dem freien Sternenhimmel stehen und dann ganz eine gute, ruhige Nacht. Hier bei uns am 4. ab miteinander dürfen wir den Rosenkranz beten, die schmerzhaften Geheimnisse betrachten. Und auch weiterhin, wenn ihr nicht schlafen könnt durch die Nacht, gibt es Wiederholungen vom Tag.

0: Liebe Hörerinnen und Hörer von Radio Gloria, am Telefon begrüßen wir jetzt ganz herzlich Dekan Matthias Rey. Und zusammen mit ihm grüßen wir unsere Mutter Gottes mit dem Angelusgebet.
1: Der Engel des Herrn brachte Maria die Botschaft.
0: Und sie empfing vom Heiligen Geist.
1: Gegrüßt seist du, Maria, voll der Gnade, der Herr ist mit dir. Du bist gebenedeit unter den Frauen und gebenedeit ist die Frucht deines Leibes, Jesus.
0: Heilige Maria, Mutter Gottes, bitte für uns Sünder, jetzt und in der Stunde unseres Todes. Amen.
1: Maria sprach, siehe, ich bin die Magd des Herrn.
0: Mir geschehe nach deinem Wort.
1: Gegrüßt seist du, Maria, voll der Gnade, der Herr ist mit dir. Du bist gebenedeit unter den Frauen und gebenedeit ist die Frucht deines Leibes, Jesus.
0: Heilige Maria, Mutter Gottes, bitte für uns Sünder, jetzt und in der Stunde unseres Todes. Amen.
1: Und das Wort ist Fleisch geworden.
0: Und hat unter uns gewohnt.
1: Gegrüßt seist du, Maria, voll der Gnade, der Herr ist mit dir. Du bist gebenedeit unter den Frauen und gebenedeit ist die Frucht deines Leibes, Jesus.
0: Heilige Maria, Mutter Gottes, bitte für uns Sünder, jetzt und in der Stunde unseres Todes. Amen.
1: Bitte für uns, o heilige Gottesgebärer.
0: Auf dass wir würdig werden der Verheißungen Christi.
1: Wir bitten dich, o Herr, gieße deine Gnade in unsere Herzen ein. Durch die Botschaft des Engels haben wir die Menschwerdung Christi, deines Sohnes, erkannt. Führe uns durch sein Leiden und Kreuz zur glorreichen Auferstehung. Darum bitten wir durch ihn, Christus, unseren Herrn.
0: Amen.
1: Herr, gib den armen Seelen die ewige Ruhe.
0: Und das ewige Licht leuchte ihnen.
1: Lass sie ruhen in Frieden.
0: Amen.
1: Beten wir noch für unseren Papst. Vater unser im Himmel, geheiligt werde dein Name. Dein Reich komme, dein Wille geschehe wie im Himmel so auf Erden.
0: Unser tägliches Brot gib uns heute und vergib uns unsere Schuld, wie auch wir vergeben unseren Schuldigern. Und führe uns nicht in Versuchung, sondern erlöse uns von dem Bösen.
1: Gegrüßt seist du, Maria, voll der Gnade, der Herr ist mit dir. Du bist gebenedeit unter den Frauen und gebenedeit ist die Frucht deines Leibes, Jesus.
0: Heilige Maria, Mutter Gottes, bitte für uns Sünder, jetzt und in der Stunde unseres Todes. Amen.
1: Ehre sei dem Vater und dem Sohn und dem Heiligen Geist.
0: Wie im Anfang, so auch jetzt und alle Zeit und in Ewigkeit. Amen.

0: Hörerinnen, liebe Hörer, ich denke, dass wenn wir eine Umfrage machen würden, sind viele Menschen der Meinung, dass Jesus tatsächlich in Bethlehem geboren ist, tatsächlich gelebt hat, dann schon ein bisschen weniger sind der Meinung, dass er vom Tod auferstanden ist und wahrscheinlich wird man sogar unter Kirchengängern solche finden, die nicht glauben, dass er wirklich Mensch und Gott ist. Wenn ich das am liebsten Kinder versuche zu erklären, irgendwann kommt dann am liebsten die Frage, oder der Einwand, das ist ja gar nicht möglich. Und dann sage ich, jetzt haben wir verstanden, um was es geht. Also es geht um etwas Grosses, wo wir Menschen nicht begreifen können. Also es ist wie eine Quadratur vom Kreis, dass der unendliche Gott endlich ein Mensch wird, dass der allmächtige Gott ein hilfloser Mensch wird, dass der Gott, der alles weiß, ein Kindli wird, wo Sprache muss lernen, wo muss wachsen im Geist. Also das ist alles ein Widerspruch. Also das können wir als Mensch uns gar nicht vorstellen. Also die Antwort ist da nur: Es ist so, weil es uns so offenbart ist. Das heißt, es ist offenbart und wir sind herausgefordert zum Glauben. Also der Glaube übersteigt ja das wissenschaftliche Wissen. Also wissenschaftlich weiß man, Jesus hat gelebt. Wissenschaftlich weiß man sogar, er ist vom Tod auferstanden. Also nach allen Regeln von der Geschichtswissenschaft wissen wir das. Und zwar besser als manches anderes antikes Ereignis ist uns das bestens überliefert, in einer ganz zuverlässigen Art. Aber dass er wahrhaft Mensch und Gott ist, das wissen wir, dass das offenbart ist. Aber ob wir denn das glauben, das liegt natürlich am Mensch, an jedem Einzelnen persönlich. Ich möchte da nur aus der Offenbarung zitieren, also eigentlich redet alle Evangelien, redet irgendwie direkt oder indirekt davon, aber vor allem im Lukas-Evangelium sehen wir Folgendes, der Engel Gabriel sagt zu Maria, und wahrscheinlich hat Lukas das, der Evangelist das persönlich von der Mutter Gottes erfahren. Der Lukas ist ja nachweislich, laut Apostelgeschichte, ist er ja in Caesarea Philippi gewesen. Und Ephesus, wo nach Tradition der Wohnort war von Mutter Gottes und Johannes, der Johannes, der dann später auf Patmos verbannt war nach dem Tod von der Mutter Gottes, das ist ja nicht weit voneinander. Und man hat ja damals auch schon Kontakt gehabt zueinander. Es hat einen Post gegeben, es hat Strassen gegeben. Also, die Menschen sind ja nicht dümmer gewesen, nur weil sie keinen Strom und kein Internet hatten. Also, die sind wirklich miteinander verbunden gewesen. Wenn man die Apostelgeschichte studiert, sieht man, wer wo wen trifft. Und da darf man gut annehmen, dass nach dem das Evangelium von Matthäus und Markus geschrieben war, der Lukas ja allem der Reihe nach sorgfältig nachgegangen ist. Und dann eben auch zu der Mutter Gottes gegangen ist und sie dort interviewt hat und sie ihm gesagt hat, was der Engel ihr gesagt hat. Also das ist nicht jetzt historisch bewiesen, dass er sie getroffen hat, aber es ist nach allen, wenn man alles zusammenrechnet, dann muss das so gewesen sein. Auf alle Fälle wird dann der Engel zitiert im Lukas-Evangelium, dass er sagt, er wird Sohn des Höchsten genannt werden. Also die Geburt von Jesus wird angekündigt, trotzdem Maria ja Jungfrau ist und bleiben wird. Die Geburt wird angekündigt und in dieser Ankündigung heißt, er wird Sohn des Höchsten genannt werden. Und da finden wir ein ganz interessantes Detail in der Heiligen Schrift, also in den Evangelien. Jesus sagt nie unser Vater. Er sagt, Vater unser, wenn er lehrt beten, also wenn er sagt, wenn ihr betet, dann betet so. Und retten zu den Jüngern, also wenn sie miteinander beten, betet sie Vater unser oder unser Vater. Also Vater unser ist grammatikalisch die richtige Anrede, wie zum Beispiel Mutter mein. Dann sagt man nicht in der Anrede meine Mutter. He? Aber das ist ein Detail, das ist nicht so wichtig. Aber dass Jesus sagt ihnen dort, wenn ihr betet, betet so. Doppelpunkt. Vater unser. Wenn er aber über den Vater redet, dann redet er immer mein Vater und euer Vater. Als Vater, Sohn des Allerhöchsten, wie das der Engel Gabriel sagt. Und wir sind Kind vom himmlischen Vater durch Jesus Christus. Darum dürfen wir ihn Vater nennen. Das ist ja die ganz, ganz grosse Offenbarung gewesen, dass Jesus gesagt hat, wenn ihr betet, betet so, Vater unser. Oder dass wir dürfen sagen, Gott ist unser Vater. Aber eben, wenn er über den Vater redet, dann tut er immer die Unterscheidung machen. Mein Vater, euer Vater. Und macht klar, dass seine Beziehung zum himmlischen Vater eine andere ist, eine wesentliche, eine wesenshafte. Und unsere Beziehung ist sozusagen eine Beziehung der Adoption. Also, dass wir Adoptivsöhne, Töchter sind, dass wir dürfen Gott Vater nennen, weil Jesus als Sohn Gottes Mensch wurde ist. Und das ist das Wesentliche an Weihnacht. Wir feiern die Menschwerdung. Also wenn wir einfach würden feiern, dass da vor über 2000 Jahren ein wichtiger Prophet geboren ist, einer, der Wunder gewirkt hat, eben all das, was eigentlich allgemein so angenommen wird, dass das passiert ist, genügt das noch nicht zum Weihnacht feiern. Also dann müssen wir sagen, ja, es hat auch andere gegeben, die Wunder gewirkt haben, dann müssen wir auch die Geburt vom Prophet Elia oder vom Prophet Elisha oder von anderen feiern, die Wunder gewirkt haben. Also, das tun wir ja nicht. Also, wir tun die Geburt Jesu feiern in dieser Feierlichkeit, weil er Gott ist, der Mensch geworden ist und als hilfloser Mensch in dieser Krippe liegt, uns einlädt, ihm zu begegnen, in dem Herzigen vom Kind, in dem Anzüglichen vom Kind. Und dass er uns da einlädt als wahrer Gott und wahrer Mensch. Das ist Weihnacht, wo wir dann feiern. Und so möchte ich Ihnen jetzt sagen gehen, der Herr sei mit euch.
1: Und mit deinem Geiste.
0: Es segne euch der allmächtige Gott, der Vater und der Sohn und der Heilige Geist.
1: Amen.
0: Gelobt sei Jesus Christus.
1: In Ewigkeit. Amen. Ganz ein herzlicher Dank, Dekan Matthias Rey, fürs Beten vom Angelus, sein priesterlicher Segen und die interessanten Worte über das Glaubensgeheimnis: Jesus ist wahrer Mensch und wahrer Gott, Sohn des Höchsten. Ja, da können wir nur eine ganz grosse Dankbarkeit und Ehrfurcht haben.

0: Wir beten die 15 Vater unser und die 15 gegrüßt seist du Maria, die Jesus der heiligen Brigitta von Schweden geoffenbart hat.
1: Endlich erschien ihr Christus in einer Vision eines Tages. Er gab ihr auch großartige Verheißungen für alle Menschen, die diese Gebete verrichten wollten. Jesus sprach zu Brigitta: Wer diese Gebete während eines Jahres jeden Tag verrichtet, wird 15 Seelen aus seiner Verwandtschaft aus dem Fegfeuer erlösen. 15 Gerechte aus seiner Verwandtschaft werden die Gnade der Beharrlichkeit erlangen und 15 Sünder aus seiner Verwandtschaft werden sich bekehren. Die Person selbst, welche sie betet, wird die ersten Stufen der Vollkommenheit erreichen und 15 Tage vor ihrem Tod werde ich ihr meinen kostbaren Leib reichen, damit sie durch denselben vor dem ewigen Hunger bewahrt werde. Ich werde ihr mein kostbares Blut zu trinken geben, um sie vor dem ewigen Durst zu bewahren. Bei ihrem Tode werde ich mit meiner vielgeliebten Mutter kommen und ihre Seele gnadenreich empfangen und sie in die ewigen Freuden einführen. Wer diese Gebete auch andere lehrt, dessen Freude und Verdienste werden in Ewigkeit dauern. An dem Ort, wo man diese Gebete verrichtet, ist Gott mit seiner Gnade gegenwärtig.
2: Die 15 Gebete, die der heiligen Brigitta von Christus geoffenbart wurden, sind von der katholischen Kirche offiziell anerkannt. Papst Pius IX. Kannte diese Gebete und approbierte sie am 31. Mai 1862, indem er sie als der Wahrheit entsprechend und zum großen Nutzen für das Heil der Seelen erachtete. Betrachten wir im Folgenden das Leiden Jesu in den Gebeten der heiligen Brigitta, so wie der Herr es selbst gewünscht hat.
1: Christi Leiden am Ölberg bis zur Dornenkrönung. O Jesus, du Wonne aller, die dich lieben, du Freund und Heiland der Sünder, gedenke der tiefinnersten Betrübnis, die du erduldet hast, als die von Ewigkeit vorherbestimmte Zeit deines heiligen Leidens nahe war. Du deinen Jüngern die Füße gewaschen, deinen Leib und dein Blut ihnen zur Speise gereicht, sie mildreich getröstet hattest und dann in der Fülle der Traurigkeit selbst bezeugtest: Betrübt ist meine Seele bis zum Tod. Denke an all die Qual und Bedrängnis, die du vor deinem Kreuzestod erlitten, als du nach dreimaligem Gebet und blutigem Angstschweiß von deinem Jünger verraten, von deinem Volk gefangen, falsch angeklagt, von deinen Richtern ungerecht verurteilt, in der auserwählten Stadt in hochfestlicher Zeit unschuldig verworfen, deiner Kleider beraubt, mit Fäusten geschlagen, an eine Säule gebunden, gegeißelt, mit Dornen gekrönt und mit unzähligen anderen Unbilden misshandelt wurdest. Durch diese Leiden verleihe mir, o Herr mein Gott, wahre Zerknirschung, würdige Genugtuung und die Nachlassung aller meiner Sünden.
2: Vater unser im Himmel, geheiligt werde dein Name, dein Reich komme, dein Wille geschehe, wie im Himmel, so auf Erden. Unser tägliches Brot gib uns heute und vergib uns unsere Schuld, wie auch wir vergeben unseren Schuldigern. Und führe uns nicht in Versuchung, sondern erlöse uns von dem Bösen. Gegrüßet seist du, Maria, voll der Gnade. Der Herr ist mit dir. Du bist gebenedeit unter den Frauen, und gebenedeit ist die Frucht deines Leibes, Jesus. Heilige Maria, Mutter Gottes, bitte für uns Sünder,

0: Christi Verspottung. O Jesus, du Freude der Engel, gedenke der Betrübnis, die du ertragen, als alle deine Feinde wie grimmige Löwen dich umringten und mit Fäusten schlugen und dein Angesicht bespien. Durch diese Qualen und die ruchlosen Schmachworte, womit deine Feinde dich bedrängten, erlöse mich, o Herr Jesus, von allen meinen sichtbaren und unsichtbaren Feinden und lass mich in deinem Schutze zum ewigen Heile gelangen.
1: Vater unser im Himmel, geheiligt werde dein Name, dein Reich komme, dein Wille geschehe wie im Himmel, so auf Erden. Unser tägliches Brot gib uns heute und vergib uns unsere Schuld, wie auch wir vergeben unseren Schuldigern. Und führe uns nicht in Versuchung, sondern erlöse uns von dem Bösen. Gegrüßet seist du, Maria, voll der Gnade. Der Herr ist mit dir. Du bist gebenedeit unter den Frauen, und gebenedeit ist die Frucht deines Leibes, Jesus. Heilige Maria, Mutter Gottes, bitte für uns Sünder, jetzt und in der Stunde

0: Christi Annagelung ans Kreuz. O Jesus, du Werkmeister der Welt, der du in deiner Unermesslichkeit Himmel und Erde umfassest, gedenke des bitteren Schmerzes, den du erduldet, als die grausamen Kriegsknechte deine Hände und Füße mit scharfen Nägeln durchbohrten und ans Kreuz schlugen, wobei sie Schmerz auf Schmerz häufend deine Glieder so gewaltsam nach der Länge und Breite des Kreuzes ausspannten, dass sie aus den Gelenken gerissen wurden. Durch diese bitterste Kreuzesqual bitte ich dich, mir die heilige Furcht und Liebe zu deinem heiligen Namen zu erteilen.
1: Vater unser im Himmel, geheiligt werde dein Name, dein Reich komme, dein Wille geschehe, wie im Himmel, so auf Erden. Unser tägliches Brot gib uns heute und vergib uns unsere Schuld, wie auch wir vergeben unseren Schuldigern. Und führe uns nicht in Versuchung, sondern erlöse uns von dem Bösen. Gegrüßet seist du, Maria, voll der Gnade, der Herr ist mit dir. Du bist gebenedeit unter den Frauen, und gebenedeit ist die Frucht deines Leibes, Jesus. Heilige Maria, Mutter Gottes, bitte für uns Sünder, jetzt und in der Stunde unseres Todes. Amen.
0: Christi Gebet für seine Kreuziger. O Jesus, du himmlischer Arzt, gedenke der Todesschwäche, der Schmerzen, welche du, erhöht am Kreuzesbaume, an all deinen verwundeten und zerfleischten Gliedern ertragen hast, so dass kein Schmerz dem deinen glich und vom Scheitel deines Hauptes bis zu den Fußsohlen nichts Gesundes an dir zu finden war. Und wie du dennoch all diese Qualen

Gegrüßet seist du, Maria, voll der Gnade. Der Herr ist mit dir. Du bist gebenedeit unter den Frauen. Und gebenedeit ist die Frucht deines Leibes, Jesus. Heilige Maria, Mutter Gottes, bitte für uns Sünder, jetzt und in der Stunde unseres Todes. Amen.

0: Christi Barmherzigkeit gegen reumütige Sünder. O Jesus, du Spiegel der ewigen Klarheit, gedenke jener Betrübnis, die dein Herz bedrängte, als du im Lichte all deiner Weisheit zwar die selige Zukunft der Auserwählten sahest, welche durch die Verdienste deines Leidens ihr Heil finden, aber auch die Verwerfung so vieler Gottloser, die durch eigene Schuld in das ewige Verderben stürzen werden. Durch die unergründliche Tiefe deiner Erbarmung, in der du mit uns Sündern und Irrenden so schmerzliches Mitleid empfunden und die du dem Räuber neben dir erwiesen hast, als du zu ihm sprachst, heute wirst du bei mir im Paradiese sein, bitte ich dich, du wollest auch mir in der Stunde des Todes Barmherzigkeit erweisen.
1: Vater unser im Himmel, geheiligt werde dein Name, dein Reich komme, dein Wille geschehe, wie im Himmel, so auf Erden. Unser tägliches Brot gib uns heute und vergib uns unsere Schuld, wie auch wir vergeben unseren Schuldigern. Und führe uns nicht in Versuchung, sondern erlöse uns von dem Bösen. Gegrüßet seist du, Maria, voll der Gnade. Der Herr ist mit dir. Du bist gebenedeit unter den Frauen, und gebenedeit ist die Frucht deines Leibes, Jesus. Heilige Maria, Mutter Gottes, bitte für uns Sünder.

0: Christi Testament am Kreuze. O Jesus, König und Freund der Seelen, der du allein aller Liebe und Sehnsucht würdig bist, gedenke jener Betrübnis, die du empfunden, als du in Blöße und Elend von allen deinen Freunden verlassen am Kreuze schwebtest und keinen anderen Tröster fandest als deine geliebte Mutter, die in der Bitterkeit ihrer Seele und mit heiliger Treue dir zur Seite stand, und welche du deinem Jünger empfohlen, so wie du den Jünger anstatt deiner ihr zum Sohne gegeben hast, als du sprachest, Frau, siehe da, dein Sohn, und zum Jünger, siehe da, deine Mutter. Bei dem Schwerte des Schmerzens, das damals ihre Seele durchdrang, bitte ich dich, o gütigster Jesus, dass du mir in allen Trübsalen des Leibes und der Seele, besonders in der Todesstunde, deine Erbarmung und deinen Trost schenken wollest.
1: Vater unser im Himmel, geheiligt werde dein Name, dein Reich komme, dein Wille geschehe, wie im Himmel, so auf Erden. Unser tägliches Brot gib uns heute und vergib uns unsere Schuld, wie auch wir vergeben unseren Schuldigern. Und führe uns nicht in Versuchung, sondern erlöse uns von dem Bösen. Gegrüßet seist du, Maria, voll der Gnade. Der Herr ist mit dir. Du bist gebenedeit unter den Frauen, und gebenedeit ist die Frucht deines Leibes, Jesus. Heilige Maria, Mutter Gottes, bitte für uns Sünder,

0: Christi Durst. O Jesus, du Quelle der unerschöpflichen Gütigkeit, der du aus tiefstem Verlangen am Kreuze sprachest, mich dürstet. Entzünde in unseren Herzen die Sehnsucht nach allen Übungen der wahren Tugend und vertilge in uns gänzlich alle Begierlichkeit der Sinne und alle böse Lust nach Ergötzungen.
1: Vater unser im Himmel,

geheiligt werde dein Name, dein Reich komme, dein Wille geschehe wie im Himmel, so auf Erden. Unser tägliches Brot gib uns heute und vergib uns unsere Schuld, wie auch wir vergeben unseren Schuldigern. Und führe uns nicht in Versuchung, sondern erlöse uns von dem Bösen. Gegrüßet seist du, Maria, voll der Gnade. Der Herr ist mit dir. Du bist gebenedeit unter den Frauen, und gebenedeit ist die Frucht deines Leibes, Jesus. Heilige Maria, Mutter Gottes, bitte für uns Sünder, jetzt und in der Stunde unseres Todes. Amen.

0: Christi trank. O Jesus, du Süßigkeit des Herzens und unauslöschliche Freude der dir ergebenen Seelen. Durch die Bitterkeit des Essigs und der Galle, die du für mich gekostet hast, verleihe mir, dass ich in der Todesstunde zum Heil und Trost meiner Seele dich würdig empfangen möge.
1: Vater unser im Himmel, geheiligt werde dein Name, dein Reich komme, dein Wille geschehe, wie im Himmel, so auf Erden. Unser tägliches Brot gib uns heute und vergib uns unsere Schuld, wie auch wir vergeben unseren Schuldigern. Und führe uns nicht in Versuchung, sondern erlöse uns von dem Bösen. Gegrüßet seist du, Maria, voll der Gnade. Der Herr ist mit dir. Du bist gebenedeit unter den Frauen, und gebenedeit ist die Frucht deines Leibes, Jesus. Heilige Maria, Mutter Gottes, bitte für uns Sünder, jetzt und in der Stunde unseres Todes. Amen.

0: Christi, Angstruf am Kreuz. O Gott, du herrschende Kraft und Jubel des Gemütes, gedenke der Qual und Bedrängnis, die du gelitten, als du im Herannahen deines bitteren Todes mit lauter Stimme riefest, mein Gott, warum hast du mich verlassen? Durch diese Angst der scheinbaren Verlassenheit, womit du uns von der ewigen Verlassenheit erlöst hast, bitte ich dich, Herr unser Gott, dass du mich in meinen Drangsalen niemals verlassen wollest.
1: Vater unser im Himmel, geheiligt werde dein Name, dein Reich komme, dein Wille geschehe wie im Himmel so auf Erden. Unser tägliches Brot gib uns heute und vergib uns unsere Schuld, wie auch wir vergeben unseren Schuldigern. Und führe uns nicht in Versuchung, sondern erlöse uns von dem Bösen. Gegrüßet seist du, Maria, voll der Gnade. Der Herr ist mit dir. Du bist gebenedeit unter den Frauen, und gebenedeit ist die Frucht deines Leibes, Jesus. Heilige Maria, Mutter Gottes, bitte für uns Sünder, jetzt und in der Stunde unseres Todes. Amen.
0: Christi, viele Wunden. O Jesus, Anfang und Ende, Kraft und Leben, gedenke, dass du dich vom Haupte bis zu den Fußsohlen gänzlich für uns in das Meer der Leiden versenkt hast. Durch die Größe und Tiefe deiner schmerzlichsten Wunden, lehre mich in Sünden versunkenen, durch wahren Liebesgehorsam deine Gebote beachten.
1: Vater unser im Himmel, geheiligt werde dein Name, dein Reich komme, dein Wille geschehe wie im Himmel so auf Erden. Unser tägliches Brot gib uns heute und vergib uns unsere Schuld, wie auch wir vergeben unseren Schuldigern. Und führe uns nicht in Versuchung, sondern erlöse uns von dem Bösen. Gegrüßet seist du, Maria, voll der Gnade. Der Herr ist mit dir, du bist gebenedeit unter den Frauen. Und gebenedeit ist die Frucht deines Leibes, Jesus. Heilige Maria, Mutter Gottes, bitte für uns Sünder, jetzt und in der Stunde unseres Todes. Amen.
0: Christi, tiefe Wunden. O Jesus, du Abgrund der tiefsten Barmherzigkeit, um der Tiefe deiner Wunden willen, die das Mark deiner Gebeine durchdrangen, bitte ich dich, ziehe mich aus dem Abgrund der Sünden und verbirg meine Seele in deinen heiligsten Wunden vor dem Angesichte deines strafenden Zornes, damit ich nicht deiner Gerechtigkeit anheimfalle.
1: Vater unser im Himmel, geheiligt werde dein Name, dein Reich komme, dein Wille geschehe wie im Himmel so auf Erden. Unser tägliches Brot gib uns heute und vergib uns unsere Schuld, wie auch wir vergeben unseren Schuldigern. Und führe uns nicht in Versuchung, sondern erlöse uns von dem Bösen. Gegrüßet seist du, Maria, voll der Gnade. Der Herr ist mit dir. Du bist gebenedeit unter den Frauen. Und gebenedeit ist die Frucht deines Leibes, Jesus. Heilige Maria, Mutter Gottes, bitte für uns Sünder, jetzt und in der Stunde unseres Todes. Amen.
0: Christi, blutende Wunden. O Jesus, du strahlendes Bild der Wahrheit, Zeichen der Einigkeit und Band der Liebe, gedenke der zahllosen Wunden, die deinen ganzen Leib bedeckten und ihn mit deinem heiligsten Blute färbten. Gedenke der unbegreiflichen Peinen, die du in diesem reinsten Leib für uns erduldet hast. Was hättest du noch mehr tun sollen, was du nicht getan hast? Ich bitte dich, o gütigster Jesus, schreibe mit deinem kostbaren Blute alle diese Wunden in mein Herz, damit ich deinen Schmerz und deinen Tod darin alle Zeit lese und in treuer Dankbarkeit bis zum Ende verharre.
1: Vater unser im Himmel, geheiligt werde dein Name, dein Reich komme, dein Wille geschehe wie im Himmel so auf Erden. Unser tägliches Brot gib uns heute und vergib uns unsere Schuld, wie auch wir vergeben unseren Schuldigern. Und führe uns nicht in Versuchung, sondern erlöse uns von dem Bösen. Gegrüßet seist du, Maria, voll der Gnade. Der Herr ist mit dir. Du bist gebenedeit unter den Frauen, und gebenedeit ist die Frucht deines Leibes, Jesus. Heilige Maria, Mutter Gottes, bitte für

0: Christi letzte Angst. O Jesus, unsterblicher und unüberwindlicher König, gedenke der Schmerzen, die du erlitten hast, als alle Kräfte deines Körpers dich gänzlich verließen und du mit geneigtem Haupte sprachest, es ist vollbracht. Durch diese deine Todesangst erbarme dich meiner in meiner letzten Stunde, wenn mein Gemüt bedrängt und mein Geist niedergebeugt sein wird.
1: Vater unser im Himmel, geheiligt werde dein Name, dein Reich komme, dein Wille geschehe wie im Himmel, so auf Erden. Unser tägliches Brot gib uns heute und vergib uns unsere Schuld, wie auch wir vergeben unseren Schuldigern. Und führe uns nicht in Versuchung, sondern erlöse uns von dem Bösen. Gegrüßet seist du, Maria, voll der Gnade. Der Herr ist mit dir. Du bist gebenedeit unter den Frauen, und gebenedeit ist die Frucht deines Leibes, Jesus. Heilige Maria, Mutter Gottes, bitte für uns Sünder, jetzt und in der Stunde unseres Todes. Amen.

0: Christi scheiden. O Jesus, du Eingeborener des Allerhöchsten Vaters und Ebenbild seiner Weisheit, gedenke jener innigsten Hingebung, mit der du riefest, Vater, in deine Hände empfehle ich meinen Geist. Und wie du alsdann mit zerrissenem Leibe, mit gebrochenem Herzen, deine Barmherzigkeit über uns vollendet und so deinen Geist aufgegeben hast. Durch diesen kostbaren Tod bitte ich dich, o König der Heiligen, stärke mich im Streite gegen den Satan, die Welt und das Fleisch, damit ich, der Welt absterbend, dir lebe und meine Seele, wenn sie in der Stunde des Todes von ihrer Pilgerschaft zurückkehrt, mit erbarmender Liebe von dir aufgenommen werde.
1: Vater unser im Himmel, geheiligt werde dein Name, dein Reich komme, dein Wille geschehe wie im Himmel, so auf Erden. Unser tägliches Brot gib uns heute und vergib uns unsere Schuld, wie auch wir vergeben unseren Schuldigern. Und führe uns nicht in Versuchung, sondern erlöse uns von dem Bösen. Gegrüßet seist du, Maria, voll der Gnade. Der Herr ist mit dir. Du bist gebenedeit unter den Frauen, und gebenedeit ist die Frucht deines Leibes, Jesus. Heilige Maria, Mutter Gottes, bitte für uns Sünder, jetzt und in der Stunde unseres Todes. Amen.

0: Die letzte und gänzliche Blutvergießung. O Jesus, du wahrer und fruchtbarer Weinstock, in welchen wir eingepflanzt sind, gedenke jener überreichen Vergießung deines Blutes, welches du gleich dem Safte der gepressten Traube vergossen, als du aus deiner durch die Lanze geöffneten Seite Blut und Wasser so reichlich hervorquellen ließest, dass auch kein Tropfen zurückblieb und dein heiligster Leib hoch am Kreuze schwebte. Durch diese Vergießung deines Blutes stärke meine Seele im letzten Todesstreite und lass sie von allen Flecken rein vor dir erscheinen.
1: Vater unser im Himmel, geheiligt werde dein Name, dein Reich komme, dein Wille geschehe wie im Himmel, so auf Erden. Unser tägliches Brot gib uns heute und vergib uns unsere Schuld, wie auch wir vergeben unseren Schuldigern. Und führe uns nicht in Versuchung, sondern erlöse uns von dem Bösen. Gegrüßet seist du, Maria, voll der Gnade, der Herr ist mit dir. Du bist gebenedeit unter den Frauen, und gebenedeit ist die Frucht deines Leibes, Jesus. Heilige Maria, Mutter Gottes, bitte für uns Sünder, jetzt und in der Stunde unseres Todes. Amen.
0: Nimm an, o Jesus, dieses Gebet in deiner übergroßen Liebe, in der du alle Wunden deines heiligsten Leibes für uns getragen hast. Erbarme dich meiner und aller mit Sünden Beladenen und verleihe allen gläubigen Seelen, den Lebendigen wie den Abgeschiedenen, Gnade, Verzeihung und das ewige Leben. Amen.
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1: Ich lade Sie ein, gemeinsam mit mir und Kindern aus der Grundschule am Graben in Eichstätt den freudenreichen Rosenkranz zu beten. In ihm betrachten wir das Geheimnis der Menschwerdung Christi, des Sohnes Gottes, der aus Maria geboren wird. Bei diesem Rosenkranz beten wir in besonderer Weise für unsere Familien, für die Eltern und die Kinder, für die Großeltern und für die Jugendlichen, damit wir uns gegenseitig im Glauben stärken und dass die Familien in unserem Bistum zu Hauskirchen werden, in denen der Geist Gottes lebendig bleibt. Im Namen des Vaters und des Sohnes und des Heiligen Geistes. Amen. Ich glaube an Gott, den Vater, den Allmächtigen, den Schöpfer des Himmels und der Erde. Und an Jesus Christus, seinen eingeborenen Sohn, unseren Herrn, empfangen durch den Heiligen Geist, geboren von der Jungfrau Maria, gelitten unter Pontius Pilatus, gekreuzigt, gestorben und begraben, hinabgestiegen in das Reich des Todes, am dritten Tage auferstanden von den Toten, aufgefahren in den Himmel, er sitzt zur Rechten Gottes des allmächtigen Vaters. Von dort wird er kommen, zu richten die Lebenden und die Toten. Ich glaube an den Heiligen Geist, die heilige katholische Kirche, Gemeinschaft der Heiligen, Vergebung der Sünden, Auferstehung der Toten, und das ewige Leben. Amen. Vater unser im Himmel, geheiligt werde dein Name, dein Reich komme, dein Wille geschehe, wie im Himmel, so auf Erden. Unser tägliches Brot gib uns heute und vergib uns unsere Schuld, wie auch wir vergeben unseren Schuldigern. Und führe uns nicht in Versuchung, sondern erlöse uns von dem Bösen. Gegrüßet seist du, Maria, voll der Gnade, der Herr ist mit dir. Du bist gebenedeit unter den Frauen, und gebenedeit ist die Frucht deines Leibes, Jesus, der in uns den Glauben vermehre. Heilige Maria, Mutter Gottes, bitte für uns Sünder, jetzt und in der Stunde unseres Todes. Amen. Gegrüßet seist du, Maria, voll der Gnade, der Herr ist mit dir. Du bist gebenedeit unter den Frauen, und gebenedeit ist die Frucht deines Leibes, Jesus, der in uns die Hoffnung stärke. Heilige Maria, Mutter Gottes, bitte für uns Sünder, jetzt und in der Stunde unseres Todes. Amen. Gegrüßet seist du, Maria, voll der Gnade, der Herr ist mit dir. Du bist gebenedeit unter den Frauen, und gebenedeit ist die Frucht deines Leibes, Jesus, der in uns die Liebe entzündet.

0: meisten bedürfen. Erstes Geheimnis. Jesus, den du, o Jungfrau, vom Heiligen Geist empfangen hast. Aus dem Evangelium nach Lukas. Der Engel Gabriel trat bei ihr ein und sagte: Sei gegrüßt, du Begnadete, der Herr ist mit dir. Fürchte dich nicht, Maria, denn du hast bei Gott Gnade gefunden. Du wirst ein Kind empfangen, einen Sohn wirst du gebären, dem sollst du den Namen Jesus geben. Der Heilige Geist wird über dich kommen und die Kraft des Höchsten wird dich überschatten. Deshalb wird auch das Kind heilig und Sohn Gottes genannt werden. Da sagte Maria: Ich bin die Magd des Herrn, mir geschehe, wie du es gesagt hast. Vater unser im Himmel, geheiligt werde dein Name, dein Reich komme, dein Wille geschehe, wie im Himmel, so auf Erden. Unser tägliches Brot gib uns heute und vergib uns unsere Schuld, wie auch wir vergeben unseren Schuldigern. Und führe uns nicht in Versuchung, sondern erlöse uns von dem Bösen. Gegrüßet seist du, Maria, voll der Gnade, der Herr ist mit dir. Du bist gebenedeit unter den Frauen, und gebenedeit ist die Frucht deines Leibes, Jesus, den du, o Jungfrau, vom Heiligen Geist empfangen hast.
1: Heilige Maria, Mutter Gottes, bitte für uns Sünder, jetzt und in der Stunde unseres Todes. Amen.
0: Gegrüßet seist du, Maria, voll der Gnade, der Herr ist mit dir. Du bist gebenedeit unter den Frauen, und gebenedeit ist die Frucht deines Leibes, Jesus, den du, o Jungfrau, vom Heiligen Geist empfangen hast.
1: Heilige Maria, Mutter Gottes, bitte für uns Sünder, jetzt und in der Stunde unseres Todes. Amen.
0: Gegrüßet seist du, Maria, voll der Gnade, der Herr ist mit dir. Du bist gebenedeit unter den Frauen, und gebenedeit ist die Frucht deines Leibes, Jesus, den du, o Jungfrau, vom Heiligen Geist empfangen hast.
1: Heilige Maria, Mutter Gottes, bitte für uns Sünder, jetzt und in der Stunde unseres Todes. Amen.
0: Gegrüßet seist du, Maria, voll der Gnade, der Herr ist mit dir. Du bist gebenedeit unter den Frauen, und gebenedeit ist die Frucht deines Leibes, Jesus, den du, o Jungfrau, vom Heiligen Geist empfangen hast.
1: Heilige Maria, Mutter Gottes, bitte für uns Sünder, jetzt und in der Stunde unseres Todes. Amen.
0: Gegrüßet seist du, Maria, voll der Gnade, der Herr ist mit dir, du bist gebenedeit unter den Frauen, und gebenedeit ist die Frucht deines Leibes, Jesus, den du, o Jungfrau, vom Heiligen Geist empfangen hast.
1: Heilige Maria, Mutter Gottes, bitte für uns Sünder, jetzt und in der Stunde unseres Todes. Amen.
0: Gegrüßet seist du, Maria, voll der Gnade, der Herr ist mit dir. Du bist gebenedeit unter den Frauen, und gebenedeit ist die Frucht deines Leibes, Jesus, den du, o Jungfrau, vom Heiligen Geist empfangen hast.
1: Heilige Maria, Mutter Gottes, bitte für uns Sünder, jetzt und in der Stunde unseres Todes. Amen.
0: Gegrüßet seist du, Maria, voll der Gnade, der Herr ist mit dir. Du bist gebenedeit unter den Frauen, und gebenedeit ist die Frucht deines Leibes, Jesus, den du, o Jungfrau, vom Heiligen Geist empfangen hast.
1: Heilige Maria, Mutter Gottes, bitte für uns Sünder, jetzt und in der Stunde unseres Todes. Amen.
0: Gegrüßet seist du, Maria, voll der Gnade, der Herr ist mit dir. Du bist gebenedeit unter den Frauen, und gebenedeit ist die Frucht deines Leibes, Jesus, den du, o Jungfrau, vom Heiligen Geist empfangen hast.
1: Heilige Maria, Mutter Gottes, bitte für uns Sünder, jetzt und in der Stunde unseres Todes. Amen.
0: Gegrüßet seist du, Maria, voll der Gnade. Der Herr ist mit dir. Du bist gebenedeit unter den Frauen, und gebenedeit ist die Frucht deines Leibes, Jesus, den du, o Jungfrau, vom Heiligen Geist empfangen hast.
1: Heilige Maria, Mutter Gottes, bitte für uns Sünder, jetzt und in der Stunde unseres Todes. Amen.
2: Gegrüßet seist du, Maria, voll der Gnade. Der Herr ist mit dir, du bist gebenedeit unter den Frauen. Und gebenedeit ist die Frucht deines Leibes, Jesus, den du, o Jungfrau, vom Heiligen Geist empfangen hast.
1: Heilige Maria, Mutter Gottes, bitte für uns Sünder, jetzt und in der Stunde unseres Todes. Amen.
2: Ehre sei dem Vater.

0: meisten bedürfen.
1: Zweites Geheimnis. Den du, o Jungfrau, zu Elisabeth getragen hast. Aus dem Evangelium nach Lukas. Nach einigen Tagen machte sich Maria auf den Weg und eilte in eine Stadt im Bergland von Judäa. Sie ging in das Haus des Zacharias und begrüßte Elisabeth. Als Elisabeth den Gruß Marias hörte, hüpfte das Kind in ihrem Leib. Da wurde Elisabeth vom Heiligen Geist erfüllt und rief mit lauter Stimme: Gesegnet bist du mehr als alle anderen Frauen, und gesegnet ist die Frucht deines Leibes. Da sagte Maria: Meine Seele preist die Größe des Herrn, und mein Geist jubelt über Gott meinen Retter. Und Maria blieb etwa 3 Monate bei Elisabeth, dann kehrte sie nach Hause zurück.
2: Vater unser im Himmel, geheiligt werde dein Name. Dein Reich komme, dein Wille geschehe, wie im Himmel, so auf Erden. Unser tägliches Brot gib uns heute und vergib uns unsere Schuld, wie auch wir vergeben unseren Schuldigern. Und führe uns nicht in Versuchung, sondern erlöse uns von dem Bösen. Gegrüßet seist du, Maria, voller Gnade. Der Herr ist mit dir. Du bist gebenedeit unter den Frauen. Und gebenedeit ist die Frucht deines Leibes, Jesus, den du, o Jungfrau, zu Elisabeth getragen hast.
0: Heilige Maria, Mutter Gottes, bitte für uns Sünder, jetzt und in der Stunde unseres Todes. Amen.
2: Gegrüßet seist du, Maria, voller Gnade. Der Herr ist mit dir. Du bist gebenedeit unter den Frauen. Und gebenedeit ist die Frucht deines Leibes, Jesus, den du, o Jungfrau, zu Elisabeth getragen hast.
0: Heilige Maria, Mutter Gottes, bitte für uns Sünder, jetzt und in der Stunde unseres Todes. Amen.
2: Gegrüßet seist du, Maria, voller Gnade. Der Herr ist mit dir. Du bist gebenedeit unter den Frauen. Und gebenedeit ist die Frucht deines Leibes, Jesus, den du, o Jungfrau, zu Elisabeth getragen hast.
0: Heilige Maria, Mutter Gottes, bitte für uns Sünder, jetzt und in der Stunde unseres Todes. Amen.
2: Gegrüßet seist du, Maria, voller Gnade. Der Herr ist mit dir. Du bist gebenedeit unter den Frauen. Und gebenedeit ist die Frucht deines Leibes, Jesus, den du, o Jungfrau, zu Elisabeth getragen hast.
0: Heilige Maria, Mutter Gottes, bitte für uns Sünder, jetzt und in der Stunde unseres Todes. Amen.
2: Gegrüßet seist du, Maria, voller Gnade. Der Herr ist mit dir. Du bist gebenedeit unter den Frauen. Und gebenedeit ist die Frucht deines Leibes, Jesus, den du, o Jungfrau, zu Elisabeth getragen hast.
0: Heilige Maria, Mutter Gottes, bitte für uns Sünder, jetzt und in der Stunde unseres Todes. Amen.
3: Gegrüßet seist du, Maria, voll der Gnade. Der Herr ist mit dir. Du bist gebenedeit unter den Frauen und gebenedeit ist die Frucht deines Leibes, Jesus, den du, o Jungfrau, zu Elisabeth getragen hast.
0: Heilige Maria, Mutter Gottes, bitte für uns Sünder, jetzt und in der Stunde unseres Todes. Amen.
3: Gegrüßet seist du, Maria, voll der Gnade. Der Herr ist mit dir. Du bist gebenedeit unter den Frauen und gebenedeit ist die Frucht deines Leibes, Jesus, den du, o Jungfrau, zu Elisabeth getragen hast.
0: Heilige Maria, Mutter Gottes, bitte für uns Sünder, jetzt und in der Stunde unseres Todes. Amen.
3: Gegrüßet seist du, Maria, voll der Gnade. Der Herr ist mit dir. Du bist gebenedeit unter den Frauen und gebenedeit ist die Frucht deines Leibes, Jesus, den du, o Jungfrau, zu Elisabeth getragen hast.
0: Heilige Maria, Mutter Gottes, bitte für uns Sünder, jetzt und in der Stunde unseres Todes. Amen.
3: Gegrüßet seist du, Maria, voll der Gnade. Der Herr ist mit dir. Du bist gebenedeit unter den Frauen und gebenedeit ist die Frucht deines Leibes, Jesus, den du, o Jungfrau, zu Elisabeth getragen hast.
0: Heilige Maria, Mutter Gottes, bitte für uns Sünder, jetzt und in der Stunde unseres Todes. Amen.
3: Gegrüßet seist du, Maria, voll der Gnade. Der Herr ist mit dir. Du bist gebenedeit unter den Frauen und gebenedeit ist die Frucht deines Leibes, Jesus, den du, o Jungfrau, zu Elisabeth getragen hast.

0: Barmherzigkeit am meisten bedürfen. Drittes Geheimnis, den du, o Jungfrau, geboren hast. Aus dem Evangelium nach Lukas. So zog auch Josef von der Stadt Nazareth in Galiläa hinauf nach Judäa in die Stadt Davids, die Bethlehem heißt. Denn er war aus dem Haus und Geschlecht Davids. Er wollte sich eintragen lassen mit Maria, seiner Verlobten, die ein Kind erwartete. Als sie dort waren, kam für Maria die Zeit ihrer Niederkunft und sie gebar ihren Sohn, den Erstgeborenen. Sie wickelte ihn in Windeln und legte ihn in eine Krippe, weil in der Herberge kein Platz für sie war.
1: Vater unser im Himmel, geheiligt werde dein Name, dein Reich komme, dein Wille geschehe, wie im Himmel, so auf Erden. Unser tägliches Brot gib uns heute und vergib uns unsere Schuld, wie auch wir vergeben unseren Schuldigern. Und führe uns nicht in Versuchung, sondern erlöse uns von dem Bösen. Gegrüßet seist du, Maria, voll der Gnade, der Herr ist mit dir. Du bist gebenedeit unter den Frauen und gebenedeit ist die Frucht deines Leibes, Jesus, den du, o Jungfrau, in Bethlehem geboren hast.
2: Heilige Maria, Mutter Gottes, bitte für uns Sünder, jetzt und in der Stunde unseres Todes. Amen.
1: Gegrüßet seist du, Maria, voll der Gnade, der Herr ist mit dir. Du bist gebenedeit unter den Frauen und gebenedeit ist die Frucht deines Leibes, Jesus, den du, o Jungfrau, in Bethlehem geboren hast.
2: Heilige Maria, Mutter Gottes, bitte für uns Sünder, jetzt und in der Stunde unseres Todes. Amen.
1: Gegrüßet seist du, Maria, voll der Gnade, der Herr ist mit dir. Du bist gebenedeit unter den Frauen und gebenedeit ist die Frucht deines Leibes, Jesus, den du, o Jungfrau, in Bethlehem geboren hast.
2: Heilige Maria, Mutter Gottes, bitte für uns Sünder, jetzt und in der Stunde unseres Todes. Amen.
1: Gegrüßet seist du, Maria, voll der Gnade, der Herr ist mit dir. Du bist gebenedeit unter den Frauen und gebenedeit ist die Frucht deines Leibes, Jesus, den du, o Jungfrau, in Bethlehem geboren hast.
2: Heilige Maria, Mutter Gottes, bitte für uns Sünder, jetzt und in der Stunde unseres Todes. Amen.
1: Gegrüßet seist du, Maria, voll der Gnade, der Herr ist mit dir. Du bist gebenedeit unter den Frauen und gebenedeit ist die Frucht deines Leibes, Jesus, den du, o Jungfrau, in Bethlehem geboren hast.
2: Heilige Maria, Mutter Gottes, bitte für uns Sünder, jetzt und in der Stunde unseres Todes. Amen.
3: Gegrüßet seist du, Maria, voll der Gnade. Der Herr ist mit dir. Du bist gebenedeit unter den Frauen und gebenedeit ist die Frucht deines Leibes, Jesus, den du, o Jungfrau, in Bethlehem geboren hast.
2: Heilige Maria, Mutter Gottes, bitte für uns Sünder, jetzt und in der Stunde unseres Todes. Amen.
3: Gegrüßet seist du, Maria, voll der Gnade. Der Herr ist mit dir. Du bist gebenedeit unter den Frauen und gebenedeit ist die Frucht deines Leibes, Jesus, den du, o Jungfrau, in Bethlehem geboren hast.
2: Heilige Maria, Mutter Gottes, bitte für uns Sünder, jetzt und in der Stunde unseres Todes. Amen.
3: Gegrüßet seist du, Maria, voll der Gnade. Der Herr ist mit dir. Du bist gebenedeit unter den Frauen und gebenedeit ist die Frucht deines Leibes, Jesus, den du, o Jungfrau, in Bethlehem geboren hast.
2: Heilige Maria, Mutter Gottes, bitte für uns Sünder, jetzt und in der Stunde unseres Todes. Amen.
3: Gegrüßet seist du, Maria, voll der Gnade. Der Herr ist mit dir. Du bist gebenedeit unter den Frauen und gebenedeit ist die Frucht deines Leibes, Jesus, den du, o Jungfrau, in Bethlehem geboren hast.
2: Heilige Maria, Mutter Gottes, bitte für uns Sünder, jetzt und in der Stunde unseres Todes. Amen.
3: Gegrüßet seist du, Maria, voll der Gnade. Der Herr ist mit dir. Du bist gebenedeit unter den Frauen und gebenedeit ist die Frucht deines Leibes, Jesus, den du, o Jungfrau, in Bethlehem geboren hast.
2: Heilige Maria, Mutter Gottes, bitte für uns Sünder, jetzt und in der Stunde unseres Todes. Amen.

0: Geistern bedürfen.
1: Viertes Geheimnis, den du, o Jungfrau, im Tempel aufgeopfert hast. Aus dem Evangelium nach Lukas. Dann kam für Maria der Tag der vom Gesetz des Mose vorgeschriebenen Reinigung. Maria und Josef brachten das Kind nach Jerusalem hinauf, um es dem Herrn zu weihen. In Jerusalem lebte damals ein Mann namens Simeon. Er war gerecht und fromm und wartete auf die Rettung Israels, und der Heilige Geist ruhte auf ihm. Jetzt wurde er vom Geist in den Tempel geführt, und als die Eltern Jesus hereinbrachten, um zu erfüllen, was nach dem Gesetz üblich war, nahm Simeon das Kind in seine Arme und pries Gott mit den Worten: »Nun lässt du, Herr, deinen Knecht in Frieden scheiden, denn meine Augen haben das Heil gesehen, das du vor allen Völkern bereitet hast, ein Licht, das die Heiden erleuchtet, und Herrlichkeit für dein Volk Israel.«
2: Vater unser im Himmel, geheiligt werde dein Name, dein Reich komme, dein Wille geschehe, wie im Himmel so auf Erden. Unser tägliches Brot gib uns heute und vergib uns unsere Schuld, wie auch wir vergeben unseren Schuldigern. Und führe uns nicht in Versuchung, sondern erlöse uns von den Bösen. Gegrüßet seist du, Maria, voll der Gnade. Der Herr ist mit dir. Du bist gebenedeit unter den Frauen und gebenedeit ist die Frucht deines Leibes, Jesus, den du, o Jungfrau, im Tempel aufgeopfert hast.
3: Heilige Maria, Mutter Gottes, bitte für uns Sünder, jetzt und in der Stunde unseres Todes. Amen.
2: Gegrüßet seist du, Maria, voll der Gnade. Der Herr ist mit dir. Du bist gebenedeit unter den Frauen und gebenedeit ist die Frucht deines Leibes, Jesus, den du, o Jungfrau, im Tempel aufgeopfert hast.
3: Heilige Maria, Mutter Gottes, bitte für uns Sünder, jetzt und in der Stunde unseres Todes. Amen.
2: Gegrüßet seist du, Maria, voll der Gnade. Der Herr ist mit dir. Du bist gebenedeit unter den Frauen und gebenedeit ist die Frucht deines Leibes, Jesus, den du, o Jungfrau, im Tempel aufgeopfert hast.
3: Heilige Maria, Mutter Gottes, bitte für uns Sünder, jetzt und in der Stunde unseres Todes. Amen.
2: Gegrüßet seist du, Maria, voll der Gnade. Der Herr ist mit dir. Du bist gebenedeit unter den Frauen und gebenedeit ist die Frucht deines Leibes, Jesus, den du, o Jungfrau, im Tempel aufgeopfert hast.
3: Heilige Maria, Mutter Gottes, bitte für uns Sünder, jetzt und in der Stunde unseres Todes. Amen.
2: Gegrüßet seist du, Maria, voll der Gnade. Der Herr ist mit dir. Du bist gebenedeit unter den Frauen und gebenedeit ist die Frucht deines Leibes, Jesus, den du, o Jungfrau, im Tempel aufgeopfert hast.
3: Heilige Maria, Mutter Gottes, bitte für uns Sünder, jetzt und in der Stunde unseres Todes. Amen.
2: Gegrüßet seist du, Maria, voll der Gnade. Der Herr ist mit dir. Du bist gebenedeit unter den Frauen und gebenedeit ist die Frucht deines Leibes, Jesus, den du, o Jungfrau, im Tempel aufgeopfert hast.
3: Heilige Maria, Mutter Gottes, bitte für uns Sünder, jetzt und in der Stunde unseres Todes. Amen.
2: Gegrüßet seist du, Maria, voll der Gnade. Der Herr ist mit dir. Du bist gebenedeit unter den Frauen und gebenedeit ist die Frucht deines Leibes, Jesus, den du, o Jungfrau, im Tempel aufgeopfert hast.
3: Heilige Maria, Mutter Gottes, bitte für uns Sünder, jetzt und in der Stunde unseres Todes. Amen.
2: Gegrüßet seist du, Maria, voll der Gnade. Der Herr ist mit dir. Du bist gebenedeit unter den Frauen und gebenedeit ist die Frucht deines Leibes, Jesus, den du, o Jungfrau, im Tempel aufgeopfert hast.
3: Heilige Maria, Mutter Gottes, bitte für uns Sünder, jetzt und in der Stunde unseres Todes. Amen.
2: Gegrüßet seist du, Maria, voll der Gnade. Der Herr ist mit dir. du bist gebenedeit unter den Frauen und gebenedeit ist die Frucht deines Leibes, Jesus, den du, o Jungfrau, im Tempel aufgeopfert hast.
3: Heilige Maria, Mutter Gottes, bitte für uns Sünder, jetzt und in der Stunde unseres Todes. Amen.
2: Gegrüßet seist du, Maria, voll der Gnade, der Herr ist mit dir. Du bist gebenedeit unter den Frauen und gebenedeit ist die Frucht deines Leibes, Jesus, den du, o Jungfrau, im Tempel aufgeopfert hast.

0: die deiner Barmherzigkeit am meisten bedürfen.
1: Fünftes Geheimnis, den du, o Jungfrau, im Tempel wiedergefunden hast. Aus dem Evangelium nach Lukas. Die Eltern Jesu gingen jedes Jahr zum Pascha-Fest nach Jerusalem. Als er 12 Jahre alt geworden war, zogen sie wieder hinauf, wie es dem Festbrauch entsprach. Nachdem die Festtage zu Ende waren, machten sie sich auf den Heimweg. Der junge Jesus aber blieb in Jerusalem, ohne dass seine Eltern es merkten. Sie meinten, er sei irgendwo in der Pilgergruppe und reisten eine Tagesstrecke weit. Dann suchten sie ihn bei den Verwandten und Bekannten. Als sie ihn nicht fanden, kehrten sie nach Jerusalem zurück und suchten ihn dort. Nach 3 Tagen fanden sie ihn im Tempel. Er saß mitten unter den Lehrern, hörte ihnen zu und stellte Fragen. Als seine Eltern ihn sahen, waren sie sehr betroffen, und seine Mutter sagte zu ihm: »Kind, wie konntest du uns das antun? Dein Vater und ich haben dich voll Angst gesucht.« Da sagte er zu ihnen: »Warum habt ihr mich gesucht? Wusstet ihr nicht, dass ich in dem sein muss, was meinem Vater gehört?« Doch sie verstanden nicht, was er damit sagen wollte. Dann kehrte er mit ihnen nach Nazareth zurück und war ihnen gehorsam. Seine Mutter bewahrte alles, was geschehen war, in ihrem Herzen.
2: Vater unser im Himmel, geheiligt werde dein Name, dein Reich komme, dein Wille geschehe, wie im Himmel, so auf Erden. Unser tägliches Brot gib uns heute und vergib uns unsere Schuld, wie auch wir vergeben unseren Schuldigern. Und führe uns nicht in Versuchung, sondern erlöse uns von dem Bösen. Gegrüßet seist du, Maria, voll der Gnade. Der Herr ist mit dir. Du bist gebenedeit unter den Frauen, und gebenedeit ist die Frucht deines Leibes, Jesus, den du, o Jungfrau, im Tempel wiedergefunden hast.
3: Heilige Maria, Mutter Gottes, bitte für uns Sünder, jetzt und in der Stunde unseres Todes. Amen.
2: Gegrüßet seist du, Maria, voll der Gnade. Der Herr ist mit dir. Du bist gebenedeit unter den Frauen, und gebenedeit ist die Frucht deines Leibes, Jesus, den du, o Jungfrau, im Tempel wiedergefunden hast.
3: Heilige Maria, Mutter Gottes, bitte für uns Sünder, jetzt und in der Stunde unseres Todes. Amen.
2: Gegrüßet seist du, Maria, voll der Gnade. Der Herr ist mit dir. Du bist gebenedeit unter den Frauen, und gebenedeit ist die Frucht deines Leibes, Jesus, den du, o Jungfrau, im Tempel wiedergefunden hast.
3: Heilige Maria, Mutter Gottes, bitte für uns Sünder, jetzt und in der Stunde unseres Todes. Amen.
2: Gegrüßet seist du, Maria, voll der Gnade. Der Herr ist mit dir. Du bist gebenedeit unter den Frauen, und gebenedeit ist die Frucht deines Leibes, Jesus, den du, o Jungfrau, im Tempel wiedergefunden hast.
3: Heilige Maria, Mutter Gottes, bitte für uns Sünder, jetzt und in der Stunde unseres Todes. Amen.
2: Gegrüßet seist du, Maria, voll der Gnade. Der Herr ist mit dir. Du bist gebenedeit unter den Frauen, und gebenedeit ist die Frucht deines Leibes, Jesus, den du, o Jungfrau, im Tempel wiedergefunden hast.
3: Heilige Maria, Mutter Gottes, bitte für uns Sünder, jetzt und in der Stunde unseres Todes. Amen.
2: Gegrüßet seist du, Maria, voll der Gnade. Der Herr ist mit dir. Du bist gebenedeit unter den Frauen, und gebenedeit ist die Frucht deines Leibes, Jesus, den du, o Jungfrau, im Tempel wiedergefunden hast.
3: Heilige Maria, Mutter Gottes, bitte für uns Sünder, jetzt und in der Stunde unseres Todes. Amen.
4: Gegrüßet seist du, Maria, voll der Gnade. Der Herr ist mit dir.
2: Du bist gebenedeit unter den Frauen, und gebenedeit ist die Frucht deines Leibes, Jesus, den du, o Jungfrau, im Tempel wiedergefunden hast.
3: Heilige Maria, Mutter Gottes, bitte für uns Sünder, jetzt und in der Stunde unseres Todes. Amen.
2: Gegrüßet seist du, Maria, voll der Gnade. Der Herr ist mit dir. Du bist gebenedeit unter den Frauen, und gebenedeit ist die Frucht deines Leibes, Jesus, den du, o Jungfrau, im Tempel wiedergefunden hast.
3: Heilige Maria, Mutter Gottes, bitte für uns Sünder, jetzt und in der Stunde unseres Todes. Amen.
2: Gegrüßet seist du, Maria, voll der Gnade. Der Herr ist mit dir. Du bist gebenedeit unter den Frauen, und gebenedeit ist die Frucht deines Leibes, Jesus, den du, o Jungfrau, im Tempel wiedergefunden hast.
3: Heilige Maria, Mutter Gottes, bitte für uns Sünder, jetzt und in der Stunde unseres Todes. Amen.
2: Gegrüßet seist du, Maria, voll der Gnade. Der Herr ist mit dir. Du bist gebenedeit unter den Frauen, und gebenedeit ist die Frucht deines Leibes, Jesus, den du, o Jungfrau, im Tempel wiedergefunden hast.
3: Heilige Maria, Mutter Gottes,

0: Gerechtigkeit am meisten bedürfen.
1: Wir bitten um Gottes Segen. Der Herr sei mit euch.
0: Und mit deinem Geiste.
1: Es segne und beschütze euch und alle unsere Familien, der allmächtige und gütige Gott, der Vater und der Sohn und der Heilige Geist.
0: Amen.
1: Gelobt sei Jesus Christus.
0: In Ewigkeit. Amen.

0: Sie hören jetzt aus dem Tagebuch von der Schweizer Heiligen, der Schwester Maria Bernarda Büttler. Das Buch hat herausgegeben der emeritierte Pfarrer Urs Keusch. Die Sprecherin ist Nicole Meru.
1: Der ganze Himmel mit seinen Bewohnern ist jetzt tätig. Mehr als einmal schreibt Maria Bernarda Belehrungen auf, die sie innerlich von einem ihrer Lieblingsheiligen empfängt. Heute ist es der heilige Thomas von Aquin. Sie eröffnet dieses, ihr zweitletztes Heft, mit dieser Belehrung. Der heilige Thomas von Aquin belehrte mich über einiges in folgender Weise. Meine Schwester, so redete er mich innerlich an, dein Beschützer, der heilige Erzengel Michael, gedenkt deiner. Dieser gewaltige Schutzherr der heiligen Mutterkirche führt gegenwärtig einen großen, schweren Kampf mit den Mächten der Hölle, denn diese sind wütend, weil ihnen nur mehr eine kurze Zeit gegeben ist, Gott, dem Herrn, Seelen zu entreißen. Doch noch mehr als die Mächte des Bösen ist der ganze Himmel mit seinen Bewohnern tätig, um die höllischen Pläne Satans zu vereiteln und zu vernichten. Die glorreiche Königin des Himmels und der Erde entfaltet alle ihre Macht, die ihr von der hochheiligen Dreieinigkeit übergeben worden ist, um die Wut des höllischen Drachens zu bändigen, und sie geht mancherorts bereits siegend voran. Ihr, dieser unvergleichlichen Mutter und Herrscherin, geht der erhabene Schutzpatron der heiligen Mutterkirche zur Seite. Und siehe, dem verborgenen, demütigen Heiligen von Bethlehem und Nazareth, heiliger Josef, müssen sich jetzt Tausende der stolzen Geister beugen. Der heilige Erzengel Michael und der heilige Josef sind die großen, mächtigen Schutzpatrone der Kirche. Aber auch die übrigen Engel und Heiligen sind alle an diesem unaufhörlichen Kampf beteiligt. Auch wir, die Heerscharen der heiligen Engel und alle Heiligen des ganzen Himmels, sind in großer, rührender, ja wunderbarer Tätigkeit begriffen. Täglich

streuen wir Segnungen über die ganze Erde aus, dicht wie Schneeflocken im Winter, um auf die armen Menschenkinder einzuwirken. Gleich zahllosen Sonnenstrahlen entsendet uns die ewige, urgründliche Sonne der Gerechtigkeit, die hochheilige Dreieinigkeit, zu den unsterblichen Seelen, um auf sie einzuwirken. Bei denen, die noch guten Willens sind, können wir bis ins Innerste eindringen und Großes zu ihrem Heil bewirken. Bei anderen Seelen können wir nur an sie herangleiten. Es ist da alles schwarz und undurchdringlich zugemauert. Es sind Seelen, die gänzlich dem Verderben anheimfallen. Wir eilen an die Krankenlager, zu den Sterbenden, auch zu jenen, die, von ewig gerechten Strafgerichten Gottes getroffen, so schnell dahin sterben, um auch da noch zu retten, was gerettet werden kann. Der Heilige Geist teilt seine Güte den Engeln mit, auf dass sie uns dienen und sich überall unsere Seligkeit freuen. Heilige Mechthild von Magdeburg.

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Nie wieder Krieg. Dieses Gebet betete Papst Johannes Paul II. 1991 direkt vor dem Kriegsbeginn gegen den Irak. Wir beten mit ihm. Gott unserer Väter, groß und voll Erbarmen, Herr des Friedens und des Lebens, du Vater aller Menschen, du hegst Pläne des Friedens und nicht des Leides. Du verdammst die Kriege und brichst den Stolz der Gewalttäter. Du hast deinen Sohn Jesus gesandt, um den Menschen in nah und fern den Frieden zu verkünden, um die Menschen aller Rassen und Völker in einer einzigen Familie zu vereinen. Höre den einmütigen Aufschrei deiner Kinder. Höre auf die dringende Bitte der ganzen Menschheit. Nie wieder Krieg, dieses Abenteuer, aus dem es kein Zurück mehr gibt. Nie wieder Krieg, diese Spirale von Trauer und Gewalt, eine Bedrohung für alle Geschöpfe, im Himmel, zu Wasser und zu Land. In Gemeinschaft mit Maria, der Mutter Jesu, bitten wir dich nun, sprich zu den Herzen derer, die Verantwortung tragen für das Schicksal der Völker. Halt auf die Logik der Rache und Vergeltung. Ermögliche durch deinen Heiligen Geist neue Lösungen, großmütige und ehrenvolle Gesten des Friedens. Eröffne Räume des Dialogs und geduldigen Wartens, die fruchtbarer sind als überstürzte Kriegstermine. Gib unserer Zeit Tage des Friedens. Nie wieder Krieg. Gebet des heiligen Papstes Johannes Paul II.

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Mach uns würdig, Herr, unseren Mitmenschen in der ganzen Welt zu dienen, die in Armut und Hunger leben und sterben. Ihr tägliches Brot gib ihnen heute durch unsere Hände und durch unsere verständnisvolle Liebe schenke ihnen Frieden und Freude. Maria, Mutter Jesu, sei uns allen eine Mutter. Mutter Teresa, bitte für uns. Amen. Im Namen des Vaters, des Sohnes, des Heiligen Geistes. Amen. Vor einigen Monaten kam das Buch Come Be My Light, Komm, sei mein Licht heraus, das die Mutter Teresa in einer Sicht zeigt, die bisher, man kann sagen, allen oder fast allen Menschen unbekannt war. Und ich möchte, bevor wir zu diesem wirklich schwierigen oder sehr tiefgreifenden Thema kommen, möchte ich ganz kurz die Persönlichkeit der Mutter Teresa vorstellen für die, die sie noch nicht kennen, die nicht wissen, mit welchem Hintergrund sie auf die Bühne der Welt getreten ist, weil das lässt uns besser verstehen, wo sie herkommt und wohin Gott sie geführt hat. Mutter Teresa wird am 26. August 1910 als Gonja Agnes Boaxiu geboren. Ihr Vater Nicola, ein bekannter Geschäftsmann, stirbt, wie sie 8 Jahre alt war.